Harry Styles hier bei Bermuda Funk Radio. Oh Mann, ey. Eine lange Zeit. Aber immer wieder schön anzuhören. Immer alle 14 Tage neu. Jeden zweiten, jeden vierten, jeden fünften Freitag im Monat. Von 22 bis 24 Uhr hört ihr die Funky Styles. Und wenn dem nicht so ist, wenn es kein Freitag ist, dann ist es ein anderer Tag. Dann hört ihr die Wiederholung. Yo! Noch eine Stunde haben wir zusammen. Und ich denke mal, oder ich bin mir ganz sicher, eure Bässe, die haben sich jetzt hier eingefahren. Die haben sich hier warm laufen lassen. Ja, so muss das sein. Die Membranen, die müssen geschmiert werden mit jeder Menge Bassmusik, die ich hier empfehle, die hier präsentiere. So rum. Ah, yes. Eine Stunde und ich bin fit. Ich könnte jetzt 6 Stunden, 7 Stunden, 8 Stunden hier weitermachen. Aber 2 Stunden, hey, 2 Stunden, immerhin 2 Stunden, oder? Besser wie nichts. Trap Style, Funky Styles. Okay, und weiter geht's hier. Mit den allerbesten Trap Styles. Und ich mache jetzt mal ein bisschen mehr Bass rein wieder. Ihr kennt ja das Prozedere. Bass, genau, Bass wollen wir hören. Okay, bis später, ja? Bis später.

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Okay, das war's. Das war Funky Styles. 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

Jo. Und einen besseren Abschluss mit diesen Klängen verabschiede ich mich von heute von euch. Ich freue mich auf das nächste Mal wieder. War wieder eine Menge dabei heute. Das ist immer eine Herausforderung. Wie werden die 2 Stunden rumgehen? Wie wird es ausgefüllt werden? Passt es alles zusammen? Das ist immer wieder neu. Okay. Die Sekunden, die laufen ab. Nur für euch, nur das Beste habe ich wieder herausgekramt. Bis auf die letzten 2 Stunden. Ja, viele neue Titel dabei. Auch ein bisschen ältere, aber nicht ganz so alt. Ja, okay, hey. Bleibt weiterhin dran an diesem genialen Radio. Euer Bermuda-Funk. Der Beste hier im Rhein-Neckar-Delta. Okay, macht's gut. Und wir hören uns wieder. Bis dann. Und ciao, sagt euer DJ, Bermuda-Funk-DJ KD aus Mannheim. Ciao.

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Und damit allerherzlichstes, recht herzlichstes Willkommen hier aus der alten Feuerwache in Mannheim. Ja, und wir sind wieder hier da. Und zwar am 1.6. Das heißt, wenn Sie uns jetzt hier bei der Erstsendung hören, dann hat der Juni gerade mal eben losgelegt. Ja, der erste offizielle Sommermonat ist da. Und ja, man darf sagen, der Sommer hat schon ordentlich Gas gegeben. Und das auch schon im Mai. Jo Mai, wo soll das noch hinführen? 31 Grad allenthalben. Ja, und da schwitzen nicht nur die Jungen, die Alten, auch die Schwalben. Aber jetzt kommen wir zur richtigen Literatur. Ich möchte Ihnen einfach nur sagen, dass ich mich wahnsinnig freue, dass Sie auch im Juni, also im sechsten Monat des Jahres, den Weg zu uns hier in unsere Sendung gefunden haben, in unser kleines, schluckliges Palais der Literatur, in unsere kleine Nische für die verträumten Worte oder auch für die knalligen Worte, für die Metaphern, für die, ja, vielleicht auch für die Gedanken, die nicht so ausgesprochen werden wollen, sollen und doch irgendwie raus wollen. Ja, Sie sehen, heute ist so viel wieder los. Wir wollen einfach zeigen, dass der Juni ja nicht nur von den Temperaturen her heiß wird, sondern eben auch von den literarischen Inhalten. Ja, und was hat sich nicht geändert zu den Vormonaten? Ganz einfach. Wir sind nach wie vor zu hören auf der 89,6, auf der 105,4. Wir sind weiterhin zu hören im Kabel und es gibt uns natürlich auch im Internet. Das wäre dann www.bermudafunk.org. Und da haben wir einen wunderschönen Livestream. Und wenn die Sendung vorbei ist, dann gibt es auch die Möglichkeit, dort einen Podcast zu hören, nämlich die Aufzeichnung dieser Sendung. Das heißt, 7 Tage jeweils nach der Sendung ist diese Sendung dann online verfügbar. Aber da wir ja schon am nächsten Montag, am 8.6. eine Wiederholung haben, ist es von da aus wieder 7 Tage verfügbar. Und dann gibt es noch ein paar Wiederholungen mehr. Also gehen Sie auf unsere Seite und geben Sie in die Suchzeile das Buch ein. Und dann müssen Sie ein klein bisschen nach unten scrollen und dann finden Sie unsere Internetseite, wo die Aufzeichnungen hinterlegt sind. Ja, also ich habe es Ihnen ja schon erzählt, wir wollen heute richtig viel durch die Literaturwelten reisen. Wir wollen schauen, was findet denn im DAI statt. Wir schauen zurück auf das Heidelberger Symposium, das stattgefunden hat. Und zwar jetzt gerade am vergangenen Wochenende. Dann wollen wir vorausschauen auf das internationale Literaturfestival Heidelberg, Feel Lit. Ja, das wird stattfinden vom 2. bis zum 5. Juli. Ja, nicht Juni, sondern Juli, dem siebten Monat. Oder auch Juli genannt. Aber warum sage ich das jetzt heute? Ganz einfach. Unsere nächste Sendung, das können Sie sich jetzt schon mal in den Kalender reinschreiben, die wird stattfinden am 6.7.26. Das ist nämlich der erste Montag im Monat des Monats Juli. Und dann ist das ja ganz schon wieder vorbei. Da könnten wir ja nur noch rückblickend berichten. Also wird jetzt heute am 1.6. schon für einen Veranstaltungshinweis gegeben für den 2.7. bis zum 5.7. Aber da haben Sie noch viel mehr Vorfreude. Und ja, dann, wie gesagt, gibt es noch was hier um das Thema KI. Dann gibt es noch poetisches Heidelberg im Sommer. Och, wir haben so viel drauf. Ich sag's Ihnen, es wird hoffentlich sehr, sehr schön für Sie, für mich, für uns und für alle, die uns zuhören. Also dann, und jetzt wollen wir mal musikalisch loslegen. Und da schlage ich doch mal vor, wir fangen gleich mal mit einem echten Sieger an. Ja, vor kurzem am 16. Mai fand der ESC in Wien statt. Ich habe Ihnen ja schon in den vergangenen Monaten den deutschen Titel vorgestellt. Das war ja Sarah Engels mit Fire. Und jetzt der Sieger, der wirklich alle in die Schranken gewiesen hat und sich
bravourös auf Platz 1 vorgesungen und getanzt hat. Das war Dara mit Bangaranga. Also auf geht's.

Tja, da ging's ganz schön ab auf der Bühne. Ja, aber es ging auch woanders ganz schön ab auf der Bühne. Das kann ich Ihnen sagen. Denn vom, ja, insgesamt 28.05. bis zum 39. bis zum 31. Mai 2026 gab es das Heidelberger Symposium. Ja, und da war wirklich was los. Das war auf dem Uniplatz in Heidelberg. Das war sowohl in der neuen Aula, in der alten Aula, in verschiedensten Hörsälen, aber auch an Außenspielorten wie zum Beispiel dem Kurpfälzischen Museum oder dem Deutsch-Amerikanischen Institut. Ja, und es gab auch zwei Zelte auf dem Uniplatz und das Ganze hatte das Thema Krisenfest. Also ein kleines Wortspiel. Ja, sind wir fest für die Krise? Sind wir in der Krise fest? Kriegen wir die Krise hin? Oder spielen wir ganz ein anderes Spiel und schlagen der Krise ein Schnippchen und machen trotzdem ein Fest in der Krise? Also, je nachdem, wie man es sieht. Und da waren sehr unterschiedliche und ja, beeindruckende Referenten da. Zum Beispiel war da Joachim Gauck. Ja, der war zum Beispiel gleich da und hat die Eröffnungsrede, möchte ich sagen, zum Besten gegeben. Gell? Denn die Welt, wie wir sie kannten, sie kippt. Die regelbasierte Ordnung erodiert. Internationale und die Zonen werden ausgehöhlt und dort, wo Rechte gelten sollten, setzt sich immer öfter Gewalt durch. Seit der Besetzung der Krim 2014 verfolgt der Kreml offen eine neoimperiale Agenda. Und die historische Erfahrung lehrt, diese Politik endet nicht an den Grenzen der Ukraine. Nein, sie geht über die Grenzen der Ukraine hinaus, sagen zumindest einige Experten. Manche opponieren dazu. Gleichzeitig wird Amerika zum Unsicherheitsfaktor. Ein Präsident, der eigentlich ein dünnes, leichtes Nervenkostüm hat, das darf man wohl sagen, und der Bündnisse relativiert. Ja, der Macht auch gegen Verbündete denkt und rechtsstaatliche Normen unter Druck setzt. Er erschüttert das Fundament des Westens. Europa findet sich in stürmischer See wieder. Entscheidend ist, ob wir den Schrecken in Tatkraft übersetzen, in eigenständigere Verteidigungsfähigkeit, in strategische wirtschaftliche Anpassung im KI-Zeitalter oder in robuste Resilienz gegen autoritäre Angriffe auf die Demokratie. Und dazu ging es ja gleich um 17 Uhr bei diesem Vortrag zur Eröffnung des Symposiums. Aber das Symposium hatte noch ganz viele weitere Themen mehr. Es gab natürlich auch Workshops, es gab Seminare, es gab Vorträge und alles unter dem Oberthema Krisenfest. So zum Beispiel Rechtsstaat im demografischen Wandel, aber dann wiederum zum Entspannen ein Yoga-Workshop oder Broligarchie, Amerikas Oligarchen. Ja, warten Sie eben schon von Donald Trump und seinem etwas dünnen Nervenkostüm. Aber die ganze Welt ist etwas dünnhäutig und vor allem auch unser Trump selbst und ja, die Amerikaner selbst auch. Und diese tief verwurzelte Verflechtung von Macht und Geld ist ein Erbe, das seit der Gründung der USA besteht. Und es gehört so einfach zur DNA der USA. Und Julian Heißler beleuchtet, wie Superreiche von den Gründervätern bis zu Elon Musk die amerikanische Politik beeinflusst haben und dabei gleichzeitig die Demokratie nicht nur in den USA, sondern weltweit gefährden. Trotz zahlreicher Reformversuche wächst die Macht des Geldes seit Trumps Wiederwahl unaufhaltsam. Wird es denn der ältesten Demokratie der Welt gelingen, die Macht der Oligarchen zu brechen und ihre demokratischen Grundwerke zu bewahren? Und genau dazu hat ja eben auch Julian Heißler ein Buch geschrieben. Ja, und dieses Buch, das, ja, sollte man sich vielleicht durchaus mal durchlesen, darf ich mal sagen, denn ich war in diesem Vortrag drin und man hat gesehen, hier ist einer
am Werke, der sich wirklich sehr gut auskennt. Denn nach dem Studio arbeitete er für verschiedene Medien, für die Talkshow Anne Will, für Tagesschau.de und war zum Beispiel US-Korrespondent in Washington DC und arbeitete unter anderem auch für die Wirtschaftswoche. Und am 29. Mai, also am vergangenen Freitag, da hingen viele Menschen in einem fast überfüllten Hörsaal an seinen Lippen und ja, haben ihm sehr gerne gelauscht und auch aufmerksam und eifrig Fragen gestellt. Dann gab es zum Weiteren hier Jonas Fegert mit KI gegen KI. Auf KI wollen wir später noch eingehen. Neue Wege im Umgang mit digitaler Täuschung. Und das war auch wiederum eine ganz interessante, ja, möchte sagen, eine mehr als nur ein Vortrag, ein Aufrütteln war es, ein Wegweisen, ein mit auf die Reise nehmen und vor allem ein Erklären, was uns KI geben kann, geben wird oder vielleicht auch nicht geben wird. Und dementsprechend, nachher möchte ich nämlich auf eine Veranstaltung hier in Mannheim zurückkommen, die war hier im Creative Futures Forum und da haben Kreative darüber debattiert, braucht es wirklich KI oder braucht es überhaupt keine Menschen mehr? Wie, was, wo, warum? Meta um Meta erobert die KI ja festgeglaubtes Land in Menschenhand. Bleiben wir aber jetzt nochmal kurz beim Heidelberger Symposium. Ja, dann gab es zum Beispiel noch Corona und Geschlechterungleichen, Persistenz und Wandel. Ja, übrigens, es gab auch zu essen. Auch Leib und Seele durften nicht darben in diesen Tagen. Frühstück, Mittagessen, Abendessen, dazwischen Kaffee, Kuchen, Tee und ja auch zum Beispiel Säfte und vieles weiter mehr. Und es gab auch was zu lachen, es gab auch was zu staunen, es gab auch was zu, ja, fast schon ungläubig dabei sitzend. Zum Beispiel ein Hypnose-Workshop. Das war ein Workshop, das kann man durchaus sagen. Es war nicht ein Workshop mit P am Ende, aber für manche war es auch ein Workshop, denn ich war dabei. Und sie haben gesehen, wie Menschen freiwillig hypnotisiert wurden und dabei Dinge getan haben, zum Beispiel mit aller Ernsthaftigkeit geglaubt haben, ein Glas Wodka zu trinken, das nur sozusagen in der Luft existierte. Sie haben es in Anführungszeichen getrunken und sollten danach auf einem, ja, geraden Linie laufen und haben sich so wackelig angefühlt, als ob sie wirklich Wodka getrunken hätten. Oder ihnen wurde ein neuer Vorname instruiert und den haben sie mit aller Inbrunst verteidigt, auch wenn ein ganz anderer Name auf ihrem Namensschild stand. Also ein Workshop, also beides. Ja. Und dann gab es natürlich noch einen Zauberslam am Abend. Der war erquickend und labend. Und da haben sie wirklich Zauberkunststücke gesehen. Da ist ihnen fast der Atem gestockt. Das darf ich wohl sagen. Ich war auch dabei. Ja, kurz noch ein paar weitere. Also man darf nur eins sagen, wer dabei war, der weiß, was er erlebt hat. Es gab zum Beispiel noch einen Kurs journalistisches Schreiben oder zum Beispiel wehrhafte Demokratie, Perspektiven auf ein mögliches AfD-Verbot wurden diskutiert. Und es ging auch um Startups und Uni-Ausgründungen. Natürlich Klimapakt im EU-Politikprozess. Kurzum, Swingdance wurde auch gelehrt. Collagen-Workshop und ganz am Ende natürlich der Oberhammer. Da war nämlich die Frau Brohrhilker, war da und hat zu Cum-Ex und allem Weiteren einen wirklich sehr interessanten Vortrag gehalten. Anne Brohrhilker, Cum-Ex, Milliarden und Moral, warum sich der Kampf gegen Wirtschaftskriminalität lohnt. Und ja, das ist ja wirklich ein Thema, das ja uns eigentlich noch viel mehr interessieren sollte, weil es zeigt einfach, mit welchen Tricks Wirtschaftskriminalität funktioniert. Und Frau Brohrhilker, die als Oberstaatsanwältin lange Jahre gegen Cum-Ex-Ermittlungen ja
gekämpft hat und für sie gekämpft hat und mitgelitten hat und sie geleitet hat und das komplexe Verhältnis zwischen Wirtschaftskriminalität und Justiz kennt, sie weiß, mit welchen harten Bandagen da gekämpft wird und wurde. Sie schildert hier, oder schilderte, das war ja gestern, ihre Erfahrungen über und mit der Finanzelite und blickt hinter die Kulissen der Großbanken und entlarvt die Selbstgefälligkeit vieler hochdekorierter und hochreicher und hochfinanziell potenter Steuerhinterzieher. Und warum tut sich der Staat so schwer, diese Milliarden und Abermilliarden zurückzufordern? Wieso klappt das bei 100 Euro, die eine Putzfrau hinterzieht, vielleicht deutlich besser als bei 100 Millionen, die natürlich von einem Wirtschaftsboss hinterzogen werden? Tja, das sind die Fragen, die wir uns in dieser Gesellschaft stellen müssen. Und so hat sie hier sehr, ja, beredet und sehr engagiert, um diesem Thema eine neue Facette abzugewinnen, uns neue Einsichten gegeben. Und das Buch darf ich Ihnen einfach nur empfehlen. Es heißt Cum-Ex, Milliarden und Moral und ist, wie gesagt, von Anne Brohr-Hilker im Heine Verlag. Ja, und Sie haben vollkommen recht, wenn Sie sagen, um Himmels Willen, wann kommt denn mal wieder Musik? Das sage ich Ihnen gerne, genau jetzt. Hier ist Tame Impala und Dracula, der Beißer, beißt sich jetzt in unser Programm fest und auch der ist aus den Charts. So wie wir vorhin Dara mit Bangaranga hatten, ist auch er auf Platz 3 sogar der aktuellen Charts. Und ich denke mal, jetzt lassen wir uns musikalisch ein bisschen in den Hals beißen und das Blut kommt in Wallung.

Ja, vielleicht wollen Sie ja nach diesem Dracula-Song ein paar Blutorangen auspressen. Oder vielleicht in die blutrot untergehende Sonne des heutigen Abends hineinblicken. Oder vielleicht, ja, an einem blutroten Lippenstift Ihrer Dame des Herzens sich ergünzen. Ja, denn es gibt ja jetzt im Juni, Juli und August eine ganz erstaunlich große Anzahl von Menschen, die sagen, ja, ich habe eine Frau an meiner Seite, die liebe ich ganz sehr und mit ihr, da wünsche ich mir noch ganz viel mehr. Ja, denn kaum zu glauben, in den Sommermonaten wird am meisten geheiratet. Die einen heiraten und die anderen haben vielleicht auch schon Heiratstag oder Hochzeitstag, wie man es nennt. Und sollte es der Zufall so wollen, dass genau Sie gerade heute vor einigen Jahren in diesen Hafen der Ehe eingeschippert, eingefahren sind, dann von meiner Seite aus alles, alles Gute. Ja, denn der Sommer kann doch so viel Schönes haben, wenn man sich gibt die Liebesgaben. Ja, und was gebe ich Ihnen jetzt? Sie merken, ich werde poetisch. Der Sommer ist nicht nur in Mannheim da, er ist auch in Heidelberg. Und das ganz wunderbar. Die einen, die mögen die Hitze gar sehr, den anderen, da macht's das Leben recht schwer. Das war jetzt mal ein kleines Gedicht von Michael Antweiler. Aber Max Dietrich Klei kann das noch viel besser. Der hat nämlich folgendes Gedicht geschrieben. Heidelberg im Sommer. Glycinienblau um deine Hüften flossen, Zauberin am Neckarstrand, Blütenkleid dir angegossen, nichts Schöneres ich in jenem Sommer fand, Schloss umschlungen, Flug verwegen, so schwebtest du den Hügeln frei entgegen, wo der Brücke kühner Bogen, so rot dem blauen Neckar nah, in grüne Höhen fühlst du dich gezogen, ländlich schönste, die ich sah. Da zieht der Blick hinauf mit Heiterkeit, das Herz beflügelt sich mit leicht und weit. Nichts kann, nichts wird den Zauber stören, der um die Ruine schwebt. Lausche nur, du kannst es hören, wie's in den Steinen pocht und lebt. Wort und Zeit und Raum und Sein sind dem lebendigen Geiste Weihen. Ja, und ich habe bei Helmut Kiesel nachgelesen und der hat sich ein paar Gedanken zu diesem Gedicht gemacht. Und da ich mich mit diesen Gedanken sehr gut anfreunden kann, habe ich mir gedacht, ich möchte mich doch gerne mal dem Herrn Helmut Kiesel anschließen und mit Ihnen gemeinsam genießen, wie er dieses Gedicht kommentiert hat. Übrigens, das Buch finden Sie, oder das Gedicht finden Sie in folgendem Buch: Max Dietrich Klei, Gedichte 1955 bis 2020, in Heidelberg herausgegeben, 2023, und 89 Seiten hat es. Und diese Glycinien, die sieht man zum Beispiel ganz oft in der Schulzengasse in Heidelberg-Neuenheim. Das sind diese wie so ein Tropfen herunterhängende oder wie ein Zopf herunterhängenden wunderschönen, ja, weiß-violetten Blüten. Und jetzt also, was meint denn Herr Kiesel zu diesem Gedicht? Wer ein Gedicht über Heidelberg schreiben will, tritt gegen eine starke Konkurrenz an, insbesondere gegen Friedrich Hölderlins Ode Heidelberg. Sie ist das unbestreitbare Nonplusultra der lyrischen Heidelberg-Dichtung, ein von starken, leidenschaftlichen und baulichen Eindrücken geprägtes Porträt der Stadt, dessen allegorische Konstruktion die Stadt der Lebenskulisse und auch als Lebenskulisse beides und sprachliche Wucht sind einfach nicht zu überbieten. Ein so ambitionierter Lyriker wie Stefan George, der sich während seines dichterischen Wanderlebens oft und lang in Heidelberg als seiner Lieblingspfalz aufhielt, hat es nicht gewagt, der Hölderlinschen Ode etwas Eigenes an die Seite zu stellen. Aber Max Dietrich Klei, der hat es sich getraut. Ja, es gibt von George zahlreiche empathische Gedichte, aber eben keins über Heidelberg. Andere waren mutiger, griffen eben einzelne Motive der Stadt auf und machten sie zu Gegenstand ihrer Verse. Gottfried Keller über die alte Brücke,
und eben Max Dietrich Klei über Heidelberg. Als passionierter homme de lettres, als ein Mann des Wortes, der Buchstaben, musterte er, der einstige Topmanager von BASF und Lufthansa, die Heidelberg-Lyrik seit Hölderlin und nutzte einige den Blick lenkende Verse daraus, um einem sommerlichen Erlebnis Ausdruck zu verleihen. Das ist aber nicht als Mangel an Originalität zu betrachten, sondern als Referenz an die poetischen Vorgänger und als diskreter Hinweis auf den Umstand, dass die Wahrnehmung Heidelbergs so stark vorgeprägt ist, dass das Sprechen über diese Stadt unvermeidbar intertextuelle Charakterzüge annimmt. Der zweite Vers von Kleis Gedicht zum Beispiel, da wird ja die Zauberin vom Neckarstrand erwähnt, ist von Albrecht Graf von Wickenburg übernommen. Der fünfte, Schloss umschlungen, greift ein Heidelberg-Gedicht von Ulla Hahn auf. Und der siebte, der Brücke, kühner Bogen, rührt von Gottfried Keller her. Der zehnte, ländlich schönste, die ich sah, wiederholt und bekräftigt die Alleinstellungsformel mit der Hölderlin Heidelbergs spezifische Schönheit. Bedachte. Der letzte wiederum, dem lebendigen Geiste, greift über die Poesie hinaus und zitiert den von Literaturwissenschaftler Friedrich Gundolf gestifteten Weihespruch, der 1931 über den eben festgestellten und fertiggestellten Hauptportal der neuen Uni angebracht wurde. Diesen mehr oder weniger bekannten Heidelberg-Motiven fügt eben Klei mit dem ersten Vers seines Gedichtes ein neues, zugleich hinreißend schönes hinzu. Glycinienblau um deine Hüften flossen. Wer in diesen Wochen mit offenen Augen durch die Stadt spaziert, der wird sich dem Zauber der üppigen Glycinien-Girlanden, die viele Fassaden umranken, nicht entziehen können. Ja, nie ist die Stadt schöner, als wenn sie sich den Blauregen, den Violett-Blauregen, um ihre Schultern wirft und ihr Haar damit keck schmeichelnd umrankt. Der Eingangsvers besticht aber nicht nur durch das imaginierte Bild, sondern auch durch seine sprachliche Gestaltung. Statt Blauregen wählte der Verfasser als thematisches Hauptwort die vom griechischen Glykys gleich süß abgeleitete botanische Fachbezeichnung Glycinien. Dieses Fremdwort mit einer ausgedehnten und eindrucksvollen metrischen Kontur, ein Daktylus mit Auftakt, gibt dem Versanfang ein besonderes Aufmerksamkeit erheischendes Gleichgewicht, bevor das Gedicht mit gleichmäßig alternierenden Trochäen fortfährt, also Trocheus, Mehrzahl Trochäen. Zudem wird durch den griechischen Terminus das optisch dominierte Blau zunächst zurückgehalten, bevor es nach der unbetont endenden Nennung der Pflanze an betonter Stelle mit dem konsonantisch sanft angestoßenen und danach klangvoll sich entfaltenden Doppellaut Au umso nachdrücklicher ausgerufen wird. Nicht zuletzt dieser geglückte sprachliche Wurf trägt dazu bei, dass der Eingangsvers dieses neuen Heidelberg-Gedichtes so einprägsam und erinnerungsfähig wirkt. Ja, und mit diesem poetischen kleinen Ausflug, ja, wollen wir uns jetzt weiter gedanklich auch in eine Sommernacht weiter transferieren lassen, träumen lassen, tragen lassen. Es ist der Sommerwind, er trägt uns dahin geschwind. Und wer hat das Sommerlied dieser Nacht mit Liebe auf den Lippen? Das ist die Künstlerin, die wir schon am Anfang der Sendung mit unserem Intro gehört haben, Dahlia Lavi. Und sie hat in dieser Sommernacht der Liebe gelauscht und uns berauscht.

Ja, und wie wär's, wenn Sie dieses Liebeslied einer Sommernacht vielleicht in einer Leseoase genießen? Das können Sie nämlich hier in Mannheim. Und zwar in diesem Monat gleich dreimal. Aber jetzt fragen Sie sich vielleicht, was ist denn bitteschön eine Leseoase? Ja, die Leseoase 2026 bringt Menschen durch die Kraft von vielfältigen Geschichten zusammen. Das Konzept ist denkbar einfach. Ein ausgebildeter Leseleiter oder eine ausgebildete Leseleiterin bringt eine kurze Geschichte oder einen Ausschnitt zum gemeinsamen Lesen mit. Unterbrochen wird das Lesen von bewussten Pausen, die Luft zum Austausch lassen. Hier ist Raum für alles, was beim Zuhören im Inneren passiert. Wer möchte, kann eigene Gedanken mitteilen, kann schwelgen, Kritik äußern, Gefühle oder Bilder aus seinem Kopf mit der Gemeinschaft der anderen teilen. So wird das Lesen zu einem inspirierenden Erlebnis nach dem Prinzip des Shared Readings. Teilnahme ist kostenlos. Aber eine Anmeldung wäre ganz schön unter reservierung@kulturparkett-rhein-neckar.de. reservierung@kulturparkett-rhein-neckar.de. Ja, dementsprechend, wer darauf jetzt Lust hat, der kann sich zum Beispiel am 12.06. um 18 Uhr in den Innenhof von St. Clara begeben. Das ist in B519 hier in Mannheim. Innenhof St. Clara B519 am 12. Juni 18 Uhr. Oder Sie haben vielleicht Lust am 19.06., das ist ein Freitag, der 12.06. ist übrigens auch ein Freitag, ja, um 18 Uhr, da gibt's dieses Leseoasen-Angebot im Vorgarten der Lutherkirche, Lutherstraße 2. 19.06. 18 Uhr, Vorgarten Lutherkirche, Lutherstraße 2. Und ich denke mir, gerade in solch einer sommerlichen Zeit, da ist es um 18 Uhr immer noch sehr muckelig warm. Eine leichte Brise umspielt das Haar und die Gedanken werden vom Wind aufgenommen und tragen sich hinaus, vielleicht in die Wolken oder zu den Sternen. Und am 25.06. da gibt's diese Leseoase im Garten Ida Scipio Heim. Also im Garten des Ida Scipio Heim, 18 Uhr, 25.06. das ist in der Murkstraße 2-6. Murkstraße 2-6. Und am Anfang der Sendung sagte ich es schon, wir hören uns wieder am 6.7. Deswegen jetzt noch ein Hinweis für den 3.7. Da gibt's dieses Leseoasen-Spektakel, nämlich im Innenhof Theaterhaus G7. G7-4. Innenhof Theaterhaus G7. Ja. Und da wird natürlich, da ist auch das Kulturamt der Stadt Heidelberg als Unterstützer mit dabei. Da ist das Kulturpaket mit dabei. Da ist der Karlsruher Bahnhof in Heidelberg mit dabei. Und die Initiative Literatur Sommer ist ebenso mit dabei. Also, kommen Sie in die Leseoase. Und jetzt würde ich doch mal sagen, gehen wir noch mal ganz kurz ein bisschen in die Charts. Und jetzt hören wir Temper City und Self Aware. Ja, selbstbewusst, das Selbstwahrnehmen ist ja bei so einer Leseoase auch ganz wichtig. Und vielleicht hilft auch diese Musik uns dabei.

Ja, self-aware. Und jetzt möchte ich Ihnen einen Hinweis geben, ich habe es schon mal angekündigt, auf das Literaturfestival Feel Lit in Heidelberg. Ja, das war bis 2023 unter dem Titel Heidelberger Literaturtage bekannt, fand damals bis dahin auf dem Uniplatz statt und hatte diesen wunderbaren Stand drumherum mit vielen Büchern, mit vielen literaturbegeisterten Menschen, die an Literaturständen und Regalen sich an Literatur bedienen durften, in Liegestühlen sitzend, liegend Literatur genießen durften und ja, dann natürlich den ein oder anderen wunderbaren Autor auch belebend erleben durften und mit ihm persönlich reden konnten, seinen Worten folgen durften, sich vielleicht ein Buch von ihm signieren lassen konnten und vor allem seinen Ausführungen lauschend ergeben sein durften. Mit anderen Worten, dies Jahr ist wieder soweit, aber jetzt heißt das Ganze Feel Lit. Übrigens ausgerichtet wird das Ganze von der Arbeitsgemeinschaft Heidelberger Literaturtage. Da stecken auch wieder das DAI, das Montpellier-Haus, das Kulturamt und die Stadtbücherei mit drin. Und wie Sie wissen ja, Heidelberg ist UNESCO City of Literature. Und dementsprechend, ja, gibt's eben wieder vom 2. bis zum 5.7. jede Menge Besonderes und jede Menge Außergewöhnliches. Ja. Und zum Beispiel hier, die Eröffnung wird Winfried Kretschmann übernehmen mit einer Lesung. Der Sinn von Politik ist Freiheit. Und dementsprechend hat er es sich zur Aufgabe gemacht, hier einen wunderbaren, guten, positiven Einstand an das Festival zu verleihen. Denn Kretschmanns Liebeserklärung an die Philosophin Hannah Arendt verspricht Zuversicht in hoffnungslosen Zeiten. Er ist eben ein außergewöhnliches Talent, natürlich nicht nur in der Politik, sondern auch in der Literatur. Und es ist auch dadurch ein außergewöhnliches Politikerbuch geworden, schon allein darin, dass man, dass sich hier Macht und Geist mal ausnahmsweise auf Augenhöhe begegnen. Ja, und dementsprechend. 2026 endete seine Amtszeit ja als Ministerpräsident nach 15 Jahren und er ist ja gelernter Gymnasiallehrer für Biologie, Chemie und Ethik, gehörte zu den Mitbegründern der Grünen. Ja. Und eben mit Jagoda Marinic spricht er über sein Buch Der Sinn von Politik ist Freiheit. Über Hannah Arendt, über die Frage, warum die politischen Theoretiker und Theoretikerinnen ja, uns Orientierung und Zuversicht für die Zeiten und für die Herausforderungen Probleme geben können. Ja, soweit also am 2. Juli 17.30 bis 19.30 in der Halle 02. Oder Navid Kermani wird da sein am 3. Juli 20.30 bis 21.30. Ja, wie ist es, wenn sich die vertraute Welt auflöst, wenn das, was gestern noch normal war, heute nicht mehr gilt? Und auf dem Feel Lit Literaturfestival liest der Schriftsteller, Reporter und Orientalist Navid Kermani aus seinem Roman Sommer 24 und spricht darüber, wie wir mit einer widersprüchlichen Gegenwart umgehen, in der alte Gewissheiten zu bröckeln beginnen. Ein Freund, der zuletzt politisch auf Abwege geraten war, hat sich das Leben genommen. Die Kriege rücken näher, die Debatten und die Argumente, sie werden schriller. Seine Freundin hält den Erzähler für einen Macho. Aber das bleibt bei weitem nicht der schlimmste Vorwurf, der sein Selbstbild erschüttert. Navid Kermani beschreibt unsere Gegenwart entlang ihrer Widersprüche und zeigt, wie scheinbar Unversöhnliches zusammenfindet und wichtiger noch, wie wir das wirklich Unversöhnliche aushalten. Er ist übrigens Preisträger mehrfach, hat unter anderem Friedenspreis des Deutschen Buchhandels erhalten und den Thomas-Mann-Preis. Also 3.7. 20.30 Uhr bis 21 Uhr, Halle 02. Navid Kermani. Ja, ich gehe nur auf ein paar wirkliche Highlights ein. Ich könnte jetzt bis morgen früh hier erzählen, was es bei Feel Lit alles Gutes gibt. Immer in der Halle 02, immer in Heidelberg. Ja?
Aber gehen wir doch noch mal ein bisschen ein auf Jean-Philippe Kindler. Ja, er erzählt von den prägnantesten jungen Stimmen einer politisch wachen Gegenwart. Er kritisiert die Gesellschaft und sagt, warum werden hier soziale Probleme zur Aufgabe des Einzelnen gemacht? Und er fragt, wie ein gutes Leben für alle wieder politisch denkbar wird. In seinem Roman »Hier ist der Beginn und das Ende ist dort« führt er diese Frage literarisch weiter. In einer nahen Zukunft zwischen Wahlkampf, Trauer, rechter Gewalt, brüchiger Nähe suchen seine Figuren nach Halt in einer Welt, in der es immer unfreundlicher zugeht. Er spricht über Klassenfragen, Verantwortung und warum das Private immer auch politisch ist. Ja, also, 5.7. 5.7., das ist ein Sonntag, 16.30 Uhr bis 17.45 Uhr im Clubraum Halle 02, Jean-Philippe Kindler. Und ja, es gibt so viele, viele Höhepunkte. Zum Beispiel auch eine Retrospektive der Künstlerin und Schriftstellerin Re Suppo. Ja, was bei Itten geschah, was uns befreite. Wir lernten nicht malen, sondern lernten neu sehen, neu denken. Und zugleich lernten wir uns selber kennen. Mit 20 Jahren kam Re Suppo, damals noch Meta Erna Niemeyer aus Paumann, nach Weimar. Gegen in den Willen ihrer Eltern war sie eine der ersten Frauen, die am Bauhaus studieren konnte. Und die Jahre, die sie dort verbrachte, sollten sie als Mensch und Künstlerin maßgeblich prägen. Schon während ihrer Studienzeit arbeitete sie an den, ja, mit den Avantgardisten Wikting Eggeling und dessen Experimentalfilm Diagonalsymphonie. Sie war auch Modeschöpferin, erfand das Verwandlungskleid und den Hosenrock. Ja, also eine wirklich sehr polarisierende, aber auch ungeheuer aktive Frau, leider schon verstorben, aber deswegen als Retrospektive umso wichtiger, sich ihr mal wieder zu nähern. In dieser Retrospektive am Sonntag, den 5. Juli um 16.30 Uhr. Ja. Also schauen Sie doch einfach mal auf feelit.de, feelit, da finden Sie alles, was es da noch zu erleben gibt, vom 2.7. bis zum 5.7. in der Halle 02. Und dementsprechend finden Sie einfach dort alles, was vielleicht auch Verlage mit Neuvorstellungen Ihnen bieten können. Es gibt Workshops, Musikveranstaltungen, ja, auch performative Formate, Autorengespräche. Kurzum, ein ganz, ganz breites Spektrum bei Feel Lit. Und natürlich in der nächsten Sendung, da, ich werde ja bei der einen oder anderen Veranstaltung dabei sein, da werde ich Ihnen dann rückblickend meine Eindrücke von diesen großen, interessanten und, ja, wie ich finde, auch manchmal persönlichkeitsverändernden Gedanken, die dort präsentiert werden. Und letzter Tipp noch, 4.7.20.30 Uhr, Didier Eribon, Foucault, eine Biografie. Eine große intellektuelle Stimme Frankreichs, schreibt immer eine andere. Didier Eribon, einer der prägenden Denker der französischen Gegenwart, widmet sich der Biografie von Michel Foucault, einem der einflussreichsten französischen Philosophen des 20. Jahrhunderts. Dort spricht er über das Leben des Philosophen, sein Denken, seine Zeit, seine Reflexionen und wie er bis heute unseren Blick auf Wahnsinn, Gefängnis, Macht und Sexualität prägt. Ja, und jetzt würde ich mal sagen, mich prägt jetzt unbedingt noch dieses Lied hier. Und dazu möchte ich Ihnen danach noch ein bisschen was erzählen. Hören Sie mal rein. Es ist ein Sommerschlager par excellence und er hat vor über 20 Jahren Land auf, Land ab in ganz Europa und darüber hinaus die Tanzflächen im Sommer zum Erbeben gebracht. Sie erkennen es gleich an den ersten Takten. What keeps the planet spinning?
Das war's nicht, heiliger Bimbam, warum klappt es nicht? Ach, Computerchen, du möchtest mich mal wieder ein kleines bisschen veralbern. Da ist es doch.

Ja, jetzt haben Sie den Ohrwurm für heute Abend, oder? Maya hi, Maya hu und so weiter. Übrigens, Maya hi, Maya hu bedeutet übrigens nichts, aber dieser im rumänischen Sprachen gesungene Titel heißt ja übersetzt ungefähr die Liebe im Lindenbaum oder die Liebe aus der Linde. Und es geht um ein Lied über Liebesleid, unerfüllte Liebe und Trennungsschmerz. Ja, es handelt von jemandem, der verlassen wird, aber an der Liebe hängt. Und seine reine Lindenbaumliebe hält er fest. Der Lindenbaum steht dabei für etwas Ideales, Unschuldiges, das man einfach nicht loslassen kann. Hallo, ich bin's, ein Gesetzloser, ein Rebell. Und ich bete dich, meine Liebe, nimm das Glück an. Ich bin's, Picasso. Aber weißt du, ich verlange nichts von dir. Du willst gehen, aber du nimmst mich nicht. Du nimmst mich nicht mit. Du nimmst mich nicht. Nimmst mich nicht mit. Nimmst mich nicht. Nimmst mich nicht mit. Ja, traurig, traurig, traurig. Dein Gesicht und die Liebe im Lindenbaum. Erinnere mich an deine Augen. Ich rufe dich an, um dir das zu sagen, was ich gerade fühle. Hallo, meine Liebe, ich bin's. Die Freude. Ja, ja. Dein Gesicht und die Liebe im Lindenbaum. Übrigens, Hajduk

50 Lei Banknote war Eminescu mit einem Lindenblatt abgebildet. Ja, also wir haben hier in diesem Popsong wirklich eine idealisierte, tiefe, fast schicksalhafte Liebe. Die Art, von der man in Gedichten liest und die man einfach nicht vergisst. Ja, so ist das. Und manchmal kann es eben auch tragisch werden, aber manchmal auch ungeheuer schön. Ja, und ungeheuer schön war es auch, dass Sie dabei waren hier bei das Buch in der Juni-Ausgabe. Heute am 1.6. Michael Antweiler hat Sie durch diese Sendung begleitet. Und jetzt geht's gleich weiter mit Jazzology. Und ja, gleich wird also der Jazz wieder hier das musikalische Potpourri und Portfolio wunderbar ergänzen. Und ich freue mich, wenn Sie am 6.7. das Buch wieder einschalten. Am ersten Montag im Monat werde ich für Sie da sein und wir werden mal schauen, ob uns der Juni bis dahin ordentlich einheizt oder nicht. Aber ich würde mal sagen, die Chancen dafür stehen sehr, sehr, sehr, sehr gut. Ja, glaube ich schon. Also holen Sie den Sonnenschirm heraus, den Grill. Wenn Sie einen Garten haben, dann, ja, können Sie da einerseits ernten oder sich unter einem Birnbaum oder Apfelbaum in den Schatten legen, können sich um Ihre Kräuter kümmern, können sich um Ihre Blümchen kümmern und ich wünsche schönen Juni und weiter geht's mit Jazzology. Michael Antweiler sagt

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1: Ja, mit der Sendung 1016. Vorproduziert am 26.05. Und die Erstsendung ist der
0: 6.06.2026.
1: Der hinkt ich ja schon wieder. Ja, das Thema der Sendung, sag.
0: Ja, B-Seiten, die später Hits wurden. Meistens, also oft, fast immer, größere Hits als die A-Seite.
1: Interessantes Thema.
0: Ja, das ist ein tolles Thema.
1: Finde ich super, ja. Wenn jemand Ahnung hat, also... gibt ja heute keine B-Seiten mehr.
0: Ja, also genau, früher... also
1: Spotify, die B-Seite von Spotify.
0: Also früher, ihr wisst schon, da war das so ein Ding und das konnte man umdrehen. Ja. Und das ist, Leute, die sich für Musik interessieren, haben immer auch die B-Seiten angehört. Ja. Und wir werden nachher noch drüber reden, wie das dazu kommt, dass eine B-Seite ein Hit wird.
1: Ja, da bin ich mal gespannt. Ja. Die Sendung, also, aber ich muss noch was sagen, die Sendung ist vorproduziert, könnte im Wiederholungsbetrieb laufen oder im Stream und so weiter und so weiter. Und das alles bei Bermudafunk. Auf den Frequenzen 105,4 und 89,6 Megahertz.
0: Yes.
1: Und im Stream, habe ich aber schon gesagt.
0: Okay.
1: Jetzt können wir ja anfangen mit Musik.
0: Da fangen wir mal direkt an. Ich würde sagen, vielleicht die wichtigste B-Seite der Musikgeschichte.
1: Meinst du?
0: Ja.
1: Okay.
0: Weil dieses Lied hat eine ganze Jugendbewegung ausgelöst.
1: Ah.
0: Die auch dann quasi als Rock'n'Roll bekannt wurde. Also, okay. Das war tatsächlich, also extrem wichtig. Und kaum zu glauben, aber als B-Seite gestartet. Die A-Seite hieß 13 Women and Only One Man in Town. An so eine bisschen Swing, Swing-Country-mäßige Nummer.
1: Sehr spannend.
0: Und wie das immer so ist, die Plattenfirma hatte was im Sinn und hat gedacht, die B-Seite, das ist irgend so ein Ding, das machen wir mal, werfen wir raus. Und dann, und jetzt kommt es dazu, wie kommt eine B-Seite, wie wird es zum Hit? Ja. Der DJ hat die falsche Seite gespielt, hat gedacht, Mann, wie geil, das spiele ich jetzt. Und dann haben die Jugendlichen sind voll drauf abgefahren.
1: Ah,
0: So ist es passiert. Ja, was heißt, vielleicht hat er auch gesagt, hey, denn die A-Seite ist ja voll doof.
1: Ich meine, okay.
0: B-Seite. Gut, so ist es passiert. Also, eine der bekanntesten, vielleicht die wichtigste B-Seite der Geschichte, nämlich Rock Around the Clock von Bill Haley and the Comets. Bitteschön.
1: Sehr schön.
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0: Bill Haley
1: in the comments. Man muss ja wissen, dass damals war Rock'n'Roll natürlich nicht salonfähig. Es ist ja erst dadurch dann so ein bisschen durchgeschlagen. Bill Haley war eigentlich so eine Altherren-Swing-mäßige Band. Wenn man die Musik unter dem Gesichtspunkt anhört, ist es eigentlich ziemlich geil. Ja, unter Rock'n'Roll-Gesichtspunkt ist es eigentlich nicht besonders spannend. Aber egal, also Hammer. Und jetzt kommt ein bekannter deutscher Sänger, nämlich Udo Jürgens. Eins seiner bekanntesten Lieder ist Ich war noch niemals in New York.
0: Ich kenn's tatsächlich, war das immer so ein Kulthit im Rodos.
1: Ja, kennt man so. Ich meine, ich bin kein Udo Jürgens Spezialist.
0: Ich auch nicht.
1: Zum Glück. Aber nee, Udo Jürgens ist respektabel. Vor allem sein Tod ist respektabel.
0: Nee, er ist tot.
1: Ach so.
0: Nicht, dass sein Tod
1: respektabel ist. Ich dachte, nein, er ist respektabel, vor allem sein Tod.
0: Er ist plötzlich verstorben, wo ich dann dachte, oh mein Gott, was ist das?
1: Ja. Also Udo Jürgens ist kein Schlagersänger, ist ein richtiger anzunehmender Musiker, finde ich. Auf jeden Fall habe ich recherchiert und da steht, dieses Lied war die B-Seite von einem Lied, das Wünsch ich dir heißt. Ja. Keine Ahnung, es ist jetzt nicht so, da würde ich mich jetzt nicht weiter rein vertiefen, aber man kennt die B-Seite, weil man die A-Seite und die A-Seite kennt keine Sau mehr. Okay, Udo Jürgens, ich war noch niemals in New York.
0: Ich dachte immer, das ist von jemand anders tatsächlich.
1: Ja, gell?
0: Aber ich.
1: Es ist von der B-Seite.
0: Ja, B-Seite. Deswegen dachte ich, es ist vielleicht von jemand anders. Nein, Udo Jürgens, ich war noch niemals in New York, bevor ich weiter.
1: Ich war noch niemals Udo Jürgens.
0: Ja, das war's. Wir spielen jetzt einfach mal das. Ja. Das wird nicht besser.

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0: Jürgens, ich war noch niemals in New York und das ist wirklich er. Also ich, wie gesagt, ich rätsel immer noch, warum ich dachte, es ist jemand anders.
1: Ja, ich dachte auch, wenn ich so nachdenke, ja, vielleicht.
0: Aber jetzt kommt was, da bin ich mal gespannt auf deine Erklärung. Also ich muss nur hören und staunen, weil die Sendung kompiliert von Herrn Rockwurst und Rockwurst. Wie immer... Auch aufgrund meines hohen Alters lerne ich noch was dazu.
1: Ja, wie immer auf professionellem Niveau kompiliert.
0: Klar. Was denn sonst?
1: Ja, das Internet hat geholfen. Aber keine KI.
0: Nein.
1: Ich habe nur meine eigene KI, also meine eigene I.
0: Echt? Ich bin noch nie auf die Idee gekommen, was mit KI irgendwie zusammenzustellen.
1: Nee, also ich habe ein bisschen geguckt und also viele Sachen wusste ich, so habe ich selbst aus der Hüfte geschossen, aus Büchern zusammengelesen und habe mich so ein bisschen nachgedingst. Und dieses Lied, Strawberry Fields Forever von den Beatles, eins, was auf jeder Greatest Hits drauf ist, war ursprünglich die B-Seite von Penny Lane.
0: Oh.
1: Und von den Beatles, wie auch von den Stones und von Creedence Clearwater und so, gibt es unendlich viele B-Seiten, weil die haben einfach so viele Lieder gehabt. Die haben jetzt nicht pro Platte 10 Singles rausgebracht, also waren auf den Singles halt mehrere starke Stücke. Und so auch dieses Stück, Strawberry Fields Forever, die B-Seite von Penny Lane ursprünglich.
0: Ich weiß nicht, ob das stimmt, aber ich weiß nicht, auf welcher Platte Penny Lane drauf war, aber ich glaube, Strawberry Fields Forever war auf der Magical Mystery Tour. Die war auf keiner regulären, also das ist ja so ein Kino, ist ja quasi so ein Soundtrack.
1: Ah, okay, das kann gut, das wird
0: für so eine Fernsehserie oder irgendwas.
1: Wird mich noch nicht mal wundern, wenn die viele Sachen noch nicht mal auf den Platten drauf hatten. Ja. Ja. Dieser Ausstoß der Kreativen.
0: Immer, da könnte man auch eine ganze Sendung drüber.
1: Allerdings.
0: Über kreativen Ausstoß. Yes.
1: Kreativ. Herr Doktor, ich habe Ausstoß.
0: Okay, die Beatles.
1: Ist er denn kreativ?
0: Ja, sehr. Okay. Er brennt.
1: Okay, jetzt kommen die Beatles mit Strawberry Fields Forever.

0: Beatles, Strawberry Fields Forever. Und ja, ich konnte es leider nicht verifizieren, was ich da erzählt habe über die Magical Mystery Tour, weil ja, ich finde gerade die Platte nicht.
1: Wir sagen es einfach. Es gibt Leute, ja, aber, in der Welt, zum Beispiel Politiker, die sagen auch einfach Dinge.
0: Ja, aber das bin ich. Das ist nicht ich. Was bei mir als kreativer Austrag? Nee, Auswurf. Kommt, das ist faktisch
1: belegt. Herr Doktor, ich bin so belegt. Ist es denn auch faktisch?
0: Ja, okay. Jetzt gibt es wieder eine B-Seite.
1: Ja,
0: das eine ist B-Seite. Die Rückseite von der A-Seite.
1: Ja, das ist meistens so.
0: Aber eigentlich ist ja umgekehrt. B-Seite, Bauchseite und A-Seite, Arschseite.
1: Okay. B-Seite. Weil meine B-Seite ist ein Hit, sag ich dir.
0: Fiel mir jetzt gerade so ein.
1: Ja, okay.
0: Jetzt kommt eine meiner absoluten Lieblingsbands. Ich fälle die. Ja, nee.
1: Ich kann mit Kiss überhaupt nichts anfangen. Aber das liegt daran, dass ich aufgewachsen bin mit dieses unsägliche Disco-Lied. Wie heißt es?
0: I was made for loving you.
1: Ja, baby. Und ich kenne, also, aber viele Leute, respektable Leute, sind große KISS-Fans, das heißt, da denke ich immer, da muss ja was noch anderes gewesen sein als dieses Lied.
0: Ja.
1: Also, und das hier habe ich gelesen, das ist so eine Ballade, großer Hit geworden, war aber die B-Seite von Detroit Rock City.
0: Ah.
1: Die haben vielleicht sich selber nicht zugetraut, dass sie eine Ballade machen können. Ne? Haben dann gedacht, das verstecken wir mal.
0: Ja, keine Ahnung, ich habe eine zweiteilige Doku über KISS auf Arte gesehen. Mhm. Und da habe ich ehrlich gesagt schieres Kotzen gekriegt.
1: Echt?
0: Wie da alles auf irgendwie Gewinnoptimierung und ausgelegt ist. Und wenn einer nicht pariert hat in der Band, ist er halt rausgeflogen und so. Das war sehr interessant zu sehen.
1: Interesting. Na gut.
0: Naja, hier ist auf jeden Fall die B-Seite von
1: Detroit Rock City.
0: Das ist noch nicht mal ganz schlecht, das Lied.
1: Ja.
0: Beth. Und das ist eine Ballad.
1: Glaube ich, ja.
0: Ballad, okay.
1: Auch bekannt als
0: Beth Ballard. Beth Ballard, ja, berühmte Folksänger aus Detroit.
1: Genau.
0: Der ist das Lied gewidmet.
1: Ja, genau. Okay, Kiss mit Beth.

0: Beth von Kiss.
1: Von Kiss.
0: Genau. Ja. Und nach dem Song von, also nach von dem Song Kiss von Beth Ballard hat sich Kiss benannt.
1: Genau, ja, natürlich.
0: Ich sag ja Fakten, und, ich komm. Wir hatten es ja mit Auswurf und Einlauf. Nee, Einlauf hatten wir nicht. Vielleicht kommt da noch was.
1: Genau, okay. Und jetzt kommt wieder sowas Typisches. Da war so ein, ja, da war halt eine Großheit, aber der noch größere Hit ist auf der A-Seite tatsächlich, in diesem Fall.
0: Okay.
1: In den Beispielen, die wir bis jetzt hatten, waren oft dann die B-Seite, der größere Hit. A-Seite war Rivers of Babylon von Boney M.
0: Boney M. Aber ein Cover natürlich.
1: Ja, natürlich, von den, oh Gott, eine ganz alte Ska-Band. Mhm. Fällt mir jetzt gar nicht ein. Und B-Seite ist Brown Girl in the Ring.
0: Brown Girl?
1: Und ich meine, das ist ja alles Frank Farian. Der hat ja quasi nur Lieder gemacht, von denen er gehofft hat, sie werden Hits. Und das kennt unsere Generation, kennt es halt, weil das damals halt im Radio lief. Oder auf
0: rauf und runter.
1: Oder auf Partys im Partykeller.
0: Meine Eltern hatten eine Platte von Boney M. Night Flight to Venus.
1: Ja. Also bei älteren Leuten, also damals älteren Leuten, so wie unseren Eltern, die haben dann in Partykellern zu Boney M und Genghis Khan gefeiert. Ja. Gut, also das war ein Hit und das war die B-Seite von Rivers of Babylon. Bitteschön, Frank Farian, singen Sie jetzt sofort, alle vier Stimmen.
0: Ja.

0: Schalalalala, Brown Girl in the Ring. Schalalalala.
1: Ja, schalalala. Ja,
0: genau. Also Rückseite von Rivers of Babylon.
1: Was im Original von den Melodians,
0: Melodians
1: ist.
0: Melodians, ja.
1: Ein politisches Lied übrigens.
0: 1970.
1: Ja.
0: Ja.
1: Genau, so, und jetzt kommt, habe ich recherchiert.
0: Hast du recherchiert?
1: Von Green Day, das Lied Good Riddance.
0: Okay.
1: Und das Lied ist von einer früheren Platte und war nicht ausgekoppelt. Und die haben es dann nochmal neu auf eine Platte, die heißt Nimrod oder sowas, kann das sein? Gebracht unter dem Titel Good Riddance, Klammer auf, was steht da? Time of Your Life, Klammer zu. Und da war es dann ein Hit. So.
0: Okay.
1: Nee, es war eine B-Seite von Brains Do aus dem Jahr 19. Brains Do. Also der Gehirn.
0: Ja,
1: Eintopf. Achso, Brains Do kenne ich nicht. Von 1996 und 1998 wurde es neu ausgekoppelt und wurde dann ein großer Hit. Das ist übrigens die Geschichte von einigen dieser B-Seiten-Hits. Als man gemerkt hat, also DJs haben das Ding umgedreht und haben die B-Seite lieber gespielt. Die Leute haben es wegen der B-Seite gekauft und dann hat die Plattenfirma es geschnackelt und hat dann umgedreht und hat dann die B-Seite zur A-Seite gemacht, oft. Aber wir haben hier Lieder, die zunächst die B-Seite waren. Okay.
0: Okay.
1: Green Day mit Good Riddance, Time of Your Life. Bitteschön. Okay.

0: Green Day mit Good Riddance.
1: Good Riddance.
0: Time of Your Life.
1: Yes.
0: Immer noch, dass man einen Titel hat und dann noch irgendwie noch einen Titel dazu macht. Das ist interessant. Naja.
1: Ja, so, jetzt haben wir hier eine Band, Creedence Clearwater Revival, wird oft unterschätzt. Also für mich war immer Creedence Clearwater so eine ganz furchtbare Band. Die Urheber von ganz vielen Liedern, die von schlechten Partybands gespielt werden. Aber wenn man sich mal die Platten anhört, also die Hits kann man eigentlich schon gar nicht mehr hören, aber die Platten sind eigentlich wirklich ziemlich geil. So eine Mischung aus Country, Soul und R&B und so. Erstaunlich. Und auf jeden Fall haben die ganz viele Singles, wo beide Seiten Hits wurden. Zum Beispiel hier, wir haben die B-Seite Down on the Corner und die A-Seite war Fortunate Son. Das ist ein geiles Lied, ein Antikriegslied. Wirklich cooles Lied. Und das wurde tatsächlich dann auch ein Hit. Also beides wurde ein Hit, aber Down on the Corner war noch deutlich bekannter.
0: Also das ist das kenne ich, Fortunate Son. Also
1: musst du mal anhören. Es ist hörenswert. Das war auch in irgendeinem, ist so ein Vietnam-Anti-Kriegslied, also handelt von so Söhnen von Reichen, von Millionären, die irgendwie um den Wehrdienst umgekommen sind. Also Creedence Clearwater Revival mit Down on the Corner. Und wie gesagt, es rentiert sich mal in die Platten an sich reinzuhören und nicht nur die Hits. Die Hits sind da durchgenudelt.
0: Das ist eine Aufgabe, die ich mir auferlege.
1: Ja, jawohl. Okay, Creedence, bitteschön.
0: Ja.

0: Creedence Clearwater Revival, Down on the Corner.
1: Down
0: Sehr
1: on the Corner.
0: Sehr geiles Lied,
1: yeah.
0: Das kenne ich. Und jetzt kommt ein Lied, das kennt jeder.
1: Ein Lied wie ein Haus. Steht okay. Felsenfest auf dem Fundament. Nee, ja, also ja. Ein Lied wie ein...
0: Ein Lied?
1: Ein Gedicht.
0: Wie ein Gedicht, na ja.
1: Aber ein Lied, da kann ich mich noch erinnern, als das ein Hit wurde. Da war ich noch auch. Jung. Und hab angefangen, Musik zu hören im Radio. Ja. Und damals, und das stimmt jetzt wirklich, damals habe ich das schon gehört und aufgenommen und hinten in meinem Hirnchen abgespeichert, dass das Lied zunächst die B-Seite war. Und dann haben die DJs lieber die B-Seite gespielt und dann wurde es als A-Seite neu ausgekoppelt und dann wurde es die erste Nummer 1 von Kraftwerk in England.
0: Okay, sehr interessant.
1: Ja, nämlich das Model, ihr redet von das Model, das war die B-Seite von Computerliebe oder Computer Love. Und das Model ist natürlich von der Mensch-Maschine-Platte, also eine Platte davor. Und Computerliebe ist von der Computerwelt.
0: Ja.
1: Und das haben sie da hinten drauf gepatscht und dann haben erst 1980 die Engländer gerafft, was ist denn das für ein geiles Ding? Das war genau die Zeit, wo Synthie-Pop so angekommen war. Und dann wurde es die Nummer 1. So sieht es nämlich aus. So.
0: Ja, es ist einfach ein geiles Lied. Ich kann es leider nicht mehr hören.
1: Ja, ich kann es auch nicht mehr hören.
0: Und den Text, der ist so schön doof.
1: Sie das ist gut.
0: Sekt. Korrekt.
1: Korrekt. Da gibt es auch eine Story mit dem Korrekt.
0: Ah, gibt es auch noch eine Story. Okay.
1: Ja, ja.
0: Jetzt hören wir uns erstmal die B-Seite an von Computerliebe, nämlich das Model und danach gibt es die Story zum korrekten Sekt.
1: Ja.

0: Das Model.
1: Das Model.
0: Oder das Modell? Nee, das Model.
1: Das Model. Auf
0: das Model.
1: Das Model. Ja, ja. Ich habe ja diverse Bücher gelesen über Kraftwerk und elektronische Musik und so weiter. Und da, das ist ja merkwürdig. Der Gesang ist ja so typisch Kraftwerkmäßig, so sehr zurückgenommen. Und der Text ist eigentlich auch ganz, ganz cool. Und dann kommt dieses komische, sie trinkt in Nachtclubs immer Sekt. Korrekt. Und das kommt, weil in irgendeinem Etablissement, wo die immer abgehangen sind, war so ein Kellner, der hat immer gesagt, hier ist der Sekt, korrekt.
0: Ah, okay.
1: So, da kam
0: das. Lustig.
1: So, lustig, das oder?
0: Stimmt, Klaus Nomi.
1: Könnte sein.
0: Nein,
1: Quatsch,
0: keine Ahnung. Ja, gut. Ist halt so, dann hat es halt ein etwas lokales Idiom und dann ist doch auch in Ordnung.
1: Ja, ist natürlich in Ordnung.
0: Ist halt Düsseldorf.
1: Kann man so lassen, oder?
0: Düsseldorf. Auf der Köhe wahrscheinlich.
1: Ja, das könnte sein.
0: Ja, und der Papa hat noch die Synthesizer gekauft.
1: Ja.
0: Und wenn der Sohn
1: und dann, das Auto bezahlt.
0: Genau. Okay, egal. Jetzt kommt was, auch interessant. Das Lied ist toll. Und ich bin jetzt mal gespannt, von was es die B-Seite ist. Wir reden jetzt von den Rolling Stones, die gerade eine neue Platte rausgebracht haben oder rausbringen werden und wahrscheinlich auf die 100. Tour gehen, weil keine Ahnung. Aber das ist was Altes und was sehr Schönes und ich bin jetzt mal gespannt auf das,
1: was
0: du mir erzählst.
1: Die Stones sind ähnlich wie vorhin erwähnt, die Beatles oder Creedence oder so weiter, so Bands mit so einem krassen Ausstoß an Material. Die haben ganz viele Hits zunächst mal auf B-Seiten veröffentlicht. Die A-Seite von Ruby Tuesday war zunächst das Lied Let's Spend the Night Together.
0: Ja, ist ja auch nicht irgendwie.
1: War ja auch ein Hit, nicht wahr? Aber Ruby Tuesday, tja, also Ruby Tuesday war auch bekannt, weil zum Beispiel Melanie es gecovert hat.
0: Ja, sehr schöne
1: Version. Und wahrscheinlich kann man so richtig schön die Plattenfirmenbosse, die denken dann, Let's Spend the Night Together, das ist ein bisschen sleazy und so, das wird bestimmt ein Hit bei den Teenagern. Dagegen der rosane Dienstag.
0: Ruby Tuesday ist doch ein Mädel, oder?
1: Ja, keine Ahnung.
0: Nee, auf jeden Fall habe ich tatsächlich lang gebraucht, bis ich kapiert habe, dass Let's Spend the Night Together von den Stones ist.
1: Ah, von wem hast du gedacht?
0: Keine Ahnung, habe alles andere. Also ich habe auch nicht an die Stones gedacht, ich habe auch gedacht, das ist eine Coverversion, weiß ich. Keine Ahnung, aber Ruby Tuesday ist, habe ich eigentlich
1: von Melanie. Gedacht,
0: von den Beatles.
1: Okay.
0: Ich habe das immer mit Eleanor Rigby verwechselt.
1: Ah, okay.
0: Also wir machen jetzt, glaube ich, besser Musik, sonst
1: genau.
0: Ich nochmal
1: mit irgendwem. Und hier kommen die Rolling Stones mit der B-Seite von Let's Spend the Night Together, nämlich Ruby Tuesday. Bitte.

0: Rolling Stones, Ruby Tuesday. Eins meiner Lieblingslieder der Stones. Neben As Tears Go By zum Beispiel. Oder
1: Arschtierigen einkaufen.
0: Ja, es ist immer noch geil. Und Shine a Light von der Exile on Main Street. Das finde ich ein Oberknaller.
1: Ey, aber die Stones haben, wenn man mal so guckt, haben wirklich, wirklich viele geile Lieder gemacht. Kann man nicht anders sagen.
0: Ja,
1: definitiv. Zum Beispiel habe ich mir neulich mal die eine von den Platten aus den 80ern gekauft. She Was Hot. Ja. Finde ich einfach ein geiles Lied. Tut mir leid.
0: Okay.
1: So, tut mir sehr leid. Und die neue Platte, haben wir gerade mal kurz reingehört, ist einfach auch ziemlich gut.
0: Ja, und jetzt kommen wir zu einer Band, die auch einen großen Hit hatte, wo man, den man auch gerne mit den Stones verwechselt hatte. Was war denn das von them?
1: Das war Ben Morrison. A Brown Eyed Girl, das hört sich an wie Mick Jagger. Also ich, da dachte ich immer, das wäre Mick Jagger.
0: Ach so, nee, ich meine was anderes.
1: Ach, okay, meinst du was anderes? Okay.
0: Ja, fällt mir jetzt.
1: Ach so, das Bob Dylan Cover, meinst du?
0: Ja. Egal.
1: It's All Over Now, Baby Blue.
0: Genau.
1: Ja. Sehr, es ist eines der besten Covers der Welt aller Zeiten.
0: Super, dass dir das eingefallen ist.
1: Natürlich.
0: Ja, Junge.
1: Frag's einfach
0: junges
1: mich.
0: Junges Ding.
1: Frag einfach mich. Wenn irgendwas ist.
0: Hey, junges Ding, ich versteck meinen Ehering. Nee, okay.
1: Okay, jetzt anderes Thema. Jetzt kommt die Band Them mit Van Morrison an den Vokalen.
0: Ja.
1: Und die haben eines der bekanntesten Lieder von denen ist Gloria.
0: Ja.
1: G-L-O-R-A, Gloria und so weiter. Ihr wisst schon, you know. Und das war ursprünglich die B-Seite von Baby Please Don't Go.
0: Ah,
1: und das ist das lässt sich erklären, finde ich. Also ich glaube, das lässt sich erklären, weil damals, so frühe 60er, hat man den Bands ja noch nicht zugetraut, eigene Lieder zu schreiben. Also die ersten Auskopplungen von den Beatles waren doch auch irgendwelche. Oder auf den ersten Platten waren fast nur Covers drauf.
0: Ja.
1: So war das. Die armen Them durften auch ihr eigenes Lied erstmal nur auf der B-Seite unterbringen. Wurde aber dann das am bekannteste von dieser Band, die wir jetzt gleich spielen. Them mit Van Morrison mit dem Lied Gloria.
0: Gloria.

0: Gloria von Them. Yes. Jetzt kommt auch was Schönes, was sehr Schönes.
1: Also sehr, sehr schön.
0: Die A-Seite schön, aber die B-Seite ist schöner.
1: Und die C-Seite ist noch schönerer.
0: Ja.
1: Okay. Die C-Seite ist noch, aber ich finde, das müssen wir mal erfinden.
0: Jetzt bin ich wieder in der Verwirrung.
1: Eine Platte mit C-Seite, finde ich. Das wäre mal geil. Das ist dann das, so ein Kubus. Kubus. Okay, also. Die Band ist eine absolute Kult, für die ist der Begriff Kultband erfunden worden, XTC.
0: Ja.
1: Damals, also gut, die waren so ein bisschen erfolgreich, aber hatten keine Hits, glaube ich, aber waren quasi Vorbild für Legionen von anderen Bands, zum Beispiel von der ganzen Class of 2006, so würde ich sagen, klingen alle nach XTC. Und ich habe recherchiert, das Lied Dear God, als eines der bekannteren von XTC, wurde ein Hit, war ursprünglich die B-Seite von dem Lied Grass. Und soweit ich rausgefunden habe, haben die das nochmal neu aufgenommen und dann auf die nächste Platte auch mit draufgenommen. So geht die Legende, nicht wahr? Und ich weiß nicht, ich habe eine Single, da singt die erste Strophe so ein Kind. Ist es das?
0: Ja, ja.
1: Es ist das, ne? Ja. Geiles Lied, ja. Cooles Lied. Cooler Songschreiber. Der haben irgendwann aufgehört, weil er irgendwie so eine Bühnen, so eine Dingsangst entwickelt hat und nicht mehr auf die Bühne konnte, wollte.
0: Ich überlege gerade, wie er heißt, weil das war irgendwie, das war sehr präsent da, damals zu der Zeit.
1: Ja, und die haben dann zum Beispiel so Dukes of Stratosphere gemacht. Ja. Ziemlich geiler.
0: Schandspot steht auch da.
1: Abgefahrene Sachen. Okay, XTC mit dem Lied Dear God.
0: Dear God.
1: Bitteschön.

0: Dear God, Ecstasy. Yes. Und jetzt geht's weiter mit was, was ich auch kenne und sogar habe.
1: Oh ja.
0: Und dann habe ich erst gedacht, da stimmt was nicht. Tatsächlich, ja. Hab mir die Single gekauft. Da war auf der einen Seite We Are The Champions und auf der Rückseite We Will Rock You. Und ich sag, das gibt's doch gar nicht. Das ist doch so eine Best-of-Single oder so.
1: Genau.
0: Aber es ist tatsächlich eine reguläre Single. Und aufgrund des Titels weiß natürlich jeder, wovon wir sprechen.
1: Natürlich.
0: Von der berühmten Band King. Nein.
1: Ja, Queen, natürlich. Ja. Und in der Recherche, das We Will Rock You, da war mehr so als Gag gedacht.
0: Mhm.
1: Und die haben nicht gedacht, dass es so irgendeine Substanz hat. Und dann haben sie es halt da auf die B-Seite draufgehauen. Und natürlich ist es ein Hammerlied. Vielleicht haben sie es auch nur gemacht, damit man live das Publikum animieren kann.
0: Ja,
1: ne? Das ist eigentlich ziemlich,
0: das ist ein Live,
1: also ziemlich clever. So, wir hauen alle auf den Boden und klatschen in die Hände und so ein Kram. Ist natürlich ein Ding, eine Doppel-A-Seite quasi.
0: Double A.
1: Ja. Und wir sind übrigens, für alle, die jetzt später eingeschaltet haben, wir sind bei Radio Aufschnitt, auch bei Mutter Funk 105,4, 89,6 MHz mit der Sendung Nummer 1016. B-Seiten, die große Hits wurden. Und wir spielen jetzt, wie schon angekündigt, von der Band Queen das Lied We Will Rock You, was die B-Seite von We Are The Champions war. Und jetzt kann man sich aber streiten, ich glaube, We Are The Champions ist trotzdem noch erfolgreicher gewesen. Würde ich mal so sagen.
0: Ich glaube schon, ja.
1: Gut, aber beide vielleicht die in Summe erfolgreichste Single.
0: Nee. Ja.
1: Egal.
0: News of the World hieß die Platte.
1: Ja.
0: Mit dem Roboter. Oder
1: ja,
0: mit dem,
1: ja, ja.
0: Grün mit silbernem Roboter.
1: Auch sehr schön. Okay, Queen, bitteschön.

0: Interview, B-Seite von We Are The Champions. Unbelievable.
1: Absolut.
0: Unbelievable.
1: Ja, und jetzt kommt der, also ein ganz bekanntes Stück. Es wurde das Trademark-Stück dieser Band.
0: Definitiv.
1: Und wurde später auch als A-Seite ausgekoppelt und die nächste und die Platte, wo es drauf war, wurde mit dem, nachdem ich benannt, wir reden von dem Titel Green Onions von der Band Booker T and the MGs. Bekanntermaßen die Rhythmusband von Stax Records. Hammerband, geile Sachen. Green Onions ist der Trademark-Song und wie gesagt, später der bekannteste Song, Platte hieß Green Onions und so, aber veröffentlicht zunächst als B-Seite von, ich schaue nach, dem Lied Behave Yourself. Das kenne ich nicht.
0: Ich auch nicht.
1: Kennt niemand mehr. Aber, ja, eine B-Seite mit großem Erfolg. Und wir kommen schon zum Ende.
0: Wir sind am Ende, genau.
1: Wir sind am Ende.
0: Dieser Sendung.
1: Dieser Sendung.
0: Ach gut, dass mir das noch eingefallen ist.
1: Genau, wir haben noch die Kurve bekommen. Aber das wäre ja furchtbar gewesen.
0: Hui, ja. Was eine Kurve. Ja, das war die Sendung 1016, B-Seiten.
1: Bei Radio Ausschnitt, genau.
0: Von Rockwurst,
1: natürlich.
0: Bin sehr dankbar, viel gelernt.
1: Ja.
0: Und da jetzt kommt noch ein Klassiker, B-Seiten-Klassiker und überhaupt ein Klassiker.
1: Ja,
0: Green
1: genau.
0: Onions.
1: Und ach so, das war jetzt Sendung mal, genau, Radio Aufschnitt, bei Mutter, hast du schon gesagt, ne?
0: Oder?
1: Diese Sendung war Radio Aufschnitt, bei Mutter Funk 105.

0: Hallo und herzlich willkommen im Bermudafunk auf 105,4 der Frequenz für Heidelberg und 89,6 der Frequenz für Mannheim. Ihr hört die Sendung Kopf im Ohr, das Literatio der VS-Gruppe Rhein-Neckar. VS ist der Verband deutscher Schriftstellerinnen und Schriftsteller in Verdi. Die Gruppe will Anlaufstelle für Autorinnen und Autoren sein, bietet offene Lesungen und literarische Salons an und unterstützt bei Publikationen, darunter auch bei Hörspielen. Außerdem beteiligt sich die Lit-Off bei Rahmenprogrammen. So findet alle 2 Jahre der Literatursommer Baden-Württemberg statt. Eine Veranstaltungsreihe mit vielen tollen Lesungen, Schreibwettbewerben und Ausstellungen für Kinder und Erwachsene. Mehr unter www.literatursommer.de. In diesem Rahmen wird auch das Hörspiel Gedichte einer Ausstellung in verschiedenen freien Radios gesendet, unter anderem auch hier. Mein Name ist Annette Butzmann und bei mir sitzt die Autorin des Hörspielmanuskripts selbst. Hallo Olga Mani.
1: Ja, hallo.
0: Bevor wir zum Hörspiel kommen, erzähl doch mal ein bisschen über dich. Wer bist du und was treibt dich um?
1: Ja gut, ich komme aus Mannheim und ich verstehe mich als Autorin zunehmend auch so ein bisschen als Philosophin. Ja. Ich habe ein vielseitiges Oeuvre. Ich schreibe Lyrik, Short Story, Hörspiel, Essay, Novelle und bin auch illustratorisch oder fotografisch unterwegs. Von den vielen Büchern, die ich schon geschrieben habe, will ich 2 aus der Reihe des Kurpfalzer Dekamerons hervorheben. Ansonsten, ich habe Volkswirtschaftslehre studiert und war beruflich viele Jahre in der Unternehmenskommunikation, aber auch im Controlling tätig. Und im Moment arbeite ich literarisch an einem langen Essay über das Individuum des 21. Jahrhunderts. Und dazu sind meine Gedanken so ein bisschen abgefahren, denn ich habe ein dreidimensionales Papiermodell entworfen und erläutere anhand von diesem Papiermodell unser Ich. Und dieses Modell blitzt jetzt zum ersten Mal im Rahmen einer Veröffentlichung 2026 auf. Da habe ich zusammen mit einer tollen Grafikerin ein Buch veröffentlicht, das heißt Natureingarten zum Verweilen, und da erzähle ich in poetischer Weise über dieses Modell. Und es ist dann gekoppelt mit wunderschönen Aufnahmen von Blumen, von Bäumen, also Naturbildern.
0: Du hattest vor einigen Jahren ja schon mal ein schönes Hörspiel umgesetzt mit der Literaturoffensive, damals eben auch für den Literatursommer Baden-Württemberg. Und das hieß Weiberworte mit Quotenmann. Vielleicht erinnert sich auch noch jemand dran. Dabei ging es um eine Zukunftsvision, bei der eine künstliche Intelligenz die Geschichte herumgedreht hat. Plötzlich waren dadurch die Männer die Unterdrückten in der Gesellschaft. Also übrigens ein sehr humorvolles Hörspiel, das es noch auf YouTube zu hören gibt. Gab es damals Reaktionen drauf?
1: Also ja, beim Leipziger Hörspielsommer gab es eine Nominierung und auch eine Aufführung und am Ende dann auch eine besondere Erwähnung.
0: Die Gestaltung der Zukunft scheint ja ein wichtiges Thema für dich zu sein. Diesmal hast du dich mit einem virtuellen Museumsbesuch in der Zukunft beschäftigt. Bei Zukunftsvisionen bist du ja in guter Gesellschaft. Viele andere Autoren beschäftigen sich und beschäftigten sich damit. Wir denken nur an den ganzen Science-Fiction-Marktplatz, der aktuelle Film Project Hail Mary, Der basiert ja auch auf einem Buch, das ist aus dem Englischen übersetzt, ne? Aber auch an Klassiker wie George Orwells 1984, das haben wir ja schon lang hinter uns gelassen, aber ist immer noch aktuell. Oder in jüngerer Zeit, was auch in Schulen gern gelesen wird, Dave Eggers mit The Circle. Liest du selbst gern solche Bücher?
1: Nein, eigentlich überhaupt nicht. Ja, ich interessiere mich für Forschung, für Physik, für Gesellschaftspolitik, für Sozialgeschichte, klassisches Yoga, Neurobiologie, Kommunikationswissenschaften. Und auf diesen Gebieten höre ich Podcasts und lese Sachbücher. So literarisch interessieren mich allenfalls fiktionale Gedankenexperimente, wie beim Stanislaw Lem oder die poetische und etwas tranceartigen Fantasiegebilde von Haruki Murakami, besonders zum Beispiel die Stadt und ihre ungewisse Mauer.
0: Kommen wir jetzt nochmal zurück auf das Hörspiel Gedichte einer Ausstellung. Du hältst bei dem Stück konsequent in der Schwebe, was du von diesem virtuellen Museumsbesuch in der Zukunft eigentlich hältst. Warum hast du das so geschrieben? Bist du dir selbst nicht so ganz sicher, wie du dazu stehst?
1: Ja, das ist ein bisschen anders gewesen als bei den Weiberworten mit Quotenmann, wo die Story durch das Hörspiel trägt. Hier sind es mehr so die Eindrücke und das Gesamte. Es geht um virtuelle Realität. Ja, und von daher bleibt das Ganze meines Erachtens nach jetzt nicht in der Schwebe, weil ich nicht gewusst hätte, auf was ich raus will, sondern diese Schwebe war sozusagen Programm.
0: Wir wünschen jetzt viel Spaß mit Gedichte einer Ausstellung.
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0: Prolog.
1: Der Inhalt hat keine Bedeutung. Die Form hat keine Bedeutung. Selbst das Gefühl wird konstruiert. Es lebe das Paradoxe, denn seine Form, sein Inhalt und die Energie dafür existieren. Das ist witzig. Eventuell aber witzig.
0: Das Museum der Gedichte. Von außen.

offen, transparent, modern, kahlweiß, glattweiß, quadratisch weiß in Kalk geschlemmt, exakt im rechten Winkel erbaut, mit einem Nagel in der Außenwand. Daran ein Plakat im goldenen Schnitt gesetzt. Ein Plakat mit einem Gedicht von unendlicher Betroffenheit. Das Fassadengedicht. Es ist unverständlich. Von Sinn keine Spur. Keine Spur vor sich, keine hinter sich, keine in sich. Etwa so.

0: Weil Zukunft. Limes gegen Null.
1: Das Publikum schweigt, das Publikum starrt. Ein bisschen Publikum ist immerhin vorhanden. Der Dichter hatte sich entleibt. Der Dichter verstarb, so mit 50, von der Hermetik seiner Verse stranguliert. Sein Wunsch war immerhin erfüllt. Er baumelt an einem Nagel der Außenwand und prangt samt seiner Zeilen in Richtung Meer. Weithin sichtbar als der Eingangsdichter.
0: Herein, meine Damen und Herren, meine Hamen und Derren, meine Hemen und Darren, spazieren Sie herein, verehrtes Publikum. Hier erleben Sie exorbitante Dinge, exorbitante Gefühle, die Zukunft der Imagination. Hereinspaziert!
1: Das Publikum schreitet durchs Portal ins Museumsinnere und ich stelle mir vor, da draußen hinge auch einmal eine Dichterin mit grauem Haar.
0: Das Museum ist mehr als ein Traum, in dem Farben zerfließen. Mit Tönen betupft durch Flure wandeln, durch Wiesen und Weiden wehen im Herbst. So strahlt die Wirklichkeit in Schwarz-Weiß. Abgehangen in den Treibhäusern der Sommer.
2: Die Gänge der Promenade.
1: Die Gänge sind schief und krumm. Ich gehe voran, umgeben von Publikum, inmitten des Publikums, selbst Publikum. Bei den ersten Schritten unserer Promenade durch das Verlies einer Burg kommen uns die Gänge abhanden.
0: Also läuft das Publikum in einige leere Zwischenräume, gerät in Kammern, weit und offen bis zu den Horizonten. Jedoch der Schein trügt, denn hier wachsen unsichtbare Bäume. Weshalb die Menschen staunen, warum sie nicht weiter können? Die durchsichtigen Hürden gilt es mit Händen zu bestaunen. Mit den Füßen vorwärts tastend lenkt jeder seine Schritte. Die Arme schützend über dem Kopf. Dämonisches Raunen, denn man stößt sich und schafft es nur verbeult zur Kammermitte. Jeder scheitert auf eigene Weise an den harten Widerständen. Während einer die Geisterbäume durchschreitet, als seien sie nicht da, entkommt ein anderer nur mit Kraft den ihn erdrückenden Wänden. Mir selbst, mich windend um ein Nichts, sträubt sich das Nackenhaar. Könnte ich aus dieser Kunstwelt in die Freiheit schwimmen? Oder auf ein astrales Podest wie Hilde Domin springen?

0: Das Publikum flog soeben durch das Angstloch der Burg zur nächsten Mauer.
1: Dieser Ritt reiner Illusion beschert uns einen Schrecken für die Dauer.
2: Das erste Gedicht.
1: Endlich ist das Publikum in einem Ausstellungsraum auf Verse eingestimmt. Da steht Gedicht Nummer 1 in Achat und Brokat. Ein Glanz auf einem Sockel, um den die Überschrift kreiselt.
3: 4,
1: immer ich
3: 3,
1: und immer die.
3: 2, 1. Der immer und immer Schimmer in Matt. Die Skulptur des immer hinaus durch Scheiben. Immer und immer durch Hausglasscherben. Brechen durch erhabenes Immer. Im Flammenregen scheinberstender Flammenschübe. Feuerrote Dimmer im Immer des Strahlenlochs.
1: Das Gedicht hat sich vom Sockel erhoben und das Glasdach durchbrochen. Verschwunden ist es. Zurück bleibt Sand, der über die Glasscherben weht.

0: Das Zeitgedicht.
1: Das Publikum und ich promenieren weiter. Wir kommen auf einen Gang im Großkreis eines Kugelraums mit Blick durch die Wände in die Zeit. Hier herrscht Nacht. Lautlos fliegt eine Gangway herbei, befördert das Publikum auf einen dunkelblauen Teppich, der inmitten des schallgedämpften Kugeluniversums schwebt. In der unteren Hälfte des Alls erlischt eine Galaxie, auf der ein gebrochenes Dichterlicht als matter Leinwandnebel geflackert hat. Aus der Ohnmacht der runden Mattscheibe ragt jetzt ein allerletzter Aufschrei. Ein nicht mehr entzifferbares Lichteffekte-Gedicht, das wegtropft, als eine tieffliegende Männerstimme donnert.
2: Was? Was ist Liebe? Weiß das jemand? Will das jemand wissen? Die Antwort ist Gott.
3: Nein, Göttin.
2: Nein, Sex.
3: Nein, Selbstbetrug.
2: Nein, Selbstbehauptung.
3: Nein, sozialer Kitt.
2: Nein, ein limbischer Affekt.
3: Nein, ein warmes Gefühl.
2: Nein, eine Energie.
3: Nur ein Wort?
2: Nein, einfach nur Brutpflege.
3: Muss hier einer Recht behalten?
1: Der Kugelraum war in meditative Zeitlosigkeit gefallen. Die schwarzglänzende Gegenwart ist jetzt ein Darkroom der Schwerelosigkeit. In den Schwingungswellen des pechschwarzen Kugellochs entsteht ein diamantener Lichtpunkt.
4: In den Schwingungswellen des schwarzen Kugellochs entsteht ein diamantener Lichtpunkt, der sich einem Schweißgerät zugehörig erweist. Der schweißende Handwerker verabschiedet sich voller Unbehagen mit
5: Mahlzeit!

0: Lyrics.
1: Hinaus, hinaus in schnellem Lauf, hinaus als wollt's einen holen. Das Tor ist verschlossen, der Code ist vergessen, und dann erscheint das Schneckenhaus ausgeschildert als Notausgang.
2: Das Publikum tastet sich ins Weichtiergehäuse. In einem Raum spiraler Zimmerfluchten liegt ein Buch im Schlamm. Der Lyrikband schlechthin, überzogen mit silbrigem Schneckenglibber. Aus den Schleimblasen blubbert ein Lied.

0: Der Gesang verebbt. Ein Frosch platscht durch den Matsch. Die Oper ist tot, tremoliert das Publikum im Chor und ruft: Konflikt und Dramatik verlangt das Libretto.
1: Tod, Tod, Tod, Tod, Tod, Tod, Tod, Tod.
0: Mit Zyklon und vergewaltigtem Eselchen hätten die Zeilen mehr Drive. Die Oper lebt, schmettert der weibliche Admin verärgert aus dem Off.
2: Wir kennen doch klar, was ihr wollt. Wir kennen doch klar, was ihr wollt. Was ihr wollt.
3: Das Schneckengehäuse stürzt ein, verdampft laut krachend zu bunten Kondensstreifen am hohen Himmel. Aus ihnen fallen Gedichte, an Bindfäden regnend hernieder. Ein Griff in die Realität und ich fange einige rote Fäden in der Hand. Ich wähle das blaue Banner mit dem gelben Sternenkranz. Es ist mir vertraut. Eine sonore Stimme hüpft jetzt streng getaktet bei jeder Silbe von Stern zu Stern auf dem Karussell herum.
4: Das Plenarsaalgedicht.
5: Demokratie benötigt den verantwortungsvollen Bürger. Einen, der sich nicht von jedem Gipskopf, Ganoven oder Geheimdienst hintergehen lässt.
3: Ein Gerät wählt eine gewaltige Schallplatte aus und legt sie auf einen 12 Meter großen Plattenspieler. Der Tonarm senkt sich in die Rillen.

0: Ein Gesetz macht noch keinen Frühling. Im neonverwaisten Reichstag fressen Tische die Sessel auf. Computerfahnenchips schlafen in Glaskuppelgängen. Nacktbettengeier erfinden das Fußballomelett. Pässe und Brücken mit Hungerohren. Antragsteller durchhüpfen Bananenberge, scharf wie Affen im Teig. Täglich eine Tablette, aufgelöst im Zins. Kein Grund zur Panik. Die Tage zerbrechen in Stücke, doch die Jahre bleiben ganz.
1: Die Worte vertonen sich zu Lavaströmen. Der heiße Rhythmus pulsierenden Plasmas spuckt Gestank aus. Das Publikum schrumpft beim Einatmen des Gases. Als Ameisenpublikum verlassen wir die ozeanischen Wellen der Hitze und flüchten in ein kühles Gewölbe, den Hohlraum eines leeren Schädels.
2: Der arme Poet.
1: Rauch steigt aus dem Rollladenkasten, in dem ein nicht-weiblicher Körper geborgen unter dem Dach seines eigenen Gehirns schnarcht. Ein armer Poet, stammelt das Publikum und bemerkt im gleichen Atemzug, wie sich das Hirngewölbe in eine bemalte Steinzeithöhle verformt. Wir steigen durch ein riesiges Büffelgraffiti in einer Nische der Höhle durch die Wand. Inmitten der Felswand fällt eine Pauke von der Decke und rollt lieblich torkelnd in einen märchenhaften Brunnen. Anstelle eines Plumpses in der Tiefe setzt eine bekannte Melodie ein. Der blassrosa Liedertext mit dreckigen Einsprengseln reißt Mauern und Schranken entzwei. Jetzt sind meine Gedanken frei. Das Publikum ist Rolling Stone und fährt Schlittschuh auf einem bezaubernden Eissee in der winterlichen Weite schneebedeckter Himalaya-Berge. Ich würde das immer wieder tun.
2: Links wie rechts.
1: Hüpfen einige Quanten aus der Zeit. Ich habe ein Déjà-vu-Erlebnis. Die himmelhohen Berge werden planiert. Jetzt ist eine weite Ebene mit Feldern und Äckern zu sehen, von einem Feldweg durchzogen. Beiderseits des Wegs dehnt sich eine gigantische Strophe zum Horizont in die weite Ferne.

0: Die ausgepackten Feldstecher gehen von Hand zu Hand. Man liest auf der einen Seite:
1: Wer beherrscht den Menschen? Andere Menschen. Wer beherrscht die anderen Menschen? Andere Menschen. Wer beherrscht die anderen Menschen? Andere Menschen. Wer beherrscht die anderen Menschen? Andere Menschen.
0: Gegenüberliegend steht in schwebenden Buchstaben zu lesen:
2: Wer hilft den Menschen?
1: Andere Menschen. Wer hilft den anderen Menschen? Andere Menschen. Wer hilft den anderen Menschen? Andere Menschen. Wer hilft den anderen Menschen? Andere Menschen.
0: Das Publikum spaltet sich auf dem Weg zum Ziel fortlaufend. Eine Partei glaubt, das gute Gedicht sei rechter Hand und das schlechte Gedicht linker Hand. Die andere Partei schwört, das Gute stehe links und das Schlechte rechts. Ich halte mich raus. Palavernd nähert man sich dem philosophischen Pavillon.

0: Der Abgrund.
1: Ein wild gewordener Dichter steht im Atrium des Pavillons und kreischt in den Sturmwind, den er sich selbst erschaffen hat.
2: Ich bin der Meister zur Nachtzeit und der Meister zur Nachtzeit scheißt auf sein Publikum.
1: Hexameter und Alexandrina schwirren in Böen um ihn herum. Ein Nibelungenliedgeschwader sirrt aus seinem Hinterteil und an die Decke speit er die Freude als brummenden Killerbienenschwarm.
3: Die Bienen schwirren aus ins Publikum, um es zu stechen.
1: Der Kurator kommt herbei, weil die Alarmanlage anschlägt.
3: Schnell breitet der Kurator den Schutzkäfig aus Wittgensteins Vakuum über dem Dichter aus. Einen Glaskasten, hochsicherheitstauglich. Er verhindert damit, dass der Unsinn des Dichters über die anderen Dichtungen herfällt und sie vernichtet.
1: Der Kurator bittet die Leitzentrale, den aufgedrehten Dichter herunterzuregeln in den Normbereich, wo seine Explosionsgefahr gebannt sei.
4: Die Zuschauer sehen in dem Ernstfall eine Inszenierung und denken sich die schmerzenden Bienenstiche weg.
1: Angestachelt durch die nicht hörbaren Rufe des Dichters in seinem Wasserglaskäfig, klatscht die Hälfte des Publikums Beifall.
4: Der abgedrehte Dichter rotiert im Wirbelwind, zückt ein Mikrofon aus dem Nichts.
1: Vor dem Publikum fahren Lautsprecherpilze aus dem Boden. Der Dichter breitet seine Arme aus, holt Luft und intoniert.
4: Auf Wortflussflügeln wunderbar zeigt sich der bleiche Humpapa. Und triffst du nicht das Zauberwort, laufen die Verleger fort.
1: Peng! Es dröhnt ein Knall, den der Dichter aus seiner selbst erfundenen Pistole in seinen Bauch abgibt.

Ein geisterhafter Theatervorhang kommt angeflogen und schwebt über dem toten Dichter. Der Vorhang fällt.

Das Publikum applaudiert irritiert. Ich auch. Beflissen tritt der Kurator hervor und verspricht, das wäre der letzte Tote für dieses Mal. Die Kultur würde das Gemüt des Publikums sofort wieder erbauen. Er winkt das ewige

0: Das Abschiedsgedicht.
1: Eine vollbusige Maid erscheint und wirft Buchstaben als seines Blütenblätter aus einem Körbchen in die Luft. In der Luft verpuppen sich die Lettern in Planeten aus Marzipan, die ihr sanft vor die Füße kullern. Mit einem lippenschönen Lächeln bildet sie schwebende Wortblasen. Diese zerplatzen und sprechen damit klimpernd das Abschlussgedicht.
2: Regensonnen tanzen in der Balsamblütenzeit. Pfingstrosenduft aus den Augen meines Sohnes, der mich zart butterweich betört. Die Welt ist befriedigt, befriedet, zufrieden. Mein Buddha ist Brei im warmen Sonnenregen.
1: Das Publikum blinzelt durch ein Fenster in den Garten eines klaren Frühlingstags und klatscht zum Abschluss Beifall. Wohlgestimmt verlässt das Publikum ohne weitere Vorkommnisse das Haus in Richtung Verabschiedungsplattform. Man landet in einem Gartencafé mit freundlichen Hinweisschildern. Jeder hat eine Marzipanwelt ergattert. Man erfreut sich daran und verweilt.
2: Sobald die Ersten gehen, ergibt sich ein Zwist zwischen Damen und Herren, Hamen und Derren, Hemen und Darren, wegen des Wetters im Abschlussgedicht. Die Frauen gehen mit aufgespanntem Schirm durch den Sonnenregen, während die Männer dieses Gehabe lächerlich finden, denn die Regensonne scheine doch.
1: Dieser Disput ist mir zu gender. Ich trete aus dem Publikum aus. Etwas unvorsichtig, denn die Marzipan-Erdkugel fällt mir aus der Hand und rollt hinunter in den Kellereingang eines klebrigen Hauses, einem Gebäude in Form einer Erdbeersahnetorte.
0: Das Eingehen.
1: Ich dringe als ein Taucher in den Tortenteig, meinen Erdball zu suchen. Von Riesenkuchenporen getragen, tauche ich zwischen bunten Bergen aus Schachteln, als seien sie Korallenriffe. Ich umschwimme antike Videospiele in Kästen. Mich schleudert die Strömung durch das Wasser und ich finde den Titel »Gedichte einer Ausstellung« auf dem Deckel eines wolkenkratzerhohen Stapels. Im Moment, als ich das lese, zerfallen alle bunten Schachtelriffe in Pixel. Erschrocken tauche ich über der Torte auf, entkomme den Kuchenporen und hüpfe auf dem federnden Biskuitboden zum Rand. Ich springe hinunter. Unheimlich, rufe ich.
3: Der Zerfall verheißt Game Over.
1: Bevor das Museum mich zu meiner eigenen Sicherheit durch einen Schleuderschlitz auswirft, kann ich noch erkennen, dass eine männliche Quasselspinne mir freundlich zuwinkt. Bei leisen Hintergrundtrompeten sitzt sie ruhig in ihrem Netz. Sie betätigt den sinnvollen Knopf und schickt mir die letzten Fetzen des virtuellen Schauspiels als exorbitante Endlosschleife hinterher.
0: Süßholz Geistesblitz Raspelschleuder.
2: Diese Gedichte sind eine virtuell animierte 3D-Performance-Installation der fiktionalen Süßholz Geistesblitz Raspelschleuder. Diese Gedichte sind eine virtuell animierte Performance der Süßholz fiktional Raspel 3D. Diese Gedichte sind eine Holzschleuder Installation. Gedichte sind eine. Diese Gedichte Blitz sind virtuell. Diese Gedichte Raspel. Diese Gedichte sind 3D. Fiktional sind eine Diese Gedichte sind ein Geistesblitz.

0: Intro. Intro. Intro?
1: Gedichte zum Leben erweckt. Sie husten, purzeln und stinken wie eine grobe Ladung Galgenmoor. Vertraue der Verfahrenskraft der endlosen Intelligenz.
2: Sind das wieder meine eigenen Hände und Ohren? Wo bin ich? Noch drinnen oder schon draußen?
0: Instruktionen. Wenn du das Museum und seine Gedichte auf weiteren Levels ergründen möchtest oder die Unendlichkeit suchst, dann warte oder gehe bitte gleich zurück zum Button Start. Sollte dir die Annäherung an das Ende hinreichend gelungen sein, gehe zu Schließen des Programms auf den Button Exit.
2: Wo sind denn jetzt diese Knöpfe? Ich sehe weit und breit keine. Wie komme ich hier raus?
0: Das Museum der Gedichte. Von außen.
3: Offen, transparent, modern, kahlweiß, glattweiß, quadratisch weiß in Kalk geschlemmt.
0: Instruktionen.
3: Winkel erbaut.
0: Wenn du das Museum und seine Gedichte auf weiteren Levels ergründen möchtest oder die Unendlichkeit suchst, dann warte oder gehe bitte gleich zurück zum Button Start. Sollte dir die Annäherung an das Ende hinreichend gelungen sein, gehe zu Schließen des Programms auf den Button Exit.
3: Etwa so.
2: Wie komme ich hier raus?

Hier, endlich. Endlich sehe ich den Button Exit. Zu meinen Füßen liegen Pflastersteine mit Aufschriften. Ich springe mit beiden Beinen auf den Exitstein. Er blinkt jetzt wie ein Blaulicht.

0: Der Dichter steigt auf einer goldenen Leiter von einem Plakat, steigt herunter, wieder und wieder. Zittrig, durchsichtig, offensichtlich mit dem letzten Süßholzstrom der untergehenden Sonne. Das Publikum schweigt, das Publikum starrt. Irgendwann verlöscht es dabei.
1: Auch das Museum verschwindet aus der Musik der Ausstellung. Ich bin erleichtert. Ich bin froh und schalte meinen Chip ab. Ich bin tatsächlich ausgeworfen.

0: heute eine Ausstellung. 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
4: Und schon sind wir wieder zurück beim Interview mit der Autorin von dem eben gehörten Hörspiel. Gedichte einer Ausstellung von Olga Mani. Olga, dein Hörspiel basiert ja auf dem gleichnamigen Buch, das du sogar selbst illustriert hast. Übrigens sehr schön, muss ich dazu sagen.
5: Ja, vielen Dank.
4: Das Buch ist im Lothar Seidler Verlag mitten in der Corona-Zeit erschienen, unglücklicherweise. Und alle Veranstaltungen rund um die Buchpräsentation, alles, was geplant war, wurde abgesagt. Wie war das für dich?
5: Das war einfach nur schrecklich. Wir hatten das zu dritt einstudiert. Ich hatte das Buch umgeschrieben als Dramaturgie, damit es so als eine Art Theateraufführung funktioniert. Mhm. Ein guter Freund, der Cellist ist, der Nils Ehlert.
4: Den wir auch gehört haben im Hörspiel, genau.
5: Ja, der auch im Hörspiel das Cello spielt. Ja, der hat Bilder einer Ausstellung von Mussorgsky auf Cello umgeschrieben und performt. Mhm. Ja. Und am 13. März 2020, das war Freitag der 13., war der letzte freie Tag, samstags drauf, ging der Lockdown los. Mhm. Und wir hatten da unsere Uraufführung im Verlagshaus vom Lothar Seidler in Heidelberg. Und ungefähr die Hälfte der Geladenen und des Publikums hat abgesagt wegen Corona, weil in den Nachrichtensendungen war nicht klar, ob man überhaupt mit dem Zug den nächsten Tag wieder heimfahren kann oder so. Und dann wurden alle Lesungen, die anberaumt waren, abgesagt. Hm. Und ein einziger Lichtblick war der Kultur, der Tag der Literatur in Hessen.
4: Ja.
5: Der wurde virtuell durchgeführt und da konnte ich dann im Rahmen von einer Lesung der Litroff, die ja auch in Hessen Leute hat, ich stamme ja aus Hessen gebürtig. Ja, da konnte man das nochmal präsentieren. Ja, das war dann das erste Mal, wo die Gedichte einer Ausstellung dann einem größeren Publikum vorgeführt werden konnten. Mhm. Aber dann halt nur als Lesung wieder.
4: Ja, aber immerhin gab es die Möglichkeit und ja, seit Corona wird ja viel mehr mit Webmeetings gemacht. Selbst die Litoff macht viel mit Webmeetings jetzt, auch offene Lesungen und so. Also irgendwas bleibt immer, was noch positiven Effekt hatte, gell? Aber für dein Buch war es wirklich traurig, ne? Umso schöner, dass es jetzt nochmal wieder belebt wird.
5: Jetzt ist es also nochmal in einer ganz neuen Form wieder belebt worden. Und ich finde auch, dass das Auditive dem Ganzen sehr stark entgegenkommt.
4: Ja. Viele Leute haben ja Angst vor der Zukunft. Wie ist es eigentlich bei dir?
5: Also Angst vor der Zukunft habe ich eigentlich nicht. Ich bin dafür schon ein bisschen zu alt. Ich habe schon sehr viel Erfahrung mit der sogenannten Zukunft gemacht, die immer wieder vor mir liegt, ja. Etliche persönliche und halt eben auch historische Zukünfte liegen schon hinter mir. Zum Beispiel das Waldsterben. Ja. Und ich habe gemerkt, wenn man in der sogenannten Zukunft ankommt, dann stellt sich raus, dass sie sich immer wieder anfühlt wie die Gegenwart. Und auch wenn man erst 18 Jahre alt ist, blickt man ja schon auf 18 Jahre der bewältigten Zukunft zurück und hat schon viele üble Sachen abgewendet. Und gerade das Abwenden, das unterschätzt man dann im Hier und Heute, ja, denn there is no glory in prevention. Das haben wir ja auch gehört und gelernt bei Corona. Und ja, am besten, man hat halt eben einfach einen Plan, um sich in die Zukunft hineinzubewegen. Und auch wenn der Plan scheitert, dann hat man wenigstens eine gewisse Zeit lang eine Orientierung gehabt. Von daher, Angst vor der Zukunft sollte man eigentlich nicht haben, weil die einem lähmt.
4: Ja, Offenheit, ja, das ist schon wichtig, Flexibilität und eben nicht glauben, dass jeder Plan klappt, ja.
5: ja. Aber jetzt im Hinblick auf das Hörspiel gesehen, gibt's vielleicht halt eben in Richtung Virtual Reality dann doch das ein oder andere, was mir ein kleines bisschen zu bedenken gibt. Und zwar wären das, wenn nicht nur die virtuelle Realität durch das Absetzen einer 3D-Brille verschwindet, sondern wenn die sich neurobiologisch als Gehirnmanipulation im Gehirn befindet.
4: Also zum Beispiel als Chip oder ja, so, verbauter Chip im Gehirn oder sowas.
5: Genau, ja. Chips, die jetzt nicht nur die Hände steuern, sondern auch Gedanken steuern könnten. Ja, und das wäre halt eben, finde ich, schon ein bisschen schwierig, geht aber letztendlich auch erst so mal ein bisschen mehr in Richtung von Trance und so weiter, weil im Zustand unter Drogen macht das Gehirn ja auch so ein bisschen, was es will und nicht unbedingt das, was man als bewusster Mensch so
4: steuern kann,
5: ja. Mhm.
4: Aber da muss doch auch ein bisschen Hoffnung sein. Es sind nämlich einige lustige Szenen im Hörspiel verbaut. Ich denke nur an den überdrehten Dichter, der heruntergeregelt werden muss. Da kommt ja dann der, wie heißt er?
5: Der Kurator.
4: Ach genau, der Kurator kommt und dreht den überdrehten Dichter wieder runter. Erzählst du dir beim Schreiben selbst gern Witze?
5: Eigentlich überhaupt nicht. die Witze, die passieren eigentlich so en passant, ja. Und ich habe auch eine große Hochachtung vor Kabarettisten und Comedians, die da Witze am laufenden Band hinkriegen, ja.
4: Das Lustige ist schon eine Herausforderung, ne, kann man sagen, ja.
5: Ja, genau, das ergibt sich so einfach beim Schreiben und manchmal schmunzel ich dann über das, was ich da geschrieben habe. Das kann schon mal sein, ja, man lässt ja seiner Fantasie freien Lauf.
4: Sozusagen der Humor erlaubt sich manchmal, die Autorin zu überraschen. Das finde ich doch sehr schön. Also uns als Produzenten hat das Hörspiel auch sehr viel Spaß gemacht. Die ganzen ungewöhnlichen Geräusche, die dort eingeflossen sind, die du auch so grob beschrieben hattest, die wir dann natürlich dann erst finden mussten. Und auch die tolle Zusammenarbeit mit der Sopranistin, die sehr professionell arbeitet normalerweise und uns bei dem Hörspiel sehr gern geholfen hat. Es war eine wirklich nette Zusammenarbeit. Konntest du dir eigentlich dieses Zusammenspiel von Gesang, Geräuschen, Textebene vorher geistig vorstellen? Und wie ist es denn jetzt für dich so geworden?
5: Ja, das Verrückte ist, dass ich gar nicht von den Tönen und von den Stimmen und Geräuschen her geschrieben habe, sondern von der reinen Optik her. Ich kam ja von dem Gedanken der Illustrationen und der Virtual Reality, die sich im dreidimensionalen Raum bildhaft darstellt. Und da spielen ja erstmal die Geräusche nicht so große Rolle. Für mich war dann so die Dunkelheit im Raum, im All und so, oder die Blubberblasen im Schlamm, die habe ich da so bildhaft vor mir gesehen, ja. Und erst wo dann die Vertonung anstand, habe ich mir Gedanken um die Geräusche gemacht und dann ein ganz neues Potenzial entdeckt, ja. Und habe mich dann so vom comichaften, vom Zeichentrickfilm her beeinflussen lassen und dann daraus meine Ideen bezogen. Und auch Nils Ehlert hat wohl so gedacht. Und wir haben uns auch ein bisschen abgesprochen gehabt, was also da miteinander in Kommunikation gestanden. Und als er auch in diese Richtung gedacht hat, dann war das für mich eigentlich so die richtige Spur.
4: Ah ja. Ja, zum Schluss, was möchtest du Hörerinnen und Hörern dieses Senders mitgeben?
5: Ja gut, die einen steigen auf Berge, weil sie da sind, ja. Die anderen stehen auf Klamotten und fahren aufs Shopping ab. Ja, und es gibt halt eben auch Leute, die begeistern sich für Podcasts und für Hörspiele und fürs Radio. Und ich finde, das sind tolle Hobbys oder Interessen, die man pflegen sollte.
4: Und zwar alle davon. Ja, vielen Dank für das Interview, Olga.
5: Ja, sehr gerne.
4: Das war die Sendung Kopf im Ohr. Heute mit der Autorengruppe Lit Off, dem Hörspiel von Olga Mani, Gedichte einer Ausstellung. Das Hörspiel ist im Literatursommer Baden-Württemberg 2026 erschienen. Die musikalischen Beiträge zur Sendung stammen von Johannes Santos. Im Übrigen, die literarischen Salons und offenen Lesungen der Lit Off finden regelmäßig und meist hybrid, das heißt sowohl in Präsenz als auch über Webmeeting statt. Man kann daher auch von außen teilnehmen, eigene Texte bis 10 Minuten vorstellen und dann zusammen darüber diskutieren. Hierfür ist der nächste Termin Dienstag, der 23. Juni um 19.30 Uhr. Eine vorherige Anmeldung über büro@litoff.de ist erforderlich, schon um diesen Link zu bekommen. Ihr könnt euch auch über büro@litoff.de in unseren E-Mail-Verteiler aufnehmen lassen. Dann bekommt ihr unsere Termine und alle sonstige Informationen regelmäßig zugesandt. Hinweise zu den Lesungen der Lit Off gibt es immer auf www.litoff.de. www.litoff.de. Ich hoffe, unsere Sendung hat euch gefallen und ihr schaltet wieder ein beim Literradio der VS-Gruppe Rhein-Neckar. Am Mikrofon war heute Annette Butzmann. Ich wünsche allen eine gute Zeit bis zur nächsten Sendung am Montag, den 13. Juli mit Friedhelm Schneidewind. Thema ist dann die Monsterisierungen in der Fantastik. Ergebnisse einer Tagung der Inklings-Gesellschaft. Tschüss!
5: Tschüss!

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0: Der nationalsozialistische Untergrund hat 10 Menschen ermordet. Enver Şimşek, Abdurrahim Özyurduru und İsmail Yaşar, Habil Kilic, Theodoros Bulgaridis, Süleyman Taşköprü, Mehmet Turgut, Mehmet Kubaşik, Halit Yozgat und Michel Kiesewetter. Weitere Menschen wurden bei 3 Anschlägen verletzt, traumatisiert und leiden immer noch an den Spätfolgen. Einer der Hauptunterstützer, Ralf Wohlleben, früherer Kader der NPD und des Thüringer Heimatschutzes, wurde vor 2 Tagen aus der Haft entlassen, nachdem er seine Strafe verbüßt hatte, zu der er vom Oberlandesgericht München 2018 verurteilt worden war. Danilo, herzlich willkommen. Du bist Rechtsterrorismus-Experte, insbesondere in Bezug auf den NSU-Komplex. Was bedeutet das Haftende von Ralf Wohlleben für die rechtsextreme Szene?
1: Also formal juristisch ist das wahrscheinlich alles in Ordnung. Aber ja, es wird eine symbolische Wirkung geben, davon ist auszugehen.
0: Er ist ja ungebrochen eine Ikone gewesen. Es gab ja ganz viele Veranstaltungen oder Kampagnen genau.
1: Absolut. Also es ist immer so, also Geschichte verläuft eigentlich so nicht solistisch und so. Ne? Die ist immer gleichzeitig. Und wenn wir da mal reingucken und sagen, gut, also Ralf Wohlleben ist jetzt entlassen, ist alles soweit in Ordnung, aber die symbolischen Wirkungen oder Netzwerkrelevanz oder gesellschaftlichen Dynamiken außer Acht lassen, ist das, glaube ich, gefährlich. Ne? 1990 zum Beispiel wurde Manfred Röder vorzeitig entlassen, also damals der Redelsführerschaft verurteilt der deutschen Aktionsgruppen. Und 1990 war eben auch der Zeitpunkt, als viele rechte Jugendgruppen sich damals in so einer Uniform bis Wollschlägerjahre, haben manche gesagt, also in dieser gewissen Weise uniformiert mit Bomberjacke und Springerstiefeln um eine Restauration von faschistischer Bewegung bemühten. Da waren eben Röder 1990 mit seiner frühzeitigen Haftentlassung tatsächlich auch ein Signal zur Mobilisierung. Der hatte Autorität und Kontakte, der hatte ein Märtyrer-Narrativ und kannte also alle möglichen europäischen Neonazis und so war dann relativ schnell ja auch zu so einer Führungsfigur wieder geworden. Ralf Wohlleben kommt in eine ähnliche Zeit.
0: Ja, also, ja, das hatte ich mich auch gefragt, ne, wie das insbesondere auch auf die junge Szene wirkt, wo ja auch rechtsterroristische Gruppen aktiv sind.
1: Ja, also wir haben letzte Woche erst gehört, dass deutschlandweit immer mehr solche rechten Jugendgruppen bekannt werden, eben auch in Hamburg. Und wenn da ein Signal zur Mobilisierung von eben so einer Haftentlassung, diesmal zumindest nicht vorzeitig, also 23 wurde ja sein Antrag auf Bewährung abgelehnt, also Reststrafe auf Bewährung abgelehnt. Und der hat tatsächlich die volle Zeit abgesessen. Immerhin so viel ist gelernt worden.
0: Ja.
1: Aber ja, also ich bin auch alarmiert, würde ich sagen. Und das sollten alle, die sich mit diesem Thema auseinandersetzen und da an verschiedenen Stellen, ob pädagogisch, politisch oder antifaschistisch, manchmal geht das gar nicht auch alles zusammen, wirken, ins Bewusstsein rufen. Hier ist jemand raus, der in der Lage ist, anzuführen, zu vernetzen und gleichzeitig als Märtyrer zu dienen. Das ist gefährlich.
0: In der Tat, genau. Und andere Expertinnen gehen ja auch davon aus, dass er sich betätigen wird. Wie gehen denn die Angehörigen der Ermordeten und Geschädigten infolge des Terrors Verstorbenen mit diesen Ereignissen um, also mit diesem Ereignis um?
1: Das hat in Kontinuität Empörung hervorgerufen. Und was bleibt dir denn als Angehöriger, außer empört zu sein? Enttäuscht vielleicht auch oder wachsam zu werden und zu sagen, wie Esther Bejarano uns immer gewarnt hat, in der antifaschistischen Arbeit können wir uns auf den Staat nicht verlassen. Und wir können uns eben auch nicht auf den Staat verlassen in antirassistischer Arbeit, in Arbeit für politisches wahrgenommen werden. Das ist halt eine eigene Sache. Da hoffe ich sehr, dass über die Empörung hinaus ein Mobilitätsschub auch da erfolgt und auch mit der bevorstehenden Haftentlassungsprüfung im November für Beate Zschäpe verbunden eine deutliche Signalwirkung Richtung Staat von den Betroffenen ausgeht, wachsam zu bleiben und Unterstützung zu leisten für diese politische Arbeit der Betroffenen.
0: Genau, ein wichtiges Stichwort ist ja hier Aufklärung, die immer noch gefordert wird. Es ist immer noch nicht alles aufgeklärt. Viele Fragen der Angehörigen sind nicht beantwortet. Und von Beate Zschäpe ist dies auch nicht mehr wirklich zu erwarten. Du hast gemeinsam mit dem Journalist Markus Mohr einen Podcast, in dem ihr auf solch aktuelle Ereignisse auch näher eingeht. All Upstate heißt der. Und in dieser zweiten Staffel liegt euer Schwerpunkt auf der letzten noch in Haft sich befindlichen Mittäterin Susanne Eminger. Also Beate Zschäpe als Haupttäterin, sie als letzte noch in Haft sitzende Mittäterin und Unterstützerin. Ist von ihr oder aus diesem Prozess noch Aufklärung zu erwarten?
1: Also Susanne Eminger ist nicht in Haft, aber sie ist dort angeklagt in Dresden als aktive Unterstützerin, na klar, und sie gehörte auch in Haft, also da bin ich ganz bei Ihnen.
0: Okay, dann habe ich das falsch gelesen.
1: Sie ist die Bundesstaatsanwalt, der Generalbundesanwalt meinte, es wäre vielleicht der letzte Prozess, das kann eigentlich nicht sein, weil, wie gesagt, Mord verjährt nicht und wenn sich da neue Erkenntnisse ergeben würden zur Mittäterschaft oder Beihilfe, dann würden da auch neue Verfahren zu erwarten sein. Es ist allerdings der Prozess, in dem wir sehen können, wie hilflos und wie ohnmächtig dort weiterhin operiert wird mit dieser Trio-These und ganz viele Dinge passieren, auf die wir dann eben im Podcast aufmerksam machen, also auf die doppelte Unsichtbarkeit. Keine Erfindung von uns, wir weisen da auch extra darauf hin, dass da Wissenschaftlerinnen und Journalistinnen schon frühzeitig darauf hingewiesen haben, auf diese Entpolitisierung von neonazistischen Täterinnen. Wir versuchen eben auch in der Staffel eine Kontinuität zu zeigen, also sind dann auch wieder bei den Ereignissen der 70er und 80er Jahre und 90er Jahre und hatten uns dann als Beispiel eben auch Sibylle Vorderbrücke gewählt, die ja als hochneurotische und autoritätsabhängige Person eigentlich zu lebenslanger Haft wegen der Ermordung der zwei vietnamesischen Flüchtlinge verurteilt wurde.
0: Hier in Hamburg, richtig?
1: Hier in Hamburg, richtig. Und dann sozusagen begnadigt wurde vom Bundesgerichtshof oder revidiert wurde zu 12 Jahren Haft, von denen sie, glaube ich, 8 verbüßt hat, eben weil sie eben entpolitisiert wurde. Das ist tatsächlich eine Sache, die wir in Kontinuität darstellen wollen, die wichtig sind eigentlich, das Wahrnehmen von diesen Täterinnen als politische Akteurinnen und auch als ideologisch überzeugte Täterinnen, die dann tatsächlich erst dadurch in der Szene in der Lage sind, zu steuern, zu führen, mitzuwirken, also überhaupt gar keine besondere Genderrolle einnehmen.
0: Kannst du erörtern, wodurch sie das tun?
1: Das ist halt die ganze Bandbreite. Jetzt, wenn man da auf die Männer gucken würde und sagen, ja, das sind immer die, die da vorne irgendwie jemanden körperlich agieren oder in Aktion agieren, so ist das überhaupt nicht. Also die Frauen leisten von Bindungswirkung nach innen, Verharmlosung nach außen, so wie die Darstellung ist. Da gibt es aber auch Männer, die verharmlosen nach außen und nach innen wirken. Da gibt es Sozialleistungen, da gibt es Unterstützungsleistungen, ja. Konkret muss man dann eben sagen, bei Susanne Eminger ist es die Freundschaft zu Zschäpe, die wir herausstellen, einerseits und andererseits eben ihre tatsächliche bereits festzustellende Unterstützung eben durch das Bereitstellen von Ausweisen zum Beispiel und vor allen Dingen der Weitergabe von Daten und sie wird sozusagen ja eigentlich schon wieder in diesem Trio-These so ein bisschen hin und her geschoben als Unwissende und wir dürfen uns da fragen, ob das so richtig ist. Also wenn sie die beste Freundin war, wird sie mehr gewusst haben, wenn sie mehr, also zumindest alles das, was Beate Zschäpe wusste, die ja so tatsächlich als Haupttäterin mit zu lebenslanger Haft verurteilt wurde und der auch nachgewiesen werden konnte, halt auch von diesen Ermordungen zu wissen. Letztendlich hat Susanne Eminger wissentlich dann, wenn das so wäre, diese Taten unterstützt. Sie ist dann also die Erweiterung dieses Trios, zumindest um ihre Person. Bei André Eminger, bei Ralf Wohlleben, Carsten Schulze, sind wir uns ja alle einig, dass das Teil dieses Netzwerks war, auch wenn die Bundesstaatsanwaltschaft das einfach nicht sehen will. Das scheint eine politische Entscheidung zu sein. Auch dazu nehmen wir Stellung in diesem Podcast. Ja.
0: Ja, das ist auf jeden Fall eine Empfehlung, sich das anzuhören. Ihr findet den Podcast überall, wo es Podcasts gibt und ab August auch nochmal bei FSK. Das ist noch nicht der Abschluss des Gesprächs, auch wenn es so klingt. Denn mich interessiert nochmal die Rolle von Rechtsterroristinnen, hatten wir jetzt besprochen, oder Helferinnen, aber allgemein rechtsextremen Frauen in der nächsten Generation. Wir haben da ja jetzt eine Generation, die durchaus sichtbar ist, auch in den sozialen Medien und agitiert. Trotzdem diese Rolle dieser Selbstverharmlosung findet gleichzeitig natürlich statt. Ja, sind irgendwie so ja meist normschöne Frauen, die dann irgendwie als Familienmensch auftreten oder so. Ist das vergleichbar? Also sind diese Feststellungen über die doppelte Unsichtbarkeit und auch die Funktion in der Szene in dieser neuen Generation ähnlich? Oder ist das einfach, gibt es da noch weitere Frauen, die wir halt nicht auf Social Media sehen, die aber quasi auch diese Funktion übernehmen, wie zum Beispiel Susanne Eminger?
1: Ich habe eine Zeit lang auch sehr nah an dieser Szene recherchiert. Also mit sozusagen versuchter Fotodokumentation, auch gelungener Fotodokumentation, Videografie. Wir haben Demonstrationen, Konzerte, Ereignisse der Szene, große Ereignisse beobachtet und analysiert. Und was fällt denn da auf? Also da sind doch nicht nur Männer. Ist, wie die Gesellschaft auch organisiert ist, pari pari, kann man sagen. Und jetzt könnte man fragen, gut, sind die Frauen damit, um den Männern sozusagen die Thermoskanette herzutragen oder was ist los? Nein, wir sehen Frauen am Frontbanner, wir sehen Organisatorinnen, wir sehen wichtige Rollen eingenommene Frauen. Bei einer der wichtigen Ereignisse vor der Selbstentragung des NSU 2008, Fest der Völker in Altenburg, sind deutlich Männer und Frauen gleichberechtigt in Funktionen.
0: Ja.
1: Also das ist eine furchtbare Mär, die sich immer und immer wieder vorträgt, dass es in irgendeiner Art und Weise eine Zurücksetzung, nicht ganz so wichtige oder möglicherweise auch noch überzeugungsfähige Frauenschaft gäbe. Das ist Quatsch. Die sind so weit politisch überzeugt wie ihre männlichen Kameraden.
0: Wenn die Handlungen tatsächlich nur insofern nachweisbar sind, dass es sich um Ehefrauen handelt, Freundinnen, so egal jetzt, ob, also auch beste Freundinnen, ist das was, wo sich so eine Mitwisserschaft, ideologische Überzeugung nachweisen lässt?
1: Also bei Susanne Eminger und André Eminger, das haben, versuchen wir auch da so ein bisschen plastisch zu machen. Es ist ja eher so, dass Susanne Eminger die weitaus überzeugtere Kameradin ist und ideologisch gefestigt. Da ist André Eminger sozusagen die Frau im Haus in dem Bild, wenn es sozusagen so um Soziales geht. Ich glaube, das ist auch schon wieder so eine Sache. Sind denn das immer Freunde und Ehefrauen? Können Frauen nicht ohne jede so eine enge partnerschaftliche Bindung in der Szene agieren? Ja, können sie. Und es ist auch wirklich dann generell zu kritisieren. Also dann wären ja alle CDU-Frauen zum Beispiel auch nur in der CDU, weil ja man eben in der CDU ist. Oder? Das ist von vornherein auch Quatsch. Und genauso ist es in der rechten Szene Quatsch. Die Frauen sind dort, weil sie eine politische Heimat finden, eine Möglichkeit politischer Mitwirkung und sich dort auch gerieren können als Oppositionelle, als Retterin oder was immer die für Bilder da im Kopf haben. Es geht um ihre eigene Biografie, um ihre eigene politische Wirkung.
0: Danke. Das bedeutet, der Appell, auch wachsam zu sein, richtet sich also auch in die Richtung, dass wir Frauen ernst nehmen in der rechten Szene als Gefahr sozusagen, als Akteurinnen und ideologische gefestigte Personen. Ich danke dir. Genaueres dazu, ausführlichere Betrachtungen finden sich in eurem Podcast, überall, wo es Podcasts gibt. All Upstate, also und bei YouTube und auch genau ab August im FSK-Programm. Kannst du es nochmal aussprechen und kurz der Hörerin erklären, wie es geschrieben wird, damit sie es auch finden?
1: Ja, also geschrieben wird es so, wie man es hört, All Upstate, nur dass da hinten an dem Ste noch ein D dran ist, weil es Plattdeutsch und heißt alles in Ordnung.
0: Genau, weil das Up ist mit U, ne? Also wie man es im Englischen kennt.
1: Ja, Allupstead. Aber gesprochen All Upstate.
0: All Upstate.
1: Alles in Ordnung.
0: Okay, alles klar. Alles in Ordnung ist es nicht. Aber ihr bringt auf jeden Fall Licht ins Dunkel. Danke, Danilo.
1: Ja, tschüss.

0: Es ist Freitag, ich glaube der 5. Juni. Und es ist noch nicht 16 Uhr, sondern 13.45 Uhr so ungefähr jedenfalls. Und wir stehen unter einem kleinen Dach, einem Kioskdach an der Ecke Jungfernstieg Ballindamm. Und da steht der Kunstkiosk. Hier ist eine kleine Pressekonferenz anberaumt und ich begrüße dazu
1: Nina Kahnbach
2: und Katharina Kohl.
0: Wir haben gelesen, dass ihr wieder einmal euch veranlasst seht, die ganze NSU-Geschichte jedenfalls zu versuchen, ans Licht der Öffentlichkeit zu ziehen. Und vorhin hast du schon ein bisschen erzählt, was genau jetzt in den nächsten Wochen passieren wird hier in Hamburg.
1: Ja, also wir, Katharina Kohl und ich, haben in 2025 gemeinsam das Projekt Gedächtnislücken Revisited, ein temporäres Denkmal zu den Lücken der Aufklärung um NSU-Komplex, das wir heute Nachmittag um 16 Uhr eröffnen, angefangen zu entwickeln und sind in einer lebendigen Projektphase, deren Ausgang wir, wie es bei so vielen Kunst im öffentlichen Raum Projekten ist, noch nicht kennen. Die Bestandteile des Projekts sind einmal Katharina Kohls Gedächtnislücken, Grafiken, eine Serie von 40 Blatt, die 2017 bis 2070 entstanden und die jetzt in einer Plakatform in A0-Größe auf Litfaßsäulen zu sehen sind und hier am Jungfernstieg und Ballindamm, Ecke Ballindamm, wo wir jetzt gerade stehen, haben wir eine einzelne digitale, also neumodische Litfaßsäule ausgewählt, wo eben auch eine Grafik eingespielt wird, die das Denkmal repräsentiert. Das Denkmal zu den Lücken der Aufklärung im NSU-Komplex für die Hamburger Stadtgesellschaft formiert sich eben über die verschiedenen Erscheinungsformen an Plakatsäulen in Anzeigen verschiedener Zeitschriften wie Hinz und Kunst, wie Kulturforum International oder auch durch die Berichterstattung in den Medien und insbesondere durch auch drei Podiumveranstaltungen, zu denen wir öffentlich einladen mit verschiedenen Kooperationspartnern.
0: Die würde ich sagen, stellen wir gleich nochmal vor. Wir bleiben nochmal ein bisschen bei der Einführung. Katharina, du hattest ein Taz-Interview die letzten Tage.
3: Ja.
0: Da war wieder einmal lesbar, wie es dir gelungen ist, aus Akten der Untersuchungsausschüsse Kernsätze herauszuschälen. Zum Beispiel so ein, ich erinnere ihn jetzt nicht mehr wörtlich, aber
3: soweit ich weiß, wussten wir nichts. Ist eine schöne Formulierung. Und es ist mir nicht erinnerlich. Nein, zum Beispiel sind verschiedene. Und jetzt habe ich den Faden verloren, hat Andreas Temme im Untersuchungsausschuss gesagt. Er musste scheinbar einen Faden haben, an dem er sich lange hangelt.
0: Andreas Temme, der vermutliche Mörder in Kassel.
3: Vermutliche Mörder würde ich nicht sagen, aber das weiß ich nicht. Aber auf jeden Fall hat er Anweisungen gekriegt, bestimmte Sachen nicht zu sagen. Das ist klar. Ne?
0: Ein hauptamtlicher Verfassungsschutzmitarbeiter. Du hast damit ja ein bisschen aktualisiert deine, ich weiß gar nicht mehr, wie sie hieß, Ausstellung von vor 2 Jahren.
3: Genau, im Gängeviertel. Also Gedächtnislücken Ikebana hieß es damals.
0: Und daraus sind 3 Bücher entstanden, wo du...
3: Die Bücher habe ich schon vorher gemacht. Die Bücher sind vorher entstanden, 2020. Ende 2020 habe ich die veröffentlicht. Beziehungsweise ist es ein Buch, was einzeln gibt. Und dann gibt es einen Schuber, den du ja auch hast, wo die Gedächtnislücken drin sind und wo noch die Bilder drin sind. Ne? Also die Bilder, die ich gemalt habe. Ich habe ja die... Leute, die im Untersuchungsausschuss waren, gemalt, um rauszufinden, was sind das für Leute und welche beruflichen Haltungen haben die und so. Und durch das Malen gelingt mir das leichter, als wenn ich jemand konkret entgegenstehe. Ne? Also, und ich meine, es war auch für mich so, diesen ganzen teilweise Bürokraten oder Leuten, die mir eher Angst machen, entgegenzustehen und denen gegenüberzutreten. Das war für mich ein ganz wichtiger Prozess.
0: Ja, das kann ich sehr gut verstehen, sagen wir.
3: Ja.
0: Einen besonderen Bezug gibt es ja hier für Hamburg, nämlich die Ablehnung eines parlamentarischen NSU-Untersuchungsausschusses.
3: Da habe ich ja auch eine Arbeit dazu gemacht, die Ikebana und das Drama um die nicht stattfindenden NSU-Untersuchungsausschuss in Hamburg heißt, im Untertitel. Wo du was zu in der Sendung ganz schön beschrieben hattest, dieses Bild, ich habe das jetzt nicht hier, aber das Foto habe ich auch hier. Naja, es hat mich total gerissen irgendwie, dass es nochmal wieder nicht geklappt hat, den Untersuchungsausschuss einzusetzen. Und es wäre so wichtig. Und selbst die Leute, die von der wissenschaftlichen Aufarbeitung sagen ja selber, dass es die politische Aufklärung nicht ersetzt, was sie machen. Und deswegen ist beides wichtig. Ne?
0: Ja. Damit sprichst du über die alternativ sozusagen durch die Bürgerschaft eingesetzte Gruppe von Wissenschaftlerinnen, die eine wissenschaftliche Untersuchung machen sollen, die aber jetzt schon daran scheitert, hoffentlich nur vorläufig, dass der Generalbundesanwalt nicht alle entscheidenden Akten rausrücken will.
3: Ja, das ist
1: aktuell der Stand der Dinge, die bei der öffentlichen Sitzung des Gremiums in der Bürgerschaft, wo die das wissenschaftliche Team, das interdisziplinär besetzt ist, das war der Stadt wichtig. Dort haben diese verkündet, dass sie natürlich jeden Rechtsweg gehen, um das Aktenmaterial zu erhalten. Aber es ist genau der Casus Knactus, dass ein wissenschaftliches Aufarbeitungsteam oder eine Beauftragung, die kann eben nicht genauso Zeugenvorlagen und Protokollunterlagen oder Gerichtsunterlagen erwirken, dass sie die einsehen darf wie der Parlamentarische Untersuchungsausschuss. Für uns ist ein bisschen die Diskussion, also es gab ja in der, noch mal einen Schritt zurück, weil in den letzten Tagen hat ja die Familie Tashkofül durch Okan Tashkofül sehr deutlich gesagt, dass sie einen parlamentarischen Untersuchungsausschuss wünschen. Und es ist so ein bisschen aus unserer Sicht vom Projekt Gedächtnislücken Revisited, dass wir uns fragen, warum muss es eigentlich ein Entweder-Oder sein? Wieso macht man nicht beides? Weil es ist ja logisch, dass eine wissenschaftliche Aufarbeitung etwas anderes kann als ein parlamentarischer, politischer Untersuchungsausschuss. Und es wäre eigentlich für uns, ist es sozusagen vielleicht eine Synthese, aber irgendwie gleich von vornherein klar, dass man doch sagt, man muss es doch beides haben. Es kann ja nicht sein, dass man in einer Stadt zulässt, dass 10 Jahre lang institutioneller Rassismus und Falschverdächtigung, schwerste Traumatisierung und doppelte und x-fache Traumatisierung hervorrufen und dann nicht alles, was es gibt, in einem Rechtsstaat herbeigebracht wird, damit Aufklärung auch stattfinden kann. Und es geht ja nicht nur darum, dass man aufklären möchte, was alles in den Ermittlungen falsch gelaufen ist, es ist ja auch noch nicht ausermittelt. Das ist ja auch ein wesentlicher Fakt. Und von daher muss man es ja eigentlich einmal in der primären Ermittlungsarbeit verfolgen und einmal aber für die Zukunft lernen, wie man Polizei, wie man Staatsanwaltschaften und alle anderen Beteiligten so ausbildet, dass sie dann auch die richtigen Schritte gehen können.
0: Ja. Okan Tashkofül, der Neffe von Süleyman Tashkofül, der vor 25 Jahren in Hamburg in der Schützenstraße ermordet worden ist durch den NSU. Nur um das nochmal kurz zu ergänzen. Ihr seid bereits, wir stehen ja hier in der Öffentlichkeit. Ihr seid in den öffentlichen Raum gegangen und werdet das jetzt mit euren Veranstaltungen fortsetzen. Du hattest vorhin im Vorgespräch gesagt, ihr wollt damit in die Stadtgesellschaft hineinwirken. Und hier stehen wir am Kunstkiosk. Manche Leute tatsächlich halten an und gucken sich interessiert um und fragen auch. Heute um 16 Uhr eröffnet ihr offiziell. Was geschieht heute um 16 Uhr?
3: Ja, da sind wir sehr gespannt, wer so alles kommt und freuen uns sehr drauf. Und es ist auch gleichzeitig die Saisonauftakt vom Kunstimbiss, was für uns auch immer ein spezielles Datum ist, dass wir wieder mal 22. Saison starten wir jetzt.
1: Und für dein Kunstimbiss, das gemeinsame Projekt von Katharina Kohl und DG Reis,
3: genau,
1: das seit 2005 an unterschiedlichen Orten, genau, mobil im Stadtraum Hamburg stattfindet.
3: Genau. Und von daher ist der öffentliche Raum sowieso immer die ganze Zeit Thema gewesen. Und ich finde es total wichtig, dass man in den öffentlichen Raum hineinwirkt. Und das war ja auch schon in der Ausstellung im Gängefeld so. Es waren so viele Leute da mit. Ich konnte mit allen sprechen und man hat alles Mögliche geredet und dann haben Leute gesagt, oh, das ist ja alles geschwärzt von den Behörden. Nein, habe ich gesagt, das ist nicht alles geschwärzt, das habe ich geschwärzt. Man kann das offiziell vom Bundestag runterladen. Man kann sie, und ich habe die Akten ja auch vorrätig gehabt, dass man darin blättern konnte und so. Und sowas finde ich total wichtig, dass es eine Durchlässigkeit gibt. Ja. Irgendwie. Und das wollen wir mit dem Projekt letztendlich auch erreichen. Ja. Und deswegen stehen wir öfter auch mit dem Kunstimbiss auch in Altona Weltenberg stehen. Am 12.
1: 12. bis 14. Juni.
3: Genau. Da werden wir auch stehen am Goetheplatz, Bushaltestelle, wunderbarer Ort irgendwie. Und da ist eine Ganzheule, die demnächst plakatiert. Also am 11. wird die plakatiert, aber vielleicht kommt sie auch erst am 12. Das weiß man nie so genau. Bei den Klebern, die sind ja auch unterwegs. Das ist ja schwierig. Und da werden wir auch für Gespräche offen sein, also dass man auch reden kann, weil es nützt nichts, dass man einfach die Plakate aufhängt, wir müssen auch reden. Ne?
1: Und weil das Reden und eben Gespräche führen, einen Raum dafür zu schaffen, dass man überhaupt an einem Tisch sitzt, dass ein Zuhören entstehen kann und dass auch vielleicht so etwas wie ein Verständnis für bestimmte Dinge und Notwendigkeiten entstehen kann. Dafür haben wir zusätzlich zu den visuellen Erscheinungsformen des Denkmals drei Podiendiskussionen und Publikumsgespräche konzipiert oder entwickelt. Und damit starten wir bereits am diesem Sonntag, also übermorgen, mit unserem Kooperationspartner GWR St. Pauli e.V. in dem Stadtteilzentrum Kölibri. Dort ist das Thema Leben mit den Folgen von rechter Gewalt und Rassismus.
3: Ist ja die Frage, was machen die Betroffenen und Angehörigen und Freunde damit, dass man so viele Jahre das erlebt hat? Und wie wird man da wieder stark? Wie kann man dann ein Leben in Würde führen, obwohl das passiert ist? Ne? Und das wollen wir versuchen rauszuarbeiten und es wäre sehr toll, wenn das Gespräch wirklich substanziell in diese Richtung führen würde. Ne? Weil es nützt nichts, dass wir das immer wieder beklagen. Wir müssen die Experten dazu hören, die genau das geschafft haben, wie Ibrahim Aslan und wie Ali Riza Ceylan, der ganz wunderbare Arbeit gemacht hat, die wir auch im Kunstimbiss aufnehmen werden. Ich sage noch gar nichts.
1: Naja, vielleicht sage ich dann noch mal was, damit wir die Namen einmal alle haben. Bei dem Podium, das am Sonntag im Kölibri von der GWA St. Pauli am Hain-Köllisch-Platz stattfindet, um 14.30 Uhr locker beginnt und um 15 Uhr ernst macht, werden sprechen zu dem Thema Leben mit den Folgen von rechter Gewalt und Rassismus. Okan Taşköprü, Ibrahim Aslan, Ali Reza Ceylan sowie Fatma Ceylan und Bengi Kocatürk Schuster. Als Moderatorin begleitet uns Siba Şarare Agari. Und der Film, den wir zeigen, der heißt Dann vergesse ich alles und ist ein Film von Ulf Aminde, Gürsoy Doktas, Bengi Kocha Chip Schuster, Daniel Postacek mit Ali Riza Ceylan.
0: Okay, das ist jetzt am Sonntag und dann gibt es zwei weitere öffentliche Veranstaltungen. Bei einer steht der Raum noch gar nicht fest,
3: genau.
0: Aber
3: das
0: ihr hofft
3: auf das, ja, auf das Gängeviertel.
0: Genau.
3: Ja.
0: Die könnt ihr vielleicht auch noch kurz vorstellen.
1: Ja, am 21. Juni möchten wir zum Stand der Aufklärung im NSU-Komplex mit Fokus auf die Hamburger Situation sprechen. Und am 5. Juli sprechen wir in Kooperation mit der Stadtkuratorin Hamburg zu Kunst und Erinnerungskultur im Stadtraum in der Hamburger Kunsthalle. Die Informationen dazu mit den Teilnehmenden und den genauen Start- und Endpunkten erfahren Sie unter gedächtnis-lücken.de. Gedächtnis mit AE und Lücken mit UE.
0: Okay, und in der Zwischenzeit, Katharina, du hast ja schon eine Sache genannt, da in Altona. Seid ihr an verschiedenen Stellen im öffentlichen Raum?
3: Genau. Also am Hein-Köllisch-Platz sind wir auch mit dem Kunstimbiss und dann eben mit der Veranstaltung. Und da bleiben wir noch mal zwei Tage länger oder so, bestimmt. Und Altona, und man weiß ja gar nicht, was sich noch ergibt. Es ist bei uns, Kunstimbiss ist immer relativ spontan und natürlich muss man Genehmigungen einholen. Aber Altona ist eigentlich für uns, sind uns sehr gewogen, das Bezirksamt scheinbar, und wir haben die Genehmigung sehr schnell gekriegt. Also
0: ja.
3: Jetzt hier haben wir die Genehmigung einen Tag vorher gekriegt.
0: Okay, gestern also.
3: Ja, genau. Genau, aber schön, dass sie gekommen ist und das war sehr nett und alles gut. Also.
0: Ja, wenn ihr wollt, gibt es noch die Möglichkeit, ein paar zusammenfassende Worte. Ansonsten während das gesendet wird. Gedanklich bin ich jetzt schon im Studio sozusagen mit dieser Aufnahme.
3: Ja.
0: Beginnt ihr um 16 Uhr, das habe ich immer noch nicht so ganz verstanden. Mit was eigentlich um 16 Uhr heute?
3: Naja, mit der die Säule, die digitale Säule. Ich weiß nicht, ob du die schon gesehen hast. Das ist sehr speziell. Es gibt immer 10 Sekunden gibt es einen Einspieler von uns.
0: Aha.
3: Zwischen der ganzen Werbung. Also du kannst danach kurz ein Bikini sehen und was weiß ich, aber dazwischen kommt, oder Problemhaut, was wir gerade sehen, und dazwischen kommen immer 10 Sekunden von uns. Also das, jetzt müssen wir natürlich warten. Es ist 3 Minuten, können auch lang sein, aber wir haben erstmal unser, soweit ich weiß, wussten wir nichts, dieses Zitat haben wir da drin in diesem kurzen Video, was wir da haben, und dann kurze Projektbeschreibung, ein Denkmal
1: für alle Opfer rechter Gewalt.
3: Genau. Ja. Da kommt es jetzt.
0: Ah ja.
3: Und das wird
0: auch
3: eröffnet.
0: Auch in der
1: Gedächtnislücken Revisited, ein temporäres Denkmal zu den Lücken der Aufklärung im NSU-Komplex. Ja. Es ist schneller wieder im Bild gewechselt, als man den Text lesen kann, und verhält sich damit eigentlich analog zu den kurzen Momenten, die man einzelne Plakate auf den bunten Konsum- und Werbeflächen entdeckt. Und ist jetzt eben in diese zeitgenössische Litfaßsäule überführt. Es ist für uns ästhetisch so, dass dieses große schwarze Objekt, die sind ja noch ein Stück höher als unsere Print-Litfaßsäulen, das mit der dunklen Grafik aus dem Pochardruck von Katharina, der auch hier im Video eine Rolle spielt,
3: schon öfter als
1: dass wir sehr beeindruckt sind davon, wie gut es sich eignet, diese Videosäule für so eine Zeichensetzung in Gedenk- und erinnerungskultureller künstlerischer Praxis.
3: Genau. Wir haben diesen Standort gewählt, sehr früh schon, und sind sehr froh, dass wir ihn gekriegt haben, weil es ist die teuerste Videosäule in Hamburg,
0: okay.
3: Die wir natürlich nicht so bezahlt haben, wie andere Leute das bezahlen. Ja. Aber sie hat Durchsicht zum Rathaus.
0: Ja.
3: Ich habe damals ein Foto aufgenommen, wo die Säule zum Rathaus ist. Und das ist für uns ein wichtiges Symbol.
0: Ja.
3: Deswegen hier die Eröffnung. Und die anderen Litfaßsäulen sind teilweise schon plakatiert. Am Heinkölnischplatz ist schon eine plakatiert und es sind jetzt in dieser Woche noch mehr plakatiert worden, aber es gibt immer wieder mehr. Also es gibt im ganzen Stadtraum Hamburg, irgendwie von Rahlstedt bis Harburg bis ich weiß nicht was, aber auch
4: bis Wellingsbüttel, bis Blankenese,
3: genau.
4: Bis Harburg hatten wir schon. Also es gibt wirklich 300 dieser Plakate.
3: Alsterdorf.
4: Alle Orte sind dabei und werden angesprochen und adressiert. Und wir hoffen natürlich, dass sich wirklich mit diesen kleinen Setzungen im Stadtraum möglichst ein stadtweites, vielfältiges Solidarisieren für das Thema, das zusätzlich zu der wissenschaftlichen Aufarbeitung ist der Begriff, auch ein parlamentarischer Untersuchungsausschuss eingesetzt wird.
0: Ja. Vielleicht nochmal zur Beschreibung für die HörerInnen. Wir sprechen über eine digitale Litfaßsäule, die am Eingang der Europapassage steht, und zwar an der Ecke Ballindamm-Jungfernstieg. Und die anderen, das habe ich noch nicht so ganz verstanden, das sind Papier-Litfaßsäulen?
3: Genau.
0: Ja.
4: Das sind die alten Litfaßsäulen, genauer gesagt die Kultur-Litfaßsäulen, also wo Kulturveranstaltungen veröffentlicht werden. Und dort, weil die Litfaßsäule ja so eine lange Tradition auch hat in diesem bürgerschaftlichen oder in dem städtischen Dialog im Stadtraum, auch ja in politischen Bereichen, wenn man an die Montagsdemonstration zurückerinnert oder zurückdenkt. Insofern haben wir die gewählt, um wirklich eine breite Gruppe möglichst vieler im Stadtraum erreichen zu können.
0: Ja. Okay, dann wünsche ich euch gutes Gelingen bei euren Aktivitäten, nenne ich das mal.
4: Vielen Dank.
0: Aktivitäten im Fluss, wie ich jetzt nochmal so rausgehört habe. Vieles wird jetzt auch in den nächsten Tagen noch weiter konzipiert und entwickelt. Ich bin ebenso der Hoffnung, dass damit die NSU-Aufarbeitung, die Auseinandersetzung, vielleicht doch auch noch mal einen Move kriegt. Danke euch.
3: Gerne, sehr gerne. Ja.

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0: Problem gelöst.
1: Ja, Herr Meissner, die OAZ ist jetzt vor dem Landgericht Dresden juristisch gegen den Volksverpetzer zunächst vorläufig gescheitert, nach meinem Verständnis. Können Sie für uns noch mal ganz kurz einordnen, woran sich die OAZ konkret in ihrem gemeinsamen Beitrag mit Oliver Rautenberg für den Volksverpetzer gestört hat?
2: Naja, wir hatten kritisiert in dem Beitrag im Volksverpetzer, dass ein neues Puzzlestück hinzugekommen ist. Die OAZ dreht ja ziemlich nach rechts. Es ist viel Kreml-Propaganda zu finden. Es gibt eine China-Connection. Wir haben ein Detail aufgenommen, über das noch nicht viel berichtet worden ist. Und zwar ging es um eine Waldorfschullehrerin in Görlitz, die eine Tagung an einem Schloss in der Nähe von Görlitz organisiert hat für Kinder. Dieses Schloss ist ein Hort der rechten Anastasia-Bewegung. Im Text der OAZ kam das aber alles so rüber, dass der armen Lehrerin Unrecht geschehen ist und dass überhaupt nicht nachvollziehbar sei, dass sie vorschnell ihren Job an der Waldorfschule verloren hat. Ich rezensiere ein Detail. Die Ostdeutsche Allgemeine Zeitung hat verschiedenste Dinge unternommen, um gegen diesen Bericht im Volksverpetzer Stimmung zu machen. Das war nicht nur die juristische Auseinandersetzung, die sich übrigens ursprünglich auf 13 Punkte in unserem Text bezog. Es gab parallel eine Rundmail vom Chefredakteur der Ostdeutschen Allgemeinen, Philipp Debion, der an alle möglichen Medien und Institutionen schrieb, die entweder mit mir oder mit dem Volksverpetzer in den vergangenen Jahren kooperiert haben. Es war schon so eine ganz gewaltige Stimmungsmache. Also von den erwähnten 13 Punkten sind dann im Antrag ans Gericht 6 Punkte übrig geblieben. Und das Gericht hat gesagt, die Meinungsfreiheit ist, das vereinfacht jetzt den sehr komplexen 15-seitigen Schluss etwas, die Meinungsfreiheit ist einfach viel höher zu bewerten als die Behauptung der OAZ, wir hätten da in das Persönlichkeitsrecht des OAZ-Autors oder auch der Zeitung selbst eingegriffen.
1: Volksverpetzergründer Thomas Laschek sprach von einem Sieg für die Meinungsfreiheit. Die OAZ könnte jedoch noch juristisch gegen die Entscheidung vorgehen. Wie bewerten Sie als einer der beiden Autoren jetzt den vorläufigen juristischen Sieg? Wie geht's Ihnen damit jetzt?
2: Na, ich bin ehrlich gesagt sehr, sehr erleichtert, weil das macht einen natürlich zwischendrin auch schon unsicher, wenn man im Mittelpunkt einer Kampagne steht, wenn die Arbeit, die man macht, insgesamt diskreditiert wird. Es ging ja nicht bei mir konkret nicht nur um diesen einen Artikel, sondern ich hatte zuvor auch schon für den Volksverpetzer berichtet über die Ostdeutsche Allgemeine Zeitung, über Holger Friedrich, über Abgänge bei der Berliner Zeitung, auch nicht nur für den Volksverpetzer, fürs Medienmagazin Journalist, für das Magazin M von der Deutschen Journalistenunion in Verdi, für die Taz, für die Blätter für deutsche und internationale Politik und für den Blog von Campact. Es waren ganz verschiedene Aspekte, die mich an dem publizistischen Treiben von Holger Friedrich interessieren. Das hat jetzt eine Zuspitzung erfahren mit der OAZ, die es jetzt gut 100 Tage gibt, aber letztlich zeichnete sich vieles ja schon ab seit 2019, seit Holger Friedrich gemeinsam mit seiner Frau Silke die Berliner Zeitung gekauft hat. Ich bin erleichtert. Ich bin natürlich erleichtert und auch tatsächlich erfreut, dass das Gericht so entschieden hat. Ich habe mich bei manchen Details in den Schriftsätzen der OAZ-Anwälte tatsächlich aber auch gewundert. Einmal haben sie sogar eine KI-Zusammenfassung von Google ins Schreiben ans Landgericht eingebracht.
1: Sie haben es schon erwähnt, Sie haben vielfach Kritik geübt an der OAZ in verschiedensten Medien. Sie haben auch schon einige genannt. Also ich hatte das auch schon Thomas Laschek gefragt in einem Gespräch. Warum, glauben Sie, hat sich die OAZ jetzt ausgerechnet an diesem konkreten Beitrag im Volksverpetzer gestört? Warum geht man da jetzt gegen den Volksverpetzer aus Ihrer Sicht gegen den Beitrag vor?
2: Gut, ich habe ja schon angedeutet, ich kann nicht genau nachvollziehen, warum die OAZ diese Anwaltskanzlei am Münchner Stachus, übrigens eine westdeutsche Kanzlei, was für das angebliche ostdeutsche Leitmedium auch bemerkenswert ist, gewählt hat. Wie gesagt, es war nicht nur der eine Artikel, der jetzt zum Anknüpfungspunkt genommen ist, um vorzugehen, sondern schon bevor der Artikel im Volksverpetzer über die rechten Esoteriker erschienen ist, hatte der erwähnte Chefredakteur der Beyond an alle möglichen Medien geschrieben, mit denen ich in der Vergangenheit zusammengearbeitet habe und letztlich eine Kampagne angeschoben, die sich so gar nicht damit verträgt, dass Holger Friedrich immer davon spricht, dass die Meinungsfreiheit möglicherweise eingeschränkt ist, dass es eine Diskurserweiterung braucht. Das passt alles nicht zusammen.
1: In der Frankfurter Allgemeinzeitung beschrieb Jochen Zenthöfer die OAZ als das, Zitat, im Ostdeutschen Verlag erscheinende Internetportal Ostdeutsche Allgemeine Zeitung OAZ, das auch einen wöchentlichen Printableger hat, Zitat Ende. Das Wort Medium wird hier elegant umschifft. Wie bewerten Sie denn die OAZ?
2: Naja, Fakt ist, dass das alles viel, viel größer angekündigt worden ist, als es letztlich umgesetzt worden ist. Vergangenes Jahr hieß es, die Ostdeutsche Allgemeine soll mit Regionalausgaben in allen ehemaligen Bezirkshauptstädten der DDR erscheinen. Das wären 15 gewesen. Inzwischen hat man da deutlich

0: Bahn, das behauptet, ostdeutsches Leitmedium sein zu wollen.
1: Ja, die OAZ und Sie haben ihn auch schon erwähnt, Holger Friedrich, der Verleger, sind ja in vergangener Zeit regelmäßig in der Kritik gewesen, nicht nur in St. Petersburg, Stadt, das nach meinem Verständnis unter Schirmherrschaft von Putin stehen soll. Wie bewerten Sie Herrn Friedrich, also auch das Agieren von Herrn Friedrich im Rahmen sozusagen der OAZ als Verleger?
0: Also ich hoffe, das ist jetzt nicht justiziabel, aber ich halte manche tatsächlich größenwahnsinnig. Der hat in der heutigen OAZ-Ausgabe eine ganze Seite geschrieben über seine Reise nach St. Petersburg und ordnet sie dann ein als Reise entlang der Konfliktlinien. Und sie führt tatsächlich irgendwann, dann zuvor war er in Tel Aviv und Jerusalem. Er will jetzt weiterreisen nach China, er will jetzt weiterreisen nach Washington. Ich habe das Gespür, und das macht mir fast ein bisschen Angst, dass er Wadefuhl den Jobstreik machen will und Gespräche führt, die angeblich die Bundesregierung nicht führt. Was bei all diesen Reisen auffällt, ist keine Berührungsängste zur extremen Rechten. Er hat sich jetzt auch in St. Petersburg auf ein Podium begeben mit Markus Frohnmeier von der AfD und es geht dann nach der erwähnten Rundreise kreuz und quer durch die Welt ja dann wieder zurück Ende Juni in den Bundestag. Da veranstaltet die Bundestagsfraktion der AfD einen sogenannten Demokratiekongress und ja, einer der Hauptredner ist schon wieder Holger Friedrich, dann gemeinsam mit ganz vielen Rechtsextremen aus der AfD oder auch darüber hinaus.
1: Abschließend, was treibt Sie denn journalistisch an, sich so intensiv mit der OAZ und Holger Friedrich zu beschäftigen? Warum ist das für Sie wichtig?
0: Ich beobachte seit einigen Jahren schon eine Veränderung in der Medienlandschaft, sogenannte Alternativmedien, ich benutze lieber den Begriff Parallelmedien, wie News, wie die Junge Freiheit, wie Kompakt, wie die Nachdenkseiten, erobern sich tatsächlich Raum in der öffentlichen Wahrnehmung. Und die Blätter von Holger Friedrich, die Berliner Zeitung, die Ostdeutsche Allgemeine, die Weltbühne, die nehmen da so eine Art Scharnierfunktion ein zwischen diesen Parallelmedien und der etablierten Presse. Ich habe das Gefühl, dass alles, was Holger Friedrich da agitiert, auch schon längst auf dem Weg zum Parallelmedium ist.

0: Jetzt unterhalte ich mich mit Valentin, der ist im Vorstand des Förder- und Freundeskreises Radio Korax e.V. Ihr habt nämlich die 959 FreundInnen-Kampagne gestartet, um finanziell unabhängiger zu werden. Zu Beginn die schwierige Frage, beschreib erstmal Radio Korax. Was bedeutet denn das Radio für dich?
1: Also für mich ist Korax der Grund, warum ich nach Halle gezogen bin und jetzt auch meine Arbeitsstelle, also auch da, wo ich mein Geld verdiene, aber vor allem irgendwie ein Ort, an dem Leute zusammenkommen, an dem ich persönlich Anschluss gefunden habe und wo ich irgendwie immer wieder neue Menschen treffe und so das Gefühl habe, Teil der Stadtgesellschaft zu sein und ja, also ein lebendiger Ort und auch ein Ort, an dem ich irgendwie Sachen umsetzen kann, die ich gut finde, an dem ich Radio machen kann und ja, also genau, das sind die Sachen, die Korax für mich sind, so, also von Freizeit und Freunden und irgendwie Kultur und Politik zu Arbeit, das ist alles hier unter einem Dach vereint für mich.
0: Es soll um das neue Förderungsprogramm gehen, aber auch damit zusammenhängt das AfD-Wahlprogramm. Wir kennen vielleicht auch schon die Wahlprognosen für die Landtagswahl in Sachsen-Anhalt. Die soll ja am 6. September dieses Jahres stattfinden. Und wie es aussieht, könnte es auch zu einer AfD-Regierung kommen in Sachsen-Anhalt. Und der AfD hat auch besondere Pläne sich ausgedacht für Radio Korax. Nämlich, wenn man da im Wahlprogramm nachliest, Punkt 2 im Wahlprogramm der AfD unter Punkt Medien lautet, Radio Korax den Geldhahn zu drehen. Das wird dann auch begründet. Fühlt ihr euch geehrt, so mit Aufmerksamkeit bedacht zu werden?
1: Also ja, das hat uns, also mich hat das ein bisschen gewundert, dass wir so prominent da vertreten sind und es gibt ja das Sprichwort viel Feind, viel Ehr und natürlich war es dann so ein bisschen so, okay, die ordnen uns ganz schön hoch ein in ihre Feindesliste, das heißt, wir müssen sie ganz schön stören und da haben wir uns geehrt gefühlt, aber es ist natürlich total düster, weil, also dass die AfD uns nicht leiden kann, das wissen wir schon lang und aus der Richtung gab es auch immer wieder Versuche, uns also durch Landtagsanfragen zum Beispiel uns zu schaden oder zumindest ein schlechtes Licht zu rücken und jetzt mit der Wahl im September ist es einfach ein Bedrohungsszenario und ist so ein bisschen hat man sich geirrt gefühlt, aber das heißt auch eine ganz konkrete Gefahr, die ja auch schon relativ nah ist zeitlich.
0: Die AfD hat auch so ein bisschen bei Donald Trump abgeschrieben. Antifaschismus wird als internationale Terrororganisation da betrachtet, also auch nicht sehr originell, ein bisschen abgekupfert, würde ich sagen. Ja, Radio Korax wird ja derzeit unter anderem aus Mitteln der Landesmedienanstalt Sachsen-Anhalt gefördert. Wie einfach würde so eine Einflussnahme auf die Landesmedienanstalt durch dann eine AfD-Regierung eigentlich möglich sein? Habt ihr euch da ein bisschen grundig gemacht? Sind da Schutzmechanismen eingebaut, dass so eine Landesmedienanstalt dann doch ein bisschen, nicht so, dass es nicht so einfach geht, den Geldhahn zuzudrehen?
1: Also diese Schutzmechanismen, die gibt's und im Mediensystem in Deutschland, gerade im öffentlich-rechtlichen Mediensystem sind solche Schutzmechanismen vorgesehen und Radio Korax als Bürgermedium ist ja auch quasi im weiteren Sinne Teil von diesem öffentlich-rechtlichen System, also zumindest wird es aus den Rundfunkgebühren finanziert und gibt die Landesmedienanstalt, die als unabhängige Behörde darüber, also dieses Geld verwaltet und über die Medien wacht quasi, aber auch quasi die Unabhängigkeit von der Politik überwacht. Also diese Schutzmechanismen, die gibt es, also einen direkten Einfluss von der Regierung oder von der Landesregierung auf die Medienanstalten ist nicht vorgesehen. Wie du hast gerade schon Donald Trump erwähnt, also wie man in den USA sehen kann und wie man auch in anderen europäischen Ländern schon sehen konnte, ist, wenn Rechtspopulistinnen regieren, das ist kein unbedingter Schutz, weil wo ein Wille ist, ist auch ein Weg. Und selbst wenn Regierungen ihre Kompetenzen überschreiten oder Entscheidungen treffen, die dann nicht, also sich im Nachhinein als nicht rechtens rausstellen, ist der Schaden ja dann oft schon angerichtet. Und deswegen stellen wir uns auf jeden Fall darauf ein, dass die, dass es Mittel und Wege gibt und also uns zu schaden. Und deswegen haben wir auch diese Kampagne gestartet.
0: Ist es für euch auch interessanter geworden, sich so damit zu beschäftigen, wie so ein autoritärer Umbau eines vormals vielleicht unabhängigen Mediensystems ablaufen kann? Also glaubst du, dass man daraus lernen kann, wenn man so auf die Situation in Ungarn, Polen oder in den USA blickt? Ihr habt euch ja mit der Situation in Ungarn auch als Radio Korax schon länger eigentlich auch mit Beiträgen so beschäftigt. Ist das für euch jetzt interessanter geworden, wenn das so konkret wird?
1: Das ist interessanter geworden, also schon seit einiger Zeit, also eher so interessiert, solidarisch haben wir das beobachtet und natürlich schauen wir uns jetzt ganz genau an, was da passiert ist und wie das Vorgehen war. Und ich glaube, für uns ist da, oder wenn ich da drauf gucke, dann zeigt sich ja, es gibt sehr viele verschiedene Wege, wie Regierungen Einfluss nehmen können oder ein Mediensystem nach ihrem Willen umbauen können. Und also auch im legalen Rahmen gibt es einfach viele Möglichkeiten. Und das schauen wir uns ganz genau an und versuchen vorbereitet zu sein auf alle möglichen Szenarien.
0: Ja, sollte die AfD in die Regierung kommen in Sachsen-Anhalt, wäre es auf jeden Fall wichtig, Radio Korax zu erhalten, wie auch überhaupt unabhängige Medien. Stell vielleicht deswegen jetzt mal die 959 FreundInnen-Kampagne vor.
1: Wir haben die Kampagne gestartet, um bis zur Landtagswahl 959 FreundInnen zu finden. Den Förder- und Freundeskreis von Radio Korax, den gibt es schon länger, weil finanziell unabhängig zu sein, um Projekte umzusetzen, für die wir keine Fördermittel haben, war schon länger wichtig. Und deswegen haben wir einen Förder- und Freundeskreis, wo schon einige Leute Mitglied sind. Und wir wollen aber eine größere Unabhängigkeit erreichen, weil wir einfach nicht wissen, was nach der Wahl passiert. Deswegen mobilisieren wir jetzt, nutzen auch die Aufmerksamkeit, die uns diese Erwähnung im Wahlprogramm beschert hat. Und Zielpunkt ist, 959 FreundInnen, UnterstützerInnen zu finden bis zur Wahl. 959 deswegen, weil unsere Frequenz ist 95,9. Daraus haben wir das abgeleitet. Und die 959 FreundInnen sind für uns eine Wegmarke, die wir bis zur Landtagswahl erreichen wollen. Damit hätten wir eine gewisse finanzielle Unabhängigkeit erreicht, mit der wir hier Projekte finanzieren können. Und wie es dann nach der Wahl weitergeht, müssen wir schauen, werden wir schauen. Kann sein, dass dann schnell Sachen passieren, kann sein, dass alles noch länger dauert oder vielleicht geht es ja gar nicht so düster aus, wie jetzt manche erwarten. Und wir werden jetzt öfter sichtbar sein, verteilen unsere Flyer und sind auf Veranstaltungen, um mit Leuten auch ins Gespräch zu kommen, weil das ja auch eine Sache ist, die nicht nur uns betrifft, sondern viele zivilgesellschaftliche Organisationen, viele Vereine, die auf Fördermittel angewiesen sind. Und ich hoffe, dass es da so ein solidarisches Miteinander gibt, weil wir haben jetzt angefangen, FreundInnen zu suchen, die uns unterstützen. Und ich glaube, wir werden uns gegenseitig unterstützen müssen nach September 2026.
0: Hiermit auch ein herzlicher Dank an die AfD, dass sie so viel Aufmerksamkeit auf eure Förderkampagne gelenkt und geleitet hat. Vielen Dank dafür nochmal. Und viele Freiradios werden ja auch von den Kommunen und aus anderen Quellen gefördert. Wahrscheinlich wird es dann auch für Radio Korax wichtig bleiben, weiterhin auf möglichst breit gestreute Förderquellen zu beruhen, oder? Wie siehst du das?
1: Das ist auf jeden Fall wichtig für Korax, also ist schon lange wichtig, weil wir ganz viele verschiedene Projekte haben, wie in vielen freien Radios, und die nur möglich sind, weil es unterschiedliche Fördermittelgeber gibt, die eben jetzt wie in der Stadt die Jugendarbeit unterstützen wollen oder eben private Stiftungen, die bestimmte Zwecke unterstützen. Wir haben auch eine klamme Haushaltssituation in der Stadt Halle, wo dann auch manchmal unklar ist, wie es mit der Förderung weitergeht. Und ich glaube, das ist auf jeden Fall ein wichtiger Baustein, um irgendwie zumindest Zeit zu haben, zu reagieren, wenn irgendwelche Mittel wegbrechen. Und davon werden wir auf jeden Fall nicht abrücken, dass wir auf vielen Beinen stehen. Und das wichtigste Bein ist, natürlich sind alle Leute, die sich hier ehrenamtlich engagieren und die bereit sind, Korax zu unterstützen, weil sie es gut finden und da weil sie eine finanzielle Absicherung auch bereit sind zu geben.
0: Jetzt vielleicht nochmal ganz konkret, wie kann man sich nun fördernd mit Radio Korax anfreunden?
1: Wir haben eine Website vom Förder- und Freundeskreis, Die findet man unter ffk.radiokorax.de und da gibt es nochmal Informationen zur Kampagne und auch ein Anmeldeformular, kann man sich ganz einfach online anmelden und dann ist man schon Mitglied. Wir schlagen so vor, also 10 Euro, 15 Euro im Monat sind ganz gut für uns. Man kann ab 2 Euro Mitglied werden und auch das hilft uns. Und mit 3 Klicks ist man dabei. Und was uns auf jeden Fall auch hilft, ist es weiterzuerzählen. Also wenn man Leute kennt, die Radio Korax hören und die Freie Radios gut finden oder die die Situation in Sachsen-Anhalt beobachten und gerne ein Projekt hier unterstützen wollen, dann weitersagen, wir leben davon oder unsere Kampagne lebt auch und steht und fällt damit, dass es durch Mundpropaganda weitergegeben wird und wir freuen uns, wenn eben die Kunde von der Kampagne sich verbreitet.
0: Und natürlich unbedingt Radio Korax hören auf der 95,9 in Halle und natürlich auch im Internet und so kann man das auch hören. Dann bedanke ich mich sehr bei Valentin vom Förder- und Freundeskreis Radio Korax e.V. für das Gespräch und wünsche dann alles Gute und dass vielleicht dann im September doch die Dinge anders ablaufen, als sie nun geplant sind. Vielen Dank fürs Gespräch.
1: Das hoffe ich auch. Ja, danke auch fürs Interesse an der Kampagne.

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1: Der Grundrechte-Report erschien nun zum 30. Mal. Was sagt es über den Zustand unserer Demokratie, dass es diesen Report immer noch gibt und zu brauchen scheint?
2: Also unser diesjähriger Report besteht ja aus über 40 Artikeln, wie jedes Jahr, die sich teils sehr detailliert und differenziert damit beschäftigen, an welchen Stellen Grundrechtsverletzungen drohen oder auch schon passieren. Und was sie sagen kann, ist, dass es teilweise wirklich absurd und schockierend ist. Also man liest diese Artikel und denkt sich, das kann doch nicht sein, dass es hier gerade um Sachen geht, die in einem demokratischen Rechtsstaat stattfinden. Die Menschen sind aktuell derart vielen repressiv-autoritären Maßnahmen ausgesetzt, dass wir mittlerweile schon davor warnen müssen, dass die Grundprinzipien des Rechtsstaats selbst auf dem Spiel stehen. Und das ist eine Neuerung, die ist höchst bedrohlich und da gilt es, Menschen drüber aufzuklären und mit ihnen gemeinsam dagegen vorzugehen.
1: Wie ich eingangs gesagt habe, wird der Report ja auch von den Herausgeberinnen selbst als alternativer Verfassungsschutzbericht bezeichnet. Warum braucht es aus Sicht der Herausgeberinnen, aus ihrer Sicht, überhaupt ein zivilgesellschaftliches Gegenstück zu staatlichen Sicherheitsberichten?
2: Das kommt daher, dass die tatsächlichen Verfassungsschutzberichte von Bund und Ländern, nämlich Bürgerinnen und Vereine und Gruppierungen, unter schärfste Beobachtung stellen, teils unter lächerlichen Vorwänden. Also als ein Beispiel wird bis heute noch die Vereinigung der Verfolgten des Naziregimes beobachtet, bei denen ja nun wirklich mehr als fraglich ist, ob sie irgendwie Bestrebungen gegen die freiheitlich-demokratische Grundordnung hegen. Und da liegt dann die Vermutung schon nahe, dass es dem Verfassungsschutz gar nicht in erster Linie um unsere freiheitlichen Grundrechte in der Verfassung geht, sondern eher darum, sich selbst zu schützen und politisch scheinbar Gegenläufige irgendwie unter Beobachtung zu stellen. Und da braucht es natürlich, wenn der Verfassungsschutz das nicht übernimmt, eine andere Initiative, die sich um die Grundrechte kümmert.
1: Wenn wir mal die Grundrechte-Reporte der letzten Jahre nebeneinander legen würden, was ist aus Ihrer Sicht der Herausgeberin so eine zentrale Entwicklung? Sie haben ja schon angedeutet, die Grundrechtseingriffe werden ja nicht weniger, sondern auch meiner Meinung nach eher härter und normalisieren sich.
2: Wir sehen sowohl, dass die Grundrechtseingriffe härter werden, also zum Beispiel Stichwort polizeiliche Schmerzgriffe oder Sanktionierung von Demonstrationen oder Strafverfolgung im Anschluss daran, als auch, dass sie sich normalisieren. Also denn eine Normalisierung folgt ja allein schon daraus, dass die Zahl an Grundrechtsverletzungen, die man so im Alltag wahrnehmen kann, gefühlt täglich steigt. Dass die Grundrechtsverletzungen in der Gesellschaft breiter akzeptiert werden, das stellt der Grundrechtereport jetzt nicht fest, sondern eher, dass sich viele Menschen vieler Grundrechtsverletzungen gar nicht so bewusst sind. Also das liegt zum einen daran, dass vieles, gerade auch was so in der Verwaltung passiert, so komplex ist, dass es erstaunlich viel Hintergrundwissen braucht, um die Prozesse erst einmal nachvollziehen zu können. Dann auch, dass solche Verletzungen eben gar nicht so leicht wahrzunehmen sind. Dafür braucht es meistens Personen, die im engen Kontakt mit diesen Institutionen stehen. Und zuletzt braucht es natürlich auch Medien, die dann darüber berichten. Und genau an diesen drei Punkten setzt der Grundrechtereport auch an.
1: Wir sprechen ja heute hier bei Radio Dreieckland und vor 3,5 Jahren gab es Razzien bei Mitarbeitenden von Radio Dreieckland. Auch hier in den Redaktionsräumen von RDL stand damals die Polizei und das alles wegen einer Meldung über die Einstellung eines Ermittlungsverfahrens, welche einen Link auf das Links-Unten-Archiv enthalten hatte. Am Ende, darüber berichtet auch der Grundrechtereport, hat das Bundesverfassungsgericht die Schutzrechte letztlich für journalistisches Arbeiten im Homeoffice gestärkt. Trotzdem bleibt ein schaler Beigeschmack. Amts- und Landgericht haben erstmal die Razzien gebilligt. Ein Oberlandesgericht, das in Stuttgart, hat einen langwierigen Strafprozess gegen einen RDL-Redakteur erzwungen. Was sagt dieser Fall, der ja auch in dem aktuellen Grundrechte-Report thematisiert wird, über die Haltung wesentlicher Teile der Justiz zur freien Presse aus?
2: Bei dem Fall ging es ja um die Frage, ob eine Verlinkung, also in diesem Fall die Verlinkung zu einer Internetseite des vom Bundesministerium des Inneren verbotenen Vereins links unten in die Media, ob diese Verlinkung eine strafrechtlich relevante Unterstützung des verbotenen Vereins ist. Und in diesem Fall, das haben Sie richtig gesagt, hat das Bundesverfassungsgericht entschieden, hat gesagt, nee, die Razzia war nicht gerechtfertigt. Es gab nicht genug Anhaltspunkte dafür, dass es eine Unterstützung ist. Aber ganz allgemein ist die Frage, ab wann man von einer Unterstützung sprechen kann, immer noch nicht geklärt. Also der Begriff ist sehr schwammig und damit geht eben eine Einschüchterungswirkung auf JournalistInnen einher. Denn sobald sie über verbotene Vereinigungen berichten, müssen sie, Stand jetzt, muss man einfach so sagen, im Zweifel mit einer Razzia rechnen.
1: Kritikerinnen behaupten, dass Bürgerrechtsorganisationen auch wie die Ihre bei Sicherheitsgesetzen reflexhaft Alarm schlagen würden, dabei aber reale Bedrohungen völlig unterschätzen würden. Was antworten Sie auf den Vorwurf, der Report habe letztlich ein zu einseitiges Freiheitsverständnis?
2: Da lässt sich sagen, dass natürlich dass diese Überwachungsbefugnisse selbst oft auch schon Bedrohungen bezüglich Sicherheit darstellen. Also so Stichwort Data Leak, da könnte man, finde ich, den Vorwurf zurücksagen. Naja, das ist ja an sich schon eine Bedrohung.
1: Wenn Sie nochmal auf den Grundrechte-Report schauen, gibt es da so ein, zwei ganz herausstechende Artikel?
2: Ja, also der Fokus von dem Grundrechte-Report, das haben Sie ja schon gesagt, war auf dem Thema Militarisierung. Da ist natürlich vor allem der Artikel zum Wehrdienstmodernisierungsgesetz besonders zentral.
1: Was ist daran bedenklich?
2: Dann, ja, genau, da ist es so, dass das Wehrdienständerungsgesetz von 2011 ja noch gesagt hat, die verbundenen Rechtseingriffe, die eben mit den gesetzlichen Pflichtdiensten zusammenhängen, sind nicht mehr zu rechtfertigen. Und da drängt sich uns natürlich die Frage auf, warum sollte das jetzt heute nicht mehr gelten? Weil in dem Gesetz steht es fest, erstens, dass alle 18-Jährigen dazu verpflichtet sind, über einen Fragebogen, den sie von der Bundeswehr zugeschickt bekommen, Auskunft über persönliche Informationen zu erteilen. Also es ist eine zwangsweise Auskunftserteilung, das ist grundrechtlich schon mal sehr relevant. Dann zweitens müssen sich junge Erwachsene bald bezüglich ihrer körperlichen und geistigen Tauglichkeit mustern lassen. Also diese Musterung ist auch durchaus umfassend. Sie beinhaltet unter anderem die Offenlegung von zahlreichen medizinischen Daten, auch über die psychische Verfassung, wie auch eine Hodenabtastung und greift damit wirklich in die tiefste Intimsphäre ein. Dann drittens sollen diese Gesundheitsdaten nebst Namen, Geburtsdatum, Geburtsort, Adresse, Staatsangehörigkeit, Bildungsabschlüssen etc. in der jetzt wohl größten Datenbank eingerichtet, angereichert werden, die es so gibt, in der sich dann alle wehrpflichtigen 18- bis 60-Jährigen wiederfinden sollen und auch kein Recht zum Widerspruch haben. Und viertens sind zuletzt alle Männer ab 17 Jahren jetzt dazu verpflichtet, Auslandsaufenthalte von über 3 Monaten vorab vom Karrierecenter der Bundeswehr genehmigen zu lassen. Und bei diesen 4 Sachen sprechen wir jetzt über die Maßnahmen, die bisher getroffen wurden, zu einem Zeitpunkt, wo ein zwangsweiser Grundwehrdienst noch abgewendet werden könnte. Und es ist natürlich zu befürchten, dass der Grundwehrdienst in den nächsten Jahren doch noch kommt und mit dem dann noch viel stärkere Grundrechtsverletzungen einhergehen. Und da muss man sagen, ist neben Klimawandel, finanzieller Vorbelastung und maroder Infrastruktur für die junge Generation schon die nächste Zumutung am Horizont erkennbar.
1: Stellen wir uns in 10 Jahren den Grundrechte-Report 2036 vor. Was wäre denn für die Herausgeberinnen ein gutes Zeichen? Nicht nur für den Grundrechte-Report selbst, sondern für die Gesellschaft insgesamt.
2: Es wäre auf jeden Fall sicherlich positiv zu bewerten, wenn sowohl bei der Regierung als auch beim Gesetzgeber und der Justiz und auch in der Gesellschaft so eine gewisse Sensibilität einkehren würde. Also, dass es gewisse Eingriffe in die Grundrechte, die es ja immer geben wird, dann wenigstens mit weniger Selbstverständlichkeit und Unverhohlenheit passieren würde. Außerdem wäre es sicherlich beruhigend, wenn wir nicht mehr über die Grundprinzipien des demokratischen Rechtsstaats selbst uns Sorgen machen müssten. Also, es ist sozusagen, aber es wäre schon mal ein guter Schritt, wenn sich Regierungsmitglieder und Behörden wieder an Gerichtsurteile halten würden und die ernst nehmen würden. Stichwort Außengrenzen und Dobrindt und so weiter. Und was natürlich auch ein sehr schönes Zeichen wäre, wenn wir nur dabei zusehen müssten, wie Grundrechte zugeschnitten werden oder im besten Fall irgendwie mit Zähnen und Klauen im Kerngehalt verteidigt werden würden, sondern wenn wir auch mal wieder über eine Ausweitung der Grundrechte berichten könnten.

0: An diesem ersten Juliwochenende, da ist viel los in der Stadt. Es gibt viele verschiedene kulturelle Veranstaltungen. Viele davon finden einfach so statt. Manche haben allerdings auch was mit dem AfD-Bundesparteitag zu tun, der in der Messe stattfindet. Und eine solche Veranstaltung ist die, die in der Barfüßerruine an dem Tag stattfindet. Organisiert wird sie von Medina Yilmaz. Hallo.
1: Hallo.
0: Habe ich das schon richtig angefangen? Also war das die Idee, die AfD kommt hierher und deswegen will ich was machen, oder wolltest du eh was machen und das ist zufällig auf dem Termin gelandet?
1: Nein, also um ehrlich zu sein, kam die Idee von Fabian Hagedorn und seinem Team. Und ich fand das ganz toll, dass die Barfüßerruine bzw. die Sommerkomödie gesagt hat, Medina, wir wollen an dem Tag ein Zeichen gegen die AfD setzen. Wir wollen aber auch, dass Menschen mit Migrationshintergrund ein Zeichen setzen. Kannst du dir vorstellen, an dem Tag etwas zu machen? Dann habe ich gesagt, ja. Und dann hatte ich halt die Idee zu sagen, wir feiern unser Dasein, weil die AfD spricht immer über Remigration und dass wir zu viele sind und wie auch immer. Und zum einen bin ich ein bisschen müde. Es ist natürlich sehr, sehr wichtig, zur Demonstration hinzugehen und eben Gesicht zu zeigen und Protest zu zeigen. Aber ich bin davon ein bisschen müde, weil ich das, du kennst mich, das schon quasi Jahrzehnte mache. Und zum anderen dachte ich mir, Alter, ich störe, ich bin unbequem für dich, ich feiere mein Dasein. Ja? Wir feiern unser Dasein mit Migrationshintergrund und wir feiern das interkulturell. Und solange wir das auch noch können, ne, weil wir wissen nicht, was auf Deutschland zukommt in den nächsten Jahren, wie sich Deutschland politisch entwickelt, im Moment bekommen wir solche Bühnen und wir sollten einfach Sichtbarkeit und Haltung in dieser Form zeigen und warum nicht durchtanzen.
0: Solange wir uns kennen, und das ist schon eine ganze Weile, bist du immer schon engagiert, aktiv am Rödeln, überall bist du unterwegs, viel mit Blick halt auf Support von Geflüchteten oder migrantischen Menschen, auch Frauen, und also ganz viel machst du. Warum machst du das? Also du kommst aus Berlin ursprünglich, bist dann irgendwann hier nach Erfurt gekommen. Ja, große Frage, aber warum braucht es das hier?
1: Weil Resignation keine Alternative ist. Ja, weil die ganzen Revolutionen, also Veränderungen auch durch Menschen zustande gekommen sind. Und es bringt nicht zu sagen, die AfD wird gestärkt, sondern es muss auch eine breite Masse geben, auch wenn die AfD irgendwann an die Macht kommt, die zusammenhält, die vielleicht auch mal im Stillen zusammenhält, die aber auch mal gefeiert hat, die aber auch mal gemeinsame Erfahrungen gemacht hat. Nur das kann zusammenhalten. Wenn wir alle Angst haben und uns zurückziehen, werden wir auch keine gemeinsamen Lebensräume haben. Und dafür müssen wir zusammenkommen. Und ob das jetzt in Form des Tanzens ist, in Form des Protestierens ist, aber wir müssen einander Austausch haben.
0: Du hast es schon gesagt, wir dürfen nicht resignieren, keine Angst haben, aber wie geht es dir persönlich, dieser Begriff Remigration und auch alles, was da drumherum hängt, was die AfD ja auch schon seit Jahren erzählt, macht dir das persönlich Angst? Also ich nehme an, du fühlst dich gemeint, wenn die darüber sprechen, oder dich und andere Menschen mit Migrationshintergrund oder wie man es sagen möchte. Und wie schaffst du es dann aber halt eben nicht zu resignieren?
1: Also wenn man die Historie betrachtet, sehe ich nicht nur mich gefährdet, sondern auch Menschen wie dich gefährdet. Mhm. Ne? Also um das mal so klar zu sagen, klar werde ich wahrscheinlich die erste Zielperson sein oder vom Aussehen her phänotypisch. Aber das, was die westdeutschen Linken und weltoffenen Menschen jetzt erleben, habe ich schon seit der Gründung der AfD in Thüringen. Also das, was sie quasi gerade durchmachen, habe ich schon vor über 10 Jahren durchgemacht. Und im Grunde genommen habe ich in dieser Zeit gelernt, dass Angst nicht die Lösung sein kann. Also ich habe irgendwann gelernt, mit dieser Angst umzugehen, beziehungsweise schwindet auch diese Angst. Und ich glaube, klar kann die AfD, wenn sie an die Macht kommt, viel machen, aber selbst die AfD ist auf Migration angewiesen. Selbst die AfD ist auf Fachkräfte angewiesen. Also ich sag mal so, zum einen, ja, es gibt Gefahren, ja, unsere Demokratie ist in Gefahr, aber zum anderen denke ich, selbst die AfD wird sich mäßigen müssen und die AfD wird spätestens dann zeigen müssen, dass sie mit den wenigen Ressourcen nicht viel anders machen kann als die aktuelle Bundesregierung. Wir müssen einfach sehen, diese konjunkturelle Hochphase haben wir nicht mehr. Ja, also diese wirtschaftliche Hochphase haben wir nicht mehr. So, es geht jetzt eben stagniert. Wir haben nicht mehr diese Kraft, diese Macht. Wir haben politisch nach außen nicht mehr diese Macht. Wir haben nach innen nicht mehr so viele Ressourcen. Aber es geht uns trotzdem als Land gut, ne, im Vergleich zu vielen Ländern auf dieser Welt. Aber es ist eine Verteilungsfrage und ich glaube nicht, dass die AfD dahingehend auch wird Schlimmes anrichten institutionell. Es wird mehr Rassismus geben, aber diese Angst habe ich nicht, um ehrlich zu sein, dass ich abgeschoben werde oder so. Ich weiß es nicht. Ich hoffe nicht.
0: Okay, so, und eine Möglichkeit, die du siehst, ist quasi das Dasein zu feiern. So heißt auch der Abend am 4. Juli in der Barfüßer Ruine. Genau. Ne? Was passiert da?
1: Also wir kommen um 16 Uhr zusammen. Es kommen eine Folklore-Lehrerin mit ihren zwei SchülerInnen. Die werden quasi kurdische Folklore beibringen, damit man auch am Abend gemeinsam tanzen kann.
0: Sind das diese Kreistänze, die ich jetzt im Kopf habe?
1: Genau. Und die Idee kam auch von Judy, die auch in der Sommerkomödie engagiert ist. Es war so, dass wir abends immer nach den Theaterauftritten haben wir dann immer, ich habe auf mein Handy so Folkloremusik angemacht und habe ihnen diese Tänze beigebracht. Und wir haben dann abends immer getanzt. Ja? Und dann hat sie gesagt, oh Medina, können wir nicht einen Kurs machen, dass dieser Tanz auch anderen beigebracht wird? Das war so eine schöne Erinnerung. Habe ich gesagt, ja klar, können wir machen. 16:30 bis 17:30 kommt halt eine Folklore-Lehrerin, also nicht ich, sondern eine Professionelle, und bringt das dann bei. Ab 18 Uhr haben wir eine wirklich sehr verrückte, aber auch eine politische Sängerin. Also diese Frau ist echt eine Maschine. Sie kommt aus Hamburg, Heja Netirk. Und Heja wird einen Live-Auftritt haben zwischen 18 und 19 Uhr, wird sie kurdisch Powermusik spielen. Und ab 19 Uhr wird DJ Ipek auflegen. Und dann haben wir alles Mögliche an Musik. Es gibt Aserbaidschan, es gibt Georgien, es gibt türkische Musik, kurdische Musik, afghanische Musik, persische Musik, aber auch internationale Musik, weil halt einfach auch sehr viele deutsche Freundinnen und Teilnehmerinnen kommen werden. Genau, und maximal 400 Personen dürfen auch zu dieser Veranstaltung rein. Also genau, wir werden sehen.
0: Das läuft denn der Vorverkauf schon?
1: Ja, der Vorverkauf läuft. 200 Tickets sind bereits reserviert durch unsere Vereinsmitglieder und die Personen, die schon bereits davon wussten. 200 Tickets wurden freigeschaltet. Und wie viele Tickets aktuell noch im Ticketshop verfügbar sind, weiß ich nicht. Aber sehr viele, also es sind noch viele Tickets vorhanden.
0: Genau, also weil die Hälfte geht quasi jetzt schon weg und die andere Hälfte kann über die Touristinfo, also diese Ticketvergabestation gekauft werden. Ich habe von einer bekannten Freundin gehört, die war bei einer ähnlichen Veranstaltung von dir im Café Nerli im letzten Jahr.
1: Ja.
0: Und als sie mir davon erzählte, da sind ihre Augen förmlich aufgeglüht. Ja. Die war ganz, also als ich es noch erzählte, ganz beseelt und meinte, das war eine ganz besondere Energie oder für solchen Abend, gerade was auch dieses gemeinsame Tanzen angeht.
1: Ja.
0: Du nickst jetzt schon, was macht das so besonders?
1: Ja. Also erstens, dass das nicht politisiert ist, ne? Dass das offen für, weil ich meine, auch im Nahen Osten gibt es viele Kämpfe, ne? Also so kulturell und politischer Art. Erstens war das so eine Veranstaltung, wo man frei von Afghanistan, Syrien, Iran, Irak, alles Mögliche, ne? Da waren alle möglichen Frauen. Zweitens, es war eine Veranstaltung nur für Frauen. Und drittens, wir hören unsere Klänge hier in Thüringen zu selten. Also es gibt viele weltoffene Menschen, es gibt viele verschiedene Kulturangebote, Schauspielhaus, Kulturquartier, viele, viele andere Veranstaltungen, ne? Also auch hier Fête de la Musique oder so. Aber in all diesen Veranstaltungen hört man orientalische Klänge kaum. Und die Menschen fühlen sich dadurch halt nicht mitgenommen. Und wenn das dann ihre Klänge sind, wenn du ihnen einen Raum anbietest, wo ihre Klänge sind, wo ihre Kultur ist und wo sie als Frau sich entfalten können und auch mal das Kopftuch ablegen können, ja, dann drehen sie ab. Ne? So, also.
0: Die mir erzählte, war eine Kartoffel, eine Deutsche.
1: Ja.
0: Also das heißt, dieser Abend ist quasi für Leute, die diese Musik noch mal ganz persönlich kennen, aber auch für welche, die es nicht kennen.
1: Genau, wenn ich's richtig verstehe. Ja. Also wie gesagt, der Abend im Nerli war nur für Frauen. Hier haben wir es für Männer und Frauen. Und ja, also das zeigt auch, also viele, viele deutsche Freunde und Bekannte von mir, die schätzen auch diese Musik sehr, ne? Weil das einfach so rhythmisch ist, so du kannst halt mitschwingen und musst halt nicht viel machen und du wirst mitgenommen, ne? Also ich sag mal so, ich war zum Beispiel auf einer Hochzeitsfeier meiner Freundin, Libanesin, die hat einen Deutschen geheiratet. Es hat sehr, sehr lange gedauert, ehe die Deutschen aufgestanden sind und getanzt haben. Die mussten irgendwie 3 Bier trinken, ja, oder 3 Wein trinken, ehe sie aufstehen konnten. Bei uns brauchst du keinen Wein, auch keine, also ne, es muss nur ein bisschen Musik aufgedreht werden und schon drehen wir ab und wir brauchen auch keinen Alkohol, ne, dafür. Also irgendwie hat es vielleicht was Hormonelles, keine Ahnung, aber es ist auf jeden Fall so. Und diese Form der Offenheit, das tut meinen deutschen Freundinnen gut, ne, oder meinen Bekannten, die dann sagen, ey, das ist zu toll, ne, man muss irgendwie gar nicht, ne, es muss gar nicht so steif sein, sondern es kann einfach nur losgehen und man kann tanzen und so sein, wie man ist.
0: Und so macht ihr es auch am 4. Juli, quasi eine besondere Form des Protestes, oder? Wie würdest du sagen, ist es Protest? Oder?
1: Ja, also wenn man es als Protest betrachten möchte, gerne als Protest, aber ich feiere mein Dasein. Ja. Also ich glaube, es ist dieses Protest, ich bin müde. Also von Protest bin ich müde. Es ist natürlich eine Form von Protest, wenn ich sage, ich setze ein Zeichen gegen die AfD. Aber ich gebe mir nicht viel Mühe, sondern ich bin gelassen, ich will tanzen. Ich habe immer nicht verstanden, warum die Kurden, die dann zu den Demos gegangen sind, immer so getanzt haben. Aber ich habe irgendwann verstanden, sie schöpfen ihre Kraft für die Demonstration und für diese Haltung aus den Tänzen, weil dieser Tanz einfach verbindet. Und wir müssen Verbundenheit fühlen, damit wir auch Protest zeigen können. Und ich versuche, diese Verbundenheit noch beizubehalten oder für manche dann auch zu wiederherstellen, wiederherzustellen oder aber überhaupt erst entstehen zu lassen.
0: Es gibt ja über 30%, die hier leben und halt bei der AfD ihr Kreuzchen machen. Ja. Das ist vielleicht noch mal was anderes als AfD-PolitikerInnen selbst. Mhm. Wie siehst du das? Also gerade bei Verbundenheit unter den eigenen oder Freunden und Freundinnen ist das eine. Aber wie, weiß ich nicht, so dieses, du kommst ja auch in deinem Leben viel rum, sprichst viel mit Leuten. Hast du für deinen Weg?
1: Ich muss sagen, ich habe letztes Jahr eine sehr, sehr große Solidarität von einer Kommilitonin erfahren. Ihre Eltern wählen die AfD. Mhm. Und sie ist sich nicht so sicher. Und ich muss sagen, ich merke immer mehr Menschen, also so, die auch ich in meinem Umfeld kenne, jetzt nicht so im engen Freundeskreis sind, dass sie auch die AfD aus verschiedenen Gründen wählen. Im Gegensatz zu, also früher verurteile ich sie nicht mehr, sondern ich versuche, Räume zu schaffen, in denen wir wenigstens ins Gespräch kommen, damit sie sich mäßigen. Weil ich glaube, auch das ist wichtig, ne? Und auch zu sehen, dass es Gründe gibt, warum sie die wählen, ob die rational sind, irrational sind, wie auch immer. Aber ich glaube, ich habe einfach gelernt, bei allem Respekt, dass es diese Brandmauer gibt. Wir werden sie auf Dauer nicht aufrechterhalten können. Wir haben vielleicht auch von vornherein eine ganz andere Art, eine andere Kultur haben müssen, vielleicht, um mit ihnen zu sprechen. Ich weiß es nicht. Am Ende haben wir es nicht geschafft. Punkt. Ja, ich sehe es auch so. Und ich versuche das zumindest in meinem Umfeld zu ändern. Und ich will nicht Menschen verurteilen, dass sie die AfD wählen, sondern ich will ihnen sagen, guck mal, er sagt das so. Ne? Guck mal, du wählst, aber überleg mal, ne? Das und das. Und ich war gestern auf einer Veranstaltung, da waren auch in Gera, da waren auch viele AfD-WählerInnen, ja. Und ich bin mit ihnen ganz normal ins Gespräch gekommen. Es ging um Bildung und Frauenrechte. Und es gibt Themen, wo wir uns einig sind, ne? Also es gibt halt bestimmte Bereiche, viele Lebensbereiche eigentlich, wenn es nicht um Politik geht, nicht um diesen Kreuz geht, dass wir eigentlich trotzdem viele gemeinsame Nenner haben können. Und ich glaube, das muss man sehen, das muss man ihnen auch zeigen. Und wenn man sie immer ausgrenzt, dann wird man sie langfristig immer gegen sich hetzen und das ist nicht produktiv und das ist auch nicht Diplomatie. Ich spreche hier nicht von Diplomatie, sondern ich habe gelernt, diese Menschen weniger zu verurteilen.
0: Ein Blick vielleicht in die Zukunft. Du hast gesagt, du glaubst nicht, dass die AfD das durchziehen kann, was sie plant, aus unterschiedlichen Gründen. Wenn wir jetzt sehen, Sachsen-Anhalt wählt dieses Jahr, die Prognosen verändern sich gerade nicht so groß. Thüringen, weiß ich nicht, wie es beim nächsten Mal aussieht. Ich kenne viele Leute, die sagen, wenn die AfD hier an der Regierung ist, dann gehe ich. Bleibst du, also wenn du frei entscheiden kannst?
1: Ja. Also am Anfang habe ich immer gesagt, ich gehe auf gar keinen Fall. Also ich bleibe, ja. Egal was kommt, ich sag mal, bis sie nicht sagen, hier, du gehst, bleibe ich oder ich nicht gezwungenermaßen gehen muss, bleibe ich, ja. Weil das keine Lösung ist. Und ich sag's nochmal, wir leben nicht mehr in 1933. Wir haben internationale Strukturen. Wir haben so viele Lebensmittel in den Supermärkten, die aus dem Ausland kommen. Wir haben, die Bäckereien funktionieren nicht mehr ohne Menschen mit Migrationshintergrund. Die Krankenhäuser funktionieren nicht mehr ohne sie. So viele Dienstleistungsbereiche funktionieren ohne Menschen mit Migrationshintergrund nicht. Aber nicht nur Dienstleistung, sondern auch viele, viele andere Bereiche. Ich glaube nicht, also die AfD, es ist natürlich einfach, in der Opposition groß reden zu haben, ja. Und es hört sich vielleicht auch ein bisschen böse an, aber manchmal wünsche ich mir auch, dass sie in dem einen oder anderen Bundesland endlich mal regieren, damit sie zeigen können, was sie anders machen, ja. Aber selbst wenn es auf Bundesebene kommt, es wird Unruhen geben. Aber ich kann mir nicht vorstellen, dass in einem Land, in dem 30-40% fast Menschen mit Migrationshintergrund leben, ich kann mir das nicht vorstellen, dass 33 wiederkommt. Die ganze Welt rückt nach rechts, also viele rücken nach rechts und 60% der Weltregionen sind gar nicht demokratisch. Heißt nicht, dass es dort besser ist, ja, aber wir als Demokraten schaffen es, also entweder schaffen wir es, unsere liberale Demokratie zu erhalten Oder aber wir schaffen es wenigstens solidarisch zu werden, wenn sie dann an die Macht kommen. Und ich glaube, an unserer Solidarität, an unserem Gemeinschaftsgefühl müssen wir jetzt arbeiten. Wir dürfen uns nicht zurückziehen. Wir müssen Räume finden, in denen wir zusammenkommen. Und sei es drum, dass es dann keine Fördergelder mehr gibt, dann müssen wir Spenden sammeln. Dann müssen wir einander unterstützen. Und das ist das so. Das ist mein Plädoyer auch an alle, dass sie einfach nicht resignieren. Ja, dass sie was machen, weil resignieren bringt nichts. Bringt nicht weiter. Und wenn wir uns psychisch kaputt machen, dann haben wir auch keine Kraft zu kämpfen. Ist jetzt nicht so, dass ich die ganze Zeit hochmotiviert bin. Ich habe auch meine Tiefphasen. Aber bringt nichts. Ja, also ich bin froh, dass ich da wieder raus bin. Aber wie gesagt, ich war schon viel früher da drin. Ja, weil ich habe früher von Anfang an gesagt, ey, diese Partei ist gefährlich. Und die sagt, ah Mann, Medina, hör doch mal auf. Die haben mich Aktivistin genannt, ja, weil ich auf die Straße gegen die AfD, du weißt, wir waren ja zusammen auch vor dem Landtag, ne, vor 14 Jahren, wann waren die, dann kamen die an die Macht, irgendwann vor 14 Jahren oder so. Da haben die gesagt, ach, die spinnt doch, die Frau. Ne, so, ach, die paar Deppen. Nein, ja, es ist am Ende so gekommen. Und ich sag mal, je schlechter es Deutschland geht, desto stärker wird die AfD werden. Aber ich wünsche es mir mittlerweile, dass sie in dem einen oder anderen Bundesland mal regieren und dann zeigen, was sie können. Weil in Sonneberg, der Typ, der hat nichts erreicht. Ne? Der ist noch nicht mal bei Veranstaltungen oder so. Den siehst du nirgendwo, der da als Landrat gewählt wurde. Ist nicht. Ja, so, was hat er denn in Sonneberg geändert? Wie viele hat er dann abgeschoben? Werden sie in Thüringen auch nicht schaffen. Selbst ein Höcke wird es nicht schaffen. Ich werde vielleicht angefeindet werden, bestimmte Menschen werden in Visier genommen werden oder wie auch immer Menschen, die sich engagieren, die sichtbar sind. Aber vielmehr, ich glaube nicht, dass sie erreichen werden. Sie werden natürlich institutionell einiges kaputt machen. Ja, aber dann sollen sie das auf Bundesebene sehen, was dann auf sie zukommt. Dann sollen sie das auf der Mikroebene erleben und wenn ihnen das recht ist, dann sollen sie es sich auch auf der Makroebene antun. Ich meine, das Ansehen Deutschlands ist nicht mehr so, wie sie einst mal war. Und wenn sie dadurch noch was machen wollen, dann sollen sie. Ja, es werden aber auch viele Migranten gehen. Viele Fachkräfte werden hier dann nicht bleiben. Die werden dann in Länder ziehen, wo sie willkommener geheißen werden.
0: Und für die, die bleiben, lohnt es sich, solidarische Strukturen aufzubauen. Das machst du unter anderem mit der Veranstaltung am 4. Juli und wahrscheinlich auch noch darüber hinaus. Du hörst ja da nicht auf.
1: Nein, ich höre auf gar keinen Fall. Hör ich auf. Mir auch nicht vorstellen, ich mache weiter, solange ich atmen kann, also solange ich mich auch ein bisschen bewegen kann. Ich muss auch gesund sein, ja, weil ich war letztes Jahr krank. Ich weiß auch, was Gesundheit bedeutet. Aber natürlich mache ich weiter. Wir müssen weitermachen. Und ich sage noch einmal, nicht jeder muss eine Veranstaltung organisieren. Nicht jeder muss eine Demo organisieren. Es reicht schon, eine geistige Verbundenheit aufrechtzuerhalten. Sei freundlich, wenn du draußen bist. Guck, ne, also sei offen. Schau dich um. Wo brauchen Menschen irgendetwas? Sind es die Schulen? Sind es, keine Ahnung, auf Arbeit, dass man mit Menschen darüber redet, dass man sich nicht auskennt? Es gab in den letzten Jahren, seit der sogenannten Flüchtlingsbewegung, ja, so viele Themen, die gespalten haben. Also bist du für Migration, bist du gegen Migration? Bist du Corona-Befürworter, Impfbefürworter, Impfgegner? Bist du für Ukraine, für Russland oder für die Ukraine? Dann haben wir jetzt Iran-Krisen. Die eine Krise kommt nach der anderen und viele Menschen fühlen sich resigniert. Corona hat leider auch viel kaputt gemacht. Ja, also die Corona-Zeit hat auch Menschen leider psychisch destabilisiert. Nichtsdestotrotz, und dann gibt es halt auch noch die sozialen Medien, die Menschen sind voll überflutet mit irgendwelchen Reizen. So, und ich würde mir für alle wünschen, einfach mal kurz innezuhalten und sich Räume zu schaffen, in denen man einfach mal runterfahren kann und dann sagen kann, okay, was brauche ich? Und wir brauchen alle, egal wie individuell wir leben, wir sind auf soziale Kontakte angewiesen. So, und dafür brauchen wir eine soziale Verbundenheit. Und diese soziale Verbundenheit kann nur passieren, wenn man es auch nachhaltig macht, wenn man es auch dauerhaft macht. Und das ist es. Und das muss nicht, wie gesagt, in Form von Protest sein. Das kann in Form dadurch sein, dass man zu demselben Bäcker geht, dass man sich immer unterhält mit den anderen, ne? Dass man einfach Anschluss hat. Mhm. Und wenn man einen sozialen Ausgleich hat, dann ist man auch offen für viele andere Sachen.
0: Die Leute, die bei dir bei der Veranstaltung waren am 4. Juli, wenn die nach Hause gehen, wie geht's denen dann? Was wünschst du dir?
1: Ich sag dir was. Was hat die eine gesagt? Die eine hat mir gesagt, nach Dezember der Veranstaltung, sie meint so, das hat meine Seele noch mindestens 3 Wochen genährt. Und das gebe ich Ihnen mit, das verspreche ich Ihnen, mindestens 4 Wochen. Also zumindest bis Ende Juli.
0: Danke, Medina.
1: Gerne, gerne.

0: Ihr hört Sonar, das werktägliche Politik- und Infomagazin des Bermuda-Funks, des Freien Radios für die Rhein-Neckar-Region, das ihr wie immer empfangen könnt auf den UKW-Frequenzen 89,6 und 105,4 in Mannheim und Heidelberg, im Internet auf www.bermudafunk.org sowie im Kabel. Und heute ist eine Ausgabe vom Dienstag, der 9. Juni 2026, stimmt dieses Datum nicht, hört ihr diese Sendung in der Wiederholung. Der erste Beitrag von heute hieß, wir müssen wachsam sein, NSU-Unterstützer aus Haft entlassen, nämlich, wie heißt er wieder, Ralf Wohleben natürlich. Und Frauen im Rechtsterrorismus, ein Beitrag des Freien Senderkombinats Hamburg. Dann NSU-Komplex, eine offene Grube voller Gedächtnislücken, ebenfalls vom Freien Senderkombinat, eine Live-Übertragung. Hier ist der zweite Beitrag. Der dritte hier ist Ostdeutsche Allgemeine Zeitung versus Volksverpetzer Part 2, ein Beitrag von Radio Korax. Dann hörtet ihr Radio Korax den Geldhahn zudrehen. Ein Gespräch mit dem Vorstand des Förder- und Freundeskreises Radio Korax e.V. Anlässlich der Kampagne 959 Freundinnen-Kampagne aufgrund der Maulkorb-Pläne der AfD. Dann Grundrechte-Report 2026, weiter repressiv-autoritäre Maßnahmen, sagt Athena Möller aus dem Herausgeberinnenkreis Grundrechtreport, alternativer Verfassungsschutzbericht, ein Beitrag von Radio Dreieckland aus Freiburg. Und der letzte Beitrag hieß, Angst kann nicht die Lösung sein, Medine Yilmaz über Kultur, Zusammenhalt und den Umgang mit dem Rechtsruck, ein Beitrag von Marie von Radio Frei aus Erfurt. Sämtliche Beiträge könnt ihr wie immer nachhören, runterladen, weiterverteilen unter Creative Commons Lizenz vom Audioportal der Freien Radios www.freien-radios.net. An Musik hörtet ihr heute Rammstein mit Ich Will, Knorkator mit Arschgesicht, Antilopengang mit Beate Zschäpe hört YouTube, dann Mann 7 mit Alle weg, Ängst mit Herrn Mayer von der AfD, Lars Reichow mit dem AfD-Song und dem FDJ Holger Biege mit Schulz sind die anderen und Weltjugendlied vom FDJ aus der ehemaligen DDR. Damit war es das. Danke fürs Zuhören. Die nächste Sonderausgabe gibt es am morgen Mittwoch um 17 Uhr. Mich höre wieder.
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Heute ist Montag, der 8. Juni 2026, zumindest am Abend der Erstausstrahlung hier aus der alten Feuerwache in Mannheim. Ansonsten handelt es sich um eine Wiederholung oder vielleicht auch um eine selbstgeholte Wiederholung aus der Mediathek. 7 Tage nach der Live-Ausstrahlung kann man on demand auf der Website des Bermuda-Funks die Sendung noch abrufen.

Am Mikrofon ist wie jeden Montagabend ab 21 Uhr Frank Schindelbeck. Tja, heute gibt es ein bisschen heftigere Musik aus Japan. Damit hat es folgende Bewandtnis. Kürzlich gab es ein Konzert in Speyer im Zimmertheater von Risa Takeda und Tatsuya Yoshida. Zwei Japaner, eine Japanerin, ein Japaner, die derzeit auf Europa-Tournee sind, glaube ich sogar noch, und alle möglichen Städte besucht haben und auch Speyer eben auf Vermittlung, kann man sagen, von Marni Neumeier, mit dem Risa Takeda auch eine Platte aufgenommen hat. Und wohl organisiert von Hering Zehrin, der beste Kontakt ins Zimmertheater hat natürlich, weil er da seine eigenen Reihen macht, Rumble Jam und Herings kultureller Salon. Beide sehr interessante und empfehlenswerte Veranstaltungen. Ich habe es gelegentlich schon erwähnt. Ja, bevor wir ein paar Worte zu den beiden Musikern sagen, hören wir doch einfach mal rein in den Titel Square Circle.

Square Circle war das von Risa Takeda und Tatsuya Yoshida. Eine CD, die wirklich brandneu ist. Die ist nämlich 2026 rausgekommen. Und die letzten Aufnahmen, die wir zu hören waren oder sind auf dieser CD, sind aufgenommen im März diesen Jahres. Also das ging richtig flott. Und das ist auch in Anbetracht dessen bemerkenswert, dass Risa Takeda sich da sehr selber drum kümmert, um alles bis hin zum Artwork. Also Chapeau. Es macht doch Spaß, CDs von japanischen Musikern zu kaufen, weil die immer so nett ihre CDs präsentieren. Auch in Speyer war das so, ein Tisch drapiert mit vielen Werken der beiden, leider nur CDs, aber man kann nicht dran vorbeigehen. Und es ist, glaube ich, ziemlich typisch für Japaner, dass sie hergehen und auf eine Muster-CD, das ist so ähnlich wie bei Restaurants manchmal, wo so Plastikessen vorne draußen zu sehen ist. Es wird irgendwie dem Kunden einfach gemacht, und in dem Fall ist es so, dass sie dann Post-its oder kleine Zettel auf die CDs packen, wo Kurzbeschreibungen auf Englisch, freundlicherweise auf Englisch und nicht Japanisch, zu finden sind, wo ein bisschen die Musik beschrieben wird und man darauf vorbereitet wird, was man da zu hören bekommt. In diesem Fall hören wir ziemlich wilden Jazz, Avantgarde-Jazz, freie Improvisation. Die Stücke, die da zu hören sind, sind in der Regel tatsächlich im Moment frei improvisiert eingespielt. Risa Takeda ist eine Keyboarderin, Piano, kann aber auch Schlagzeug spielen, hat man in Speyer sehr gut sehen und hören können. Und sie hat, glaube ich, sogar mit dem Schlagzeug ursprünglich angefangen, kommt aus Hokkaido und ist unglaublich produktiv, nimmt ständig auf, macht Live-Aufnahmen, unzählige, bringt sie selber raus, wie schon erwähnt, kümmert sich ums Artwork, kümmert sich eigentlich um alles dieser Publikation. Bekannt wurde mir die Musikerin durch Manni Neumeier, der hat ihn nämlich irgendwann mal erwähnt, beziehungsweise seine CD mitgebracht, die er mit Risa Takeda in Japan eingespielt hat. Und von daher hatte ich die Schiene zu ihrer Musik. Und Tatsuya Yoshida ist in diesem Duo auf jeden Fall der etwas bekanntere Musiker, auch ein deutlich älter, im Jahr 1961 auf die Welt gekommen, in Japan sehr bekannt, aber auch international mit Renommee, kommt eigentlich eher aus der Rock- und Fusion-Szene, hat sich aber auch in den Avantgarde-Jazz reingespielt. Ich sage nur, dass er eine Zeit lang mit John Zorn zusammengespielt hat, in dessen Band Painkiller. Das ist natürlich eine Referenz, die nicht jeder Schlagzeuger hat. Als Duo haben die beiden einiges schon eingespielt und auf Tour auf jeden Fall ein Erlebnis, auch in Speyer. Ungewöhnliche Musik, ungewöhnlich dynamisch auch, man darf es ruhig sagen, ungewöhnlich laut, speziell in dem Keller des Zimmertheaters, wo dann die Steine den Schall nochmal eine Nummer heftiger verstärken. Aber irgendwie gehört es auch zu dieser super dynamischen Musik dazu, und ich kann jedem, der die Gelegenheit nur empfehlen, bei der nächsten Tour der beiden mit dabei zu sein. Risa Takeda kann man übrigens schon am 19.06. nochmal hören. Nicht ganz in der Nähe, aber doch irgendwie in der Nähe. Da spielt sie nämlich in Freiburg zusammen mit Zeus B. Held. Und wenn man weiß, dass Zeus B. Held der Keyboarder bei Guru Guru ist, dann kann man schon wieder ein bisschen die Schienen erkennen, die sich da ergeben. Die beiden spielen ein Duo-Konzert, also Keyboards in dem Fall von Risa Takeda, Electronics, man hat es eben auch gehört, das ist nicht nur Keyboard, und Zeus B. Held wird, glaube ich, bei dem Konzert tatsächlich dann akustisches Piano spielen. Also das dürfte eine interessante Sache geben. Ich kann mich aber auch vertun, und der spielt genauso Synth und Keyboards. Weiß ich ehrlich gesagt nicht genau. Am
19.06. Wenn man danach recherchiert, findet man den Termin im Internet. Wo sonst? Ich möchte jetzt noch ein paar Titel spielen von dieser CD von Risa Takeda und Tatsuya Yoshida. Wir haben Square Circle gehört und jetzt kommt noch Quiet Storm, danach Endless Stare und darauf folgt Paper Moon. Mhm.

Risa Takeda und Tatsuya Yoshida haben wir da gehört von ihrer aktuellen CD Absurd Chair. Bevor es weitergeht mit japanischer Musik, zwei kurze Hinweise. Zum einen die Gäste der kommenden Sendung. In der kommenden Woche schon kann ich wieder mal Juliana Blumenschein begrüßen. Regelmäßige Hörer der Sendung wissen, sie war kürzlich erst da als Vertreterin der IG Jazz, wo sie Vorständin ist. Und diesmal kommt sie in eigener Sache. Sie hat nämlich momentan eine Crowdfunding-Aktion laufen, noch bis Ende diesen Monats zur Produktion ihrer neuen CD. Und diese neue CD wird sicher ziemlich interessant, nach allem, was man da bis jetzt lesen konnte. Und wir werden in Ruhe darüber sprechen am kommenden Montag. Zweistündige Sendung müsste sein, am dritten Montag im Monat. Sehr schön, freue ich mich schon drauf. Und da wird die Musik ein bisschen weniger heftig, weniger frei, glaube ich. So, weiterer Gast am 6. Juli, das ist ziemlich genau 4 Wochen vorm Finkenbach-Festival im Odenwald. Und da begrüße ich einen der Organisatoren. Holger Schäfer kommt zu uns und wird uns alles rund ums aktuelle Finkenbach-Festival vermitteln. 7. 8. August findet es statt im Finkenbachtal, wo sonst? Im Odenwald. Sehr schön. Ich werde auch da sein. Freue mich schon drauf. Guru Guru Kran und weitere interessante Bands. Da werden wir dann am 6. Juli mehr davon hören. Einen kleinen Veranstaltungstipp möchte ich noch geben für den 14.06. Da gibt es eine Outdoor-Veranstaltung mit den beiden Vanecek-Twins, Bernhard und Roland Vanecek, und soweit ich weiß auch mit Herrn Erwin Dietzner am Schlagzeug und Laurent Leroy, den ich noch nie live gesehen habe, was eigentlich ziemlich armselig ist. Eine Veranstaltung von Kunstpfade e.V., da wird nämlich ein Kunstwerk namens Kaleidoscopic Harmony eingeweiht. Eine Skulptur von Steffi Petersens auf dem Kunstpfad in Kirweiler. Das ist interessant. Ich überlege gerade, müsste ich eigentlich auch mal hin. Ist sicher sehr spannend. Und beginnt in 5 Tagen, 16 Stunden, 22 Minuten und 43 Sekunden. Kann man auf einer der Veranstaltungswebsites ablesen. Nachmittags an einem Sonntag, 14. Juni, wenn da schönes Wetter ist, ist es eine fantastische Gelegenheit, den Sonntagnachmittag zu verbringen. Jetzt geht's weiter mit Musik von Herrn Yoshida, Tatsuya Yoshida. Ich habe es erwähnt, er macht eigentlich im Wesentlichen Rockmusik. Prog-Rock ist das Genre, und da kann man natürlich auch so Anklänge von Krautrock raushören. Und er hat ein Trio, das nennt sich Daimonji. Weiß nicht genau, was das heißt, hat bestimmte Bedeutung. Und dieses Trio, von dem gab es auch eine CD, was sage ich, eine Dreifach-CD war das sogar, beim Konzert in Speyer, und die konnte ich natürlich nicht liegen lassen. Ich wusste nicht, dass ich außergewöhnlich viel Musik damit einkaufe. Ich meine, 3 CDs an sich sind schon nicht gerade wenig, aber die sind dann auch noch prall gefüllt, jeweils mit um die 70 Minuten Musik. Da kann man sich echt verlieren in dieser Musik. Und das ist Musik eines Trios. Das gibt es, glaube ich, schon eine ganze Weile und besteht aus Hoppy Kamiyama an Keyboards und Vocals und Nasuno Mitsuru am elektrischen
Bass und als Gast ist noch Kido Natsuki bei zwei Titeln dabei. Und eben am Schlagzeug Tatsuya Yoshida und auf dieser CD sind teilweise sehr lange Stücke. Und das gibt mir jetzt die Gelegenheit, eigentlich fast bis ans Ende der Sendung heranzuspielen, schon mal mit einem ersten Titel und damit dann auch fast dem letzten Titel, den ich spielen kann. Der heißt Vanity Fair, Jahrmarkt der Eitelkeiten. Und auch diese Musik ist ja frei improvisierter Prog-Rock und frei improvisierte Musik hat natürlich immer einen Bezug auch zu Jazz. Aber hört selbst, Vanity Fair.

Wer jetzt nicht wach geworden ist, der kann sich eh gleich schlafen legen. Das war Vanity Fair von den drei Musikern von Daimonji. Und das sind Hoppy Kamiyama, Keyboard Vocals, Yoshida Tatsuya, Drums Vocals und Nazuno Mitsuru, elektrischer Bass. Wenn ich 2 Stunden vorher ins Internet geguckt hätte, wäre heute Abend wahrscheinlich andere Musik gelaufen. Momentan geht gerade die Runde, dass James Blood Alma verstorben ist. Auch schon relativ alt, aber trotzdem unerwartet. Ich habe ihn ein paar Mal live gehört, ein fantastischer Musiker. Ich habe ihn leider nie zusammen mit George Adams gehört, mit dem er auch aufgenommen hat. James Blood Alma. Schade. Und ein anderer Musiker ist auch offensichtlich verstorben und das ist irgendwie gar nicht so richtig bekannt geworden. Peter Giger, Schlagzeuger, Family of Percussion als Stichwort, auch hochbetagt. Und es gibt wenig, aber eigentlich glaubwürdige Quellen, die berichten, dass er entweder Ende vergangenen Monats oder schon im April verstorben ist, aber es ist noch nirgendwo belegt und auch auf Wikipedia lebt er noch. Manchmal geht es rum wie ein Lauffeuer, manchmal kommt es erst so nach und nach hoch. Ich werde mal schauen, was ich machen kann, um da in den Sendungen vielleicht in der übernächsten Musik der beiden zu spielen. Jetzt zum Ende der heutigen Jazzology-Ausgabe am 8.6. Jazzology, die Jazzsendung im Bermudafunk, man muss es regelmäßig erwähnen, eigentlich immer zu Beginn und zu Ende der Sendung. Hören wir noch einen anderen Titel rein, der würde jetzt eine halbe Stunde laufen, wir haben noch ungefähr 4 Minuten, der heißt Mainz. Bis nächste Woche mit Juliana Blumenschein bei Jazzology. Am Mikrofon verabschiedet sich Frank Schindelbeck, bye bye.

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Zu Beginn dieser 84. Sendung im Mai 2026 hörten wir Whitney Houston mit Saving All My Love For You, ihrem ersten Nummer 1 Hit in den britischen Charts, womit wir gleich beim Thema sind. Ich spiele die Nummer 1 Hits des Jahres 1986, so wie sie im New Musical Express notiert waren. Und danach kommen dann noch 5 Eurovisionssiegertitel der Jahre 1985 bis 1989. Und soweit die Zeit reicht, am Ende dann noch Titel aus den Bestsellercharts der USA von Billboard, und zwar aus dem Jahr 1946. Das ist der zweite Teil dieses Jahresrückblicks. Aber zunächst zurück zu den britischen Charts. In der ersten Januarwoche war Whitney Houston in ihrer zweiten Woche auf Platz 1. Danach folgten dann die Pet Shop Boys mit West End Girls für insgesamt 2 Wochen. Der Titel, den habe ich schon gespielt, im Rahmen der US-Charts von 1986, die Anfang Januar bei Records Revisited liefen. Es folgte dann die Gruppe Aha mit The Sun Always Shines on TV. Die konnten sich dann 3 Wochen an der Spitze behaupten, bevor sie abgelöst wurden, und zwar von Billy Ocean. Der folgt danach.

When the going gets tough, the tough gets going, heißt ja so viel, wenn es hart auf hart kommt, zeigen die Starken, was in ihnen steckt. Zumindest konnte Billy Ocean mit diesem starken Titel 4 Wochen an der Spitze liegen, bevor dann eine Kettenreaktion kam. Das passt vielleicht auch zum Thema Chain Reaction mit Diana Ross, ein Bee Gees-Titel. Der hielt sich 2 Wochen auf der Position 1 im März des Jahres 1986. Danach folgte dann David Bowie mit Absolute Beginners für 1 Woche.

0: nicht unbedingt für humorlose Menschen, aber auch vielleicht gewöhnungsbedürftig für diejenigen, die das Original von Living Doll aus dem Jahr 1959 von Cliff Richard noch im Ohr haben oder hatten, aber immerhin brachte diese Comedy-Version, bei der Cliff Richard mitmachte und auch Hank Marvin von den Shadows, viel Geld ein. Es war für einen guten Zweck. Somit konnte die Single auch 3 Wochen auf der Spitzenposition in den New Musical Express Charts stehen. Das hören wir jetzt. Und danach kommt dann George Michael mit A Different Corner. Die Platte stand auch 3 Wochen auf der Spitzenposition.
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Rock Me Amadeus von Falco konnte auch in den britischen Charts eine Woche auf Platz 1 kommen. Das hatte ich aber schon bei den US-Charts gespielt im Januar. Und jetzt kommt dann The Chicken Song von Spitting Image. 2 Wochen auf Position 1 und danach die Coverversion von Spirit in the Sky, dem Norman Greenbaum-Titel, und zwar in der Version von Doctor and the Medics. Das war immerhin 4 Wochen auf der Nummer 1 Position.

Der letzte Nummer 1 Hit der Gruppe Wham zusammen kam dann auf Platz 1 für eine Woche Edge of Heaven, gefolgt von Papa Don't Preach von Madonna. Aber diesen Titel hatten wir ja auch schon in den US-Charts. In Großbritannien war er 3 Wochen an der Spitze. Nach der Gruppe Wham spiele ich dann noch die Nummer 1 von Chris de Burgh, The Lady in Red. Er konnte sich 3 Wochen auf der Spitzenposition halten.

Boris Gardiner konnte auch 3 Wochen erfolgreich auf der Spitzenposition landen, im Anschluss an Chris de Burgh, und zwar mit dem Titel I Want to Wake Up With You. Danach folgte dann für 5 Wochen der Titel Don't Leave Me This Way in der Version von den Communards.

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Die Communards beendeten die erste Stunde von Records Revisited mit dem Nummer 1 Hit Don't Leave Me This Way für 5 Wochen an der Spitze in den britischen Charts im Jahr 1986. Und Madonna eröffnete die zweite Stunde mit dem Nummer 1 Hit True Blue, der im Oktober für eine Woche auf der Spitzenposition stand. Es geht weiter noch mit wenigen Titeln, denn wir sind ja schon im Oktober. Every Loser Wins von Nick Barry kam dann für 3 Wochen auf Platz 1. Berlin mit Take My Breath Away ebenfalls, aber das spiele ich jetzt nicht. Das hatten wir bereits in den US-Charts Anfang des Jahres. Aber dafür kommt dann nach Nick Barry Europe mit The Final Countdown. Und das war dann im Dezember für 2 Wochen auf Position 1.

Und schon sind wir beim letzten Nummer 1 Hit des Jahres 1986 in Großbritannien, und zwar einem A Cappella Song. Dieses Jahr 1986 war also recht abwechslungsreich, wie wir hier feststellen konnten, mit allen möglichen Musikrichtungen. Und die House Martins mit A Cappella konnten dann den Weihnachtshit landen, und insgesamt waren sie für 3 Wochen an der Spitze gestanden. Und nach den House Martins kommen dann die Eurovisionssiegertitel von 1985 bis 1989.

Es folgt der zweite Teil des Rückblicks auf die Siegertitel des Eurovision Song Contest, des Grand Prix d'Eurovision de la Chanson, wie das früher hieß. Und Norwegen konnte 1985 den ersten Erfolg verbuchen mit der Gruppe Bobby Sox, La de Zwinge, in norwegischer Sprache, und dann auf Französisch folgte Sandra Kim. Die war 13 Jahre alt, die jüngste Gewinnerin bei diesem Festival. Und zwar gewann sie für Belgien mit dem Titel J'aime la vie.

0: Das war auch der erste und bisher einzige Erfolg für Belgien beim Eurovisionsfestival. Johnny Logan hingegen ist der Sänger, der überhaupt zweimal gewinnen konnte für Irland. Und Irland ist zusammen mit Schweden das erfolgreichste Land mit insgesamt 7 Siegen bis zum Datum jetzt, während die Schwedin Loreen auch zweimal gewinnen konnte für das Land. Das nebenbei, die spiele ich jetzt nicht, aber Johnny Logan spiele ich. Der hat 1987 gewonnen mit Hold Me Now. Zuvor 1980 war ja sein Siegertitel What's Another Year. Das hatten wir ja in der letzten Sendung. Jetzt also Johnny Logan und danach kommt dann die Gewinnerin von 1988. Das war keine geringere als Céline Dion, die für die Schweiz mit Ne partez pas sans moi gewann, noch vor dem Start ihrer großen Weltkarriere. Aber zunächst Johnny Logan.
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Die Franco-Kanadierin Céline Dion sang 1988 für die Schweiz Ne partez pas sans moi und gewann, und 1989 gab es tatsächlich für Jugoslawien quasi auf den letzten Drücker noch einen Sieg, den einzigen Sieg überhaupt, mit der Gruppe Riva und dem Song Rock Me. Jugoslawien gab es ja danach nicht mehr, 1991 zerfiel das Land. So, und damit sind wir dann auch am Ende des Rückblicks auf die Siegertitel des Eurovision Song Contest. Und danach kommt dann wieder das Jahr 1946, die Nummer 1 Hits der Bestseller-Charts in den USA, soweit die Zeit reicht.

Wir sind beim zweiten Teil des Rückblicks auf die Bestseller Nummer 1 Hits in den USA von 1946. Prisoner of Love von Perry Como und Russ Case and His Orchestra. Das war der Nummer 1 Hit im Mai und zwar für 3 Wochen. Die Inkspots folgten dann mit dem Titel The Gypsy für 10 Wochen. Danach kam noch einmal Perry Como mit dem gleichen Orchester. Und zwar für 1 Woche und dem Titel Surrender. Das hören wir jetzt hintereinander.

Nun folgt der erfolgreiche Song, der es im gleichen Jahr mit 3 verschiedenen Versionen auf die Spitzenposition in den Bestsellercharts schaffte, To Each His Own. Einmal von Eddie Howard und seinem Orchester, das war zunächst 3 Wochen an der Spitze, danach nochmal 2 Wochen und einmal von Freddie Martin und seinem Orchester, das war 2 Wochen auf Platz 1 und das hören wir zunächst mal hintereinander. Es gibt aber noch eine Version, die erfolgreich war, dazu später.

Frank Sinatra kam mit 5 Minutes More für zunächst eine Woche auf Platz 1, dann die Inkspots mit der dritten Version dieses Songs To Each His Own für eine Woche und dann noch einmal Frank Sinatra mit 5 Minutes More und dann ist die Sendung auch schon zu Ende. Ich spiele jetzt also Frank Sinatra und dann nach den Programm- und Sendehinweisen die Version der Inkspots und verabschiede mich gleich bis zum nächsten Mal. Das war Records Revisited mit DJ Werner alias Nachtvogel, der 84. Sendung. Tschüss.

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Willkommen zum Feuerwachenradio. Ich bin Alex, Azubi der Alten Feuerwache, und ich werde euch heute durch das monatliche Programm der Alten Feuerwache führen. Ihr könnt uns hören in Heidelberg unter 105,4 MHz und in Mannheim unter 89,6 MHz oder auf www.bermudafunk.org zum Stream, den man eine Woche nachhören kann. Im Juni und Juli wird Mannheim im Rahmen des Mannheimer Sommers und der Sommerbühne zu einem dichten Kulturraum, der sich über mehrere Orte in der Stadt verteilt, von der Alten Feuerwache über das Opal-Festivalzentrum bis hin zum VfR-Stadion. Den Auftakt macht am 18. Juni in der Alten Feuerwache Mannheim Word Up Poetry Slam Deluxe. Ab 20 Uhr treten dort wieder Poetinnen im klassischen Slam-Wettstreit gegeneinander an, mit eigenen Texten, Performance und Publikumsjury. Ab dem 23. Juni verlagert sich das Programm in den öffentlichen Raum ins Opal-Festivalzentrum des Mannheimer Sommers. Dort beginnt um 19.30 Uhr die Performance Hunter, eine theatrale Auseinandersetzung mit Rollen, Regeln und Konkurrenz auf einem Basketballfeld. Der Ort wird zur Bühne für ein Spiel über Gemeinschaft, Körper und Machtverhältnisse. Hören wir doch mal rein.

So, das war Hunter und direkt im Anschluss um 22 Uhr folgt Tripod Swan von Moritz Simon Geist im Festivalzentrum. Der Musiker arbeitet hier mit einer Roboterband. Mechanische Instrumente wie kalibratige Klangerzeuger oder automatisierte Drums spielen präzise elektronische Musik. Der Eintritt ist auch hier frei. Die Performance verbindet Technik, Soundkunst und Clubästhetik. Und da hören wir jetzt auch mal rein.

Das war Moritz Simon Geist. Und am 24. Juni steht um 20 Uhr ein Solokonzert von Cat Frankie im Opal auf dem Programm. Das ist die Sängerin von Hunter, die wir vorhin schon gehört haben. Die australische Musikerin bewegt sich zwischen Indie, Folk und experimentellen Vocalstrukturen und nutzt Gitarre und Loopstation, um vielschichtige Klangräume zu schaffen. Um 22 Uhr folgt im Rhein-Neckar-Stadion des VfR Mannheim die Neufassung von Beyoncés Album Lemonade durch das Ensemble Wooden Elephant. Das Werk wird für Streichquintett und Sprecherin neu interpretiert und verbindet poppolitische Themen und Kammermusik im offenen Stadionraum. Und dann hören wir einmal nochmal in Cat Frankies Solo rein und anschließend noch ein bisschen Beyoncé-Musik.

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1: So, das war Beyoncé, die leider nicht in die Feuerwache kommt. Aber dafür kehrt am 27. Juni das Programm in die alte Feuerwache zurück. Beats und Bummeln startet nämlich um 15 Uhr und verwandelt das Gelände in einen offenen Flohmarkt mit Musik, DJs und sommerlicher Atmosphäre. Neben Ständen mit Vintage, Kunst und Secondhand steht das entspannte Zusammensein aber auch im Vordergrund. Der Eintritt ist hier frei. Wer noch einen Stand erwerben möchte, schaut gerne auf unserer Webseite nach und holt euch einen. Im Juli folgt vom 9. bis 11. Juli Pflanzen für alle im Studio. Der große Pflanzenverkauf basiert auf einem nachhaltigen Konzept. Pflanzen aus europäischer Produktion werden direkt und günstig angeboten, begleitet von Beratung und einem offenen Rundgangssystem. Der Eintritt ist nach wie vor frei. Die Veranstaltung läuft jeweils ab 10 Uhr. So. Und damit verabschiede ich mich auch schon. Ihr konntet uns hören in Heidelberg unter 105,4 MHz und in Mannheim unter 89,6 MHz oder auf www.bermudafunk.org zum Stream, den man eine Woche nachhören kann. Außerdem ist heute auch mein allerletzter Arbeitstag in der Feuerwache und somit war das auch meine letzte Radiosendung. Ich hatte hier immer sehr viel Spaß, anfangs noch mit Lilly und zum Schluss dann mit Ambrosia, die die Sendung ab jetzt weiterführen wird. Danke auch an die alte Feuerwache für 3 Jahre lange Begleitung durch meine Ausbildung und besonders auch an Tammy und Batzi, meine Ausbilder. Wer also noch eine Veranstaltungskauffrau sucht, ich bin auf der Suche, meldet euch bitte. Und zum Schluss tease ich euch aber auch noch die bevorstehende Sommerbühne an mit Acts wie Freezo, Tiavo, Annie und Udo West. Viel Spaß und alles Gute!

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0: Hallo und herzlich willkommen zur aktuellen Ausgabe der Sendung Einfach reden bei Bermudafunk. Am Mikrofon begrüßt euch André und er führt euch auch durch die nächste Sendestunde. Am 5. Mai war der Europäische Protesttag zur Gleichstellung von Menschen mit Behinderung. In mehreren Städten der Republik fanden unter dem Motto Menschenrechte sind nicht verhandelbar Demonstrationen statt. Unter anderem in Berlin, Trier, Hamburg, Halle, München, Potsdam und Stuttgart. Zentrale Forderungen der Organisatorinnen und Teilnehmenden an politische Entscheidungsträgerinnen waren im Groben das Festhalten an echter inklusiver Politik und damit verbunden das Einhalten der UN-Behindertenrechtskonvention. In der heutigen Sendung hören wir verschiedene Beiträge mit Themen rund um den Aktionstag. Wir haben für euch zwei Auszüge von der Kundgebung Inklusion ist kein Sparmodell in Stuttgart vorbereitet. Hierzu hatte die Landesbehindertenbeauftragte von Baden-Württemberg, Frau Nora Welsch, eingeladen. Die Kundgebung sollte deutlich machen, dass Inklusion kein optionales politisches Ziel ist, sondern ein grundlegendes Recht. Wir hören hier einen Auszug aus der Rede von Jürgen Dusel, dem Bundesbehindertenbeauftragten.
1: Und es ist mir wichtig, da immer wieder zu sagen, dass ja Inklusion fast zu einem Modewort geworden ist. Alle sprechen von Inklusion, alle leben die Inklusion, selbst in explodierenden Strukturen lebt man die Inklusion. Es ist aber nicht modisch. Es ist nicht modisch, von Inklusion zu reden. Bei Inklusion geht es nicht um was Modisches, sondern es geht um was Wichtiges. Es geht um was Urdemokratisches. Es geht darum, dass Menschen mit Behinderungen in ihrer Vielfalt, Bürgerinnen und Bürger,

0: demokratisch verfasst, wenn es inklusiv denkt und wenn es inklusiv handelt. Und das merkt man auch ganz deutlich bei den politischen Kräften, die ein Problem mit unserer Demokratie haben, die haben dann meistens auch ein Problem mit der Inklusion.
1: Genau.
0: Und ich sage den Leuten, die von Schlaraffen dann reden, die von Leistungskürzungen reden, wer Inklusion in Frage stellt oder wer Inklusion zurückfahren will, der beschädigt zentrale Werte unserer Demokratie und das lassen wir nicht zu.
1: Yeah.
0: Und gerade in den Zeiten, wo jetzt der Wind wieder rauer wird, wo die Kassen angeblich leer sind, wo man wieder darüber diskutiert, was man sich angeblich leisten kann und was man sich nicht leisten kann, wird es deutlich, dass man eben nicht an den Worten gemessen wird, sondern an den Taten. Und ich will da auch eine klare Position vertreten. Wir diskutieren zurzeit zwei Dinge ziemlich hart. Das eine ist das Thema des Behindertengleichstellungsgesetzes. Und das andere ist das Thema, das jetzt vor ein paar Wochen richtig hochgekocht ist, weil nämlich ein Sozialverband eine Liste geleakt hat, also durchgestochen hat, wie man so schön sagt, in der massive Sparmaßnahmen im Bereich der Eingliederungshilfe und auch der Kinder- und Jugendhilfe aufgeschrieben wurden. Und es ist gut, dass wir dieses Thema tatsächlich jetzt auch mal deutlich benennen können und diskutieren können. Ich will vielleicht zur Eingliederungshilfe Folgendes sagen. Das Bundesteilhabegesetz, und ich war dabei, als es entwickelt wurde, wurde von vielen abgelehnt, die sich gewehrt haben, dass dieses Gesetz überhaupt in Kraft getreten ist. Der Umstand, dass es dann in Kraft getreten ist, hat dann dazu geführt, dass es 1000 Gründe gab, warum man dieses Gesetz angeblich nicht umsetzen kann. Zunächst war es ein neues Gesetz. Das heißt, man hat gesagt, mein Gott, das ist ja ein neues Gesetz, da müssen wir uns ja erstmal aufschlauen, wir müssen erstmal Fortbildungen machen. Das wurde dann alles auch gemacht. Dann hat, oh, jetzt haben wir die Pandemie. Wie wollen wir denn eine Teilhabeplanung machen, wenn da die Pandemie ist? Das können wir auch nicht machen. Geld knapper wird. Es ist zwar Geld da, um die Spritpreise zu senken, ja, aber komischerweise ist kein Geld da, wenn es um Menschenrechte geht, ja, nämlich von Menschen mit Behinderungen.
1: Richtig.
0: Wenn wir jetzt nicht Vorschläge hätten. Ich finde es ja im Grunde in Ordnung, wenn man sagt, es gibt irgendwie in der Eingliederungshilfe, auch in der Kinder- und Jugendhilfe, Kostensteigerungen. Da muss man doch mal drauf gucken. Und ich finde, ich bin ja hier bei vielen Schwaben, das könnt ihr sicher auch nachvollziehen, das macht, wenn es teurer wird, da gucken wir mal drauf, woran liegt es denn? Und wenn man sich die Kosten in der Eingliederungshilfe mal anschaut, warum die steigen, dann kann man das sehr gut. Wir haben relativ hohe Energiekosten gehabt, wir haben eine Preissteigerung gehabt, Gott sei Dank werden die Leute nach Tarif bezahlt und die Tarife steigen. Und meine Damen und Herren, das muss man auch in Deutschland deutlich sagen, mit unserer Geschichte. Wir haben Gott sei Dank wieder Menschen mit Behinderungen, die alt werden und alt werden dürfen, weil sie nämlich bis 1945 ermordet wurden.
1: Ja.
0: Und die Leute haben tatsächlich höheren Bedarfe. Es ist völlig normal,
1: richtig,
0: dass die Bedarfe steigen.
1: Ja.
0: Und jetzt ist doch, was machen wir denn? Was machen wir denn, wenn die Kosten steigen? Und da gibt es ein paar Leute, die ziemlich fantasielos stiegen, also kürzen wir die Leistung um 30%. Und das ist deutlich, das wird nicht das Problem lösen. Sondern es gibt andere Möglichkeiten, wo man vielleicht mal als Land und als auch Kommune, und ich nehme den Bund auch nicht aus, vielleicht mal so einen Switch macht und sparen, sondern lasst uns mal sparen bei der völlig überbordenden, die Leute fertig machenden und demotivierenden Bürokratie in diesem Land. Damit fangen wir doch mal an. Lasst uns doch mal darüber diskutieren, ob es wirklich richtig ist, dass denn jemand in der Werkstatt arbeitet und noch keine Erwerbsminderungsrente bekommt, also Grundsicherung. Dass der jeden Monat, wenn der Lohn schwankt, und es geht da wirklich nur um ein paar Euro, dass er jeden Monat damit zum Amt rennen muss, damit angerechnet werden muss, ob das sich auf die Grundsicherung auswirkt oder nicht, das ist doch komplett Gaga. Und das nervt auch die Leute in den Behörden, die das prüfen müssen. Das wäre das Erste, was man ändern könnte. Lass uns darüber mal nachdenken, ob es wirklich richtig ist, dass wir hier eine Vielfalt an Rehabilitationsträger haben, die im Grunde eher ihre Unzuständigkeit prüfen als ihre Zuständigkeit. Die Leute hin und her schieben, das macht die Leute doch wirklich fertig und das motiviert natürlich auch nicht besonders. Also, der Abbau der Bürokratie wäre das Erste. Das Zweite, was ich auch hier in Baden-Württemberg mal deutlich sagen möchte, und nicht nur in Baden-Württemberg. Vielleicht kommt ja jemand mal auf die Idee, der jetzt sparen will, darüber nachzudenken, ob es auch Möglichkeiten gibt, Maßnahmen zu ergreifen, damit Menschen mit Behinderungen auch mal eine realistische Chance haben, aus dem Bezug der Eingliederungshilfe rausleben muss, sondern in einer bezahlbaren, wo ich herkomme. Oder wenn es darum geht, tatsächlich, da braucht es auch nicht so Assistenz, und damit würde man auch Kosten der Eingliederungshilfe sparen, aber komischerweise denken die Leute nur an Leistungskürzungen und nicht an das, was schwierig ist, ja, nämlich das System mal zu verändern.
2: Richtig.
0: Und deswegen ist es wichtig, dass wir deutlich machen, dass es eben nicht geht, dass man Menschen mit Behinderungen dadurch stigmatisiert, indem man sagt, die würden im Schlaraffenland leben und sie würden sozusagen Gold- und Platin-Standard bekommen. Wenn wir wissen, wie die Gewaltsituation gerade für Menschen mit Behinderungen ist, wenn wir wissen, dass Frauen mit Behinderungen, gerade auch in Einrichtungen der Behindertenhilfe, ein dreifach höheres Risiko haben, Opfer von Gewalt, auch von sexualisierter Gewalt zu sein, als Frauen ohne Behinderung, dann ist mit Verlaub der Begriff Schlaraffenland unredlich und zynisch. Und ganz zum Schluss will ich ganz kurz noch auf eine Sache eingehen, und das ist das Behindertengleichstellungsgesetz, das jetzt auf Bundesebene gerade übermorgen wird es zum ersten Mal im Bundestag gelesen. Das heißt, es geht darum, dass dieses Behindertengleichstellungsgesetz zum ersten Mal versucht, und leider nur versucht, etwas in die Wege zu bringen, was eigentlich schon lange gemacht werden müsste, weil sich Deutschland dazu durch die UN-Behindertenrechtskonvention ratifiziert sozusagen auch verpflichtet hat. Und es geht mir darum, dass die Barrierefreiheit nicht nur im öffentlichen Bereich vorgeschrieben wird, sondern endlich auch im privaten Bereich, weil dort die Menschen leben. Ihr geht ab und zu mal ins Rathaus. Für Menschen mit Behinderungen zugänglich ist. Wenn Menschen mit Behinderungen im gleichen Maße in die gesetzliche Krankenversicherung einzahlen, Edenstuhl, finde mal ökologische Praxis, die für Frauen im Rollstuhl barrierefrei zugänglich ist, was das Handlungssetting betrifft. Für Leute mit komplexen Behinderungen, findet mal tatsächlich ambulante medizinische Strukturen, die zugänglich ist. Und das ist nicht nur unfair, das ist ein Verstoß gegen fundamentale Grundrechte. Und deswegen ist es wichtig, dass wir im privaten Bereich wirklich da weiterkommen. Zum Schluss. Es ist gut, dass ihr alle hier seid. Es ist gut, dass ihr laut seid. Es ist gut, dass ihr euch einbringt. Das ist das Wesen unserer Demokratie. Und ich will es nochmal sagen, weil man hört teilweise auch gute Dinge, dass angeblich leichte Sprache, so hat das ein Abgeordneter gesagt, bei der Tagesschau etwas für Idioten sei, dass man das Schulsystem von der Inklusion, von diesem Projekt, von diesem Ideologieprojekt befreien müsse, weil das nicht gut für unsere Kinder sei. Und dann frage ich mich immer, wen meint er denn mit unseren Kindern? Unsere Antwort auf diese Angriffe muss sein, mehr Barrierefreiheit, mehr Teilhabe und mehr Umsetzung von Menschenrechten von Menschen mit Behinderungen, damit sie eben nicht im Regen stehen bleiben. Vielen herzlichen Dank. Bis bald. Ciao.
3: Vielen Dank, Lisa. Verstehen Sie denn?

0: Ja, und das war Musik von dem Berliner Rapper Graffiti. Der Song Up and Down aus dem aktuellen Album Schlimmer Finger. Und Graffiti ist unter anderem auch auf der Kundgebung in Stuttgart aufgetreten. Wir hören nun einen Beitrag von Radio Korax mit Dominik Peter. Er ist Vorstandsvorsitzender des Paritätischen Landeswohlfahrtsverbandes in Berlin. In dem Beitrag geht es um den Zusammenhang der geplanten Reformen des Bundesteilhabegesetzes und die bereits im Bundeskabinett beschlossenen Reformen im Behindertengleichstellungsgesetz.
1: Blicken wir zunächst mal auf das Bundesteilhabegesetz. In der aktuellen Reformdebatte geht es darum, dass Behörden, also die sogenannten Träger der Eingliederungshilfe, stärker entscheiden sollen, welche Unterstützung Menschen mit Behinderung bekommen und wie diese organisiert werden. KritikerInnen befürchten, dass dadurch weniger Raum für individuelle Wünsche bleiben. Konkret geht es dabei unter anderem um das sogenannte Belegungsrecht. Können Sie vielleicht zunächst mal schildern, wie dieses denn zurzeit gehandhabt wird und welche Folgen eine Reform zur Folge hätte, die jetzt eben für eben die Menschen, die heute zwischen schon verschiedenen Wohnformen wählen können?
2: Das Wichtige ist ja, dass wir uns in Deutschland darauf geeinigt haben, dass wir behinderte Menschen so leben lassen wollen, wie sie es wünschen, ob in einem Heim oder in ihrer eigenen Wohnung. Und diese Bedarfe, die sie dann benötigen, dass wir sie da unterstützen. Aber ich möchte noch eine Ebene höher gehen, weil das ist, glaube ich, ganz, ganz wichtig. Was man jetzt versucht zu ändern, soll Kosten sparen. Und diese Kostendiskussion ist eine ganz unsägliche Diskussion, weil, und das ist das A und O, wir haben hier durch das BTHG ein ganz kompliziertes Verfahren in Deutschland aufgebaut, was enorm viel Bürokratie erfordert. Ob in der Gemeinde, überall sind Kosten entstanden, die in den letzten Jahren förmlich explodiert sind. Was kein Mensch versteht, ist, dass man darüber relativ wenig sprechen will. Wenn wir uns die Diskussion in der Wirtschaft anhören, die klagt auch über Bürokratie und über Bürokratiekosten. Das ist genau hier auch der Fall. Das heißt also, wenn wir in eine Diskussion über einzelne Bedarfe sprechen, wie Belegung, dann ist das eine Ebene, worum es der Politik eigentlich gar nicht geht.
1: Das verstehe ich und vielleicht können Sie ja mal genau über diesen Bedarf was erklären, also über dieses Belegungsrecht.
2: Ja, da muss der Zuhörer aber verstehen, wir haben jetzt hier einen behinderten Menschen, der muss jetzt erstmal Kontakt aufnehmen zur Sozialverwaltung. Die führt ein Verfahren durch mit ihm, wo sie sich mit ihm trifft, wo sie die Bedarfe analysiert. Er formuliert, er möchte in eine eigene Wohnung und dann müssen diese Bedarfe umgerechnet werden, wie viel Geld er zur Verfügung bekommt. Und dieses Verfahren muss jeder Behinderte dann durchlaufen. Und das kann, glaube ich, jeder nachvollziehen. Das ist extrem, extrem aufwendig und es ist nicht unbedingt fördernd, den Willen der Behinderten zu eruieren.
1: Ein weiterer Kritikpunkt in eben dieser Reform des Bundesteilhabegesetzes ist die Komplexitätsreduzierung im Vertragsrecht. Also Wohn- und Betreuungseinrichtungen schließen selbstverständlich Verträge mit eben diesen Behörden darüber, welche Bedarfe bei einzelnen BewohnerInnen bestehen oder welche Leistungen bezahlt werden. Und dabei geht es um detaillierte Leistungsvereinbarungen, die laut KritikerInnen des Reformpapiers eben die Grundlage von personenzentrierter Leistungen sind. Wie blicken Sie auf eben diese Komplexitätsreduzierung im Verhältnis zur jetzigen Regelung?
2: Also, als ich Ihnen eben gerade zugehört habe, wie Sie es geschildert haben, ist jedem klar geworden, Komplexität ist hier das A- und O-Schlüsselwort. Es ist so absurd mittlerweile geworden, wie komplex solche Vertragswerke sind, solche Bedarfsermittlungen sind, dass wir davon wegkommen müssen. Es muss vereinfacht werden. Es muss vor allem, und das ist eine ganz große Forderung von vielen Verbänden, pauschalisiert werden. Ich kann nicht jede Minute in einen Vertragstext festhalten, jede Minute, die ein Behinderter an Unterstützungsleistung bedarf. Das ist absurd. Das können wir uns nicht leisten, dass da die Kosten explodieren, ist wieder ganz klar. Da komme ich zu meinem ersten Punkt wieder zurück.
1: Okay, also Sie sind durchaus für eine solche Komplexitätsreduzierung, wenn ich das richtig verstehe. Es ist ja jetzt so, dass Menschen, die mit Behinderungen leben, Petitionen starten, um eben sich dagegen zu wehren, weil sie eben befürchten, dass dadurch diese Pauschalisierung ihrer Bedarfe eben wieder zurückkehrt.
2: Das muss man völlig neutral sehen. Was bedeutet eine Pauschalisierung? Wenn eine Pauschalisierung bedeutet, dass wir Bürokratie abbauen, dann wäre ich dafür. Wenn es das nicht bedeutet, sondern eine Pauschalisierung, ein Herabsenken der Leistungen, die ein behinderter Mensch zur Verfügung gestellt bekommt, dann bin ich dagegen.
1: Und wie blicken Sie denn darauf, also wie wird es denn jetzt in diesem aktuellen Reformpapier Ihrer Meinung nach gehandhabt? Würden Sie sagen, dass das ein fairer Umgang ist, eine faire Neuerung ist?
2: Nein, da komme ich zum Ausgangspunkt zurück. Es ist eine Diskussion, die da geführt wird. Im Hintergrund steht eigentlich die Kostenreduzierung. Und Kostenreduzierung heißt im Prinzip für den Staat, Leistungen abzubauen. Und dagegen wehren wir uns, weil wir haben Rechte zugesprochen bekommen. Wir heißt behinderte Menschen. Und diese Rechte kann man jetzt nicht einfach aushöhlen, indem man sagt, wir haben das Geld nicht zur Verfügung. Wie das Geld zur Verfügung kommen könnte, wie man das wieder haben könnte, das habe ich vorhin gesagt, indem man zum Beispiel Bürokratie abbaut.
1: Okay, dann geht es weiterhin in dem Bundesteilhabegesetz, in dem Reformpapier, um eben eine theoriereduzierte Ausbildung von Assistenzkräften. Das wird mit einem Fachkräftemangel begründet, dem sozusagen mit einer vereinfachten Ausbildung entgegengewirkt werden soll. Welche fachlichen Mindeststandards sind aber dadurch dann bedroht auch?
2: Das ist ein ganz, ganz großes Feld. Wir sind jetzt hier in Berlin. Hier in Berlin hat es nochmal, also im Land Berlin, nochmal einen ganz anderen Punkt aufgebracht, dass hier die Kräfte, die als Arbeitsassistenz arbeiten, auch noch völlig unterschiedlich entlohnt werden. Also einheitlich für die ganze Bundesrepublik etwas vorzugeben, wie eine Fachkraft ausgebildet werden muss, hört sich auf dem Papier relativ gut an, ist aber sehr schwierig dann im Einzelfall umzusetzen. Also auch das sehe ich alles sehr, sehr kritisch. Zumal viele Behinderte ihre Assistenz selber anstellen und nicht irgendwo vom Staat gestellt bekommen. Und die wissen sehr wohl, die behinderten Menschen, was sie benötigen, was sie eine Person brauchen, die besondere Leistungen anbieten kann, die sie benötigen, die wissen das am besten. Und da jetzt nochmal ein Gesetz drüber zu setzen, finde ich völlig kontraproduktiv, macht das Ganze auch wieder viel zu kompliziert, viel zu komplex. Das bisherige System hat wunderbar funktioniert.
1: Okay, dann sprechen wir jetzt mal über das Behindertengleichstellungsgesetz. Ich habe es mir gestern so bei der Recherche so zusammengereimt, also ganz unterkomplex gesprochen, das BGG soll so funktionieren, dass eben die Umwelt für Menschen mit Behinderungen so angepasst wird, dass sie sich eben gleichgestellt darin bewegen können, unter anderem. Also konkret geht es da um den Ausbau von Barrierefreiheit. Der Deutsche Behindertenverband und auch Behindertenrechtsaktivisten kritisieren jetzt in der Neuerung des Gesetzes vor allem die Ausnahmeregelungen in der Privatwirtschaft. Also ein Unternehmen kann sich auf Unverhältnismäßigkeit berufen und somit echte Barrierefreiheit umgehen. Wie ordnen Sie das ein?
2: Sie haben das wunderbar zusammengefasst. Genau darum geht es. Der Staat ist ein Vorbild. Er hat für sich geregelt, wo Barrierefreiheit umgesetzt werden muss. Also wenn ich in ein Bürgeramt gehen muss zum Beispiel, dass das barrierefrei ist. Und wir fordern auch, dass die Privatwirtschaft, also damit meine ich zum Beispiel Arztpraxen, Friseure, all das, was privatwirtschaftlich angeboten wird, endlich auch unter dem Level Barrierefreiheit zusammengefasst wird und dass die auch dazu verpflichtet werden, ihre Angebote an behinderten Menschen auszurichten. Es kann nicht angehen, dass wir hier einen riesen Bereich in der Bundesrepublik ausnehmen, die sich nicht um Barrierefreiheit kümmern. Das muss endlich passieren. Und da muss ich auch zurückblicken und sagen, darum kämpfen wir schon seit 30 Jahren. Und dass wir im Jahr 2026 darum immer noch diskutieren müssen mit der Politik, das ist sowas von absurd und auch nicht nachvollziehbar.
1: Es werden außerdem ausbleibende rechtliche Folgen bei Diskriminierungen, beispielsweise am Arbeitsplatz, bemängelt. Die Beweislast würde jedes Mal aufs Neue bei den Betroffenen liegen. In Österreich beispielsweise gibt es in solchen Fällen Schlichtungsverfahren. Vielleicht können Sie die beiden unterschiedlichen Vorgehensweisen mal so ein bisschen gegeneinander auffächern.
2: Ja, das österreichische Modell kenne ich gar nicht, muss ich Ihnen jetzt passen. Also das kann ich Ihnen jetzt nicht auseinandernehmen, aber ich kann Ihnen zum deutschen Modell was sagen. Das zieht sich ja wie ein roter Faden durch unser ganzes Gespräch gerade durch. Wir müssen alles sehr viel einfacher gestalten. Einfacher gestalten heißt, wir müssen ein Barrierefreiheitsgesetz für alle haben und nicht mit Tausenden von Ausnahmen. Tausende von Ausnahmen heißt in diesem Fall, in dem Moment, wo eine Firma sagt, ja, der Arbeitsplatz ist nicht barrierefrei, dann brauche ich auch keine Behinderten anzustellen. Das springt einfach viel zu kurz. Wenn wir Barrierefreiheit vorgeben, dann müssen wir das auch verlangen können als Behinderte, dass der ein Arbeitsplatz barrierefrei sein wird. Und da kommen wir nicht dran vorbei, der Wahrheit ins Gesicht zu gucken und zu sagen, da ist die Politik viel zu kurzatmig und viel zu zögerlich, endlich, nachdem uns viele, viele, viele andere Länder überholt haben, Barrierefreiheit vorzugeben. Sei es am Arbeitsplatz, sei es, wenn ich auf die Bank gehe, um Geld abzuheben, sei es, wenn ich einen Arzt besuchen will. Überall stoße ich als Rollstuhlfahrer auf massive Barrieren und die müssen abgebaut werden.
1: Heute ist der Europäische Protesttag zur Gleichstellung von Menschen mit Behinderung. Sie treten später auch als Redner in Berlin auf, ist das richtig?
2: Ja, natürlich.
1: Und geben Sie uns doch gerne einen kleinen Ausblick auf die Veranstaltung heute in Berlin.
2: Also, es ist wie, wir haben zuerst eine Demonstration, die wird vom Brandenburger Tor bis zum Roten Rathaus ziehen. Das Rote Rathaus für alle Nicht-Berliner, das ist da, wo der Senat, wo unser regierender Bürgermeister seinen Sitz hat. Da haben wir eine große Bühne, da erwarten wir Tausende von Behinderten. Und da wird unter anderem eine Petition überreicht, die rund 100.000 Unterschriften erreicht hat. Und diese Petition richtet sich dafür an die Politik, dass endlich Barrierefreiheit auch für die Privatwirtschaft in dieses Bundesbehindertengleichstellungsgesetz aufgenommen wird. Und dazu kommen auch namhafte Politiker von fast allen Parteien. Und denen werden wir das unter anderem übergeben.

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So, ihr Lieben, einen habe ich noch im ersten Set und brauche ich gar nicht viele Worte drüber verlieren. Der Song heißt Alle sind gleich. Ich denke, das sehen wir hier und er kommt jetzt.

0: Sprache.
1: Seid. Und das ist diesmal nicht nur so eine Floskel, schön, dass ihr alle hier seid, sondern das meine ich wirklich ganz, ganz ernst. Denn für manche von uns ist der Weg hierher recht einfach und für manche ist das vielleicht nicht. Denn für viele Menschen ist es nicht selbstverständlich, dass sie so einfach hierher kommen können, dass sie sich so einfach und so frei durch diese Stadt bewegen können. Nicht selbstverständlich einfach so da zu sein. Und deswegen freue ich mich, dass so viele trotz des Wetters heute hier sind. Herzlich willkommen. Fidi, in meiner Vorbereitung für diese Moderation habe ich mir zwei Sätze von dir geklaut, von einem Song, den du nachher hier als Weltpremiere extra für euch vortragen wirst. Und die Sätze heißen wie folgt. Ich kann es nicht so gut rappen, aber willkommen in meiner Welt voller Hindernisse. Fahrstühle und Rampen meist nicht inbegriffen. Sie sagten, bleib mal ruhig, wir regeln das mal eben. Also warte ich mal eben mehrere Jahrzehnte. Ja, dieser Songtext, der zeigt eigentlich, worin das Problem liegt. Und wir wollen heute aber nicht über das Problem so viel sprechen, sondern wir wollen über die Problemlösungen sprechen. Und deswegen sind wir heute da. Mein Name ist Stefanie Walli und ich begleite euch ein bisschen durch den heutigen Nachmittag. Bei dieser ganz besonderen Kundgebung, du hast gesagt, zum Protesttag zur Gleichstellung von Menschen mit Behinderung, zum europäischen Protesttag. Also das heißt, die Menschen in Europa, viele Menschen in Europa sagen, so wie es ist, reicht's nicht, wir brauchen nicht weniger, sondern wir brauchen mehr. Und wenn ich hier so... Und wenn ich auf die Plakate hier gucke, dann wird das sehr deutlich, nämlich Qualität statt Quantität steht da. Individuelle Förderung statt Einheitsbrei. Bürokratieabbau statt Teilhabekürzungen. Oder anders gesagt, Inklusion ist kein Sparmodell. Inklusion ist kein Extra. Inklusion ist ein Menschenrecht. Und trotzdem erleben viele Menschen jeden Tag Einschränkungen, weil sie eine Behinderung haben. Sie stoßen auf Hindernisse und Barrieren, auf Treppen statt auf Rampen, auf Vorurteile statt auf Offenheit, auf Sparpläne statt auf Unterstützung. Und deswegen stehen wir heute hier, mitten in der Stadt, mitten in der Gesellschaft, weil Menschen mit Behinderung genau dahin gehören, in die Mitte. Wir freuen uns sehr, dass diese Veranstaltung hier heute möglich ist durch diejenige, die die Veranstaltung heute organisiert hat. Und sie wird nachher zu euch sprechen, nämlich die Landesbehindertenbeauftragte Nora Wensch. Und sie hat diesen Titel auch ganz bewusst gewählt, weil sie sagen wollte, es geht hier nicht um irgendwelche Wünsche, um kein nice to have, sondern es geht hier um Rechte, die gerade extrem unter Druck geraten. Denn wenn gespart wird, dann trifft es die, und das wisst ihr alle, die sowieso schon kämpfen müssen. Und das akzeptieren wir nicht. Wir wollen heute viele Stimmen zu Wort kommen lassen und wir wollen vor allen Dingen, dass diese Stimmen gehört werden. Diese Kundgebung ist für uns alle, denn das bedeutet letzten Endes Inklusion, nämlich dass alle Menschen selbstverständlich dazugehören.
2: Ja, und das war ein Tonmitschnitt von dem Auftritt des Rappers Graffiti auf der Kundgebung Inklusion ist kein Sparmodell am 5. Mai 2026 in Stuttgart. Entschuldigt die Tonqualität, aber ich fand, die Stimmung kommt so ein bisschen rüber auf der Veranstaltung. Und weil es so schön war, habe ich euch noch ein Stück von Graffiti rausgesucht. Ein Synonym für Scheiße.
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0: Synonym für
1: Hallo Basti, ich habe gehört, dass es für Menschen mit Beeinträchtigungen zu große Schwierigkeiten gekommen ist, um in den Herzogenriedpark oder in den Luisenpark zu kommen. Das hängt zum einen mit dem Zahlungssystem zusammen und zum anderen haben wir mitbekommen, dass bei der Toilette für alle auch Probleme vorhanden sind. Ich würde dich einfach mal bitten, erzähl es uns mal ganz kurz, was die Probleme für dich sind im Luisenpark bzw. im Herzogenriedpark.
0: Okay, also wenn es nicht in Ordnung ist, würde ich mit der Kassenkartenproblematik erstmal anfangen. Also es ist so, ich habe ja eine Karte, eine Jahreskarte, die ist gesperrt, weil ich neu zahlen muss. Ich habe grundsätzlich keine Probleme, was dafür zu zahlen. Das Problem an der ganzen Sache liegt einfach daran, dass du die Ermäßigung dir nicht holen kannst im Internet. Dafür musst du zu Geschäftszeiten zum Park kommen. Und das sehe ich problematisch, weil das ist nur noch eine Kasse, die dafür zur Verfügung steht. Dahin zu kommen ist speziell für mich auch eine streckenmäßige Herausforderung, aber ich habe Assistenz, das ginge noch, aber meiner Meinung nach geht es nicht klar, dass man quasi extra wegen der Ermäßigung, um den Behindertenausweis vorzuzeigen, extra nochmal zum Luisenpark, zu normalen Bürozeiten quasi hingehen muss. Obwohl man ja die Karte gekriegt hat aufgrund seiner Schwerbehinderung und die Karte ja so programmiert ist, dass zum Beispiel die Tür, wenn man die Karte benutzt, länger aufbleibt, dass man mit dem Rolli durchkommt. Das ist tatsächlich so. Die ist so programmiert und dass man jetzt quasi extra nochmal zu einem Menschen hin muss, um die Behinderung zu bestätigen, da ist das Zahlungssystem bzw. der Umgang damit absolut nicht barrierefrei gestaltet. Es geht nicht um das Problem, dass man über grundsätzlich was zahlen muss, das ist nicht das Thema, sondern einfach, jeder kann sich das online besorgen machen, wie auch immer, kann auch andere Leute vorbeischicken und der Behinderte muss extra persönlich mit seinem Behindertenausweis da auftauchen und kann dann teilweise oder muss dann extra mit dem Fahrdienst wohin fahren, wo er von zu Hause aus gar nicht hinkommen würde. Und das ist quasi für Behinderte meiner Meinung nach nochmal extra eine Barriere geschaffen.
1: Ja, das würde ich auch so sehen. Also du hast eigentlich jetzt einen Riesenaufwand, um im Endeffekt ja, das mit deiner Eintrittskarte irgendwie klären zu können. Beziehungsweise der Herzogenriedpark ist jetzt, so wie ich das auch verstehe, ja, damit quasi auch nicht mehr mit Menschen besetzt, wo man direkt das erzählen kann oder was zeigen kann. Oder ist das richtig?
0: Genau. Oder sehr unregelmäßig und wenn, dann ist, steht da zwar ein, sag ich mal, Türbewacher, der dann zur Not mit einem Jeep, der die Tür aufmachen kann, aber er verkauft keine Karten und verweist nur auf online.
1: Aha.
0: Wenn man
1: Und was macht ihr da oder was habt ihr vor? Ihr wolltet euch jetzt direkt an die Parkleitung auch wenden und das Problem nochmal schildern und hoffen, dass auch andere Organisationen, wie zum Beispiel auch die Arbeitsgemeinschaft Barrierefreiheit, da nochmal versuchen, mit den Verantwortlichen zu sprechen.
0: genau, beziehungsweise seit die Geschäftsführung in den Stadtpark gewechselt hat, gestaltet sich die Kommunikation eh sehr schwierig, sodass ich mir denke, ohne solche Organisationen wie eben die AG-Barrierefreiheit und noch einige andere hat man da gar keine Chance. Er hat ja auch schon letztes Jahr, oder die Parkverwaltung hat ja auch schon letztes Jahr die vergünstigten Karten, dass man Karten vergünstigt bekommt, wenn man Sozialempfänger ist oder so, für die Seebühne und so, die ist ja schon letztes Jahr direkt nach der Buga ist das ja auch abgeschafft worden mit diesem Kulturpass, genau eben ist der Begriff mir wieder eingefallen. Die Ermäßigung, also der Luisenpark bzw. die Stadtpark GmbH beteiligt sich nicht mehr an dem Kulturpasssystem. Und das ist für manche Leute auch eine Katastrophe. Und die AG Barrierefreiheit, man hat ja letztes Jahr versucht, da einen extra Schlüssel zu kriegen, dass man jederzeit rein und raus kann. Das ist mittlerweile geschehen, kommt man durch den Euro-Schlüssel. Das hat gut funktioniert, deswegen dachte ich eigentlich, wir wären auf einem guten Weg und sie hätten es jetzt verstanden, aber nach dem Kassentheater, denke ich, da habe ich mich geirrt.
1: Okay, kannst du noch ganz kurz beschreiben, was die anderen Probleme momentan im Herzogenriedpark sind? Ich habe gehört, dass bei den Toiletten da auf jeden Fall noch Probleme sind. Es gibt ja eine Toilette für alle und es gibt auch noch eine sogenannte barrierefreie Toilette im Herzogenriedpark im Gelände.
0: Da will ich im Moment noch nichts dazu sagen, weil wir die Stadtparkgesellschaft darauf hingewiesen haben. Man hat noch eine Begehung und ich würde gern Ihnen noch 2, 3 Wochen Zeit geben, ob Sie sich dem Problem annehmen oder nicht.
1: Alles klar. Okay, dann habe ich noch eine andere Frage. Wie würdest du das jetzt bewerten, ja, dass tatsächlich die Stadt sich hinstellt und sagt, wir haben insgesamt weniger Geld und damit auch weniger Geld für die Barrierefreiheit? Was denkst du darüber?
0: Also ganz persönlich denke ich glaube Ihnen, dass Sie weniger Geld haben. Das ist nicht das Problem. Aber, also ganz persönlich denke ich glaube Ihnen, dass Sie weniger Geld haben. Das ist nicht das Problem. Aber im Endeffekt finde ich halt es scheiße, als allererstes oder als einer der ersten Sachen, da dann versuchen, an der Barrierefreiheit zu sparen. Ich weiß zwar nicht, wo man als erstes anfangen soll, um fair zu bleiben, aber da an der Barrierefreiheit als erstes anzufangen, ist einfach, spricht gegen sämtliche Menschen. Also
1: Okay.
0: im Endeffekt, die Leute tun, die das jetzt so entscheiden, schneiden sie sich irgendwann selber ins Fleisch, weil sie werden auch mal alt und brauchen über kurz oder lang sowas wie Rollator, Rollstühle etc. pp. Aber da denkt jetzt keiner drüber nach.
1: Okay. Ja, danke für deine offenen Worte.

Das war der Song Wer ist schon normal von dem Berliner Rapper Graf Fiddy. Ja, danke fürs Zuhören. Das war die Mai-Ausgabe der Sendung Einfach reden hier beim Freien Radio bei Bermudafunk. Wir senden einmal im Monat dieses inklusive Radioformat und wir freuen uns auf neue Mitstreiterinnen. Danke auch an alle Menschen, die diese Radiosendung unterstützen und dazu auch Beiträge machen. Wir hören uns wieder im Juli 2026, denn im Juni bin ich tatsächlich in Urlaub. Deswegen müsst ihr nochmal eine Wiederholung dieser Radiosendung hören. Macht's gut, bis bald, eine schöne Zeit und zum Abschluss noch ein Song. Von den Scherben, lass uns ein Wunder sein.

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2: Sorry. Du bist im falschen Sender. Das geht ja mal gar nicht, deswegen.
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2: Ich war jetzt, der Stessen hat es einfach mal.

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Ach ja, so schön kann Country Music sein oder überhaupt so schön kann Musik sein, wenn man die noch selber machen kann, wenn man die Instrumente beherrscht und seine Ideen quasi in die Instrumente rein transferiert. Ich finde es einfach klasse und das ist eigentlich auch das, was mir so an dieser Country- oder Folkmusik so gut gefällt, dass das nicht computergesteuerter Kram jetzt mit dem KI, das irgendwie schlucke ich das noch nicht, dass viel Musik gar nicht mehr von Menschen gemacht ist, sondern von alles vom Computer und wir uns da was vorgaukeln lassen. Naja, aber ich möchte jetzt hier die gute Stimmung, die beiden Bands, die wir eben gehört haben, nicht mit solchen Worten da vergällen. Was haben wir gehört? Das war am Anfang Richmond Fontaine und eben Alison Krauss and Union Station. Wunderbare Musik, alles aus US&A. Und jetzt mache ich mal was aus Irland und zwar der John Black. Ich habe den früher auch schon mal gespielt. Der hat was Neues rausgebracht und ich denke mal, dass das die neue CD von ihm ist. Ich weiß es gar nicht, steht überhaupt gar kein Datum drauf. So what? Ich spiele auf jeden Fall jetzt mal was von John Black aus Irland.

Nein, das war jetzt weder Paul McCartney noch Eric Clapton, sondern es war John Black aus Irland mit seinem nagelneuen Album 2026, The Midnight Ache. Und wem das Ganze jetzt irgendwie bisher zu lame und zu ruhig war und wenn jemand gerne mehr Krach haben wollte, da sage ich, lässt sich alles machen. Jetzt machen wir mal ordentlich Krach.

0: Dankeschön, wunderbar.
1: So, seid ihr alle wach jetzt nach diesem Song von Die Cowboys? Und zwar ist das eine Band, die sich zusammensetzt aus alten Mitgliedern, im wahrsten Sinne des Wortes, auch alten Mitgliedern von Truckstop. Das war ja damals so die Country-Band hier in Deutschland, die da so Trucker-Musik gemacht haben oder überhaupt die Country-Bands an sich, was Deutschland betraf. Ja, und die haben jetzt ihr 50-jähriges Jubiläum und deswegen ein Album rausgebracht, live im Studio Maschen. Da sind die nochmal hin, haben nochmal den ganzen alten Kram da gespielt und ich habe euch jetzt eins dieser Lieder um die Ohren gehauen, aber jetzt machen wir wieder normales Programm und ich hoffe, ihr schlaft jetzt nicht ein, wie es jetzt so weitergeht. Ja, und was ich noch sagen wollte, ich vermisse Peters Country-Stunde so sehr. Es ist schade, dass der Peter sich immer noch nicht aufgerappelt hat und seine Sendung weitermacht. Aber ich denke mal, er wird seine Gründe haben. Jetzt lassen wir es mal so stehen. Wäre schön, Peter, falls du zuhörst, dass du wieder Peters Country-Stunde im Radio bei Mutterfunk machst, weil es ist wirklich eine Lücke hier bei uns im Programm, würde ich mal sagen. Ja, jetzt geht's weiter wieder mit Folkmusik. Und zwar diesmal mal was aus Frankreich. Das ist auch mal was Neues, also was ich gar nicht so oft spiele, weil es da gar nicht so viel meiner Meinung nach gibt. Und die Veronique Allo, die hören wir jetzt.

Veronique Schallow mit einem wunderbaren Kanon, den mancher von euch vielleicht sogar schon selbst gesungen hat. Damals in der Schule haben wir das mal gesungen, erinnere ich mich, ja. Ja, schöne Musik. Ja, jetzt geht's weiter mit, was spielen wir jetzt? Bird Jens, spielen wir ein bisschen was noch.

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Oh je, der Bert Jentsch, der hat mich jetzt getriggert da mit seinem Song über den Highway. Da kann ich jetzt nicht anders, da muss ich das nächste Lied spielen, wenn es auch noch so eigen ist. Jetzt die Cowboys, aka Truckstop.

Ja, da kann ich aber nicht mithalten mit seiner Harley. Ich habe da nur eine Zündapp, Norma Luxus, eine 200er. Die fährt aber immerhin auch 80 Sachen. Ja, was haben wir jetzt gehört? Das war die Sendung Country meets Folk im Radio Bermudafunk. Und das Ganze lief hier im UKW-Radio, solange es noch UKW-Radio gibt, auf den UKW-Frequenzen 89,6 und 5,4 Megahertz. Oder aber alternativ aus dem Livestream per Livestream www.bermudafunk.org weltweit. Ich bin der Alexander und jetzt machen wir noch einen Abspann. Ich muss mal gucken, was ich jetzt noch zum Schluss spiele. Machen noch 4 Minuten. Da springt bestimmt noch ein schönes Liedchen bei raus. Ich sage aber schon mal so langsam Tschüss. Bis nächsten Monat wieder. Und ich hoffe sehr, dass euch meine Musikauswahl irgendwie gefallen hat.

Guten Tag, liebe Zuhörerinnen und Zuhörer. Hier ist der Bermudafunk, Freies Radio Rhein-Neckar, mit einer neuen Sendung, genauer gesagt mit einer neuen Sendereihe. Die Sendung, die Sie heute erstmalig auf diesem Sendeplatz hören, heißt Dreiklang und Sie empfangen Dreiklang auf mindestens drei verschiedenen Wegen, nämlich auf 89,6 MHz in Mannheim und 105,4 MHz in Heidelberg, über Kabel auf 107,45 MHz und sogar im Livestream weltweit unter bermudafunk.org, was die vierte Empfangsvariante wäre. Mein Name ist Wolfgang Gladrow. Der eine oder andere hat meine Stimme vielleicht schon mal gehört. Seit ungefähr einem Jahr arbeite ich als Co-Moderator, Freund und Partner bei Pop Patchwork mit, der Sendung von Michael Palmert. Künftig werde ich nun mit einer eigenen Sendereihe zum Programm des Bermudafunk beitragen. Der Name dieser neuen Sendung lautet, wie schon erwähnt, Dreiklang. Und sofort stellt sich die Frage, was ist eigentlich ein Dreiklang? Was hat er in dieser Sendung zu suchen? Ein Dreiklang ist, kurz gesagt, ein dreitöniger Akkord. Ich weiß, musiktheoretisch ist das etwas kurz gesprungen, aber ich möchte damit einen Hinweis auf das Konzept meiner Sendung geben. Hinter Dreiklang steckt die Idee eines Hörpakets, das die populäre Musik unserer Tage unter dem Blickwinkel dreier verschiedener Themenbereiche vorstellt. Man könnte auch sagen, jeder Themenbereich hat seinen eigenen Klang. Und diese Klänge lauten: Klang 1, Ladies Only, Heroines, mit Heroines sind die Heldinnen meiner Musik gemeint. Klang 2, Lieder ohne Worte, Instrumentals in Rock und Pop. Klang 3, Porträts außergewöhnlicher Künstlerinnen und Künstler.

Heute geht es um Ladies Only, Heroines. Der Titel ist Programm. Die Sendung ist ausschließlich Musikerinnen und der Vielfalt ihrer Kunst gewidmet. Länder-, sprach- und zeitübergreifend, musikalisch ungebunden, Quote 100%. Der erste Song, der diese Sendung einleitete, stammt von Goldfrapp aus dem Jahr 2000. Er heißt Lovely Head und ist auf dem Album Felt Mountain zu finden. Ich dachte immer, Goldfrapp sei so ein Kunstname, der Name einer Band vielleicht, aber nein, es ist der Name der Künstlerin Alison Goldfrapp, die 1966 in London geboren wurde und ihre Band nach ihrem Namen benannte. Sie komponiert und schreibt ihre Songs meist selbst, zusammen mit ihrem Partner Will Gregory. Gepfiffen hat sie höchstpersönlich, und am Schlagzeug saß mit John Parrish ein ziemlich

Gute Musik und gute Literatur haben eines gemeinsam. Sie hören sich gut an. Das dachte sich wohl auch Kate Bush, als sie den weltberühmten Roman Wuthering Heights von Emily Bronte auf ihrem ersten Album 1978 einen Song widmete. Auf Deutsch erschien der Roman übrigens unter dem Titel Sturmhöhe. Natürlich gibt es auch einen, sagen wir mal, relativ aktuellen Anlass, weshalb ich diesen Titel vorstelle. Der Geburtstag beider, also von Kate Bush und Emily Bronte, fällt auf einen 30. Juli. Das liegt nicht lange zurück. Für die Schriftstellerin Emily Bronte wäre es der 200. Geburtstag gewesen und für Kate Bush ist es der 60. Beides sind runde Zahlen. Daran soll dieses Lied erinnern. Hier also Wuthering Heights von Kate Bush aus ihrem 1978 erschienenen Album The Kick Inside.

0: Wir verweilen noch einen Augenblick beim Thema Geburtstag und hören, was Sophie Hunger dazu beitragen wird. Sophie Hunger ist eine Schweizer Sängerin, Songwriterin und Filmkomponistin, die auch Gitarre, Bluesharp und Klavier spielt. Zurzeit tourt sie in Deutschland. Beinahe täglich tritt sie zwischen Berlin, Köln und München auf. Im Jahr 2008 veröffentlichte sie ihr erstes Album. Es hieß Monday's Ghost und daraus hören wir den Titel Birthday.
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Von den kühlen Sturmhöhen, den Wuthering Heights von Kate Bush und den Schweizer Bergen der Sophie Hunger geht es in einem Riesenschritt in wärmere Gefilde nach Afrika.

Die temperamentvolle Sängerin, die Sie soeben hörten, heißt Angélique Kidjo. Der Song The Sound of the Drums stammt aus dem Album FIFA aus dem Jahr 1996. Angélique Kidjo ist eine Afrikanerin aus Benin, die in den 80er Jahren in Frankreich und seit Mitte der 90er Jahre in New York lebt. Sie ist für verschiedene internationale Friedensbewegungen unterwegs und sie singt in mehreren Sprachen, neben Englisch und Französisch, auch in ihren ursprünglichen Heimatsprachen Fon und Yoruba.

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1: Das war Nina Hagen, seit Jahren einer der bekanntesten deutschen Stimmen im Musikgeschäft, auch wenn sie hier Englisch singt. Der Song Flatfoot Fluggy stammt aus einem 2006 veröffentlichten Album mit einer Auswahl von Jazz- und Big Band-Standards der 20er und 30er Jahre. Das Album trägt den sehnsuchtsvollen Titel Irgendwo auf der Welt gibt's ein klein bisschen Glück. Im Irgendwo auf der Welt ist auch die folgende Sängerin zu Hause. Das heißt aus unserer Sicht im Nirgendwo, weil wir wenig wissen über die ostchinesische Küstenregion, in der Sa Ding Ding zu Hause ist. Sa Ding Ding ist eine 1983 geborene Sängerin und Komponistin, die in vielen Sprachen spricht und singt. Zum Beispiel auf Mandarin, Chinesisch, sogar Sanskrit oder auf Tibetanisch. Als ob das nicht schon genug wäre, erfindet sie auch noch eigene Sprachen. Wahrscheinlich könnte sie auch in der Kunstsprache der Hobbits singen. In welcher Sprache der folgende Song ist, weiß ich nicht. Es klingt in meinen Ohren, in meinen ungeübten Ohren, chinesisch mit fernöstlicher Instrumentierung, eingebettet in einen modern orchestralen Sound. Achtung! Die erste halbe Minute klingt ein wenig leise, als wollte sich der Song anschleichen, um sich dann ziemlich laut zu entfalten. Hören wir also die Sängerin und Komponistin Sa Ding Ding mit dem Titel Alive aus dem gleichnamigen Album Alive, das 2009 veröffentlicht wurde.

Eingangs der Sendung hatte ich kurz erwähnt, dass ich diese Sendung Ladies Only geografisch, sprach- und zeitübergreifend in der Welt von Künstlerinnen umsieht. Geografisch sind wir schon weit rundherum gekommen, auch sprachlich waren wir polyglott unterwegs. Und jetzt fehlt uns nur noch die Zeitreise. Und das wird jetzt der Fall sein bei der folgenden Vorstellung eines deutschen Volkslieds aus dem Jahr 1838. Tine Kindermann, eine in Berlin geborene Künstlerin und Sängerin, die in New York lebt, hat alte deutsche Volkslieder mit amerikanischen Rockmusikern eingespielt.

Tine Kindermann nennt ihr dem alten deutschen Volkslied gewidmetes Album Schamlos schön und daraus hörten wir nun die alte Volksweise Schwesterlein. Das Schwesterlein geht auf das Jahr 1838 zurück. Selten haben mir altdeutsche Volkslieder so gut gefallen wie auf dem hier vorgestellten Album.

Ja, mit diesen beiden Titeln sind wir aus der Vergangenheit, aus dem Jahr 1838, wieder zurück in die Gegenwart gelangt. Es sind dies zwei jüngere Veröffentlichungen aus dem Jahr 2017 und 2016 und beide klingen doch sehr unterschiedlich. Der erste Titel stammt von der amerikanischen Indie-Gruppe Big Thief, die auch in der Folkmusik verwurzelt ist. Die Sängerin Adriane Lenker hat den Song geschrieben. Das Intro klang etwas, ich möchte sagen, noisig bzw. lärmig oder verstörend gar, geht dann aber über in einen Song mit durchaus ohrwurmigen Qualitäten. Der zweite, soeben vorgestellte Song, stammt von der Dänin Agnes Obel. Sie ist eine Sängerin, Songwriterin und Musikerin und sie schreibt, spielt, singt und produziert ihr gesamtes Material selbst und das ziemlich erfolgreich. Sie hat eine musikalische Ausbildung genossen und erfindet wunderbare Klangbilder.

Ja, den kunstfertigen Gesang mit der zungenbrecherischen Einlage verdanken wir der leider schon sehr früh verstorbenen Anne Behrens, der Sängerin und Pianistin des Frankfurter Kurorchesters, das zwischen 1991 und 1997 Kulturstatus besaß. Das Frankfurter Kurorchester bestand aus ausgebildeten Musikern, die einfach jeden Musikstil im Original oder als ironisches Plagiat aufführen konnten. Hier coverten sie den weltweit bekannten Rockstandard Black Magic Woman. Das Original stammt von Peter Green mit Fleetwood Mac. So richtig bekannt wurde der Titel allerdings erst mit Santana, weshalb auch viele Menschen fälschlicherweise glauben, Black Magic Woman sei im Original von Carlos Santana. Das Original von Fleetwood Mac kam 1968 heraus und Santana landete 1970 einen Welthit damit und 1994 coverte das Frankfurter Kurorchester den Titel. Bei Ladies Only darf eigentlich ein französischer Song nicht fehlen und der wird jetzt prompt geliefert.

Dieser Song oder Chanson stammt nun nicht von einer Französin, wie man vielleicht meinen könnte, sondern von der Amerikanerin Stacey Kent, deren Alben meist unter Jazz eingruppiert werden. Stacey Kent wurde 1968 in New Jersey geboren. Sie macht seit 1997 Musik, bringt bis heute regelmäßig Platten heraus und erreicht in einigen Charts, insbesondere den Jazz-Charts, sehr gute Plätze. Der Song hieß La Venus du Melo, was so viel heißen soll, die Venus des Melodramatischen, und stammt aus dem Album Raconte-moi aus dem Jahr 2010. Bevor wir jetzt zum Ende kommen, hier noch einmal ein Hinweis in eigener Sache. 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Und jetzt greifen wir nochmal ins Regal, und zwar in das Fach Ausgepackt, und finden da die ganz aktuelle Platte von Courtney Barnett, einer australischen Sängerin, Songwriterin, Gitarristin und Geschichtenerzählerin. Zu ihren Vorbildern zählen Patti Smith und Nirvana. Die Zeitung Der Tagesspiegel beschäftigte sich mit ihrer Haltung zum Musikgeschäft und schreibt: Den Klischees und Rollenmusters des Rock'n'Roll-Business setzt Barnett ihre eigene Wirklichkeit entgegen. Es scheint nur zwei Möglichkeiten zu geben, wie Frauen in diesem Geschäft wahrgenommen werden. Als böse Hexe oder harmlose Jungfrau, hat Courtney Barnett in einem Interview mit dem Musikmagazin Rolling Stone einmal gesagt.

Das war jetzt Courtney Barnett mit dem Song Need a Little Time aus ihrem ganz jüngst veröffentlichten Album Tell Me How You Really Feel aus dem Jahr 2018. Die Sendung klingt aus mit einem Titel der amerikanischen Singer-Songwriterin Natalie Merchant, die im Alternativrock und American Folk zu Hause ist. Ich spiele daraus den asiatisch angehauchten Titel The King of China's Daughter aus dem Album Leave Your Sleep aus dem Jahr 2010.

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1: Willkommen zu einer neuen Ausgabe unseres Kulturmagazins vom Juni 2026. Fuzzy. Fuzzy heißt ja unscharf, unklar vielleicht. Aber gemeint ist eigentlich, dass wir in unserem Programm, was wir so bringen, keine klare Abgrenzung haben. Also wir haben die Vielfalt der Kulturszenen, die wir darstellen wollen. Und das geht von Buchtipp diesmal über den Kulturbürgermeister aus Mannheim, der und bis zum Kabarettisten Hage Butzko und vieles andere, Filmtipps, Buchtipps, was eben reingehört in ein gutes Kulturmagazin. Ja, und wir fragen, wer hier eigentlich Mann sein darf. Das ist besonders spannend. Und. Also eine pickepackevolle Sendung. Fangen wir mit Heidelberg an. Tanja Wingerter war bei der Uraufführung des Stücks auf der anderen Seite des Mondes dabei. Lauschen Sie mal rein.
2: Theatertipp. Auf der anderen Seite des Mondes im Theater Heidelberg. Der Titel klingt verblüffend aktuell. Auf der anderen Seite des Mondes. Doch das Theater Heidelberg richtet den Blick nicht ins All, sondern auf die Poesie von Hilde Domin. Regie führt Marcel Kohler, der die Gedichte von Hilde Domin damit zum Leben erweckt. Das Stück beginnt und endet in Heidelberg. Dazwischen entfaltet sich Domins bewegtes Leben, ihre Sprache, ihre Gedankenwelt. Und das ist keine Minute langweilig. Es ist eine multimediale Collage. Live-Malerei entsteht auf dem Tablet und wird direkt auf die Bühne projiziert. Luftakrobatinnen machen die Unruhe ihrer Texte sichtbar. Dazu der Opernchor und eine Band. Die Vertonung der Gedichte durch Christoph Bernewitz ist äußerst gelungen. Sie holt Domins Gedichte mitreißend ins Hier und Jetzt.
3: Aber steh auf, es muss neu gespielt werden. Täglich muss die Antwort noch vor uns.
2: Hilde Domin wurde von den Nationalsozialisten ins Exil gezwungen und fand ihre Heimat im Wort. In ihren Gedichten geht es um Flucht und Neuanfang, ums Weggehen und um Hoffnung. Große Themen, die durch von Bühnenfiguren erzählte persönliche Geschichten eng mit unserer Gegenwart verknüpft werden. Ein Abend voller Wort, Klang und Bildkraft. Bewegend, poetisch und erstaunlich nah an unserer Zeit. Theater, das Spaß macht, verzaubert und zum Nachdenken anregt.
4: Ich, ein Kind Abels, und fürchte mich täglich vor der Antwort. Die Luft in meiner Lunge wird weniger, wie ich auf die Antwort warte. Abel, steh auf, damit es anders anfängt zwischen uns allen. Die Feuer, die brennen. Das Feuer, das brennt auf der Erde, soll das Feuer von Abel sein. Und am Schwanz der Raketen sollen die Feuer von Abel sein.

Das Stück auf der anderen Seite des Mondes könnt ihr noch am 6., 27. und 28. Juni im Theater Heidelberg sehen. Da wir aber gerade bei den Tipps sind, Christine hat wieder gelesen und ist von dem Autor Elias Hirschel begeistert, wie ihr gleich hören werdet. Diesmal hat sie sogar den Verlag besucht und mit der Lektorin Bettina Würgert

0: Kehre gemacht, als er dann nochmal ein Kapitel auf irgendeiner Festplatte gefunden hat. Er dachte, wenn ich das jetzt alles abgebe, dann soll es aber auch gut sein, dann darf ich da nichts mehr verändern und hat, wie Schriftsteller vielleicht erlebt in Wien, im Kaffeehaus so sind, dann doch heimlich noch immer weitergearbeitet. Also, wenn ihr interessiert seid an einer Geschichte über die Sprache, die erfunden ist und nicht erfunden ist, wo Menschen mit kuriosen Hobbys und kuriosen Einsichten und kuriosen Krankheitsgeschichten auftreten, dann guckt Schleifen euch an und nehmt es mit nach Hause. Ihr werdet damit über den Sommer beschäftigt sein. Sollte Elias irgendwo auftreten, dann geht unbedingt hin. Ich war so begeistert, dass ich tatsächlich seinen Verlag aufsuchte. Ich wollte wissen, wer verlegt denn so einen grandiosen Autor und ja, wie finden die das?
1: Also unsere Idealvorstellung ist ja nicht, dass wir einfach ein Buch machen und dann schauen wir weiter sozusagen oder dann gehen wir zum nächsten. Unsere Idealvorstellung ist ja schon noch ein bisschen immer die, die unseren Gründungsvätern, Paul Schollne oder auch Karl Hanser, entsprach. Nämlich dieses, dass wir auch so ein Autorenwerk begleiten wollen und dass das im Idealfall eine längere Zusammenarbeit ist. Deshalb habe ich Elias auch gefragt, woran er sonst schreibt und was er macht. Und da hatte er mir schon das erste Mal von Schleifen, das wir damals unter uns noch das Wittgenstein-Buch genannt haben, erzählt. Und ich habe auch tatsächlich schon ein bisschen was davon gelesen. Also an diesem neuen Roman hat Elias lange gearbeitet und ich wusste irgendwie immer, dass da, ich finde ja, was Großes noch kommt. Und ja, so war das.
0: Und genau. Man muss auch wirklich sagen, also sollte sich die Gelegenheit auftun und man kann ihn live erleben bei einer Lesung, sollte man unbedingt dahin gehen. Also ich war wirklich schwer beeindruckt auch von seiner Natürlichkeit. Man merkt es, er ist ein absolut sehr, sehr kluger Kopf. Ich denke auch, dass er noch eine große Zukunft hat.
1: Sie sagen da ganz was Wichtiges, auch die Elias Bücher leben auch ganz stark von Sprache und Rhythmus. Und ich finde immer, es ist ganz besonders wichtig bei Elias, dass man ihn mal selber lesen hört und diesen Sound sozusagen, diesen Rhythmus aus seinem Munde hört. Das ist, da gibt's tatsächlich Autorinnen, bei denen das, also ist immer schön natürlich, wenn man Autoren kennenlernt und ihnen zuhört, aber es gibt Autorinnen, bei denen das besonders wichtig ist. Franz Hobel ist auch so jemand zum Beispiel. Also bei Elias finde ich auch, dass das ein ganz wichtiger Tipp ist. Mhm. Es ist ganz schön, lustig und interessant, ihn mal selber zu hören.
0: Genau. Ja, und eben auch so sehr authentisch. Das hat mir sehr gut gefallen, weil ich gebe zu, als ich zu der Lesung gegangen bin, ins Literaturhaus hier in Wien, das ist, dachte ich erst, na, ist das was für mich, eine 66-jährige Frau, so einen jungen Typen da und dann noch das Thema KI. Und ich war wirklich ganz, ganz angetan und ganz beglückt und habe ja auch gleich danach mich hier an den Verlag gewendet, an die Presseabteilung, weil ich gewusst habe, ich möchte da gerne ein bisschen mehr dazu was sagen. Was bekommen Sie denn so eingereicht?
1: Sehr viel und das ist auch gut so. Also ich finde immer, das ist das größte Kapital von uns Lektorinnen, ist, dass einem Autorinnen und Kolleginnen so viel wie möglich vertrauen und anvertrauen. Und natürlich ist das manchmal eine Herausforderung, weil wir tatsächlich sehr, sehr viel angeboten kriegen, wo auch vieles dabei ist, was einfach gar nicht in Frage kommt, weil es gar nicht zu unserem Programm passt. Das ist manchmal schwer, das von außen so richtig einzuschätzen, aber und man muss tatsächlich auswählen, womit man sich auch intensiv beschäftigt. Aber also eben, ich mache das ja schon eine Zeit lang und dann kriegt man auch ein bisschen ein Gefühl dafür, wo man genauer hinschauen muss und womit man sich ausführlicher beschäftigen muss. Aber insgesamt finde ich das toll, dass wir so viel bekommen aus allen Richtungen.
0: Gibt es denn von den Themen her im Moment bestimmte Trends? Also, dass sich sowas doppelt und dreifacht, so ein Thema, an mehreren Ecken gerade aktuell ist?
1: Ja, immer sozusagen. Wobei, bin ich immer ein bisschen vorsichtig. Also, ich finde, das kann man, wenn man sozusagen die aktuelle Buchproduktion beobachtet, auch sehen, dass es immer Themen gibt, die so ein bisschen in der Luft liegen, dass es dann mehrere Leute gibt, die, weiß nicht, jetzt über, also zum Beispiel das Thema Krieg und wie es weitergeht, das liegt so auf der Hand. Natürlich beschäftigen sich da jetzt auch Menschen damit. Es gibt immer Themen, die in der Luft liegen und wo wo man vielleicht auch früher nicht so darüber gesprochen hat und was jetzt aktueller ist. Insgesamt bin ich aber so, dass ich denke, die Themen sind erstmal sozusagen nicht das Wichtigste. Also im Sachbuch ist das natürlich was anderes. Da ist schon die Frage sozusagen, worüber müssen wir nachdenken, worüber, womit wollen wir uns beschäftigen. In der Belletristik ist tatsächlich so, das Thema ist das eine, aber es kommt so sehr auf die Umsetzung an und auf die Herangehensweise auf der narrativen Ebene, auf der stilistischen Ebene, dass ich aus meiner Sicht erstmal sagen würde, die Themen sind ein bisschen zweitrangig.
0: Wenn Sie so ein Manuskript bekommen und Sie merken, dass da was drin steckt, ja, ist es dann ein Glücksgefühl, was Sie kriegen? Haben Sie das wie so ein, ich habe einen Fisch gefangen oder ich habe was entdeckt?
1: Na, also ich freue mich immer sozusagen, wenn ich merke, da ist was, wo sich meine Aufmerksamkeit sofort darauf fokussiert. Das ist eine Riesenfreude. Die ganz große Freude, finde ich, ist aber eigentlich von diesem Anfang dann einfach sowas entstehen zu sehen. Also ich mag die Phase sehr gern, wenn das Programm so mehr oder weniger feststeht und wir dann anfangen, mit den Kolleginnen uns zu überlegen, wie soll das ausschauen? Was machen wir damit? Also ich finde, dieses, das so entstehen sehen, die Autorinnen da mit wachsen sehen, das ist das eigentlich ganz Tolle dran.
0: Ihr hörtet mich im Gespräch mit Bettina Würgötter. Sie ist schon seit vielen Jahren Lektorin im Jolnay Verlag und wird im nächsten Jahr in die Verlagsleitung gehen. Und das Buch, über das wir sprachen, heißt Schleifen. Geschrieben hat es Elias Hirschl. Das Buch spielt in Wien und handelt von Sprache, ja sogar von Sprachbesessenheit, von Franziska Denk, einer jungen Frau, die im Umfeld des Wiener Kreises aufwächst und an einer seltsamen Krankheit leidet, und Otto Mandl, einem genialen Mathematiker, mit dem sie ja so eine Seelenverwandtschaft wohl hat. Und beide beginnen, sich um Sprache zu kümmern, ja eine regelrechte Sprachbesessenheit wird da entwickelt und sie forschen und wir können daran teilhaben. Das Buch ist für 26 Euro zu erstehen und hat 400 Seiten.
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3: 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Wer darf hier eigentlich Mann sein? Ja, ich natürlich als Moderator, der Rainer Grund, der durch die Sendung führt. Aber nein, darum geht's hier gar nicht. Stefan Toss hat verschiedene Choreografinnen eingeladen, dieses Thema auf die Tanzbühne zu bringen. Also, wer darf hier Mann sein? Zum zweiten Mal im Mannheim nehmen dabei die Geschwisterpaar Imre und Mane van Opstal teil. Sie sind Gewinner im Fach Choreografie des Deutschen Theaterpreises, der Faust 2024. Bereits 2022 zeigten sie The Little Man. Und diesmal heißt ihr Stück Mummy Look. Daneben ist eine Kreation des Choreografen Tom Weinberger zu sehen und eine weitere vom Nationaltheater Mannheim Ensemblemitglied Ariana Di Francesco. Annette Lennertz hat mit Stefan Toss über seine Idee und die eingeladenen Gäste geredet und natürlich auch mit Ariana Di Francesco.
4: Das Stück der Geschwister Imre und Marne van Opstal heißt Mummy Look, ein Stück über Männer. Es beginnt unglaublich mitreißend mit einer Komposition aus Maschinengeräuschen, dazu harte Bewegungen in Höchstgeschwindigkeit mit Höchstschwierigkeitsgrad. Die Choreografie konzentriert sich zunächst total auf das männliche Rollenbild, nimmt es aufs Korn, mal augenzwinkernd, aber durchaus auch die gewaltvolle Seite. Kämpfe, rote Schnittwunden in den Gesichtern zeugen davon.

0: Bewundernswert, bis zum Zerreißen fast spannen sich die Körper. Das Publikum hält kollektiv den Atem an. Dann die plötzliche Entladung der Spannung. Quirlige, weiche, sanfte Passagen. Es geht um die Frage, wie hat ein Mann zu sein, um in der Gesellschaft gut anzukommen? Welche Rollenbilder sind ihm praktisch in die Wiege gelegt worden? Zwar sind Macho und Macker nicht mehr in, aber der Macher, der Starke, muss ein Mann schon sein, dauernd Verantwortung übernehmen. Die beiden Geschwister Imre und Marne van Obstal sind ein selbstständiges, frei arbeitendes Team. Sie haben für die wohl berühmteste Kompanie getanzt, das NDT, das Netherlands Dance Theatre. Übrigens mit noch zwei weiteren Schwestern. Es gibt sogar einen Film über diese Tanzfamilie. Weil bei ihrem Stück Mamelouk nun 5 Männer und 5 Frauen tanzen, und zwar die gleiche Choreografie, ist die Frage, wer darf hier Mann sein, sehr berechtigt. Was bedeutet denn der Titel, habe ich Stefan Toss, den Intendanten für Tanz am Nationaltheater Mannheim, gefragt.
1: Ja, wer darf hier Mann sein, ist ja diese Frage. Wer darf es denn jetzt? Was macht ein Mann aus? Wann ist ein Mann ein Mann? Haben wir schon
2: Grönemeyer.
1: Und das wurde in dem Titel sozusagen, wird das ein bisschen gekitzelt, sozusagen, dass wir all diese Fragen dann uns stellen.
0: Aber warum setzt Stefan Toss gerade dieses Thema? Ist es die aktuell lebhafte Gender-Debatte? Männlich, weiblich, binär? Nein, ist es nicht, sagt er.
1: Wir müssen doch wissen, dass gerade beim Tanz die Gegenwärtigkeit von jeglicher sexueller Neigung schon lange Geschichte hat.
0: Aber er zögert etwas und dann erzählt er von seinen tiefer liegenden Motiven.
1: Wo ich als Kind ins Ballett gegangen bin, da musste ich es verschweigen. Ich habe das mir nicht getraut. Ich habe immer gesagt, ich gehe zum Sport. Ich durfte das nicht sagen, weil ich wusste, was da kommt. Und da war das legitim, dass man als Tunte oder Schur, da war das ganz normal. Da durften alle lachen laut und das musstest du einfach ertragen. Selbst wenn ich nicht die Neigung hatte, war der Stempel da. Als Junge mit 8, 9, 10 Jahren wurde man schon, das durfte man niemandem sagen. Und ich habe es meinen Eltern auch verboten, dass sie jemals das irgendjemandem sagen. Das war auch meine Bedingung. Meine Mutti hat gesagt, die sagte, Mensch, du kannst dich ja so toll bewegen nach Musik und willst du nicht das machen? Also nein, die musste mich fast prüfen. Dann haben wir einen Deal gemacht, ich darf weiter zu Leichtathletik gehen und gehe zusätzlich zu Ballett, dann darfst du mich anmelden. Aber der Deal ist, du darfst es niemandem sagen. Vielleicht hat das mit meiner Kindheit zu tun, da auch jetzt mal so Luft zu machen.
0: Und so ist Stefan Toss besonders froh, die Geschwister Obstal gewonnen zu haben, aus den Niederlanden. Denn die haben eine Choreografie genau zu diesem Thema in Basel gezeigt. Mannheim kann sich da wirklich glücklich schätzen, sagt Toss, denn Imre und Marne sind heiß begehrt, arbeiten an den größten Bühnen, haben kaum Zeit. Mamelouk war ein großer Erfolg, es gab Riesenapplaus mit Händen und Füßen. Das Premierenpublikum feiert aber alle drei Choreografien. Sehr beeindruckend das Eröffnungsstück von Arianna Di Francesco. Sie ist Tänzerin im Ensemble von Stefan Toss. Auf sehr poetische Weise zeigt sie die Problematik, sich immer erklären zu müssen. Wer bin ich und warum? Mikrofone hängen über den Köpfen der Tanzenden. Sie warten auf Statements. Was sind sie? Mann oder Frau oder queer? Arianna Di Francesco will nicht in Rollenbilder gesteckt werden oder andere Menschen darauf festlegen. Jeder Mensch ist speziell für sie. Wunderbar die Musikauswahl von Pink Floyd über Donizetti bis hin zu Led Zeppelin. Arianna Di Francesco hat vorher noch nie ein so großes Stück choreografiert, so richtig als Choreografin, ohne selbst mitzutanzen.
3: It was very fun. It's the first time I'm bringing something like a piece on a stage like this. It's the first experience.
0: Ach, das hat mir Spaß gemacht. Das ist das erste Mal, dass ich sowas mache, sagt sie. Und mit meinen Kolleginnen zu arbeiten, das war sehr, sehr schön. Ich kenne die ja alle, kenne diese Menschen und diese TänzerInnen. Die Energie war sehr, sehr offen und schön und ich war so glücklich, diese erste Erfahrung mit Leuten machen zu können, die ich bewundere und mit denen ich jeden Tag zusammen bin. Last but not least die Choreografie von Tom Weinberger. Tom Weinberger ist aus Israel nach Mannheim gekommen und seine Choreografie ist denn auch stark vom Krieg und von Gewalt gezeichnet. Der Krieg hat eine spezielle Wirkung auf den Körper, sagt er, und das zeigt er dann mit 4 Tänzern und einer Tänzerin. Er lässt teilweise sogar die Musik ganz weg und setzt Geräusche ein, die sich wie Schüsse anhören. Die Tanzenden stellen ganz normale Gesten und Posen der Menschen dar, zunächst. Sie zeigen, wie Menschen versuchen, immer weiterzumachen. Sie tragen schwarze Anzüge und suchen später aber auch nach Nähe und Zuwendung und Menschlichkeit. Deshalb singen sie zusammen, das verbindet. Der gesamte Tanzabend, Wer darf hier Mann sein, könnte auch Wer darf hier Mensch sein heißen. Stefan Toss ist es gelungen, drei wirklich interessante Handschriften nebeneinander zu stellen, die sein Ensemble glänzen lassen in alle Richtungen.
2: Wer darf ihr Mann sein? Ist noch zu sehen am 14. und 26. Juni im Nationaltheater Mannheim.

Musikmäßig begleitet uns heute Cap Moe und Taj Mahal. Sozusagen ein besonderes Duo mit dem Song My Darling, My Dear. Der eine ist Sänger und Gitarrist und Keyboarder und stammt aus New York. Und der andere ist Gitarrist und Sänger und auch stammt aus Los Angeles. Beide sind absolute Koryphäen des Blues. Die Rede ist hier von Henry Sinclair Fredericks und Kevin Moore, alias Taj Mahal und Captain. Seit 2017 sind die bereits im Geschäft. Und das Schönste ist ja an der Sache, ihr hört das nicht nur hier beim Fuzzy, sondern auch in der Alten Feuerwache. Und zwar am 15. Juni, Einlass 19 Uhr, in der Alten Feuerwache. Ja, da wo auch der Bermuda-Funk herkommt. Also, Taj Mahal und Cap Moe, My Darling, My Dear.

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1: Das Cinema Quadrat, das kommunale Kino in Mannheim in K1, präsentiert seine Filmtipps.
2: Von Anfang Juni bis Mitte August heißt es wieder Sommerkino Open Air in unserem Innenhof im dritten Stock des K1-Gebäudes. Bei uns können Sie herrliche Sommerabende mit tollen Filmen unter freiem Himmel verbringen. Zu einigen Filmen gibt es Einführungen und immer wieder bieten wir Brezeln und leckere Sommerdrinks an, mit oder ohne Alkohol.
3: Ich glaube, wenn das Ballett einfach nur aus Tanzschritten bestehen würde, würde es sich nicht lohnen, ihm ein ganzes Leben zu widmen.
4: Stopp. Wir müssen ganz von vorne anfangen.
3: Schaut euch noch die Brasilianerin an.
5: Sie ist nicht hübsch.
3: Sie ist viel zu schön, um hübsch zu sein.
1: Stuttgart 1960. Als der Choreograf John Cranko mit dem Flugzeug landet, ahnt er nicht, dass dieser Moment sein Leben verändern wird. Er soll als Gast am Stuttgarter Ballett choreografieren. In London musste er aufgrund seiner Homosexualität zahlreiche Demütigungen bis hin zu einem Arbeitsverbot ertragen. Hier erholt sich Cranko von den erniedrigenden Erfahrungen. Niemand scheint sich an seinem unkonventionellen Lebensstil zu stören. Er wird nach kurzer Zeit Ballettdirektor, Liebling des Publikums, gibt sich seiner Kunst und einem berauschenden Lebensstil hin.
6: Meine Eltern wollen, dass ich mich von dir trenne. Sie wollen nicht, dass ich mit einem Mann zusammenlebe.
3: Wir sind bis hier nur eine kleine Truppe aus der Provinz, aber wir können alles erreichen. Es geht um Menschen. Geschichte. Bewegen von Körpern im Raum. Liebe und Leidenschaft. Es geht um alles.
1: Der rasante und steile Aufstieg bis zur Weltspitze, das Stuttgarter Ballettwunder, machen John Cranko zu einem Superstar seiner Zeit. Sensibles wie auch schweres Porträt des Choreografen John Cranko, der von Stuttgart aus dem Ballett neuen Schwung gegeben hat, urteilt die Taz.
2: Die deutsche Produktion Cranko, aus dem Jahr 2024 unter der Regie von Joachim A. Lang entstanden, wird im Sommer Kino Open Air am Samstag, dem 27. Juni um 22 Uhr gezeigt. Bereits am Samstag, dem 13.06. läuft um 22 Uhr der Klassiker Casablanca aus dem Jahr 1942 mit Humphrey Bogart und Ingrid Bergman. Und nach dem Film Cranko eine Woche später kommt am Freitag, dem 3.07. das beliebte regionale Kurzfilmfestival Der Hirsch auf der Pirsch, ebenfalls um 22 Uhr. Bei schlechtem Wetter werden übrigens alle unsere Open-Air-Veranstaltungen alternativ im Kinosaal gezeigt.
7: Young Will Shakespeare is having a bad year. His last two shows flopped.
2: Und natürlich gibt es noch andere Filme und Filmreihen im Cinema Quadrat. Zum Beispiel zeigen wir am Dienstag, dem 23. Juni um 19.30 Uhr den Film Shakespeare in Love.
7: Enter his very own Juliet.
8: Who is she?
9: Dream on, Will.
10: I heard you were a poet.
9: I was a poet till now.
11: Shakespeare!
10: My heart belongs to you, but I will...
2: Die historische Romantikkomödie erzählt geistreich und hochvergnüglich die fiktive Liebesgeschichte zwischen William Shakespeare und der adligen Viola de Lesseps, die ihn zu seinem Stück Romeo und Julia inspiriert. Der Film hat 7 Oscars gewonnen. Es gibt eine Einführung mit Stefan Toss vom Nationaltheater Mannheim, Intendant für Tanz und Chefchoreograf.
1: Zu weiteren Informationen des vielfältigen Programms des Cinema Quadrat können Sie die Homepage unter cinema-quadrat.de anschauen.
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0: Kommen wir zur Kulturpolitik. Annette Lennertz hat den Mannheimer Bürgermeister für Kultur, Wirtschaft und Soziales getroffen, den Thorsten Riele. Und zwar auf dem Max-Josef-Straßenfest. Da hatten wir ja, also wir, die Bermuda-Funker, ein Studio aufgebaut. Und da war Thorsten Riele sofort bereit, ein paar Fragen zu beantworten.
1: Ja, wie gefällt's dir hier und heute auf dem Max-Josef-Straßenfest?
2: Ja, das Max-Josef-Straßenfest ist das schönste Fest in der schönsten Straße, im schönsten Stadtteil, in der schönsten Stadt. Also ist alles gut.
1: Muss natürlich ein Bürgermeister für Kultur und Wirtschaft sagen, aber es, glaube ich, kommt auch vom Gefühl her.
2: Gell, total. Ich begleite ja das Fest schon seit vielen Jahren. Ich war ja 25 Jahre um die Ecke verantwortlich im Mannheimer Kapitol und wir haben schon ganz viele Dinge miteinander gemacht. Und die Atmosphäre hier ist einfach toll. Die ganzen engagierten Ehrenamtlichen, die hier sind, die Menschen aus der Straße, die sich engagieren, dass hier dann auch immer Geld für einen guten Zweck gesammelt wird, das ist einfach eine großartige Geschichte.
1: Ja, toll. Natürlich sind viele auch traurig, dass du jetzt nicht mehr im Kapitol bist, aber an der Stelle, an der du jetzt sitzt, ist ja sehr viel Verantwortung zu tragen. Was ist im Moment das größte Problem jetzt für einen Kulturbürgermeister?
2: Also für den Kulturbürgermeister ist das größte Problem, dass Kultur leider keine Pflichtaufgabe des Staates ist, sondern eine sogenannte freiwillige Leistung. Das heißt, die Grundmütter und Väter des Grundgesetzes haben so ein bisschen verpasst, Kultur ins Grundgesetz als Pflicht des Staates zu verankern. Und daran leiden wir jetzt tatsächlich ein klein wenig, weil wir, es geht auch tatsächlich um Verteilungskämpfe. Es geht darum, dass wir Dinge miteinander abwägen müssen und das sind ganz schwierige Abwägungen. Also machst du eine Schulsanierung, baust du einen Kindergarten fertig oder das Nationaltheater. Und das sind natürlich Diskussionen, denen muss man sich stellen. Und die muss man auch durchhalten. Und man muss vor allen Dingen immer wieder eines verdeutlichen, nämlich dass Kultur die Grundlage unserer Demokratie ist und wir deswegen nicht das eine tun und das andere lassen, sondern im besten Fall Wege finden müssen, wie wir beides tun können, die Pflichtaufgaben erfüllen, aber eben auch die sogenannten freiwilligen Leistungen im Kulturbereich.
1: Und wie sieht es hier für die Neckarstadt konkret aus? Ich meine, da steht an die Ganztagsschule, da steht an, das Schwimmbad muss noch gebaut werden und da gibt es auch viele Kulturinitiativen, die klein sind und jetzt befürchten, ihre kleinen, schmalen Zuschüsse zu verlieren. Wie siehst du die Zukunft hier in der Neckarstadt?
2: Also zum einen muss ich sagen, dass wir im Moment gar nicht in der Diskussion sind, dass wir die Einrichtungen, die quasi jetzt nicht fest verankert sind in den Budgets, sondern die über Projekte laufen, dass wir das großartig eindampfen wollen. Da muss ich auch sagen, das ist eigentlich auch eine gute Nachricht, auch für die Kultureinrichtungen, für die kleinen Kulturtreibenden vor allen Dingen. Da gibt's doch eine starke Allianz auch im Gemeinderat, die sagt, wir brauchen das. Und es ist eben wichtig für eine Großstadt wie Mannheim, dass wir auch einem breiten Kulturbegriff Platz geben und natürlich auch dafür sorgen, dass wir das auch entsprechend finanzieren. Das ist das eine. Aber klar ist, dass wir trotzdem drüber nachdenken müssen, wie können wir das alles letzten Endes noch leisten. Aber es dann nicht zu tun, wäre am Ende des Tages deutlich schwieriger, als es tatsächlich zu machen, weil, und da gucke ich, wir sind ja quasi direkt am alten Messplatz, wenn wir auf Alter gucken beispielsweise, Alter ist ja nicht nur eine reine Kulturstätte, Alter ist ja viel mehr. Da werden Kinder und Jugendliche abgeholt, da werden junge Erwachsene abgeholt, die dadurch natürlich auch lernen, wie man sich engagiert, wie man gemeinsam etwas bewirken kann, Selbstwirksamkeit auch zeigen kann. Und ich finde, das ist unglaublich wichtig. Deswegen sind Kulturprojekte ganz oft viel mehr als nur schöne Musik, tolles Schauspiel, toller Tanz oder schöne Bilder zu sehen, sondern sind tatsächlich eine Möglichkeit, dass Menschen über sich selbst hinauswachsen können und dass sie durch diesen Kulturbegriff auch erleben, wie eine Stadt funktionieren kann. Und da, finde ich, haben wir in Mannheim in den letzten Jahren sehr viel Positives gut gemacht. Und da müssen wir weiter dran arbeiten und das darf nicht aufhören. Im Gegenteil, das brauchen wir jetzt vielleicht sogar mehr als vorher.
1: Ja, jetzt ist ja direkt neben dem Alter wird ja ein neues Museum gebaut. Ich habe gesehen, schon angefangen da, weiße Mauern schon gesehen. Ja, wie ist denn das? Was bedeutet das für den Stadtteil? Können da Menschen rein, sich treffen? Hat das irgendeine Relevanz für diesen Stadtteil?
2: Ja, das ist das Haus der deutschen Sprache. Und dass wir dieses Haus nicht in der Oststadt bauen oder nicht in Feudenheim bauen, sondern in dem diversesten Stadtteil, den wir in Mannheim haben, nämlich an der quasi Nahtstelle zwischen Neckarstadt West und Neckarstadt Ost, ist ein ganz klares Symbol dafür, dass Sprache für uns auch eine Grundlage ist, nämlich die Grundlage unserer Verständigung. Und damit meine ich jetzt nicht unbedingt nur die deutsche Sprache, sondern es geht darum, dass wir natürlich in einer diversen Gesellschaft auch viele Sprachen sprechen und die müssen auch Platz finden. Und das finde ich auch richtig, dass im Haus der deutschen Sprache das trotzdem auch mit adressiert wird. So, und wir haben ja auf der einen Seite haben wir das Archivum und auf der anderen Seite haben wir eben dann das Haus der deutschen Sprache. Und diese Meile, die wir dort entwickeln werden, soll eben auch dafür stehen, dass die Menschen sehr gut auch von dem einen zu dem anderen Ort kommen. Und er wird niedrigschwellig sein. Das ist enorm wichtig. Also man kann da tatsächlich einfach mal reingehen, kann sich das Ganze angucken.
1: Umsonst?
2: Ja, ich gehe davon aus, dass es Bereiche gibt, die nicht ganz umsonst sein werden, aber im großen Teil dann tatsächlich umsonst der Eintritt dann auch frei sein wird. Sodass man da natürlich auch die Möglichkeit hat, miteinander ins Gespräch zu kommen und nicht nur über Sprache, sondern sich generell über die Gesellschaft Gedanken zu machen. Das halte ich für enorm wichtig.
1: Ja, ich werde jetzt ganz neugierig, weil du gesagt hast, da entwickelst du einen Bezirk zwischen Archivum und dem Haus der deutschen Sprache. Das ist ja die Mittelstraße und da gibt's ja viele Probleme. Wie soll das denn zu so einem tollen, so einer Meile werden der Kultur oder was auch immer euch da vorschwebt? Fände ich ja schön.
2: Also was mir vorschwebt, ist, dass wir diese Verbindung suchen zwischen beiden Häusern, denn das hat große Verbindung miteinander. Das Archivum auch als Zentrum der Ausstellung gegen den Nationalsozialismus, gegen das Vergessen auf der einen Seite und im Haus der deutschen Sprache quasi die Idee, was macht Sprache mit uns? Und natürlich braucht es an der Stelle auch Feldforschung, will ich es mal nennen. Es geht auch darum, dass die Forschenden auch rausgehen, dass sie sich bewusst auch den Fragen der Menschen stellen, dass sie auch ansprechbar sind. Und ich stelle mir schon vor, dass beide Häuser, dass dieser Impuls eben auch passt, dass man aufeinander zugeht. Und da ist natürlich die Dammstraße und all dort, was oben auf dem Damm ist, auch ganz, ganz wichtig. Und insofern wird sich da aus meiner Sicht einiges entwickeln müssen, damit man nicht so sagt, es gibt den einen solitär dort, den anderen solitär da, aber das hat nichts miteinander zu tun. Das kann ich mir jetzt überhaupt nicht vorstellen.
1: Jetzt so kommen wir mal langsam zum Ende, aber noch eine wichtige Frage für mich ist ja immer die Mieten, die sich da erhöhen. Du bist ja auch für Wirtschaft zuständig, gerade auch in der Neckarstadt West, die ja bisher immer noch ein bisschen bezahlbarer war als andere Stadtteile. Gibt es da Vorstellungen, wie man da irgendwelche Mietdeckel oder einführen kann, was in der Richtung?
2: Naja, der Gesetzgeber hat uns da ja ein bisschen einen Strich durch die Rechnung gemacht, indem das Land ja nicht anerkennt, dass wir in einer besonderen herausfordernden Lage sind, was das Thema Mieten und was das Thema Wohnen anbetrifft. Ich halte es für falsch. Ich glaube, dass wir in der angespannten Wohnsituation, in der wir sind, und das sagen ja nicht nur wir, sondern das sagt ja auch beispielsweise unsere Wohnungsbaugesellschaft mit über 20.000 Wohneinheiten in Mannheim. Und das hat dann schon auch eine Relevanz. Insofern ist, glaube ich, eins ganz wichtig. Wir müssen auf der einen Seite günstiger bauen können. Das ist das eine, um tatsächlich auch die Mieten entsprechend nach unten korrigieren zu können. Wir müssen aber auch eins tun, wir brauchen andere Projekte. Also wir haben ja mit in der Waldhofstraße mit Viertel 8 beispielsweise ein Projekt, was aus meiner Sicht wirklich ein ganz, ganz tolles Projekt ist, in dem nämlich eine Hausgemeinschaft sich verständigt hat und gesagt hat, wir wollen das Haus selbst übernehmen, ja, ins Eigentum übernehmen und wollen selbst Verantwortung tragen. Ich glaube, dass es viel mehr solcher Projekte braucht und dass es eben auch ganz wichtig ist, dass an der Stelle auch Menschen Verantwortung tragen, solidarisch miteinander und dass wir tatsächlich auch überlegen, wie können wir das auch befördern. Solche solidarischen Wohnprojekte, aber auch die Möglichkeiten, wie haben wir andere Möglichkeiten, auch Mieten zu dämpfen. Und das hat immer etwas damit zu tun, wie viel Wohnraum haben wir. Und wenn Wohnraum knapp ist, gehen die Mieten natürlich in die Höhe. Das ist so, Marktprinzip. Das heißt, wir müssen auch schauen, wo können wir vielleicht noch durch einen Ausbau von Dachgeschossen, wo können wir noch durch ein Aufstocken oder durch sonstige Dinge immer das Thema günstigen Wohnraum adressieren. Ich halte nichts davon, in der Neckarstadt jetzt auf einem Wohngebäude noch irgendwie eine Penthouse-Wohnung für Millionen von Euros draufzusetzen. Darum darf es nicht gehen. Ich glaube, wir müssen darauf achten, dass es eben um den günstigen Wohnraum geht.
1: Ja, ganz herzlichen Dank auch für das ganze Interview. Thorsten Riehle, unser Bürgermeister für Kultur und Wirtschaft, war hier beim Bermuda-Funk auf dem Max-Josef-Straßenfest. Danke.

0: Also ich bin ja ein ziemlicher Kabarett-Fan. Viele werden das ja vielleicht wissen. Und die Stammhörer wissen, was jetzt logischerweise kommen muss. Mal wieder ein Porträt eines Kabarettisten. Und zwar habe ich jetzt den Kabarettisten H.G. Butzko. Er ist sozusagen der Hirnschrittmacher auf Deutschlands Kleinkunstbühnen. Denn wenn dieser Gelsenkirchen auf der Bühne steht und zu allem und jedem seine spezielle Meinung äußert und dabei die großen Zusammenhänge so beleuchtet, als würden sie um eine Ecke stattfinden, dann gelingt ihm das seltene Kunststück, seinem Publikum aus dem Herzen zu sprechen. Er verbindet so ein bisschen das Politische und das Private, den Alltag und den Bundestag, die große Welt und den kleinen Geist und hat dabei so einen ganz eigenen Stil entwickelt. In der Presse steht darüber dann immer drin, es wäre Kumpelkabarett oder Thekengespräch mit dem Publikum. Ich habe ihn anlässlich der Vorstellung seines Programms, der will nicht nur spielen, sondern natürlich auch beißen, interviewt. H.G. Butzko.
1: Ja, ich weiß, Klima ist ein ernstes Thema, aber bitte mit Humor. Guck mal, ein Beispiel für Klimahumor. Ein Pinguin geht in eine Bar und sagt, ich hätte bitte gerne einen Gin Tonic. Fragt der Barkeeper mit Eis, sagt der Pinguin, ach, hier ist es. Ne, das ist so.
0: H.G. Butzko, der Hirnschrittmacher des Kabarett, so nennt sich einer. Und den haben wir hier vom Mikrofon, er tritt heute auf. Ja, H.G. Butzko, abgesehen davon der Name H.G., was heißt das denn?
1: Ja, sag mal so, wenn ich wollte, dass ihr wisst, was es heißt, würde es da ja stehen. Ich kann's nur erklären, aber genau, dass die Leute sich fragen, was heißt das wohl, ist ja schon Teil meines Images, das ist schon Teil der Marke. Also, und zwar, das hat, die Geschichte ist die, in meiner Kindheit liefen sonntags, sagen wir das, immer so Schwarz-Weiß-Filme, mit deutschen Schauspielerinnen schon, so Heinz Rühmann, Theo Lingen und so. Und da gab es zwei Schauspieler, deren Namen mir sofort auffielen. Das eine war O.W. Fischer und das andere O.E. Hasse. Und ich dachte, wie geil ist das denn, wenn man seinen Vornamen nur mit zwei Buchstaben definiert und alle rätseln, was heißt das wohl? Und schon beschäftigt man sich länger mit dem, als man eigentlich will. Und genau das ist die Absicht dahinter.
0: Okay, das war der Werbeblock jetzt. Aber lass uns mal anfangen, wo es eigentlich losging. Normalerweise frage ich ja die Interviewpartner und die Kabarettisten immer, wie sind Sie Kabarettist geworden? Warum haben Sie nichts Richtiges gelernt? Und jetzt habe ich aber in der Biografie von Ihnen gesehen, dass Sie ja auch nichts Richtiges gelernt haben.
1: Ja, aber so, ich habe schon als Schauspieler und Regisseur an diversen deutschen Stadttheatern gearbeitet. Allerdings tatsächlich ohne Ausbildung. Also ich habe nach dem Abitur habe ich erstmal Zivildienst gemacht, 20 Monate Zivildienst, das kennen die jungen Leute zutage. Ne? So, danach wollte ich ein Studium in Psychologie anfangen, habe aber tatsächlich an einem Theater, so quasi Seiteneinstieg, eine Rolle bekommen. Und von dem Theater bin ich zum nächsten Theater, und dann kam ich erstmal nicht mehr vom Theater weg. Und zwar tatsächlich fast 10 Jahre lang war ich an deutschen Stadttheatern, Wuppertal, Hof, Würzburg, München, Baden-Baden. Und irgendwann, und zwar im Jahr 1997, gab es eine Auftragsflaute und da dachte ich, irgendwie muss ich meinen Kühlschrank mal wieder vollkriegen und dann erinnerte ich mich an meine alte Jugendliebe Kabarett. Und ich musste mir was einfallen lassen, um wieder irgendwas, und natürlich künstlerisch, ich kann nicht plötzlich anfangen, irgendwie Möbel zu backen. Da bin ich einfach zu schwach auf der Brust für. Aber ich habe eine große Klappe und nichts dahinter. Aber die große Klappe habe ich. Und die Liebe zum Kabarett hatte ich schon immer. Und deswegen habe ich das dann einfach mal in Angriff genommen.
0: Gab's denn jemanden, der so Vorbild war, kabarettistisch?
1: Sag mal so, richtig in meinem Herzen mich erwischt hat, in meiner Jugendzeit Hans-Dieter Hüsch. Der hat mich richtig erwischt. Und dann gab es noch Dieter Hildebrand, die Lach- und Schießgesellschaft. Das waren so die drei Tornados, das waren so in den 80er Jahren. Dietrich Kittner, um den noch zu nennen.
0: Das war der kabarettistische Musenkuss sozusagen.
1: Sozusagen, ja.
0: Das aktuelle Programm heißt, der will nicht nur spielen. Jetzt kenne ich diese Ansage, ich bin selbst Hundebesitzer.
1: Ja.
0: Und man weiß immer sehr genau, wenn dann ein Hund auf dich zugebrettert kommt, mit fletschenden Zähnen, das ruft dann der Halter hinterher, der will nur spielen.
1: Genau. Ich will nicht nur spielen, ich will zubeißen. Das ist der Subtext. Das ist die Message, die Metaebene dahinter.
0: Also für den Zuschauer reichlich gefährlich, oder?
1: Nein, nur für die Synapsen im Gehirn. Da wird's bissig. Okay. Ja. Spitzzügig, scharfzügig, wie es so schön immer heißt.
0: Was ist eigentlich so die Lieblingsszene, wo man sich jeden Abend drauf freut, die spielen zu können für Sie?
1: Oh, dieses Programm hat im Grunde sehr, sehr, sehr viele Lieblingsszenen. Also im Grunde ist es ja wie eine Dominosteinkette. Wenn man den ersten Stein umwirft und alle anderen Steine quasi zwangsläufig sich dann nacheinander umwerfen lassen. Durch eine einzige Bewegung. So ist mein Programm eigentlich konstruiert. Man fängt irgendwann an und dann nimmt es seinen Lauf. Und es gibt im Grunde genommen nicht eine Stelle, die ich weniger lieb spiele als andere. Es gibt ein paar Stellen, die sind richtig, richtig brachial lustig. Natürlich liebe ich die. Es gibt aber auch Stellen, die sind besinnlich. Es gibt eine Stelle, sag mal so.
0: Beispiel?
1: Da führe ich das Publikum aufs Glatteis im zweiten Teil. Es gibt eine Stelle im zweiten Teil, da dresche ich populistische Stammtischparolen so in einer Minute mal runter und man könnte meinen, genau, so ist es, endlich sagt's mal einer. Und dann lasse ich das so stehen und wenn man es schon wieder vergessen hat, 20 Minuten später greife ich diese Stammtischparolen nochmal auf und setze da zu jeder einzelnen Parole eine fundierte Gegenthese. Und das ist der Moment, wo ich merke, jetzt kommen die Leute ins Grübeln. Die einen, weil sie denken, er hat doch vorhin was anderes gesagt. Und die anderen meinen, ah, endlich sagt das. Also das ist so das Spiel mit Meinung. Es geht in dem Programm um Meinungsbildung. Und ich sag vorneweg ja auch, nicht alles, was ich sage, ist meine Meinung. Ihr müsst doch schon eure eigene Meinung bilden und damit spiele ich. Ich irritiere die Leute, ich führe sie aufs Glatteis, hinter die Fichte, ich führe sie an der Nase lang.
2: Und nebenbei bemerkt, als ich 20 war, und revolutionär, da sind wir damals auch im Westen zu 100.000 auf die Straße gegangen gegen den Krieg. Weil wir wussten damals, der Westen ist mitverantwortlich für den Krieg. Und dass der Westen mitverantwortlich für den Krieg, die Zeiten sind zum Glück inzwischen vorbei. Ja, wenn der Westen mitverantwortlich war für den Krieg in der Ukraine, das wird man uns doch sagen. Wenn die NATO mitverantwortlich, die USA, die EU, wenn am Ende ganz steile These, die Ukraine mitverantwortlich wird, das wird man uns doch sagen. Nein, da ist niemand, da ist nur ein einziger allein verantwortlich und das ist, wie hieß er noch? Ach ja, Volodymyr Zelensky. Jetzt guck da, ne? Ja, das ist nicht meine Meinung. Ich sagte doch, nicht alles ist meine Meinung. Das ist die Meinung vom Orangenen. Vom Orangenen im Weißen Haus.
0: Um das mal ein bisschen persönlicher zu machen, gibt doch, auch wenn man schon 50 Mal gespielt hat, das Stück immer irgendwo eine Szene im Programm, wo man sich leicht verhaspelt, so ein Angststückchen. Und das ist natürlich für die Hörer besonders interessant, wenn wir das gleich einspielen können. Ein Angststück aus, eine Angstszene aus ihrem Programm.
1: Na, sag mal so, ja, es gibt im zweiten Teil in dieser Passage, wo es darum geht, eben die Stammtischparolen zu widersprechen. Beziehungsweise in der Stammtischparole selber und im Widerspruch selber gibt es eine Passage, da wird mit Zahlen hantiert. Und das ist jedes Mal, muss ich mich mörderisch konzentrieren, diese Zahlen präzise abzuschießen. Im Jahr 2005 hatten 30% der Jugendlichen unter 18 Migrationshintergrund, 2020 40%. Diese Zahlen nicht durcheinander zu bringen, ist jedes Mal immer wieder ein heißer Ritt.
2: Oder Thema Migration, da lese ich, 2005 hatten von allen Jugendlichen bis 18 30% Migrationshintergrund, 2020 40%, das sind 10% mehr in 15 Jahren. Oder Thema Entwicklungshilfe, jedes Jahr über 50 Milliarden Euro Entwicklungshilfe aus, damit am Ende in Peru Radweg gebaut werden, unsere Straßen. Oder Thema Klimawandel, nur 2% vom globalen CO2 werden in Deutschland produziert, China produziert 30%, aber wir sollen unsere Wirtschaft umbauen. Und wenn man sich das einmal so zur Gemüte führt, kann man nur noch ausrufen, Herr, schmeiß Hirn vom Himmel oder Backsteine. Hauptsache, du triffst.
0: Wenn man Sie weiterhören will, wo findet man Ihre Informationen im Netz?
1: Also ich habe eine Webseite. Ich habe seit neuestem eine ganz neue YouTube-Seite. Ich mache seit kurzem einen YouTube-Kanal, wo ich einmal die Woche eine aktuelle Sendung mache. Butzko TV heißt die.
0: Jetzt wissen wir die Homepage, aber in nächster Zeit in unserem Bereich unseres Senders, Heidelberg, Darmstadt, Mannheim und ähnliches. Wann treten Sie da ungefähr auf wieder?
1: Lass mal gucken, im September, ich glaube 26. September, bin ich in Darmstadt mit meinem neuen Programm. Das wollen wir doch mal sehen. Und am 11. Dezember in Heidelberg mit meinem satirischen Jahresrückblick. Klappe zu.
0: Okay, gibt es einen Kabarettist, der keinen Jahresrückblick macht?
1: Ist aber so, ich mache den erst seit kurzem. Also es gibt noch viele, die es noch machen könnte. Es gibt auch die Weihnachten immer Weihnachtsprogramme machen und die Jahresrückblicke. Und ich habe 25 Jahre lang weder noch und erst seit kurzem habe ich auch für mich einfach den Spaß daran entdeckt, einen Jahresrückblick zu machen.
0: Ich glaube, der Priol macht nur noch Jahresrückblicke.
1: Okay. Böse. Der Moderator will nicht nur spielen.
3: Ja, ja, das stimmt. Bedanke mich für das Interview.
1: Ich bedanke mich.
2: Und dann gibt es Dinge, die ändern sich. Das sieht man daran, wie man im Laufe des Lebens Geburtstag feiert. Wirst du 20 und die Frage steht im Raum, wo feierst du? Sagst du zum Beispiel, oh, lass uns im Ratskeller feiern, die haben da nette Bedienungen. Wirst du 40, sagst du, lass im Ratskeller feiern, die haben da lecker Essen. Wirst du 60, sagst du, lass im Ratskeller feiern, die haben da Barrierefreiheit. Und wirst du 80, sagst du, lass es im Ratskeller feiern, da waren wir ja noch nie. In diesem Sinne noch ein schönes Leben.
0: Ja, ein schönes Leben, das wünsche ich den Hörern natürlich auch. Und zwar wird H.G. Butzko als nächstes auftreten in unserer Nähe am 26. September in Darmstadt und am 11.12.26 in Mannheim mit seinem Jahresrückblick.

0: Na, habe ich Ihnen zu viel versprochen? Es war doch wieder eine pickepackevolle Sendung mit viel Kultur. Versehen und nicht abgegrenzt. Alle verschiedenen Aspekte. Wir hatten einen Buchtipp, wir hatten meinen Bericht über den Kulturbürgermeister aus Mannheim und den Kabarettisten H.G. Butzko. Und wir hatten natürlich auch Musik. Und zwar die Musik war ja von, wie heißen die nochmal? Cap Mo und Taj Mahal. Unter anderem der Song My Darling, My Dear. Die ja auch wieder auftreten, sagt die schon, in der Feuerwache, alten Feuerwache am 15. Juni, also noch im kommenden Monat oder in diesem Monat. Montag ist das, Einlass 19 Uhr. Unbedingt hingehen, denn das ist schöne Bluesmusik, ganz entspannte Sache. Kann ich nur empfehlen. So, ich verabschiede mich, am Mikrofon war Rainer Grund und bis zum nächsten Mal.
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3: Fokus Südwest, zusammengestellt bei Radio Dreikland, 102,3 MHz Freiburg, am 4. Juni 2026 durch Konrad. Die Themen: Vogelzählung in den Gärten, die Ergebnisse. Quecksilber aus Mannheim, frisch in den Rhein, immer noch. Stunde der Gartenvögel, und das sind schon 22. Male im Südwesten und ich glaube auch schon in der ganzen Bundesrepublik. Das heißt, zweimal im Jahr gibt es hier eine Vogelzählung, organisiert vornehmlich vom NABU. Und ich bin jetzt hier verbunden mit Ralf Schmidt und sage erstmal herzlich gegrüßt.
4: Ja, grüß Gott, Ralf Schmidt aus Freiburg. Jawohl, hallo.
3: Wie sieht es denn jetzt aus mit unseren Gartenvögeln? Hat sich das Ganze vermehrt? Kamen neue dazu? Das heißt, irgendwelche Fremdlinge, die aufgrund des besseren Wetters hier in Deutschland oder des heißeren Wetters in Deutschland sich jetzt plötzlich einsiedeln? Oder haben sich andere Vögel zurückgezogen? Wie hat sich das Ganze in unseren Gärten entwickelt?
4: Gut, das sind ja Bestandserhebungen, die 22. Bestandserhebung. Seit vielen Jahren wird das ja durchgeführt vom NABU, die Stunde der Gartenvögel, um, sage ich mal, den Langzeittrend hier dann einfach festzuhalten, wie verändert sich die Vogelwelt, die Anzahl und auch in der heimischen Gärte. Also ist ja auch was, sage ich mal, relativ Niederschwelliges, wo jeder mitmachen kann. Und da haben wir natürlich schon interessante Zahlen. Und es gibt natürlich da Gewinner einzelner Arten und natürlich auch wieder einzelne Arten, wo, sage ich mal, eher, sage ich mal, Sorgekinder sind. Genau. Man kann jetzt da sagen, zum Beispiel, die Finke, die haben sich jetzt da wieder erholt. Mönchsgrasmücke, sage ich mal, sind jetzt da ganz gut jetzt da bei der Zählung Stunde der Gartenvögel gewesen. Die haben sich da auch wieder, sage ich mal, ganz gut stabilisiert. Zinkdrossel wurde, sage ich mal, mehr gezählt. Und wie gesagt, gab auch einen leichten Zuwachs beim Grünfink. Bei anderen Arten, da stagniert es eher. Ne? Im Haussperling, der ist auch eigentlich eine häufigste, eigentlich die häufigste Art, eigentlich immer bei der Zählung, trotz alledem. Sage ich mal, insgesamt ist der Trend auch beim Haussperling geht da nach unten. Natürlich muss man das sagen, im innerstädtischen Raum gibt es hier natürlich für Gebäudebrüder natürlich halt Probleme, weil halt durch die Sanierung und so weiter viele Nischmöglichkeiten verloren gehen. Und das ist halt auch für gut Mauersegler, Haussperling, Hausrotschwanz, also gerade Gebäudebrüder, ist das halt so eine kleine Problemstellung, ne, wo man da im Auge behalten müsse.
3: Woran liegt das Ganze? Ich meine, Sie haben ja vorhin gesagt, einige Vögel, die nehmen zu und andere nehmen wiederum ab. Gibt es da Verdrängungseffekte oder sind einfach die Bedingungen für bestimmte Vogelarten schlechter geworden, während sie sich für andere einfach verbessert haben? Ich habe vorhin mal die Temperatur erwähnt.
4: Ja, gut, ich meine, der Buchfink, das ist auch eine relativ eigentlich eine häufige Art, auch eigentlich so eine, auch eine Waldart im Übergang und so weiter, mittlerweile auch im städtischen Raum. Die konnte sich jetzt ganz gut, sage ich mal, wieder stabilisieren, weil in den vergangenen Jahren gab es da auch eine Trichomonade-Erkrankung, also so eine Einzellererkrankung, wo auch die Bestände gerade bei den Finken, auch Grünfinke, dann auch stark eingebrochen sind. Da gab es jetzt aber auch wieder, sage ich mal, eine Stabilisierung, also gerade jetzt für die Finke, und das ist ja auch erfreulich. Ne? Aber wie gesagt, bei der Singdrossel, die wurde jetzt auch vermehrt, sage ich mal, aufgenommen. Vielleicht liegt es auch daran, dass viele auch mit einer Vogel-App hier, sage ich mal, aktiv waren, und die zeigt ja einem dann auch auf, welcher Vogel gerade singt, wenn es dann gut funktioniert. Und das kann natürlich auch nochmal für die ein oder andere Teilnehmer und Teilnehmerin hilfreich gewesen sein. Aber insgesamt ist es halt einfach so, in meinem städtischen Raum, wie gesagt, für Gebäudebrüder ist es halt schwierig, weil da halt oftmals Nischplätze verloren gehen, gerade durch Gebäudesanierungen. Und da gibt es natürlich dann halt auch Verdrängungseffekte und halt auch weniger, sage ich mal, Reproduktionsmöglichkeiten.
3: Ich meine, die Vögel, die werden ja auch im Winter zum Teil gefüttert. obwohl die Winter natürlich heute nicht mehr so streng sind. Zum Teil füttern die Leute sie auch jetzt im Sommer. Wie wirkt sich das aus? Ist es positiv zu sehen oder eher negativ?
4: Gut, im Prinzip, meine Auffassung ist, dass man Winter, sage ich mal, schon zufüttern sollte, weil da natürlich das Nahrungsspektrum natürlich insgesamt weniger ist, um, sage ich mal, die Energiereserve der Vögel zu stabilisieren. Ich meine, im Sommer kann man füttern, sollte man aber natürlich reduzierter, weil natürlich gibt es natürlich auch jetzt wieder Insekten im Sommer und natürlich ist es auch ein Problem, dass man natürlich auch immer weniger Insekten haben, aber es gibt schon noch Insekten und ich denke, das ist jetzt auch gerade die Nahrung, wo jetzt, sage ich mal, die Vögel brauchen, um ihre Junge, ihre Brut, sage ich mal, zu füttern. Also die brauchen jetzt einfach so tierische Nahrung, Eiweißnahrung, ne? Und jetzt keine Maiseknödel oder sowas, um ihre Junge groß zu ziehen. Das ist eher kontraproduktiv. Also gut, so eine Standard-Futtermischung wie jetzt Sonnenblumenkerne, das geht eigentlich das ganze Jahr über. Nur jetzt bei der Jungaufzucht sind Sonnenblumenkerne natürlich auch kritisch zu sehen, weil wenn junge Vögel mit Sonnenblumenkerne gefüttert werden von den Alttieren, kann es auch sein, dass sie auch daran auch ersticken können unter Umständen. Und daher sollte man einfach da gerade zu der Brutzeit hier reduzieren oder kurzzeitig einstellen.
3: Ich gehe jetzt da schon ein bisschen ins Detail hinein. Ich meine, wie ist es jetzt nochmal mit der Fütterung? Wenn ich füttere, dann tue ich ja im Grunde genommen Vögel lokal vermehren um die Futterstelle herum und dann fahre ich nach Italien in Urlaub oder irgendwo anders hin und keiner füttert mehr und plötzlich haben die Vögel, sagen wir mal so, 4 Wochen lang praktisch Schmalkost.
4: Ja, dann muss der Vogel natürlich improvisieren und muss sich versuchen halt mit den örtlichen Gegebenheiten auszukommen. Ich meine, natürlich gehe ich davon aus, dass der Vogel nicht verhungern wird, ne? Nur natürlich hat er da einen höheren Energieaufwand, um sich die Nahrung zu suchen, ne? Gerade jetzt im Winterhalbjahr ist das natürlich kann ein Problem sein, weil der Energieverlust, sage ich mal, gerade bei der Kälte und so weiter, ist ja da schon auch immens, ne? Für so kleine Vögel.
3: Mhm. Und im Sommer, ich meine, da müsste ich ja speziell was anderes füttern, vor allen Dingen, wenn Junge da sind. Ich kenne das nur von den Störchen, das heißt, die legen da ihre 6 Eier und wenn nicht genügend Futter da sind, dann geht halt mal schon der eine oder andere Storch über Bord, sprich über den Horstrand hinaus.
4: Genau, ich meine, teilweise ist das halt auch Natur. Ich meine, die Natur muss man auch mal, sage ich mal, ihren Lauf lassen. Und ich denke, teilweise ist es auch mal in der Natur vorgesehen, dass nicht jedes Junge durchkommt. Und es kommt immer drauf an, auf das Nahrungsangebot. Natürlich muss man natürlich auch sehen, der Mensch, der greift natürlich auch in die Umwelt und ein, ne, natürlich. Das Nahrungsspektrum verändert sich dadurch natürlich auch insgesamt. Aber wie gesagt, Vögel sind ja in der Regel auch anpassungsfähig. Von dem her, ja, hoffen wir einfach, dass die Zahlen dementsprechend für unsere heimische, sage ich mal, Vogelwelt sich doch in gewissem Maß zu erhalten lässt, ne?
3: Jetzt gehen wir vielleicht mal ein bisschen auf den Ursprung nochmal wieder zurück. Das heißt, es wurde hier gezählt. Bei den einen Vögeln hat sich dessen stabilisiert oder vielleicht sogar etwas vermehrt. Und bei den anderen Vögeln, zum Beispiel bei den Spatzen, wobei man sagt, überall sind Spatzen, da ging es sogar zurück. Wie ist denn der allgemeine Trend?
4: Der allgemeine Trend, also ja, bei den Singvögeln hier in Deutschland ist eher rückläufig zu sehen. Also insgesamt, also auch bundesweit, ne, landes- und bundesweit haben wir hier schon, sage ich mal, zurückgehende Zahlen insgesamt. Also man kann jetzt da gucken, bei welcher Art auch immer. Also insgesamt haben wir da rückläufige Zahlen und ja, das ist dann schon irgendwo auch, ja, macht einem dann doch Sorge, ne? Also wie gesagt, gerade gängige Vogelarten wie jetzt der Haussperling, der kann punktuell, sage ich mal, noch einigermaßen stabil sein, aber insgesamt, sage ich mal, ist er schon, sage ich mal, in der Anzahl der Vögel, gerade das Haussperling ist ja schon, sage ich mal, enorm, sage ich mal, zurückgegangen. Ne? Nur man sieht natürlich immer noch viele Haussperlinge, weil er immer noch führend ist bei der Stunde der Gardevögel, bei der Zählung, wo gemeldet wird. Aber trotz alledem sind die Bestandszahlen insgesamt rückläufig. Und das muss man halt dann auch irgendwo im Kontext mit einbringen.
3: Und wenn man jetzt da was unternehmen will, wo sollte man ansetzen? Wo ist sozusagen das schwächste Glied in der ganzen Gliederkette? Wir haben es vorhin mal erwähnt, da sind die Nistmöglichkeiten. Da ist natürlich auch der im weitesten Sinn des Wortes Klimawandel, also irgendwas Externes. Oder da sind auch die Fütterungsmöglichkeiten. Wo sollte man dann ansetzen? Und was kann man dann ganz konkret tun? Mehr Büsche anpflanzen, dass die Vögel irgendwelche Nistmöglichkeiten haben, beziehungsweise Raupen finden, oder wo setze ich da an?
4: Genau, also wie gesagt, wichtig ist natürlich, sage ich mal, heimische Sträucher, dass man die pflanzt, keine exotische, kein Kirschlorbeer und so weiter, wo jetzt, sage ich mal, unsere heimische Art dementsprechend keinen größeren Mehrwert bringe. Also heimische Pflanze, Sträucher zu einfach im Garten zu haben, ne? Also da im städtischen Umfeld, auch die Kommune, die macht ja da einiges. Ich meine, wir haben ja auch einen Biodiversitätsaktionsplan, wo wir da hier auch einiges tun. Nur da muss man natürlich weiterhin ansetzen. Und gerade, sage ich mal, auch jeder Einzelne kann in seinem Garten auch Wildstaudepflanze und hier auch mal die Samenstände stehen lassen. Und die dienen dann zum Beispiel im Stiegwitz und anderen Arten dann zum Beispiel als Nahrung dann, wenn man im Gegensatz zum englischen Rasen oder halt, wenn man immer, sage ich mal, sofort alles wegschneidet, dann hat man natürlich, sage ich mal, die Nahrung, wo jetzt, sage ich mal, hier da eigentlich wäre, hat man dann natürlich nicht, wenn man einfach dann sofort den Effekt hat, dass man alles, sage ich mal, sofort wieder zurückschneidet, wenn es verblüht ist. Daher kann man auch, sollte man auch, sage ich mal, Staude einfach mal stehen lassen und die Samenstände, und sie dient dann dementsprechend auch den Vögeln als Nahrung. Ne? Das andere ist natürlich für Gebäudebrüter. Ich meine, wir haben jetzt Gebäudebrüter, Höhlebrüter. Wir haben dann auch wieder andere Singvögel, die bauen ihr Nest selber in Hecken und in Bäumen. Und da muss man natürlich halt gucken, dass gerade für die Gebäudebrüter, dass man Nistmöglichkeiten, sage ich mal, hier genügend, sage ich mal, vorhält. Wie gesagt, wir haben jetzt auch einen Verlust jetzt durch Gebäudesanierung für Gebäudebrüder, wie Haussperlung im Mauersegler und Hausrotschwanz. Da kann man natürlich, sage ich mal, unterstützen mit Nisthilfe. Und ansonsten halt heimische Sträucherpflanze, wo Beere tragen, wo Blühe und so weiter, wo dann dementsprechend das ganze Jahr auch für Insekten, aber halt auch für die Vögel dementsprechend dann nachher, sage ich mal, positiv sind insgesamt, wo sie dann auch noch eine Nahrungsquelle dann über das ganze Jahr dann vorfinden.
3: Dann noch ein paar Schlussfragen. Wir reden die ganze Zeit über heimische Pflanzen. Ich habe es ja schon ganz zu Anfang mal kurz angedeutet. Aufgrund des Klimawandels kommen ja auch noch Fremde dazu. Ich sag mal Fremde, das heißt Exoten, Papageien oder sonstige Vögel. Gab es da auch irgendwelche Exoten, die jetzt gezählt worden sind bei der Stunde der Gartenvögel?
4: Also bei uns jetzt in Freiburg wurde jetzt keine exotische Vögel jetzt gemeldet. Ne? Also da kann ich jetzt nochmal, oder bin ich auch die Liste durchgegangen. Also eigentlich weniger. Ich habe jetzt da einen Rothalstaucher, habe ich da zwei Stück, wo gemeldet wurde. Gut, Wiederhopf und so weiter. Gut, das kann man dann, sage ich mal, in Richtung Thuniberg oder so, da kann man die natürlich dann auch mal zählen. Pirol ist da, aber das sind jetzt keine so neue, fremde Arten. Das sind ja eigentlich die Zugvögel, wo dann auch dementsprechend wieder kommen. Papageien oder Gelbstern-Amazone oder Halsbandsittiche haben wir jetzt hier in Freiburg noch keine. Also in anderen Städten Baden-Württembergs gibt es das, aber bei uns jetzt noch nicht oder eher.
3: Ja, und wenn die ankämen, sollte man sie rausschmeißen oder sollte man sie einfach willkommen heißen oder sollte man einfach abwarten?
4: Ich denke, die sollte man dann eher willkommen heißen. Natürlich, sage ich mal, ist das dann wieder eine neue Art. Ich meine, die muss ich dann auch wieder, sage ich mal, mit dem heimischen Singvögel natürlich, sage ich mal, hier arrangiere. Da geht es natürlich auch wieder, sage ich mal, unter Umständen, sage ich mal, kleines in Anführungszeichen eine Situation, geht es dann um die Nischplätze, ne, wo dann eine Konkurrenz da ist. Aber wie gesagt, in der Regel, sage ich mal, findet sich das ein. Ich meine, gerade jetzt da die Papagei, gerade jetzt der Halsbandtätig, wäre zum Beispiel auch ein Höhlebrüder, wo jetzt auch in Konkurrenz steht, jetzt zum Star zum Beispiel. Aber klar, da kann man natürlich auch wieder mit Nischkästen oder halt auch dementsprechend Bäume, Höhlebäume dann auch stehen lassen und keine Höhlebäume rode oder Fälle. Das sind einfach Dinge, wo man dann eigentlich tun kann. Ne? Ansonsten denke ich, mit Gelbstern, Amazone, gut, oder halt mit solche, sage ich mal, schon Raritäten, jetzt wo auch in Baden-Württemberg zum Beispiel heimisch sind, stelleweise, da würde man sicher auskommen. Und ich denke, bei Halsbandsiedlichen, klar, die können sich natürlich auch mal relativ vermehren, wenn sie mal irgendwo vor Ort sind. Aber ich denke, das wäre sicher, sage ich mal, kein Weltuntergang, dass das ja, sage ich mal, zu große Probleme führen würde. Ich meine, wir haben jetzt hier unter Umständen auch, was ich jetzt doch noch sagen kann, die Nilgans. Ich meine, die Nilgans ist jetzt auch eine, wo jetzt da bei uns jetzt mittlerweile auch angekommen ist. Und ja, das ist natürlich auch, sage ich mal, was, wo die heimische Vogelwelt, also die Wasservögel, sich auch, sage ich mal, da einstellen müssen. Aber momentan habe ich da aus Freiburg Zahlen da, also dass es, sage ich mal, konstant bleibt, dass es da keine große, sage ich mal, Sprung nach oben gibt oder eine Vermehrungsrate nach oben. Von dem her sehe ich jetzt da für die Nilgans jetzt auch nicht die Problemstellung insgesamt.
3: Das heißt, 22 Stunde der Gartenvögel, die Vögel wurden gezählt von vielen, vielen Vogelfreunden und Vogelfreundinnen, insgesamt über 5000 hier in Baden-Württemberg. Und die Gartenvögel insgesamt gesehen nehmen leicht ab. Und trotzdem, es ist immer noch relativ stabil. Ich danke auf jeden Fall mal Ralf Schmidt, Nabu-Experte aus Freiburg, für dieses Gespräch. Quecksilber aus dem Großkraftwerk Mannheim. Und Quecksilber aus dem Großkraftwerk Mannheim heißt Umweltverschmutzung. Und ich bin jetzt hier verbunden mit Silvia Bilarski-Grosch, BUND Baden-Württemberg. Herzlich gegrüßt.
5: Ja, guten Morgen.
3: Um was handelt es sich denn hier bei dieser Meldung Quecksilber aus dem Großkraftwerk Mannheim?
5: Also schon vor 5 Jahren hat das Großkraftwerk Mannheim bzw. deren Betreiber eine Genehmigung zur Einleitung von Abwässern bekommen. Und da wurde eben auch die Quecksilbermenge festgelegt bzw. sie wurde eben nicht vermindert gegenüber den Jahren vor 2020.
3: Das heißt, es gibt bestimmte Quecksilbermengen, die dieses Großkraftwerk ganz einfach einleiten darf. Und das wäre natürlich jetzt eine kleine Meldung, aber wenn Sie das dürfen, dann dürfen Sie. Der BUND hat natürlich daran Kritik und diese Kritik könnten Sie gerade mal hier formulieren.
5: Ja, also die Quecksilbermenge, wie gesagt, wurde nicht vermindert gegenüber den vergangenen Jahren. Und es geht um das Abwasser aus der Rauchgasentschwefelung, also Kohlekraftwerk eigentlich. Und es geht um 3 Kraftwerksblöcke. Davon wurden auch schon 2 stillgelegt. Und insofern ist es ja, wie soll ich das ausdrücken, verwunderlich, dass die eingeleitete Quecksilbermenge die gleiche bleiben darf. Und das war der eine Kritikpunkt. Dann geht es ja auch darum, dass die Kohlekraftwerke nicht mehr sozusagen 24 Stunden, 7 Tage die Woche laufen. Und auch das wurde in die erlaubte Quecksilbermenge nicht einbezogen. Das ist die eine Seite, die sich schon sozusagen daraus ergeben hätte, dass man das hätte vermindern müssen und können. Und zum anderen gäbe es jetzt oder schon auch vor 5 Jahren hätte es bessere Technik zur besseren Reduzierung der Emissionswerte gegeben. Aber auch das wurde nicht für notwendig erachtet. Es gibt da im Grunde auch keine unteren Werte, wo man sagen kann, ach, Quecksilber, kein Problem, denn das Quecksilber baut sich ja nicht ab, sondern im Gegenteil, es baut sich auf, gerade zum Beispiel in den Fischen und dann eben auch in den Menschen.
3: Jetzt sagen Sie, dass hier das Großkraftwerk praktisch abbaut, sozusagen indirekt. Gibt es da die Vermutung, dass vielleicht das Großkraftwerk einfach knallhart sagt, pass mal auf, wir bauen das Kraftwerk sowieso ab, dann müssen wir uns gar nicht mehr um diese Grenzwerte scheren und nutzen sozusagen den Restschwung aus?
5: Da bin ich mir nicht so sicher, und das ist ja eine Genehmigung, die wir angegriffen haben. Es ist ja nicht, dass das Großkraftwerk gesagt hat, ich mache, was ich will, sondern sie haben ja eine Genehmigung bekommen. Insofern hätte ja aus unserer Sicht das Regierungspräsidium und damit das Land Baden-Württemberg sagen müssen, es ist, ihr müsst es weiter reduzieren. Das, was ihr einleiten dürft, ist deutlich weniger als bisher. Und insofern, ja, natürlich haben sie wenig Anlass, neue Technik einzubauen, wenn sie sowieso eigentlich immer stilllegen wollen.
3: Nun denn, das heißt, Quecksilber ist giftig, das wissen wir beide, das weiß auch eigentlich jeder, der bei uns zuhört, weil es eigentlich allgemeinbildend ist, dass Quecksilber giftig ist. Die Frage ist jetzt hier, inwiefern kann man dieses Unternehmen dazu zwingen, beziehungsweise überreden, locken oder sonst wie, dass die Quecksilberemission praktisch gesenkt wird?
5: Ja, das ist jetzt sozusagen vorbei. Wir wollten das ja mit unserem Gerichtsverfahren tun, weil es eben auch auf europäischer Ebene schon neue Richtlinien gibt, die eigentlich, nein, so muss man sagen, es gibt Richtlinien, die sagen, man muss es immer weiter reduzieren, und es gibt auch Richtlinien, die dann nochmal Grenzwerte festlegen, aber die Übergangszeiten sind eben so lange, dass das Gericht, und deswegen aus unserer Sicht hätte man es auch anders sehen können und aus unserer Sicht auch sehen müssen, gesagt, dass die Genehmigung so in Ordnung war. Also das muss man auch dazu sagen. Insofern, es geht ja darum, umso mehr Quecksilber drin ist, umso stärker verschlechtert sich die Wasserqualität im Rhein. Und es gibt eigentlich ein Verschlechterungsverbot, auch aus der Wasserrahmenrichtlinie schon. Aber wie der Name schon sagt, jetzt ein kleiner Ausflug ins Europarecht, Richtlinien müssen von den Mitgliedstaaten umgesetzt werden, Verordnungen nicht. Und es ist eine Richtlinie, und die ist eben so umgesetzt, wie sie umgesetzt ist.
3: Das heißt, nicht umgesetzt werden, sondern die können irgendwie umgesetzt werden. Das heißt, da kann also praktisch das Land, sprich das Mitgliedsland, selbst bestimmen, inwiefern sie das Ganze umsetzt. Habe ich es jetzt richtig verstanden? Das heißt, die müssen nicht eins zu eins übernommen werden, sondern, Sie kommen so ein bisschen.
5: Genau, die Richtlinien sind auch nicht so formuliert, dass sie schon feste Regelungen enthalten. Da sind eben die Verordnungen anders. Und deswegen hat Deutschland das eben in der Weise umgesetzt. Und insofern sind wir auch dann mit unserer Klage gescheitert.
3: Jetzt habe ich hier gelesen, dass die Neufassung der Richtlinie in Deutschland bis zum 1. Juli umzusetzen sei. Sprich, dann müsste Deutschland es umsetzen. Das ist jetzt noch etwa, sagen wir mal, so einen Monat hin. Und dann, die Grenzwertfestsetzung gelten jedoch meist lange Übergangsfristen, das heißt von bis zu 10 Jahren. Sprich, dann hat man nochmal 10 Jahre Zeit, bis da echt was getan werden hätte, machen sollen, müsste oder so ähnlich.
5: Genau. Das ist eben das Problem, das ich gerade versucht habe zu schildern, dass praktisch in Deutschland nicht umgesetzt ist und dass dann auch noch aus dem europäischen Recht heraus sich die Möglichkeit ergibt, sehr lange Umsetzungsfristen zu machen. Im Grunde bei den Kohlekraftwerken, also es gibt ja verschiedene Möglichkeiten auch für Kohlekraftwerke und Gaskraftwerke, die Quecksilbermenge zu reduzieren. Das ist einmal in der Abwasserreinigung, aber andererseits auch in der Verwendung der, oder welche Kohle man verwendet, ob die besonders quecksilberhaltig ist. Und praktisch um den Industrieanlagen, den Kohlekraftwerken möglichst wenig Einschränkungen zu machen oder zu geben, sind eben diese Übergangsfristen so lange gewählt. Da muss man einfach sagen, auf europäischer Ebene sind die Industrielobbyisten nicht die Schwächsten.
3: Ja, kurz zusammengefasst, seit 2010 gibt es diese Richtlinien auf EU-Ebene und praktisch jetzt wird es sozusagen auch in Deutschland umgesetzt werden müssen, allerdings dann auch nochmal 10 Jahre dazu. Dann addiere ich mal zusammen, 10 Jahre plus 10 Jahre, sowas schleicht sich praktisch 20 Jahre dahin und ist eigentlich allen bekannt, dass Quecksilber gefährlich ist.
5: Genau.
3: Was macht jetzt der BUND weiter?
5: Also das sind ja jetzt für uns auch wurde nur der Tenor mitgeteilt und die Pressemitteilung. Wir werden uns das Urteil natürlich genauer angucken. Im Moment müssen wir sehr intensiv prüfen, ob wir dagegen Revisionszulassungsbeschwerde einlegen und dann zum Bundesverwaltungsgericht gehen. In diesen 5 Jahren, die dieses Verfahren schon dauert, gab es ein Urteil des VGH München, das ähnlich lautet wie das jetzt von VGH Mannheim. Und die bayerischen Kollegen sind schon vor dem Bundesverwaltungsgericht. Und insofern werden wir uns da auch erstmal noch informieren, wie da die Abläufe sind und wann ein Urteil des Bundesverwaltungsgerichts vielleicht zu erwarten ist. Deswegen kann ich das im Moment noch nicht genau sagen. Vielleicht sagen wir, es geht uns ja um den Grundsatz. Es geht uns darum, dass ein besseres Schutzniveau für die Umwelt festgelegt wird. Und das kann es durchaus auch durch das Bundesverwaltungsgericht in den Sachen aus Bayern. Es geht uns, also auch diese Klage war natürlich einmal tatsächlich die praktische Quecksilberanreicherung im Rhein. Aber es geht uns ja bei den Giftstoffen in der Umwelt immer darum, dass die Behörden dazu gebracht werden, da ein höheres Schutzniveau anzusetzen.
3: Dann sind noch ein paar kleine Rückfragen bzw. Zwischenfragen. Bayern gilt ja nicht gerade als progressiv, zumindest politisch, während Baden-Württemberg doch immerhin so eine grüne Regierung hat. Im Prinzip, inwiefern hat die Politik da irgendwelchen Einfluss auf diese Gerichtsentscheidung bzw. die Standorte der Gerichte? Inwiefern unterscheiden sie sich da so ein bisschen? Merkt man da was oder sind die Gerichte weitestgehend, an die Gesetze gebunden?
5: Naja, also Gerichte sind sowohl in Bayern als in Baden-Württemberg unabhängig und insofern mache ich mir jetzt wirklich noch keine Sorgen, dass die unabhängig sind. Aber natürlich hätten die Regierungen oder haben die Regierungen, also ein Regierungspräsidium ist ja eine Landesbehörde und auf dieser Ebene ist der Einfluss da und es ist leider festzustellen, dass die Behörden auch in Baden-Württemberg, auch gerade die Regierungspräsidien, aber nicht nur die, die Auseinandersetzung mit den Betreibern oder Projektierern, wie auch immer, etwas scheuen. Und denn wenn ein höheres Schutzniveau festgesetzt worden wäre, dann hätte natürlich der Betreiber klagen können. Aber dann hätte man eben auf einer anderen Seite gekämpft. Und das hätte das Gericht vielleicht auch gehalten. Aber da ist irgendwie auch in Baden-Württemberg eine gewisse Zurückhaltung zu spüren an dieser Frage, wie hohes Schutzniveau, wie viel Daumenschrauben setzen wir an.
3: Und das heißt nichts anderes, noch ein weiter Weg, zumindest so Silvia Pilarski-Grosch vom Landesverband des BUNDs, Bundes für Umwelt und Naturschutz Deutschlands, Baden-Württemberg. Und das Ganze hier eben in Bezug auf Quecksilber. Quecksilber, ein Gift, das lange, lange, lange Zeit bleibt und nicht so schnell weggeht und immer noch vom Großkraftwerk Mannheim ausgestoßen wird. Ich danke mal für dieses Gespräch.
5: Ja, vielen Dank, Herr Gramitzbacher.
3: Das war Fokus Südwest, zusammengestellt bei Radio Dreikland 102,3 MHz Freiburg am 4. Juni 2026 durch Konrad.
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0: Im Mai gab es einen neuen Solareinspeiserekord in das öffentliche Stromnetz. Nur Freiburg dümpelt mal wieder hinterher. Das Fraunhofer ISEE kann in seiner monatlichen Zeitreihe seit Januar 2015 einen Solarstrom-Einspeiserekord in das öffentliche Netz in seinen Charts verzeichnen. 10,89 Terawattstunden stellen die Solaranlagen im Mai 26 dem öffentlichen Netz zur Verfügung. Ein neuer absoluter Höchststand der Einspeisung. Das ist bereits im Mai gegenüber dem Höchststand 2015 mehr als eine Verdoppelung. Etwas anders sieht es allerdings in Freiburg aus. Die einstige Vorreiterin im Solarstromausbau belegt im Ranking von 72 sogenannten Großstädten auf der Plattform wattbewerb.de nur noch einen 24. Platz. Und zwar mit 456,39 Watt Leistung Peak je Einwohner. Das sind die Zahlen vom Mai 26. Also je Einwohner sind installiert 456 Watt Leistung. Die Solarliederstadt Ulm kommt im gleichen Zeitraum auf einen Zubau von 603 Watt Peak allein beim Zuwachs je Einwohner in Ulm bei den neuen Solarkapazitäten. Also mehr Freiburg als Gesamtergebnis heute präsentieren kann. Startpunkt war für Freiburg Platz 17. Das waren damals 213 Watt Peak je Einwohnerleistung. Allerdings ist die grüne SolarCity mit seinem Zubautempo und Stand mittlerweile auch auf Platz 32 abgesackt. Dies weist der täglich aktualisierte Zubau-Dashboard deutscher Städte aus. Unter den teilnehmenden Städten in Baden-Württemberg bedeutet dies Rang 4 nach Ulm, Heilbronn und neuerdings Pforzheim und Karlsruhe steht schon in Lauerstellung, Freiburg zu überholen. Dies liegt aber nicht nur an der Fossilförderung und der geplanten und schon jetzt wirksamen Hinderung von Einspeisung erneuerbarer Energien aus Wind und Strom durch die neue Wirtschaftsministerin Katharina Reiche ab 2025. Ihre vorgeschobenen netztechnischen Argumente sind, wie gesagt, vorgeschoben und politisch ausschließlich wegen der Fossilförderung motiviert. Hören wir mal rein, was da ein Badenova Asset Manager für Badenova Netze zu sagen hat.
1: Also wir haben in Freiburg nur in Freiburg ohne Hinterlagerte eine Gesamt-PV-Prognose von 330 MW und davon meine ich etwas mehr als die Hälfte von reinen Aufdachanlagen. Ich will das gar nicht als B- oder Entlastung klassifizieren. Es sind halt Anmeldungen, die reinkommen und auf die muss man halt reagieren. Die haben das Bedürfnis, Strom ins Netz einzuspeisen oder am Netz zu agieren und die sollen ihrem Bedürfnis natürlich nachkommen. Ganz grundsätzlich, muss ein Stromnetz so ausgelegt sein, dass es sowohl die maximale Einspeisung als auch den maximalen Bezug irgendwie abbilden kann und aufnehmen kann oder halt abgeben kann. Also beide Extremfälle, die auftreten können, muss es abkönnen. Das ist die Voraussetzung. Das heißt, wenn man das aus der Brille betrachtet, ja, mehr Einspeisung, zentral oder dezentral, sorgen dafür, dass das Stromnetz mehr können muss.
0: Und warum ist das so?
1: Wechselstrom ist eine klassische angewandte Technik, die für kleine Netze oder mal unweite Gegenden sehr vorteilhaft ist. Warum ist die vorteilhaft? Man hat sehr geringe Übertragungsverluste, man kann durch Transformatorennetzebenen miteinander kuppeln und dennoch galvanisch getrennt halten, weil Transformator dient als galvanische Trennung und das Ganze ist verhältnismäßig günstig.
0: Last not least sind sie auch schneller lieferbar und können die gegenwärtig 300 und ich glaube 43 Transformatorenpunkte ersetzen. Das wäre also leichter als die neuen Umspannwerke, 3 vorrangig, 5 bis 7 im Endausbau eines All-Inklusiv-Konzeptes zu bewerkstelligen. Selbst in Baden-Württemberg hat Freiburg beginnen bei OB Salomon seine Talfahrt schon lange fortgesetzt im Solarranking. Dem wollte eigentlich der Freiburger Gemeinderat in seiner im November 2023 gefassten Beschluss mit einer Solaroffensive begegnen. Und zwar sei das konkrete Ausbauziel bis 2030 die Verfünffachung der Solarkapazitäten auf 280 Megawatt installierter Leistung und jährlich ca. 280.000 Gigawattstunden. Dies ist vom Beschluss seinerzeit umfasst. Wesentlicher Teil, und darum wurde auch gerungen, ist auch die verpflichtende Aufstellung durch die Verwaltung eines Masterplans Solar. Darin sollten die Ausbauziele und Maßnahmen auf konkrete Sektoren und Zeitpunkte heruntergebrochen werden. Zitat aus diesem Beschluss. Drittens, der Gemeinderat beauftragt gemäß Ziffer 4 der Drucksache die Verwaltung mit der Erarbeitung eines Masterplans Solar für Freiburg. In diesem Masterplan werden auf der Basis einer Potenzialanalyse für die einzelnen Handlungsfelder konkrete Maßnahmen und Meilensteine erarbeitet. So der Beschluss vom 28. November. Diesen Beschluss setzte die Verwaltung jedoch so nicht um. Stattdessen wurde die Prognos AG beauftragt, zu den Ausbaupotenzialen und Möglichkeiten zwar zu begutachten. In einer finalisierten Fassung, die 25 das Licht der allgemeineren Öffentlichkeit erblickte, kam dann Prognos, Stand 2024, Oktober, zu dem Ergebnis, dass selbst das Potenzial bei den Dachflächen Freiburger Gebäude allein das 2030 als Ausbauziel genannte 635 Megawatt Peak, also Leistungspeak, Potenzial erreichen zu können. Zitat: Somit könnte mit hoher Wahrscheinlichkeit ein großer Anteil des Ausbauziels von rund 280 Megawatt im Jahre 2030, im Jahre 2035 sollten es dann 345 werden, bereits nur mit besonders geeigneten Dachflächen erreicht werden. Selbst wenn man davon ausgeht, dass das tatsächliche Potenzial deutlich unter dem theoretischen Potenzial liegt. Seite 6 des finalen Prognos-Gutachtens. Prognos fehlte aber nicht, dass der Zubau auf 30 Megawatt jährlich gesteigert werden müsse ab 24. So die Seite 16 des Prognos-Gutachtens. Dass übrigens 58,6 Megawatt Peak auf städtischen Gebäuden liegen, ist seit der Informationsvorlage 2025 auch bekannt. Zwar definierte nach Interviews und Workshops mit den nur allzu bekannten Stakeholdern, von 32 Stakeholdern waren allein 6 städtische Ämter geladen, 2 Vertreter, 2 Gesellschaften der Badenova, die FSB, die kirchliche Immobesitzenden, die Haus und Grund, die beiden Kammern und dann auch noch einige etabliertere zivilgesellschaftliche Akteure wie die Energieagentur, FESA, Balkon und Solar e.V. Prognos final rechnet allerdings nicht, reicht es allerdings nicht, Handlungsfelder und Maßnahmen konturiert darzustellen. Sie wurden als hoch, mittel oder nachrangig nur eingestuft. Meilensteine wie Sektorenziele zu deren Erreichung fehlen in dem finalen Gutachten sogar gänzlich. Dass ausgerechnet 3 städtische Ämter, das Baurechtsamt, GUT und Stadtplanungsamt, ihr Desinteresse an den Workshops für Maßnahmen in den recht unkonturierten Handlungsfeldern mit Abwesenheit demonstriert haben, lässt Schlimmeres bei dieser desorganisierten Kooperation erahnen. Folgerichtig verzichtete das Umweltschutzamt auf nahezu alle prioritären Maßnahmen, die Prognus auf eine effizientere Kooperation innerstädtischer Ämter mit gesellschaftlichen Akteuren zielten. Diese seien angeblich schon teilumgesetzt oder eben halt nicht prioritär. Sektorziele oder Meilenstädte? Komplette Fehlanzeige. Diese Resultate dieses Unterlassens beweisen nun die neuesten Daten aus dem Mai 26, dass es Gegenteil richtig ist. Ein Ordner politischer Wille der Stadtspitze scheint darüber hinaus gänzlich zu fehlen. Insofern verwundert trotz notwendigen Zubauerfordernissen nicht, dass Freiburg immer wieder scheitert und immer wieder scheitert. Da wird auch die einzig umgesetzte Maßnahme, der Solarsommer 26, die vom Umweltschutzamt müde als Alternative im Ausschuss von 18.05.26 angeboten wurde, nichts daran ändern. Die Rätinnenkritik im UK allerdings zeigen, das ist der Umwelt- und Klimaausschuss, also diese zeigen doch ein ziemliches Unbehagen, wie ihr aus unserer Audiodokumentation entnehmen könnt. Aber der 2024 neu gewählte Rat verzichtete jetzt wiederholt komplett auf die Durchsetzung seiner Masterplanforderung aus dem Jahre 23. So, ihr habt auf der Webseite dann die Debatte, ihr habt die verschiedenen Vorlagen seit 23, die dem Rat vorgelegen sind. Und wir können euch auch noch etwas liefern in Bezug auf einzelne Fragen oder wir machen daraus einen neuen Beitrag.

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Und heute ist eine Ausgabe vom Montag, den 8. Juni 2026. Stimmt das Datum nicht? Hört ihr diese Sendung in der Wiederholung? Heute hörtet ihr zwei Beiträge. Beide stammten von Radio Dreieckland aus Freiburg. Der erste, das war natürlich das Fokus Südwest vom vergangenen Donnerstag, 4. Juni, zu den Themen Volkszählung in den Gärten, die Ergebnisse, sowie Quecksilber aus Mannheim, frisch in den Rhein, immer noch. Zusammengestellt wurde das Fokus Südwest von Konrad von Radio Dreieckland aus Freiburg. Der zweite Beitrag hieß Solarstromrekord im öffentlichen Netz der Bundesrepublik. Freiburg verfehlt seine Solarziele immer krachender. Ein Beitrag von Michael Menzel. Beide Beiträge findet ihr natürlich wie immer auf dem Audioportal der Freien Radios auf www.freien-radios.net. Zum Nachhören, Runterladen, Weiterverteilen unter Creative Commons Lizenz. An Musik hörtet ihr heute in so einer Anne Clark mit Our Darkness, dann DJ Quicksilver mit Bellissima und die Sisters of Mercy mit Discorrosion. Und damit war es das mit für heute mit so einer. Wie schon gesagt, am Montag, den 8. Juni, gleich im Anschluss gibt's wieder Radioaktiv zu hören um 20 Uhr den Bermuda-Funk. Die nächste Sonderausgabe gibt's am Morgen Dienstag um 16 Uhr. Und damit sage ich Tschüss, bis morgen.

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1: Hallo, liebe Zuhörerinnen und Zuhörer, ihr lieben Freunde der guten Kultur, der guten Kunst, in einer neuen Folge von Hochnädels People Talk. Recht herzlichen, vielen lieben Dank, dass ihr wieder so zahlreich eingeschaltet habt. Und ich habe heute euch was Kleines, was Großes, was Gutes, was Gigantisches. Zwei richtige Künstler, die selber noch Musik produzieren, die selber noch ihre Lieder, ihre Songs, ihre Texte schreiben. Und hier in der Region, liebe Freunde, auf bermudafunk.org im Livestream und für Mannheim die 89,6 und die 105,4 aus den lieben, guten, alten Bermudafunk-Studios der alten Feuerwache ist heute zu Gast zwei richtig echte Schufte, wo ihr aber wahrscheinlich merken werdet im Laufe der Sendung, solche Schufte sind es gar nicht. Das sind zwei richtig nette, wie sagt man auf Heidelbergerisch, nette, sympathische
2: Bube.
1: Sympathische Bube aus Heidelberg, gell?
2: Heidelberg gibt's nicht, aber Heidelberg. Gibt's.
1: Aber Heidelberg, oder da muss das Schwäble noch ein bisschen üben. An dieser Stelle seid recht herzlich willkommen, Bruno Schaab und Bene V. von Rosenschuft. Herzlich willkommen.
3: Dankeschön. Dankeschön. Schönen guten Abend.
1: Und damit ihr gleich ein paar Töne kriegt von den guten beiden von Rosenschuft, Live Band

0: Liebe Zuhörerinnen und Zuhörer, ich glaube, das Schicksal will, dass Rosenschuft heute bei Hoch und Edels People Talk ist, hier live aus dem Studio in der alten Feuerwache. Für Mannheim die 89,6 und Heidelberg die 105,4. Und vielleicht hört ihr uns auch gerade im Livestream auf bermudafunk.org zu Hoch und Edels People Talk live on air. Bene. Bruno.
1: So ist es. So
0: wow. Rosenschuft. Also so Rosenschufte mit Dornen seid ihr gar nicht.
1: Naja. Wenn dich mit mir anlegst, kann vielleicht schon mal ein Dorn ausfahren und pieken. Durchaus möglich, aber generell bin ich eine friedlichere Natur.
0: Wie alle Heidelberger.
1: Ich komme ja eigentlich aus dem Paffegrund, wenn man mal so rettet darf. Ne? aber Heidelberg ist okay, wir sind okay, Rosenschuft ist okay.
0: Also ich glaube, dann fange mal ich als ursprüngliche Schwäble mit dem Monomerisch gar nicht, mit dem Badische gar nicht richtig an, weil ich weiß nicht, ob dann die Leute mich da draußen nachher noch verstehen, du. Aber lassen wir das.
1: Verstehe, du ist klasse.
0: Rosenschuft. Ich sag mal, wenn man sich über euch so umhört und umguckt, und bevor wir ja die Sendung hier geplant haben, habe ich ja euch auch in Heidelberg in einem geilen Pub besucht. Und ich fand den Abend einfach klasse. Und das war ja auch schon so wieder was

0: ein Romantiker.
1: Okay.
0: Spartacus, der alte Sklavenaufständler, war auch ein Romantiker.
1: Okay.
0: Wie hieß er, der Jungs? Mir fallen jetzt keine mehr ein, jetzt bist du dran.
2: Also um nochmal auf den Namen an sich einzugehen, ich finde Rosenschuft bringt es eigentlich schon ganz schön auf den Punkt. Wir haben, muss man auch ehrlich sagen, lang überlegt und wir hatten andere Namenskandidaten auf der Liste, die waren weitaus weniger aussagekräftig. Also ja. ein Beispiel, ganz lang war der Favorit vor allem auch von Bruno B&B. Ja, weil Bruno und Bene. Und da habe ich dann schon immer gedacht, ja, das stimmt natürlich, dass wir beide mit B anfangen, aber irgendwie, ja, es gibt ja Bed and Breakfast und auf einem Live-Gig haben dann auch schon Leute gesagt, ah, dann könnt ihr doch auch sagen Bernhard und Bianca und so. Habe ich gesagt, eigentlich auch gar nicht so schlecht. Ja, gibt es ja aber leider auch schon. Und deswegen, irgendwann kam dann der Rosenschuft auf und dann haben wir beide irgendwie so gleich gedacht, irgendwie passt es.
0: Ja, spontan. Ja. Ich höre das Wort und denke, ja, genau, so ist es.
1: Okay.
0: Weil der Rosenschuft, der liebt die Rosen nicht nur wegen ihrem Duft, sondern er schätzt auch ihre Dornen.
1: Ja. Ihr habt ja auch deswegen wahrscheinlich auch die Rose als euer Logo gewählt, um das Ganze noch ein bisschen mehr hervorzuheben.
2: Mhm. Und selbst dieses Logo hat was sehr Schuftiges, weil, wenn man genauer hinschaut, dann wird man erkennen, dass es gar keine Rose ist, sondern das ist ein Gebilde, was aus lauter Konterfeis von uns beiden besteht, ineinander verdreht und verschachtelt.
1: Jetzt muss der Moderator gestehen, so genau habe ich noch gar nicht hingeguckt.
2: Sieh schon mal.
1: Ja, das muss ich noch machen.
2: Direkt auf der Leim gegangen.
0: Immer hingucke.
1: Hingucke, ja, genau noch schaue, gell? Genau noch gucke. Was wollte ich jetzt sagen? Es liegt an dir, war ja jetzt auch gerade euer Einstiegstitel. Wo es ja auch um dieses Thema wahrscheinlich machen geht.
0: Ja, es geht darum, dass ich das Gefühl habe, dass viele Leute einfach immer die Schuld woanders suchen. Sie gucken nicht in den Spiegel, sie sehen sich selber nicht.
1: Okay.
0: Und deshalb ist es auch ganz einfach zu sagen, oh, du bist schuld, du bist ein Drecksack. Und ist aber so, dass menschliches Leben eigentlich erst anfängt, wenn man versucht, sich selber zu sehen, zu kennen und zu verstehen.
1: Okay.
0: Mehr ist es nicht.
1: Okay. Und wenn man jetzt mal, ich sag mal, sich eure so Texte so anhört, sie auch mal liest, gibt ja teilweise noch mit Lyrics, und ihr verwendet da ja ganz bewusste Worte. Und mit diesen Worten wollt ihr ja bestimmt ja auch was bewegen. Zumal in den Geschichten der Menschen, des Lebens, des Alltags und so weiter. Und wenn ihr euch jetzt einmal an das Leben und so weiter denkt, ist es dann von euch so mit diesen Texten ganz bewusst so beabsichtigt?
0: Würde ich jetzt so nicht sagen, aber es ist so, die Texte, die kommen aus uns raus und wir haben alle schon ein bisschen was erlebt.
1: Ja.
0: Und es gibt keinen Song, der von uns geschrieben worden ist, der nicht was mit uns zu tun hat, mit unserem Erleben, wie wir die Welt sehen, was wir möchten. Weil wir wollen eigentlich mit unseren Songs berühren. Wir wollen die Menschen abholen, da wo sie sind. Mhm. Und zwar nicht, indem wir ihnen einen draufpacken, sondern indem wir sie einfach freundlich mit der Musik woanders hinführen können, möglicherweise.
1: Mhm. Das ist ja genau der Punkt, dass dieses Tiefgründige, das Emotionale, das ihr da damit hervorheben wollt, um mit diesen Worten zu berühren und mit diesen Worten, wenn man jetzt mal das Wort anguckt, dann steckt in dem Wort der Ort drin. Der Ort kann ein richtiger Ort sein, wie jetzt hier im Bermuda-Funk. Der Ort kann aber auch ein Ort der wahrscheinlich der Erinnerung sein, der Emotionalität, des Dahinschwelgens, des Dahinträumens. Ist es auch da damit so ein bisschen begründet?
2: Absolut,
1: oder auf was ihr da noch mit raus wollt.
2: Wenn ich unsere Songs selber singe und mir dann dabei überlege, über was wir da singen, dann berühren mich meistens eigentlich, wie du sagst, die Orte oder auch die Bilder, die dann oft auch für uns eine Bedeutung haben und für manch andere aber vielleicht was Geheimnisvolles in sich tragen und dadurch dann aber vielleicht auch wieder berühren. Wie zum Beispiel in dem letzten Song, die Lederjacken huschen durch die Nacht. Also da kriege ich Gänsehaut, das finde ich einfach richtig gut und da kriegen andere Leute vielleicht auch Gänsehaut, aber vielleicht auch aus ganz anderen Gründen wieder. Ja, sowas finde ich dann einfach spannend.
1: Wenn ich jetzt mal gerade den Satz nehme, die Lederjacken huschen durch die Nacht, kommt bei mir ganz spontan meine Jugendzeit. 16, man geht in die Disco, ne? Also man geht das erste Mal aus und dann huscht man um die Blocks. Und wenn ich jetzt mal so denke, Bene, wir sind ungefähr, ein bisschen jünger wie ich, aber es kommt so hin, die gleiche Generation, mit unseren Mofas damals, ne, mit einer Kreidlers, die man hat so, Bruno, du wirst das wahrscheinlich noch mehr, die hat man so Ohrträder müssen. Ne?
0: Zünder,
1: genau, und da sind wir über die NSU. Äcker gehuscht.
0: Ja. Mit schlechtem Gewissen, weil meistens waren die Dinger frisiert. Wenn man Pech hatte, wurde man angehalten und streng verwarnt. Aber sagen wir mal so, in der Zeit, wo ich groß geworden bin, waren viele Polizisten noch mit der Gabe der Menschlichkeit gesegnet. Ja, ja. Und die wussten, dass wir jungen Fähiger jetzt nicht wirklich kriminell oder blöd sind. Ja. Und die haben auch keine Verbrecher aus uns gemacht. Die haben uns mal in den Arsch getreten und gut war.
1: Wenn ich da gerade mal eine kleine Anekdote aus meiner Jugendzeit, ich habe damals, mein erstes Auto war ein Fiat Panda.
0: Oi.
1: 34 PS. 34 PS.
0: Wie der VW.
1: Mit diesen Blattfedern und der Gardenia-Stuhl drinnen. Ne? Da sind wir einmal zu sechst in dem Auto gesessen. Zwei Kisten Bier noch hinter drin. Und sind damit an den Baggersee gefahren. Meiner hatte Verdeck aufgeschoben. Neben uns hat die Polizei gehalten. Die ins Fenster runtergekurbelt. Wo geht's denn hier? Ich an den Baggersee. Ah ja, viel Spaß.
0: Ja, ist doch was. Passt doch.
1: Also das zu dem, die Lederjacken huschen durch die Nacht.
2: Ja? Siehst du mal, was wir da schon jetzt aus dir rausgekitzelt haben für eine Story. Ist doch wunderbar.
1: So muss es sein. So kommt da mal der Moderator ins Schiff.
2: Ja.
1: gut gelungen, eure Texte. Genau. Und ich sage mal, wenn man sich eure, das ist wirklich tiefgründig. Und wenn ich da jetzt mal das mal so sacken lasse, es ist aber ja dieses Tiefgründige, du hast gerade schon gesagt, Bruno, es kommt einfach aus euch raus, aufgrund, Bene, vielleicht auch deiner Lebenserfahrung.
2: Ja, absolut. Also ich, man versucht ja schon immer Sachen in die Texte irgendwie zu packen, die einen selber irgendwie berührt haben, die einen selber in eine bestimmte Richtung gelenkt haben, die für einen selber so einen Zauber entfacht haben. Und das ist, finde ich, die hohe Kunst, das erstmal in den Text zu packen und dann noch eine passende Musik dazu irgendwie sich zu überlegen. Und auch allein der ganze Prozess ist einfach schon magisch. Also manchmal auch egal, was am Ende dann dasteht, oft ist schon das Machen an sich einfach dermaßen toll. Und das macht Musik aus.
1: Ja. Und liebe Zuhörerinnen, liebe Zuhörer, was Rosenschuft alles noch so auszeichnet, hier im Bermuda-Funkstudio und aus der alten Feuerwache, im Livestream auf bermudafunk.org für Mannheim die 89,6 und 105,4, werdet ihr gleich nach dem nächsten Song mitkriegen. Alles, was da kommt, heißt der Song jetzt. Und da sind wir doch mal ganz gespannt und lauschen da mal rein, was Rosenschuft uns denn hier so Schönes hat. Ich wünsche euch da damit viel Spaß.
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0: was da kommen mag hier im Bermudafunk.org in einer neuen Folge von Hochenedels People Talker. Das reimt sich sogar. Und für alle, die vielleicht auch ein bisschen später zugeschaltet haben, ihr hört eine neue Folge von Hochenedels People Talk. Heute zu Gast die Band Rosenschuft aus Heidelberg. Alles, was da kommen mag, da habt ihr mir im Vorgespräch gesagt, damit habt ihr sogar schon in den österreichischen Charts, genau. In den österreichischen Schlagercharts die Top 10 gemacht?
1: Ja, kann man schon so sagen. Wir waren selbst etwas überrascht. War jetzt auch nicht so, dass wir das unbedingt angestrebt hätten.
0: Ja.
1: Also weder Schlager noch Österreich, aber im Endeffekt sind wir absolut stolz darauf. Also der ist bis auf Platz 4 da hochgeklettert und war insgesamt, wie lang, Bruno?
2: 12 Wochen,
1: glaube ich, drin. Oder ja. So. Also schon bemerkenswert. Auch für uns, wir können es uns auch nicht so richtig erklären, wie es dazu kam. Aber anscheinend haben wir da bei unseren lieben Freunden in Österreich irgendwie einen Nerv getroffen.
0: Okay. Also man hört ja in dem Song was von Lügen und alles, was da kommt. Und war das bewusst auch so wieder beabsichtigt?
2: Ja, kann ich jetzt nicht so sagen. Also was da kommen mag, das ist ein Spruch von meiner Mutter. Die habe ich irgendwann mal gefragt nach, ich weiß nicht, wie viele Nackenschläge die schon mitgemacht hat. Ist übrigens auch steinalt geworden. Und ich habe sie gefragt, wie hast du denn diese fürchterlichen Dinge weggesteckt? Und dann hat sie gesagt, ist ganz einfach. Ich nehme es, wie es kommt und weiter geht's. Das ist so der Hintergrund,
0: ne? Ja.
2: Und dann kam bei mir das Bild auf, wo meine Mutter zum Beispiel liegt im Heidelberger Friedhof, im Bergfriedhof, der eigentlich sehr schön ist. Ich sage, im Grunde ist es ein Park.
0: Ja.
2: Und da sehe ich noch vor mir diese Tore, diese großen Tore.
0: Ja.
2: Und der Rest ist Hirn und was weiß ich was alles, Dichtung. Ich weiß nicht, wie ich es nennen soll.
0: Ja.
2: Aber der Song kam geschossen.
0: Okay. Da triggert auch bei mir was. Alles, was da kommt, ne?
2: Das ist ja gerade in der Zeit jetzt, ne? Wir stehen alle massiv unter Druck.
0: Ja.
2: Ob wir so tun, als wäre nichts, oder ob wir es wahrnehmen. Ich denke mal, jeder spürt es. Und es ist eine absolut schwere Zeit für Europa, für die Demokratie. Also, wir nehmen es mal, wie es kommt.
0: Ich will mal bei euch beiden sagen, gerade in der Corona-Zeit ging über die Künstler ging ein Spruch viral. Und ich habe neulich versucht, das Go für diesen Spruch zu kriegen, um den auch zu verwenden, habe es leider nicht gekriegt. Und wir sind ja hier, geht alles mit Urheberrecht und so weiter. Ohne Kunst wird es still. Und gerade weil ja auch die Kunst so eine Stütze, so ein Pfeiler ist, um die Gesellschaft zu stützen. Weil was macht man, wenn man aus dem Haus geht? Man geht in den Club, man geht in die Kneipe, man geht in die Bar, in die Diskothek. Es geht um Kommunikation, ja.
2: Und man nicht geht nur per Sprachrohr irgendwas über die Leute hergießen. Das ist furchtbar. In der Kunst ist immer ein Austausch gefragt. Der Künstler, jeder Künstler möchte gerne rauskriegen, was den anderen an seiner Kunst interessiert, möchte vielleicht auch was dazu sagen, mitteilen, was weiß ich. Kunst ist Kommunikation.
0: Ja. Und ich sag mal, sollte da jetzt was auch immer, ich als gläubiger Mensch sag, hoffentlich nicht, ne? Aber dann ist auch da. Und ich habe hier, ich drücke es vielleicht noch ein bisschen anders aus. Ich habe ja neulich jemanden gehabt, ist jetzt auch schon ein bisschen her, Udo Dahmen von der Popakademie, der dann auch meinte, Kunst sollte politisch sein, egal wie. Gesellschaftspolitisch, gesellschaftskritisch. Und ich denke eher mit euren Songs, deswegen, als ich damals das Anschreiben von eurem Management bekommen habe, habe ich das so reingehört, und da haben wir gedacht, Mensch, die Band, da haben wir gleich den Namen gemerkt, Rosenschuft, die bringt es auf den Punkt. Ist es vielleicht auch so von euch ein bisschen mit der Antreiber, Gesellschaft wach zu rütteln, Gesellschaft zu inspirieren, Gesellschaft zu bewegen, vielleicht auch mit dem Leitmotiv, ohne Kunst wird es still?
2: Ich weiß nicht so genau. Also, wir wollen kommunizieren. Wir stehen auf Kommunikation. Wir gehen davon aus, dass Kunst und Kommunikation zusammengehören. Und wenn Menschen miteinander sprechen, schlagen sie sich weniger die Schädel ein, wenn sie zumindest mal auf den Punkt kommen und Sachverhalte klären können füreinander. Manchmal habe ich den Eindruck, dass heute einfach sehr viel gebellt wird. Es wird gebellt und gebrüllt und wenig zugehört. Und das finden wir nicht gut. Wir wollen schon, dass wir gehört werden. Aber jetzt nicht, weil wir die großen Politiker sind oder wissen, wie die Welt tickt. Einfach nur so.
1: Und wir wollen bestimmt den Hörern nicht irgendwie was aufdrücken, irgendwie eine Message. Wir wollen, wenn, dann würde ich sagen, was anbieten. Und als Grundbotschaft kann man eigentlich schon fast sagen, dass ich durch all unsere Songs und Ideen so eine, eher auch so eine christliche Grundbotschaft durchzieht. Die bringt es eigentlich auch ganz gut auf den Punkt.
0: Ja.
1: Also weniger was Politisches.
0: Ja, sondern mehr Gesellschaft im zwischenmenschlichen Bereich orientiert und
2: berühren.
0: Ja.
2: Abholen, wo sie sind, nicht an ihnen rumkritteln, das ist schon wichtiger.
0: Also dann auch zu sagen, liebe Leute, ich drücke es jetzt mal plakativ aus, wenn er zu uns kommt, dann findet Begegnung statt, dann reden wir mal wieder miteinander, wir trinken Kaffee miteinander, vielleicht auch ein Bierle, ja, wie wir das auch damals in Heidelberg gemacht haben. Ja, und dann, dass wieder dieser Austausch stattfindet, dieser Austausch unter den Menschen, ganz unterschwellig, ganz kleinschwellig, das zu fördern.
1: Und genau das merkt man, finde ich, auch bei unseren Auftritten. Vor allem jetzt die letzten Monate haben wir eigentlich fast nur Kneipen-Gigs gehabt und da hat es ganz besonders gut funktioniert. Wir waren so eng an den Menschen dran und sind dann auch mit denen ins Gespräch gekommen, schon in den Pausen. Und da hat man einfach gemerkt, dass auch irgendwie, dass da schon so...
2: da ist ein Interesse dran und wir merken ja, wie es ist. Ne? Du fängst an zu spielen und irgendwann gehen die Augen hoch, gucken und hören und verstehen und finden es gut. Also es war im Orange, da wo du auch da warst. Ne?
0: Richtig.
2: Da war so eine Gruppe von jungen Menschen, ich habe gedacht, ich sehe nicht recht, so junge Leute waren das. Und die haben jeden Song gefeiert. Ja. Ich war absolut platt und erfreut natürlich. Und ein paar Tage später oder zwei, drei Wochen später haben wir dann im Weinloch gespielt in der unteren Straße. Da waren die wieder da. Ja. Und das Ende von dem Konzert war, dass alle mitgesungen haben, die Refrains, und dann wurde getanzt in der Kneipe. Das war für uns völlig überraschend. Und wir haben es genossen. War so schön. Ja. Ohne zu sagen, und wo sind die Hände? Klapp, klapp, klapp. Nichts da. Das kam aus sich raus, das kam aus der Musik und das kam aus der Kommunikation mit dem Publikum. Ist geil.
0: Und das hat mich bei euch fasziniert, dieses Authentische, dieses Ehrliche. Und ich denke, dass es jetzt gerade in solchen Zeiten wie heute die Menschen ganz genau da danach suchen und das wieder wollen. Und ich sage mal, dieses ganze Distanzierte, dieses ganze Entfremde, dieses ganze Versachlichen, das kriegen sie im Job genug.
2: Ja, und super cool. So cool, dass dann irgendwann die Seele einfriert, ist doch ein Mist.
0: Wir wollen uns aber auf das Schöne konzentrieren. Und das Schöne bei euch, liebe Zuhörerinnen und Zuhörer, hier jetzt bei Hochnädels People Talk im Bermuda-Funkstudio in der alten Feuerwache, im Livestream bermudafunk.org, Mannheim die 89,6 und 105,4. Für Heidelberg sitzen zwei Menschen, die sind genau eine Generation voneinander entfernt, genau 30 Jahre Altersunterschied. Und es ist so kurios, es ist so verrückt, eigentlich... Jetzt mal so an die Eltern, an ihre Kinder denke, wenn die Kinder dann so ins Erwachsenenalter kommen und dann in der Pubertät deine Eltern so schon doch so ein bisschen aufs Dach nur steigen, die Eltern manchmal zur Weißglut treiben, weil sie sich abheben wollen, weil sie sich abgrenzen wollen, aber hier sitzen zwei, keine Schufte, sondern ganz sympathische Menschen, die genau 30 Jahre Altersunterschied sind und top miteinander klarkommen, die Songs miteinander schreiben, die Titel miteinander in die Komposition gehen, ins Mixen und so weiter gehen und die hier noch sitzen, wie gerade am Anfang der Sendung gehört, mit ihrer Gitarre und noch richtig authentisch Musik machen. Eine Generation auseinander. Wie habt ihr euch eigentlich gefunden?
2: gefunden. Ja, wir haben uns gefunden. Also pass auf. Ich hatte eine Band, die war Heidelberg Pfaffengrund sehr bekannt und die wollten wir so ein kleines bisschen wieder aufleben lassen. Unter anderem sollten ein paar Songs von Cream gespielt werden und dann gab es eine Probe. Und weil unser Gitarrist aber verstorben war, der damals gespielt hat mit uns, Gott hab ihn selig, ein feiner Kerl, und da war Bene dann der Nachfolger. Was heißt Nachfolger? Er war einfach bereit, mit uns da mal zu gucken, ob wir was hinkriegen. War natürlich so, wir haben ein totes Pferd geschlagen, es hat nicht funktioniert, aber mir ist aufgefallen, dass der Bene ein toller Gitarrist ist und ein richtiger Vollblutmusiker, das habe ich ihm auch gesagt. Dann lief der Sauhaufen wieder auseinander und Wochen später rief Bene bei mir an, fragte mich, ob ich nicht Lust hätte, mit ihm was zu machen und sagte gleich dazu, aber keine Oldies, keine Covers, ob ich nicht irgendwo Material hätte. Dann habe ich gekramt, habe tatsächlich den ein oder anderen Song gefunden und dann haben wir uns getroffen, haben angefangen zu spielen und der Bene war so drauf und begeistert, dass er mich so angesteckt hat, dass ich seit der Zeit Songs schreibe, jede Menge.
0: Okay.
2: Hatte ich vorher nicht gemacht, weil ich war bei Bernies Autobahnband die beste zweite Stimme, aber die Songs hat der Bernie geschrieben.
0: Okay.
2: Und ich hatte wenig Kompetenz da rein zu funken. Er war schon ein sehr eigener Künstler und Singer, Songwriter. Habe aber viel von ihm gelernt.
0: Ja.
2: Und auch er ist leider gestorben. Und mit Bene ging es halt rund. Und wir haben so einen Spaß gehabt, miteinander Musik zu spielen und uns zu finden. Nur zwei Gitarren und Gesang und los ging's.
1: Da spielt das Alter gar keine Rolle.
2: Nee, null.
1: Und das ist auch das absolut Schöne an der Musik.
0: Wie war das für dich, ihn zu finden oder dass ihr zusammenkommt?
1: Also man muss schon, einen Teil hat der Bruno jetzt unterschlagen. Also er hat natürlich ja schon einen echten Namen. Und ich habe ihn vor allem durch meinen Onkel kennengelernt. Da ist er auch eine ähnliche Generation. Und er hat immer von Bruno Schaap geschwärmt. Und ich wusste, da muss ich schon auch ehrlich sagen, ich wusste nicht, wer Bruno Schaap ist. Und dann hat mein Onkel aber immer mir Schallplatten gezeigt von Guru Guru. Das war so seine absolute Hero-Band. Und das habe ich mir dann schon gemerkt. Und als ich dann bei dieser besagten Jam-Session, von der Bruno sprach, dann gehört habe, da ist jetzt wirklich ein Bruno Schaap, habe ich, ich glaube, ich habe dich auch gefragt, bist du eigentlich der Bruno Schaap?
2: Das mag sein.
1: Und ich wusste natürlich nicht, was da draus wird. Erstmal fand ich es klasse, überhaupt meinem Onkel erzählen zu können, ey, weißt du, wer ich wenig getroffen habe im Proberaum? Bruno Schaap. Und der war natürlich völlig aus dem Häuschen, ne?
0: Okay.
1: Das war toll. Und dann haben wir einfach auch gemerkt, dass wir musikalisch sehr gut zusammenfinden, was glaube ich schon auch daran liegt, dass ich einfach auch auf alte Musik total abfahre und auf das Handgemachte und manchmal auch auf leicht psychedelische Einschläge und habe dann aber auch so Sachen wie Bernies Autobahnband erstmal mir ein bisschen zu Gemüte geführt und schon auch gemerkt, das ist also wirklich einfach klasse Musik, die man oft gar nicht so kennt. Ich meine, das kommt alles aus unserem eigenen Land, außer Sachen wie Zupfgeigenhansel. Das ist doch der Wahnsinn, was die gemacht haben. Und das gerät leider, habe ich so manchmal das Gefühl, ein bisschen in Vergessenheit. Und die Fans werden weniger, aber es ist wichtig, dass man immer noch daran erinnert, was für tolle Künstler und Musiker wir in unserem eigenen Land hier haben.
0: Ja. Bruno, da will ich gerade mal noch ein bisschen spezieller auf dich noch ein bisschen eingehen. In der Presse wirst auch du mal so zitiert, Bruno Schwab alias Bob Dylan Schwab, verglichen.
2: Schwab.
0: Ja. Ohne W, das Wort, gell? Ohne W, Bruno Schwab. So mit Bob Dylan verglichen. Guru kam gerade schon, schon zur Sprache. Eine Band aus den 70er Jahren und danach hast du, glaube ich, auch noch mal eine eigene Band damals gegründet mit eigenem geprägtem Genre.
2: Das war die allererste. Und danach nach Kuru Kuru, wer kam dann? Brassy Brew. Das war eine Heidelberger Jazzrock-Formation.
0: Okay.
2: Wir sind im Jazzkeller groß geworden und haben dann den Süden beackert. War sehr schöne, viel und wild improvisierte Musik mit Geige, Klavier, Bass, Gitarre Und da ging es schon zur Sache. Das war schön. Es hat mir Spaß gemacht. Da habe ich zum ersten Mal mich erholt von der Rock'n'Roll-Geschichte mit Guru Guru, wo man ein Star sein musste und auf der Bühne sich auf eine bestimmte Art und Weise zu verhalten hatte. Das hat mich angekotzt irgendwann. Und darum bin ich dann auch rausgeflogen, weil ich konnte der Sache nicht wirklich standhalten und ich wollte sie auch von innen raus nicht mehr.
0: Okay. Nein. Aber da gab es dann ja mal dann auch noch ein bisschen Zeit später, das muss dann wahrscheinlich schon die 80er gewesen sein, wo man auch dann in der Presse dann so ein bisschen nachging, Einflüsse von Jimi Hendrix, Rolling Stones, und wenn du jetzt mal so auf die ganze Zeit so zurückblickst, war doch schon eigentlich eine schöne Zeit.
2: Ach, absolut. So viel gute Musik, wie in der Zeit produziert worden ist und uns zu Ohren gekommen ist und uns aber auch mitgenommen hat. Die haben uns auf den Gaul gehockt. Ich erinnere mich noch, wie ich in meiner Familie saß. Es gab Abendessen, Rettich mit Butterbrot und was weiß ich was. Auf einmal höre ich da die ersten Licks von Satisfaction, The Rolling Stones. Ich bin vom Tisch aufgespritzt, als hätte ich hätte mir jemand in den Hintern getreten. Bin vorhin unser kleines Jubilate-Radio, habe den Lautstärker aufgedreht. Mit dem Ohr direkt am Lautsprecher habe ich mir den ganzen Song reingedacht. Meine Familie saß da, die haben mich beobachtet und geguckt. Dachte, der spinnt doch jetzt.
0: Okay.
2: Aber ich habe nicht gesponnen. Ich war absolut elektrifiziert von der Energie, von dieser Rotzigkeit.
0: Ja.
2: I can't get no satisfaction. Das war richtungweisend.
0: Ja, ja. Und ich würde mal sagen, liebe Zuhörerinnen und Zuhörer, Rosenschuft hier live bei Hochenedels People Talk aus dem Studio in der alten Feuerwache des Bermudafunk.org für Mannheim die 89,6 und Heidelberg die 105,4. Jetzt kriegt ihr hier noch einmal mit lebendes Herz noch mal ein paar Töne von Rosenschuft, und damit wünsche ich euch jetzt erstmal viel Spaß.

0: Ein lebendes Herz mit viel Zuversicht, liebe Leute, liebe Zuhörerinnen, bei einer neuen Folge von Hochnädels People Talk hier aus dem Studio der Alten Feuerwache für Mannheim, die 89,605,4 für Heidelberg. Zu Gast heute bei Hochnädels People Talk, Rosenschuft. Lebendes Herz mit viel Zuversicht. Was für ein genialer Text.
1: Dankeschön.
0: Bene, wenn du jetzt mal so ein bisschen auf deine Karriere zurückblickst, bis in den heutigen Tag, was könntest denn du denn da so aus dem Nähkästchen für unsere Fans, für eure Fans plaudern?
1: Oh, Karriere. Willst du jetzt Name-Dropping oder wie?
0: Keine Ahnung, was dir so einfällt.
1: Ja, wie wurde ich zu dem, was ich bin, meinst du so?
0: Ja, genau. Ja,
1: also ich glaube, ich habe irgendwie so einen musikalischen Werdegang wie viele Kinder der 80er, 90er. Ich habe erstmal ganz viel in der Kirche Musik gemacht, im Jugendchor und dann auch in der Begleitband des Jugendchores. Das Ganze wurde von meinem eigenen Vater angeleitet. Das heißt, ich hatte eigentlich gar keine Wahl, ich musste damit machen. Aber im Endeffekt war es natürlich eine glückliche Fügung. Und da meine beiden Eltern beides Musiker sind, war unser komplettes Haus voll mit Instrumenten. Das kam mir natürlich auch sehr entgegen. Ich konnte einfach alles ausprobieren, was da so rumstand. Und im Endeffekt gab es dann auch wenig Instrumente, die mir nicht lagen. Yeah. Eins davon vielleicht zu Beginn das Klavier, das musste ich nämlich klassisch lernen. Gegen meinen Willen, hat nicht so ganz funktioniert, weil es halt eben sehr klassisch geprägt war.
2: Und jetzt liebt er das Klavier.
1: Ja, weil ich irgendwann, Achtung, Queen entdeckt habe. Ende der 80er war das dann schon. Und dann habe ich irgendwann gemerkt, oha, man kann ja diese Songs auch ganz anders spielen, gar nicht mal nur so nach Noten, sondern nach Harmonien. Und dann habe ich Bohemian Rhapsody rausgehört und habe das dann immer heimlich gespielt, auch wenn die Klavierlehrerin mal kurz rausgegangen ist. Dann habe ich ein bisschen Queen gespielt, wenn sie wieder reinkam, habe ich dann gleich wieder umgeschwenkt, das hatte ich dann schon drauf. Ja, also das hat mich schon sehr geprägt und dann bin ich vom Klavier bin ich dann zur Gitarre und habe ein bisschen Schlagzeug noch gespielt und wie gesagt auch alles in dieser Kirchenband. Und dann ging es halt weiter mit Schulbands und dann im Studium die erste Deutschrockband. Ich war natürlich gerade in den 90ern sehr geprägt durch die Ärzte und die Toten Hosen. Das muss ich schon sagen. Und habe dann auch selber deutsche Sachen geschrieben, mehr und mehr. Da hatte ich dann auch meinen ersten Höhepunkt, übrigens im Bermuda-Funk. Das war so ungefähr vor 20 Jahren. Hat man mit der damaligen Deutsch-Pop-Band Kaffee Ernst einen schönen Auftritt und ein tolles Interview hier in diesen Räumlichkeiten. Okay. War schon ein ganz gutes Highlight. Und als ich dann aber gedacht habe, jetzt solltest du eigentlich mal schauen, dass das mit dieser Band was Ernsthaftes wird, haben die beiden anderen gesagt, das wird uns jetzt aber dann doch ein bisschen zu heiß. Wir wollen mal doch vielleicht lieber Ingenieur und Doktor der Medizin werden. Ja. Und dann ist die Band eigentlich an meinem Streben nach Höherem zerbrochen. Das war sehr schade. Kaffee Ernst war eine echt gute Sache.
0: Ja. Okay. Und jetzt heute mit Rosenschuft. Ich denke, das harmoniert ja auch, wenn man es gerade mal bedenkt, wir haben ja gerade schon drüber gesprochen, eine Generation dazwischen. Rappelst du dann ab und zu nicht doch einmal Bruno im Karton?
2: Ich bin der alte Sack und der Bene ist das junge Blut und der muss halt manchmal meine Grillen auch aushalten und meine Vergesslichkeit, meine Fahrigkeit.
1: Das ist so,
2: aber er hält mich immer ganz schön am Boden und dafür bin ich ihm absolut dankbar.
1: Eigentlich in Wirklichkeit ist es so, es rappelt eigentlich ständig, aber der Bruno merkt es gar nicht.
0: Okay. Ich sage mal, jetzt machen wir einen Moderatoren-Joke. Der Bene mit seiner zersausten Frisur, der sorgt für die jungen Mädels. Ne? So 90, 60, 90.
2: Ich für die Alte.
0: Ich sage mal, was man da im Pub erlebt hat, da sind ja auch schon Generationen dazwischen.
2: Ja.
0: Also das weiß ich, als ich da war, die Mädels, die mir da gegenüber gesessen sind, da habe ich gedacht, das könnte meine Töchter sein.
2: Ja, die waren blutjung.
0: Mit 16, 17. Weil er denkt, ne? Und dann weiter vorne sitzen die älteren Damen, beziehungsweise auch die Herrschaften, weil hier ja auch, liebe Leute, liebe Zuhörerinnen und Zuhörer, für alle, die es vielleicht noch nicht wissen, aufpassen, wenn auch hier ein Künstler kennt, wo er sagt, Mensch, mal eine Radioshow, sowas Schönes, im Bermuda-Funk, bei Hochnädels People Talk, Ihr findet mich in allen Social Media Kanälen und wisst ihr, was das Highlight ist? Die Künstlerinnen, die bringen manchmal auch Fans mit. Und hier sitzen jetzt gerade zwei Fans mit im Studio. Ich glaube, zu denen sagen wir auch mal kurz Hallo. Oh,
2: hi, das hi, hi, hi.
0: Bedeutet, wenn ihr jemanden kennt, wir sind ein Hörerradio, wir sind ein Kulturradio, wir sind ein Bürgerradio, die mit den Künstlerinnen zusammen leben und zusammen eine Show machen. Das heißt, wenn ihr jemanden kennt und ihr auch mal Radio erleben wollt, immer zu, immer her damit. alexander.hochenedel@bermudafunk.org beziehungsweise in allen gängigen Social Media Kanälen. So, das war das zu der Eigenwerbung.
2: So.
0: Jetzt kommen wir wieder zu eurer Werbung. Ihr schreibt ja auch eure Songs gemeinsam selber. Haben wir ja auch gerade schon ein bisschen was drüber gesprochen. Von was lasst ihr euch da alles so inspirieren, so aufmuntern, was triggert euch, wo nehmt ihr?
2: Das kann ein Traum sein, das kann ein Wort sein, ein Traum oder ein Wort. Beispiel, man liest irgendwo in der Zeitung explizit, bang. Und das geht mir dann irgendwann nicht aus dem Kopf.
0: Okay.
2: Und dann irgendwann fange ich an zu schreiben, explizit, habe ich es dir gesagt, du hast nicht mal nachgefragt, sieht so aus, als wäre es dir scheißegal.
0: Okay.
2: Darum sage ich es dir jetzt noch einmal. Nur ausgehend von dem einen Wort.
0: Okay.
2: So kann es passieren. Oder man hat ein Gefühl, ein Traum, wacht auf und denkt, was war das jetzt? Und verarbeitet den in einem Text.
0: Okay.
2: Und Bilder sind ständig um uns rum und die fließen dann ein.
0: Okay.
2: In Texte.
0: Okay.
2: Und dann setzen wir uns zusammen. Wir haben so ein Jagger Richards oder Lennon McCartney Deal. Wir machen die Musik zusammen und ja, dann stehen wir auch als Autoren 50-50.
0: Okay.
2: Basta.
1: Und okay, jeder hat natürlich auch so ein Veto-Recht, wenn er sagt, ja, das ja, kann man so vielleicht ja, nicht sagen, da ja, sollte man nochmal ein Wort ändern oder ja, kommt sie da Nachthemd aus, passt vielleicht nicht mehr jetzt so in diese Zeit. Das lassen wir vielleicht mal ganz weg.
2: Da kommt sie den Bikini dann, aus, das geht auch.
1: Dann kann man das auch mal schon so anmerken. Ja, das ist alles erlaubt, ja.
0: Also man merkt, die beiden sind wirklich authentisch und ich glaube, es wäre mal wirklich lohnenswert. Ich kann das an der Stelle nur unterstreichen. Die beiden auch mal in einem Live-Auftritt, wo wir auch gleich noch mit dazukommen, was denn bei euch alles noch so ansteht, was dann noch alles so kommt, mal euch beide live zu erleben. Aber wie ist es bei dir, Bene? Ähnlich wie beim Bruno, du liest ein Wort und dann kommt es so zack, flop. Und, oder bist du da eher, ach, ich gehe jetzt mal in mich und ich lasse es mal sacken, ich schreibe es mal auf, ich suche mal ein paar Puzzleteile zusammen und schreibe es dann nieder oder wie kommt es bei dir?
1: Ja, meistens ist es so, dass bei mir muss eigentlich schon direkt der Refrain stehen. Eine Zeile muss sein, die einen total mitnimmt, die einen vielleicht irgendwie auch so ein bisschen verwundert oder was Geheimnisvolles hat und eine gewisse Magie erzeugt. Manchmal geht es dann auch über den Humor. Das hat ja auch oft was Magisches, was einen einfach erstmal auch so ein bisschen bewegt. Und wenn ich sowas finde, und da kann man eigentlich nicht so wirklich danach suchen, es muss einfach kommen. Ich vergleiche es immer so, man geht durchs Leben und auf einmal hat man sowas wie eine kurze Verbindung zum Universum. Ja. So sehe ich das. Oder zu irgendwas Höherem und auf einmal ist es da. Und dann muss man versuchen, diese Verbindung aufrecht zu erhalten und weiter die oberen Sphären anzuzapfen. Und,
0: okay,
1: und dann geht es meistens ruckzuck.
2: Ja, aus das einem ist wie ein Channel. Dann auf einmal hat man einen Text. Rack, zack. Das kann innerhalb von einer Viertelstunde sein. Eine halbe Stunde ist
0: okay,
2: ein Text durch.
0: Fertig. Okay. Also was ich da so ein bisschen raushöre, ist so ein bisschen das Göttliche, das Spirituelle. Auch
2: spirituell
0: ein bisschen
2: auf jeden Fall, ja.
0: Ja, und das dann, und ich sage mal,
2: offene Antennen ins All, sage ich jetzt mal ganz einfach. Ne? Das Universum klingt vielleicht schöner, ne? Aber
0: das, ich sage mal, das Universum, wo beginnt das Universum? Da, wir sind ja mit dem Planeten mittendrin. Dann, ja, und warum hat Jesu Christi aufs Herz gezeigt? Ne? Da beginnt es ja. Ne? Deswegen lassen wir das alles immer so schön aus dem Herzen strömen, aus dem Herzen fließen. Ihr hattet ja auch gerade hier liebendes Herz. Ich sage mal, das trifft es ja auch. Ne? Und man weiß ja auch, jetzt kommt so ein bisschen der Schlaumeier, dass das Herz eine 100-mal stärkere Energie hat wie der Verstand. Na? Und das ist ja, ich sage mal, auch bei euch so, wenn man sich so eure Texte mal richtig zuhört und man die über die Texte vielleicht auch so ein bisschen sinniert, sie mal so ein bisschen sacken lässt, dann merkt man, wie die Texte einen doch auch triggern, ne? Wie vorhin bei mir, da fängt der Moderator auf einmal an zu quatschen. Ne? Liebe Zuhörerinnen und Zuhörer, und ich sage mal, wie sich die Band jetzt noch einmal anhört, schenken wir euch jetzt noch mal was, einen kleinen Song. Und da werden wir dann gleich noch ein bisschen was drüber reden. Und dann kommt noch, wir sind dann schon wieder auch fast am Ende schon wieder an der Sendung, kommt noch ein bisschen was zum Ausblick von der Band. Dann erfahrt ihr noch ein bisschen was, wo ihr sie denn als Nächstes so treffen könnt und wo ihr sie so findet und wo ihr sie so anfragen könnt. Und wo ihr mit Rosenschuff die ganz nette, sympathische, junge, dynamische Männer aus Heidelberg sind, noch denn so überall findet. Und daher jetzt erstmal viel Spaß mit dem nächsten Song. Ich wünsche euch was.
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0: Kommunikato hier im Live, bermudafunk.org im Livestream aus dem Studio der Alten Feuerwache, 89,6 für Mannheim, 105,4 in Heidelberg, Hochenädels, People Talk. Incommunicado, das heißt, da geht es um Kommunikation.
1: So ist es.
0: Okay.
1: Rede mit mir.
0: Rede mit mir, sprich mit mir. Das könnte man weiter so einen Spruch bringen, aber ja, lassen wir, ich glaube, den lassen wir mal an der Stelle weg, weil ich glaube, das wird nicht ganz so passen. Wir sind nahezu am Ende der Sendung. Man findet ja euch auch so ein bisschen, wie sage mir so schön, Fatzebook, Insta,
1: Spotify.
0: Insta, YouTube, genau. Jetzt werden wir hier gerade ein bisschen ulkig. Sonst noch was? Haben wir was vergessen? Nee.
1: Gigs.
2: Genau. Gigs haben wir noch, genau.
0: Wann?
2: Der nächste ist am 15. Juli in St. Leon Roth im Billardclub, gell?
0: Ja.
1: Das kennst du.
0: Das kenne ich. Ja. Das kenne ich. Der Kulturförderverein, liebe Zuhörerinnen und Zuhörer, wenn ihr diese Band Rosenschuft live in Aktion erleben wollt, 15. Juli, googelt die Kugel, Billardclub St. Leon Roth, ich glaube Fahrweg 3 ist es. Und dann könnt ihr hier Rosenschuft alias Bene V und Bruno Schaab mal live erleben.
1: Und im Paffegrund auch. Im Pfaffengrund spielen wir auch zum Siedlerfest.
0: Okay.
1: Wir auf jeden Fall auf der Bühne.
0: Dann will ich euch jetzt schon mal an dieser Stelle vielen lieben recht herzlichen Dank sagen und für euer Kommen, dass ihr den Spaß hier mitgemacht habt bei Hochenädels People Talk. Und vielleicht auch für euch nochmal da draußen, liebe Zuhörerinnen und Zuhörer, ihr hört uns aus dem Studio in der Alten Feuerwache Hochenädels People Talk. Auch mich findet ihr unter Alexander Hochenädel auf Facebook, auf Insta, auf LinkedIn, auf meiner Webseite und so weiter und natürlich auch hier beim Bermudafunk. Wenn ihr einen Künstler habt, wo ihr sagt, das wäre es mal beim Bermudafunk, eine Live-Sendung und ihr vielleicht auch mit mal ein bisschen so Live-Radio miterleben wollt, immer gerne alexander.hochenädel@bermudafunk.org. Dann euch nochmal an dieser Stelle einen vielen lieben, recht herzlichen Dank.
1: Danke für die Einladung.
0: Dankeschön. Dass ihr zu Gast wart. Und liebe Leute, ihr bekommt jetzt noch einmal, ich denke mal so ein bisschen passend, noch ein paar Töne von Rosenschuft, Zeit zu gehen. Und an dieser Stelle, ich wünsche euch was, bis zum nächsten Mal. Gleiche Stelle, gleiche Welle, Hochenädels People Talk im bermudafunk.org.

0: Mich nervt es extremst, wenn man zu mir sagt, es ist nur eine Phase.
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2: Hallo und herzlich willkommen zu der Sendung Wir sind, wer wir waren, hier im Bermuda-Funk, dem freien Radio in der Rhein-Neckar-Region. Zu empfangen auf den Frequenzen 89,6 MHz für Mannheim und in Heidelberg auf der 105,4 MHz. Wir sind, wer wir waren. Eine entwicklungspsychologische Sendung über die Entwicklung des Menschen von der Schwangerschaft bis zum Tod. Heute wollen wir über ein Kind im Alter von 11 Jahren sprechen. In der letzten Sendung haben wir über Kinder im Alter von 10 Jahren gesprochen. Kinder, die nur mit einem Elternteil oder im Heim aufwachsen. Wir sind dem Phänomen auf die Spur gegangen, warum viele Kinder vor allem ohne Vater aufwachsen. Und was ein Heimaufenthalt für die Kinder bedeuten kann. Heute sprechen wir über den Schulwechsel und die weiterführende Schule, der meist mit ungefähr 11 Jahren ansteht. Wie sich hierbei das Umfeld verändern kann, was dieser Schulwechsel für ein 11-jähriges Kind bedeuten kann, welche neuen Herausforderungen kommen und welche brave Grundschulzeit gehen könnte. Doch zuerst möchte ich euch wie immer mit einem Lied begrüßen, heute von Christian Löffler.

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Das waren Christian Löffler featuring Mona mit dem Song 11 vom Album A Forest, erschienen 2012. Und auch unser 11-jähriges Kind möchte vielleicht sein Bestes zeigen, den Löwen in sich. Denn mit ungefähr 11 Jahren kommt ein neuer Abschnitt in seinem Leben. Das Alter ab 11 Jahren wird oft als frühe Adoleszenz bezeichnet. Das Kind verlässt die Grundschule, zumindest in unserer Gegend, und kommt auf eine weiterführende Schule. Heraus aus dem vielleicht behüteten Mantel der Grundschule. In der Regel gibt die Grundschule eine Empfehlung für die weiterführende Schule, die meist befolgt wird. Zudem hat das Kind oft auch eigene Wünsche, wohin es möchte. Und trotzdem gibt es wie bei allem Vor- und Nachteile, Risiken und Chancen, die es abzuwägen gilt. Gute Entscheidungen können oft nur getroffen werden, wenn alle gut informiert sind. Schulen sind sehr unterschiedlich. Dabei geht es um Bildungsgänge, Abschlüsse, Fremdsprachenwahl und so weiter. Strukturen sind je nach Region sehr unterschiedlich. Oft wünschen sich Eltern für ihre Kinder kleinere Schulen, die etwas überschaubarer sind. Es gibt durchaus Kinder, die mit Schulen von 1 bis 2000 Schülern überfordert sind. Doch es gibt durchaus Kinder, die sich in kürzester Zeit daran gewöhnen und ihre altmodischen Eltern belächeln, die sich auch schon beim 5. Elternsprechtag immer noch im Schulgebäude verlaufen. Viele Kinder gehen mit ihren Eltern zu dem Tag der offenen Tür, um einen Eindruck von der Schule bekommen zu können. Manche Kinder und auch Erwachsene können sich hier von imposant ausgestatteten Gebäuden blenden lassen. Doch am Ende geht es doch um die gelebte Pädagogik. Trotzdem sollten die Schulen über wichtige Ausstattungen für Sport, Naturwissenschaft sowie musikalische Bereiche verfügen. Fühlt sich unser 11-jähriges Kind im ersten Gang durch die Schule wohl oder doch eher unwohl? Und was braucht unser 11-jähriges Kind? Für Kinder ist die Schule der Beruf. Kindheit braucht Freiheit und Freizeit und übrigens sogar gelegentlich Langeweile. Ein Kind, das zum Bestehen in der Schule immer unter Volllast läuft, wird kein glückliches Kind. Wenn zum Erfolg oder zum Überleben auf der Schule außer dauernder Arbeit auch noch dauernde Hilfe durch die Eltern erforderlich ist, dann macht die Schule irgendwann die Familie möglicherweise sogar kaputt. Ein gutwilliges 10- bis 11-jähriges Kind mag sich noch klaglos durch seine Eltern fördern lassen. Ein heftig pubertierendes 14-Jähriges wird etwas anders unterwegs sein. Auch ohne Schule wird es möglicherweise genug Konfliktfelder geben. Die Schulform sollte so gewählt sein, dass, von Ausnahmen und gelegentlicher Hilfe abgesehen, sich die Sache auf eigenen Füßen durchstehen lässt. Und dann gibt es noch die Möglichkeit, über den zweiten Bildungsweg zu Abschlüssen und so weiter zu kommen. Viele Wege führen nach Rom. Autobahn, Landstraße, Küstenstraße. Kinder sind unterschiedlich, also muss es auch unterschiedliche Wege geben. Es gibt vielfältige Möglichkeiten, von einer auf die andere Schulform zu wechseln. Faktisch erfolgt leider der Wechsel eher abwärts als aufwärts, wenn man mal diese Sicht von oben und unten akzeptiert und das aufgrund der Vielzahl falscher Laufbahnentscheidungen. Wenn ein Kind die Erfahrung macht, eine bestimmte Schulform verlassen zu müssen, weil es den Anforderungen nicht gerecht werden konnte, dann ist das nicht einfach ein Schulwechsel, sondern es wird möglicherweise als persönliche Niederlage erlebt. Es gibt nur wenige Kinder, die so ein Versagenserlebnis locker wegstecken. Die große Mehrzahl leidet sehr darunter. Die neu aufgebauten Freundschaften zerbrechen wieder. Gleichzeitig ist es schwierig, sich neu in eine Klasse einzufinden, die inzwischen feste soziale Strukturen hat. Und es gibt sicher auch gelegentlich die Schadenfreude der Klassenkameraden aus der Grundschule, wenn jemand zurückkommt. Vor allem aber, ein Kind, das die Schule wegen nicht ausreichender Leistungen verlassen muss, hat in aller Regel auf und an der Schule gelitten, hat Frustration gegen Schule aufgebaut, oft Klassenarbeitsangst entwickelt und begegnet der neuen Schule mit vielen Vorbehalten. Schulen berichten immer wieder von Schülerinnen und Schülern, die nach dem Wechsel wegen ihrer Versagensängste, ihrer Unlust, ihrer Misserfolgsorientierung in der neuen, leichteren Schulform nicht Tritt fassen.
Es gibt Fälle, in denen ein Kind das Gymnasium verlassen muss, von einer Realschule aufgenommen wird und nach einem Schuljahr wiederum zur Hauptschule wechseln muss. Im Behördendeutsch gibt es dafür den furchtbaren Begriff Doppelrückläufer. Übrigens ist es durchaus nicht sicher, dass sie eine aufnahmebereite Realschule finden, wenn das Kind das Gymnasium verlassen muss. Zur Aufnahme praktisch verpflichtet ist lediglich die Hauptschule des eigenen Wohnortes, solange das Kind der Schulpflicht unterliegt. Realschulen dagegen können aussuchen und sie tun das nach den Zeugnissen, dem persönlichen Eindruck vom Kind und vor allem auch nach der Verfügbarkeit von Plätzen. Für den Schulwechsel gibt es auch eine psychologische Zusammenfassung. Erstens, alle Eltern wollen das Beste für ihr Kind. Zweitens, wenn das Beste für alle Kinder eine bestimmte Schulform, zum Beispiel das Gymnasium wäre, könnten alle Kinder dorthin gehen. Das Ergebnis wäre dann eine Gesamtschule anstelle von 4 verschiedenen Schulformen. Drittens, Kinder sind nicht vergleichbar. Das beginnt schon mit der Geburt. Manche Kinder kommen mit knapp 6 Jahren in die Schule, andere sind dann schon 7 Jahre alt. Erstgeborene Kinder werden von Ersteltern anders erzogen als ihre Geschwister. Die jüngeren Kinder können von ihren älteren Geschwistern schon vieles abgucken. Es gibt noch viele weitere Unterschiede zwischen Kindern, ohne dass da jemand etwas falsch gemacht hat. Viertens. Viele Kinder könnten durchaus eine bestimmte Schulform schaffen. Doch der Preis wäre zu hoch. Zu wenig Freizeit, zu viel Stress und Prüfungsangst, zu geringes Selbstwertgefühl. Was letztlich zählt ist, wo und wie ein Kind nach seinem Schulbesuch ankommt. Das Ziel ist wichtig, der Weg dorthin aber auch. Fünftens. Wenn ein Kind seinen Arbeitsplatz, die Schule, wechselt, geht es ihm ähnlich wie seinen Eltern, wenn diese ihre Stelle wechseln. Wie fühlt es sich an, wenn jemand beispielsweise in der neuen Firma mehr arbeiten muss, dafür aber weniger Lohn, im Sinne der Schule wären das dann schlechtere Noten, weniger Lob und Anerkennung bekommt? Wie lange werden wir Erwachsenen das aushalten? Wie lange ist das für ein Kind zumutbar? Sechstens. Erstes Ziel für alle Kinder sollte ein guter Schulabschluss nach dem 10. Schuljahr sein. Wer dieses Ziel erreicht hat, hat die Eintrittskarte für den weiteren Schul- und Berufsweg in der Tasche. Siebtens. Langfristig setzt sich Qualität durch. Wir alle haben gute und qualifizierte Kinder. Jede für sich auf seine besondere Art, mit seinem Recht auf eine schöne Kindheit und Jugend. Achtens. Kinder merken, dass die Eltern nur ihr Bestes wollen. Das Beste ist ihre Kindheit und die lassen sie sich zum Glück nicht einfach so nehmen. So überwichtig darf Schule einfach nicht werden. Alle Eltern versuchen, gute Eltern zu sein. Das ist nicht einfach und gelingt selten problemlos. Fehler sind menschlich und erlaubt. Es reicht Kindern, eine relativ gute Mutter und einen relativ guten Vater zu haben. Und Kinder wünschen sich, dass ihre Eltern auch mit ihnen als einem relativ guten Kind und mit einem relativ guten Schulverlauf zufrieden sind. Hören wir nun Musik von Exact Change Project, New School vom Album Escape Capsule, erschienen 2012.

Willkommen zurück. Das waren Free Crancy mit dem Song Change the School, erschienen 2024. Wir sprechen heute über Kinder im Alter von ungefähr 11 Jahren, die meist in diesem Alter auf eine weiterführende Schule gehen. Der Wechsel auf eine weiterführende Schule ist für Kinder ein großer Schritt, der oft mit Unsicherheit, aber auch Stolz verbunden ist. Sie müssen sich an eine neue Umgebung, neue Lehrer, Fachunterricht statt Klassenlehrerprinzip, längere Schulwege und ein höheres Arbeitspensum gewöhnen. Soziale Anpassung und Selbstorganisation stehen im Vordergrund. Was beim Übergang vom Kindergarten in der Grundschule noch nicht so gravierend bemerkbar war, ist in der 5. Klasse dann doch stärker zu bemerken. Der Entwicklungsstand der Kinder ist sehr unterschiedlich. Es gibt Unterschiede in der körperlichen Reife, der Konzentrationsfähigkeit, in der sozialen Selbstständigkeit. Manche Kinder der 5. Klasse wirken eher kindlich, andere schon früh pubertierend, die beispielsweise schon Brustwachstum haben, Körperbehaarung bekommen oder schon im Stimmbruch sind. Dann gibt es Kinder, die Konflikte schon selbst gut regeln können. Andere jedoch brauchen vielleicht noch viel Unterstützung. Es gibt Kinder, die Schwierigkeiten dabei haben, selbstständig ihren Schulrucksack zu packen, an alles zu denken, logisch zu denken oder sich zu konzentrieren. Kinder, die sozusagen frühreif sind, können mit den neuen Erfahrungen überfordert sein. Kinder, die sich später in der Reife entwickeln, können Schwierigkeiten haben, sich in der Gruppe zu behaupten. Wir wollen uns das genauer anschauen. Das 11. Lebensjahr, für viele der Start in die Pubertät. Was geschieht bei vielen? Die Gliedmaßen wachsen. Bei den Mädchen entwickelt sich die Brust weiter. Bei manchen setzt schon die erste Regelblutung ein. Und auch bei den Jungen gibt es körperliche Veränderungen. Verstärkter Muskelwachstum und vielleicht schon der Stimmbruch mit der Produktion von Sexualhormonen. So aufregend dies für die Kinder sein kann, so kann es auch mit Unsicherheiten einhergehen. Und all das zusätzlich zum Schulwechsel und dem oft noch sehr kindlichen Wesen. Mit diesen Veränderungen entwickeln Kinder ein größeres Bewusstsein für ihren Körper und somit auch ein reiferes Verständnis von Sexualität und Geschlechterrollen. Freundschaften und kleine Freundeskreise gewinnen an Bedeutung zusätzlich zu dem Bedürfnis nach familiärer Geborgenheit, welches bei den meisten schon immer Bestand hatte. Viele Mädchen experimentieren mit Symbolen der Weiblichkeit, wie Kleidung oder Make-up. Manche Jungen interessieren sich eher für sexualisierte Inhalte, nutzen Provokationen und testen Grenzen. Das Thema Sexualität rückt mehr in den Vordergrund, da sie grundlegende Fakten besser verstehen, wie Geschlechtsverkehr, Empfängnis und Geburt. Eine typische Reaktion kann Igitt sein, was zeigt, dass diese die erwachsene Sexualität noch sehr distanziert wahrnehmen, auch wenn sie daran interessiert sind. Die Bedeutung von Schutz vor Krankheiten, ungewollte Schwangerschaften und der Gefahr von Missbrauch wird besser verstanden, auch wenn vielleicht schon vom Kindergarten an präventiv gearbeitet wurde bezüglich des Missbrauchs. Mein Körper gehört mir. Aber auch der Ausdruck von Liebe, der sich in Sexualität wiederfinden kann. All das ist möglich, da die kognitive Entwicklung voranschreitet. Allmählich werden abstrakte und symbolische Konzepte besser begriffen. Sachverhalte sind nicht einfach eindeutig und Informationen können auf unterschiedliche Arten und Weisen interpretiert werden. Auch wenn die Gegenwart einen hohen Stellenwert hat, so wächst oft das Verständnis, dass aktuelle Handlungen und Entscheidungen langfristige Auswirkungen auf sie haben können und werden. Allmählich löst sich unser 11-jähriges Kind weiter von der Familie. Es entstehen engere Freundschaften. Es kann zu Phasen kommen, in denen das Kind eher mürrisch und distanziert wird und die Eltern nicht mehr Ansprechpartner Nummer 1 für persönliche Schwierigkeiten sind. Zuweilen können 11-jährige Kinder etwas ungeschickt wirken, da die Gliedmaßen gewachsen sind und sie sich erst daran gewöhnen müssen. Der Übergang in die weiterführende Schule und die Pubertät, das sind Dinge, die es für unser 11-jähriges Kind zu bewältigen gilt. Dies kann ganz schön viel Stress in unserem Kind auslösen. Und darüber wollen wir sprechen nach Musik von Hanya Rani, It Comes in Waves, vom Album Live at Studio One in Warschau. Und danach hören wir von der Band
Just Because Someone Lets You Torture Them Doesn't Mean You Should, den Song A Secretive Child is an Adult Who Wants to Tell Everyone Everything, erschienen 22. Und als drittes Lied hören wir noch von Theater of Tragedy den Titel Transition vom Album Forever is the World, erschienen 2009. Viel Spaß!

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Das waren Theater of Tragedy mit dem Titel Transition vom Album Forever is the World, erschienen 2009. Transition, Übergang. Darüber wollen wir sprechen. Viele Kinder kommen mit circa 11 Jahren in die weiterführende Schule und erleben zeitgleich den Beginn der Pubertät. Der Übergang von der heimeligen Grundschule in eine weiterführende Schule, die viel Herausforderungen birgt. Der Übergang vom Kind zum Erwachsenen. Mit 11 Jahren beginnt die frühe Adoleszenz. Der Körper verändert sich. Sexualhormone werden produziert. Übergänge bedeuten immer Veränderungen. Festhalten, loslassen, Schmerz und womöglich auch ganz schön viel Stress. Stress ist ein vielschichtiger Prozess, der zunächst das Vorhandensein eines Ungleichgewichts beschreibt. Als Reaktion auf einen Reiz oder eine Herausforderung kommt es zu einer körperlichen und psychischen Antwort. Man sagt dazu auch zu einer Stressreaktion. Grundsätzlich ist Stress nicht automatisch mit negativen Konsequenzen verbunden. Wenn Stress jedoch bei unserem 11-jährigen Kind die Handlungskontrolle bedroht oder einschränkt, führt dies häufig zu negativen Emotionen wie Angst oder Nervosität. Die Reaktion von Heranwachsenden auf eine andauernde, belastende Stresserfahrung kann sich auf unterschiedlichen Ebenen vollziehen. Als körperliche Stresssymptome werden bei Kindern und Jugendlichen häufig Bauchschmerzen, Kopfschmerzen und Müdigkeit auf emotionaler und verhaltensbezogener Ebene, beispielsweise Konzentrationsschwierigkeiten, beschrieben. 10- bis 17-jährige Mädchen und Jungen gaben an, oft oder sehr oft Stress zu empfinden. Diese Umfrage basiert auf dem DAK-Präventionsradar. Dies ist eine schulbasierte, kombinierte Längs- und Querschnittsbefragung zum Gesundheitsverhalten sowie zum körperlichen und psychischen Wohlbefinden von Schülerinnen und Schülern der 5. bis 10. Klasse. Die hier verwendeten Querschnittsdaten stammen aus den ersten 3 Befragungswellen. Die erste war 2016-2017, die zweite 2017-2018 und die dritte 2018-2019. In der Befragungswelle von 2018 und 2019 wurden 14.242 SchülerInnen in 13 Bundesländern schriftlich oder online befragt. Laut dem DAK-Präventionsradar empfinden 42% der Kinder und Jugendlichen in Deutschland oft oder sehr oft Stress. Bei den 10- bis 13-Jährigen beträgt die Aussage von oft und sehr oft Stress um die 40%. Laut Präventionsradar von der dritten Welle 2018-2019 empfinden etwa 4 von 10 Schülerinnen und Schülern oft oder sehr oft Stress, wobei Mädchen häufiger betroffen sind als Jungen und der Anteil der stressbelastenden Heranwachsenden mit dem Alter zunimmt. Stress kann nicht nur Ursache, sondern durch die Auseinandersetzung mit der eigenen Abweichung vom gängigen Schönheitsideal und die Erfahrung von gewichtsbezogener Stigmatisierung auch Folge von Adipositas sein. Stress kann somit auch zur Entwicklung von Essstörungen beitragen. Stressregulation ist also ein wichtiger Punkt für die Kinder, um gesund durch diese Zeit zu kommen. Effektive Stressregulation bei Jugendlichen beinhaltet eine Kombination aus körperlichem Ausgleich, Entspannungstechniken, Zeitmanagement und positive Denkmuster. Hilfreich sind zudem soziale Unterstützung, Hobbys und die Begrenzung digitaler Medien. Zusammengefasst bedeutet das, auf der körperlichen Ebene helfen regelmäßiger Sport, der die Stresshormone abbaut, ausreichend Schlaf, der die Resilienz erhöht, Atem- und Entspannungstechniken, bewusstes Atmen oder progressive Muskelentspannung. Diese können bei akuter Anspannung helfen. Auf der mentalen Ebene könnte das bedeuten, positive Selbstgespräche zu führen wie "Ich schaffe das" und das Reframing von Stresssituationen,
also eher die Herausforderung zu sehen statt eine Katastrophe. Struktur und Freizeit, Lernpläne und Pausenmanagement können helfen, wie zum Beispiel 5 Minuten Pausen, bewusstes Handyschreiben. Dies können Überlastungen verhindern. Und im Sozialen könnte dies bedeuten, sich mit Freunden und Familie auszutauschen und eigene Hobbys zu pflegen. Dadurch, dass wir und somit auch Kinder und Jugendliche ständig von Medien umgeben sind, ist es schwierig, mal eben abzuschalten. Viele Kinder bekommen spätestens zum Übergang in die neue Schule ein Smartphone, damit sie nicht ausgeschlossen werden, sich nicht ausgeschlossen fühlen, in WhatsApp-Gruppen sein können und sich mit ihren neuen Mitschülern austauschen können, damit sie nicht abgehängt werden, damit sie erreichbar sind, sich jederzeit melden können und wenn Bus oder Bahn ausfallen, sich informieren können, getrackt werden können, Musik hören können, zum Beispiel in der Bahn, ständig erreichbar sein können, ständig in Verbindung sein können. In der heutigen Zeit ohne Smartphone? Für viele fast unvorstellbar. Doch auch dies kann Stress für unser 11-jähriges Kind bedeuten. Gehört Stress nun mal zu unserem Leben dazu? Kann unser Kind seinen Stress reduzieren? Die meisten Kinder von 11 Jahren werden keine Techniken zur Stressregulation anwenden. Und welche realistischen Gefahren gibt es bei WhatsApp-Chats? Mobbing ist längst in den Alltag der Schulen eingezogen und keine Ausnahme mehr. Mobbing, Drogen und Gewalt. Über diese Themen wollen wir in der nächsten Sendung sprechen. Hören wir nun einen Track von Organized Confusion, Stress, vom Album The Extinction Agenda, erschienen 1994.

waren Organized Confusion mit dem Titel Stress vom Album The Extinction Agenda, erschienen 1994. Unser 11-jähriges Kind. Der Übergang in die weiterführende Schule steht an. Vor- und Nachteile für das Kind bei dieser Entscheidung. Der Beginn in der neuen Schule. Der Beginn der Pubertät. Symptome, Stress und Krankheiten, die daraus resultieren können. Das waren heute unsere Themen. Wie ist es euch ergangen, als ihr in eure neue Schule gekommen seid? Gab es bei euch einen Tag der offenen Tür? Welche Empfehlung habt ihr von der Grundschule bekommen und wolltet ihr das Gleiche wie eure Eltern? Latein als Fremdsprache oder die Realschule, die Hauptschule, Förderschule? Wie war der Start in eure neue Klasse? Hattet ihr schon Freunde dort oder habt ihr euch dort ein neues soziales Netzwerk aufbauen müssen? Wisst ihr noch, wer am ersten Tag neben euch saß? Welche Lehrer ihr hattet? Damals war einiges anders als heute. Und vielleicht wurde auch anders damit umgegangen. Wie erging es euch? Egal, wie es gewesen sein mag, all die Erfahrungen, die wir gemacht haben, machen uns zu dem, wie wir heute sind. Das war die Sendung Wir sind, wer wir waren, hier im Bermudafunk, dem freien Radio in der Rhein-Neckar-Region. Zu empfangen auf den Frequenzen 89,6 MHz für Mannheim und in Heidelberg auf der 105,4 MHz. Auch wenn die Kinder und Jugendlichen heute nochmal ganz andere Herausforderungen haben als wir damals, so wärmen uns doch die ersten warmen Frühlingssommerstrahlen alle gleich. Ich wünsche euch, dass graue, kalte Gedanken von der Wärme dahinschmelzen und sich euch neue, hilfreiche Perspektiven für was auch immer eröffnen. Ich bin Hanna und ich freue mich schon auf die nächste Sendung mit euch.

Ja, hallo zusammen. Ihr hört immer noch Radio Bermudafunk hier in der Monopolregion Rhein-Neckar zwischen Heidelberg und Mannheim auf den Frequenzen 107,45 oder 89,6 oder ihr hört es per Livestream www.bermudafunk.org. Ich bin der Alexander. Nun folgt eine Stunde lang Ohrenschmaus. Da habe ich wieder ein paar Platten für euch ausgesucht, die ich euch gerne präsentieren möchte. Also alte und neue Sachen. Ein schöner Mix. Da fangen wir mal an mit etwas relativ Neuem von 2025. Das ist der Wetterroff, so nennt er sich. Ein Künstler, ich nehme mal an, aus Ostdeutschland. Und der hat ein ganz nettes Lied auf seiner CD, das ich euch mal vorspielen möchte. Und grüße damit auch meine Tochter, die sich vielleicht an ihre Kindheit erinnert, wenn sie das hört. Okay, also jetzt geht's los. Ohrenschmaus im Bermudafunk. Viel Spaß. Ah ja, und bei den Frequenzen habe ich mich vorhin vertan. Ich habe die alte Frequenz aus dem Kabelradio durchgesagt. Nee, das ist ja 105,4 jetzt mittlerweile. Also 105,4 Megahertz aus Heidelberg. So, aber jetzt geht's los. Better Off aus seinem 2025er Album Große Kunst.

So, und das war's auch schon so gut wie. Das war die Sendung Ohrenschmaus im Radio Bermuda Funk. Das Ganze auf den UKW-Frequenzen 89,6 und 105,4 Megahertz hier im Alkoholregion Rhein-Neckar oder wie das heißt, also im Raum Mannheim und Heidelberg. Kann aber auch weltweit gehört werden per Livestream www.bermudafunk.org. Ja. Und ich bin Alexander und verabschiede mich, sage Tschüss und jetzt kommt noch ein Liedchen zum Schluss. Bis zum nächsten Mal, falls es euch gefallen hat.

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1: Ja, hallo Freunde guter Musik. Was nun folgt, ist die Sendung Bermuda Music. Das ist die Sendung der Musikredaktion des Radio Bermuda Funk. Und das Ganze zu hören im UKW-Radio auf 89,6 und 105,4 Megahertz hier im Großraum Mannheim-Heidelberg, also Metropolregion, wie sie sich da bescheiden nennt, die Region hier. Ja, ich bin Alexander und darf heute mal wieder ran an die Mikrofone. Und was ich heute rausgesucht habe, das ist mal Blues. Also ich habe am vergangenen Wochenende im Deutschlandfunk eine Sendung mit Blues gehört. Da ging es also auch hauptsächlich um den guten John Lee Hooker, den ich schon ewig, immer bewundere und seine Musik sehr, sehr mag. Und das hat mich jetzt bewogen, heute mal in Bermuda Music eine Blues-Sendung zu machen. Und zwar mit dem Vorbild oder Vorgänger, wie kann man schon fast sagen, von John Lee Hooker, nämlich mit Robert Johnson ein Stück weit. Und dann zum Schluss kommt dann der gute John Lee Hooker ins Spiel. Ja, und das machen wir jetzt. Ich werde halt wie befohlen von Seiten der GEMA oder wem auch immer, dass ich nach 3 Songs irgendwas erzähle. Hauptsache gebabbelt, so wie im richtigen Leben. Ja, aber jetzt geht's los. Musik von Robert Johnson und gleich mal der erste Hit Crossroads. Viel Spaß in der kommenden Stunde.

0: So, das waren jetzt mal drei Stücke von Robert Johnson. Das erste hieß Crossroad Blues, dann From 4 Until 5 und eben der Sweet Home Chicago Blues. Ich habe mir aber überlegt, ich mache das jetzt doch nicht, dass ich so einen Block mit Robert Johnson und einen mit John Liu mache, sondern ich mache das abwechselnd. Das heißt, was jetzt kommt, das sind drei Songs von John Lee Hooker. Viel Spaß dabei.
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1: So, das waren jetzt nochmal drei Stücke von Robert Johnson aus den 30er Jahren. Erstes Lied, der erste Blues hieß Preaching Blues. Dann If I Had a Possession Over Judgment Day. Und eben gerade hörten wir Stop Breaking Down. Jetzt geht's weiter wieder mit John Lee Hooker. Und zwar diesmal ein bisschen was Neueres aus den Anfang 70er Jahren. Da hat nämlich der John Lee Hooker mit Kenneth Heath zusammen Platten aufgenommen, Musik gemacht. Ganz toll. Das war eigentlich, glaube ich, so bei mir auch der ausschlaggebende Punkt damals, als ich den so entdeckt habe für mich, schon den John Lee Hooker. Und da spielen wir jetzt was draus. Also Best of Hooker and Heath.
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John Lee Hooker und Kennedy zusammen in 70er Jahren, Anfang der 70er. Wir haben gehört, You Talk Too Much, dann Burning Hell und eben gerade Bottle Up and Go. Super Musik, wie ich finde, ist alles Geschmackssache, also ich finde sie klasse. Ja, und jetzt habe ich gedacht, wir machen da jetzt wieder eine Änderung des Programmes, und zwar spiele ich jetzt keinen Robert Johnson mehr, sondern ich spiele jetzt was von Kenneth Heath. Mal gespannt, ob das auch gut reinpasst in die Sendung.

0: Ja, das waren jetzt Kenneth Heat von 1968 und das erste Lied On the Road Again, dann Amphetamine Annie und eben Going Up the Country. Und die Sendung ist aber jetzt schon bald vorbei, wie ich sehe auf der Uhr. Was haben wir gehört? Das war die Sendung Bermuda Music, die Sendung der Musikredaktion des Bermuda Funk. Und heute mal ausnahmsweise mal ein Blues-Special von mir, weil mir mal danach war. Und ihr könnt das Ganze hören im UKW-Radio auf 89,6 und 105,4 MHz. Oder ihr könnt es aber auch per Livestream hören, www.bermudafunk.org. Ich bin Alexander und ja, ich habe gedacht, nochmal Hooker and Heat, weil es so schön war.
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0: Radio schon da?
1: Ja, Radiostudio.
2: Cool.
1: Wir sind im Radiostudio. Alter, wenn wir im Radiostudio cool. sind, dann lass uns das mal eine Radiosendung machen.
0: Na, das hat mal Spaß gemacht.
1: Ja,
0: das
1: hat
0: mir mal ein bisschen gewünscht. Beamen klasse. Stand ganz oben auf meiner Liste.
1: Gut. Ich meine, du als Ingenieur könntest du sowas, so eine Maschine mal dir ausdenken, oder? Oh Mann, oh Mann, oh Mann. Na gut, dann wenn wir jetzt mal in der Radiosendung sind und jetzt hinter dem Pult sitzen, dann bleibt uns nichts anderes übrig, als erstmal mal einen Jingle zu spielen. Dann geht los.
2: Los.

16:01 Uhr. Hallo liebe Zuhörer und Zuhörerinnen, begrüßt mit mir hier im Studios von Bermudafunk in der alten Efeuerwache. Oder wie heißt das? Alte Feuerwache. Also in der Studios von Alte Feuerwache. Was auf Bermudafunk, dem freien Radio Rhein-Neckar auf den Frequenzen 89,6 und 105,4 zwischen Mannheim und Heidelberg über den Äther ausgestrahlt wird. Besucht auch unsere Webseite www.bermudafunk.org. Dort kann man uns über den Livestream auch empfangen.

Ihr merkt, ich habe die Sendung schon lange nicht gemacht. Es ist der 9. Mai 2026 und wenn das nicht stimmt, dann hört ihr eine Wiederholungssendung. Für alle, die uns noch nicht kennen, erläutere ich, dass hier in der Sendung Kultura zum Quadrat wie verschiedene Künstler aus dem Raum Rhein-Neckar zu Wort kommen lassen, die über sich, ihre Kunst und ihren Beweggründen, warum sie die Kunst machen, mit mir darüber sprechen werden. Und die Sendung wird jeden 2., 4. und 5. Samstag im Monat neu produziert. Natürlich immer dann um 16 Uhr und mein Name ist Michael Szczepaniak, auch als Shampoos bekannt. Ich habe die Sendung wirklich ein paar Mal ausfallen lassen.

0: Ich habe vor kurzem einen alten Freund wieder getroffen und mich mit ihm hier für die Sendung verabredet. Er wird mir heute höchstwahrscheinlich über seine grandiose Zeit bei den Pfadfindern erzählen. Dann gucken wir mal, was sonst noch zu erzählen hat. Außerdem ganz wichtig und ganz neu. Die Sendung wird mittlerweile auch mit Videokameras aufgezeichnet und spätestens morgen landet dieses Video von der Sendung auf dem YouTube-Kanal. Also schaut ruhig mal auf dem YouTube-Kanal, der heißt Kultura, das erste Wort Kultura, das zweite Wort Bermuda-Funk. Kultura natürlich mit C geschrieben und da könnt ihr uns hier live bewundern, wie wir so aussehen. Wenn ihr selber hier eine Sendung mit mir machen wollt, dann schreibt mir eine E-Mail an kultura@gmx.de und ich beantworte sie gerne. Natürlich auch zu Lob und Kritik könnt ihr euch da auch melden. kultura@gmx.de. 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Leute, das rächt sich, wenn man wirklich öfters mal hier die Sendung ausfallen lässt. Und das habe ich seit Februar viele Termine ausfallen lassen, weil irgendwie hatte ich nicht das gute Gefühl irgendwie für die Sendung. Aber jetzt habe ich wieder gutes Gefühl. Jetzt geht's los. Zuhörer und Zuhörerinnen. Begrüßt mit mir hier im Studios von Bermuda Funk der alten Feuerwache den fantastischen Jörg Alfredo Henschel. Also ich kenne dich natürlich als Alf. Alf, das ist Jörg. Sagst du dir jemand Jörg Alfredo?
1: Ja, tatsächlich, ja.
0: Gibt es Leute?
1: Schön, dass ich hier sein darf. Also es gibt tatsächlich meine Mutter und bei der Arbeit sagen die Leute Jörg zu mir. Bei einer alten Arbeitsstelle habe ich noch Alfredo gehabt. Irgendwann dachte ich, dann habe ich immer Nachfragen und da bin ich tatsächlich eher unter Jörg bekannt. Meine Familie sagt Alf zu mir, Freunde sagen Alfredo, ich höre auf alles.
0: Aber Jörg Alfredo, Doppelname, sagt auch schon jemand?
1: Nein.
0: Okay. Also klasse. Ja, wir haben zu so einem Thema wie Pfadfinder habe ich ja schon einen Gast gehabt. Allerdings, der Andreas hat damals eine Sendung gemacht zu polnischen Pfadfinder und hatte wirklich viel zu erzählen gehabt. Aber wir stellen erstmal dich vor, dass jeder weiß, mit wem wir heute hier zu tun haben. Du hast mal hier in Mannheim schon gewohnt, oder? Wie gesagt, in der Nähe irgendwie.
1: Also ich komme tatsächlich aus Oppau. Im Schatten der BSF bin ich groß geworden. Habe dann in Lautern studiert und habe dann zwischendurch dann in Mannheim in der Neckarstadt auch gewohnt und bin jetzt letztendlich dann in Bad Dürkheim gelandet.
0: Gut. Hier in Mannheim? Wo hast du gesagt, hier in Mannheim hast du auch gewohnt?
1: Ja, Neckarstadt okay. Ost und West.
0: Gott. Ja. Gut, vom Beruf bist du Architekt?
1: Nein, ich habe zwar Bauingenieur studiert, bin aber, es nennt sich so neudeutsch System Engineer. Ich bin quasi Berater in der IT unterwegs und konfiguriere, implementiere, programmiere und plane.
0: Kurz. Richtig, du hast mal irgendwann mal, aber das war noch vor vielen, vielen Jahren, wo das eigentlich Neuheit war, wolltest du deine Wohnung mit Arduino aussteuern lassen, also mit so kleinen Computerstücken, dass du die per Handy Befehle machen kannst. Hat das funktioniert? Hast du das geschafft?
1: Ich habe mit Arduino zwar rumgebastelt, aber da war ich nicht so fleißig dran. Aber ich habe einen Home Assistant am Laufen, habe da unterschiedliche Sensoren und so ein bisschen Home Automation. Da kann man deutlich mehr rausholen, als ich das im Moment mache, aber es wächst.
0: Okay. Die Sache, die wir heute besprechen werden, gleich im nächsten Pfad, das wäre Pfadfinder. Aber du hast noch ein paar andere noch Interessen, die dich so fokussieren. Einmal weiß ich es, das sind die Brettspiele.
1: Richtig, also Brettspiele ist bei meiner Familie ganz groß angesagt. Wir stehen da furchtbar auf kooperative Abenteuer-Brettspiele. Jeder zieht mit seinem Helden los. Vielleicht kommen wir da nachher noch dazu. Und natürlich auch Musik, Singen und Gitarre
0: ist richtig. So ein Hobby. Du hast heute auch eine Gitarre mitgenommen, wirst du spielen. Gut, dann freuen wir uns erstmal mal auf ein Lied von dir, was du heute hier spielen wirst. Du bist vor ein paar Tagen, habe ich organisiert so etwas wie Sänger-Songwriter-Karussell in der Café-Kors in Langerötterstraße 60. Dort bist du auch mal gekommen und hast jetzt auch mal gespielt, hast du komplette Runden mitgedreht. Das heißt, du immer wieder auf der Bühne mit zwei Songs. Und ja, das war genial, was du da gespielt hast.
1: Das hat tatsächlich großen Spaß gemacht. Da danke ich auch noch für die Einladung. Man freut sich immer, wenn man Gelegenheit hat, das, was man sich so drauf schafft, auch tatsächlich unter die Leute bringen zu können. Und das war eine tolle Gelegenheit, ein tolles Publikum, ein tolles Café. Also ja, hat Spaß gemacht.
0: Und du hast da Sachen gespielt, die ich noch nie gehört habe von jemandem, der Gitarre spielt. Das kennt man von Bands, so in den Maschinen vielleicht war das. Aber du hast es tatsächlich gespielt. Ich hoffe, du machst dieses Lied auch mal hier heute, bringst du zum Besten. Ich guck mal auf die Uhr, ja, es wäre Zeit, dass du auch mal spielst.

0: Klasse, klasse, klasse, Alf. Also Gitarre und Musik, da hört sich, man müsste mal eigentlich, gehört Gitarre zum Pfadfindertum?
1: Bei mir tatsächlich ja, weil ich bin mit beiden mit 12 Jahren eingestiegen. Also in der 12. Klasse hat sich bei uns, ich bin in Edichheim zur Schule gegangen, hat sich eine Siedlung neu gegründet von den Pfadfindern, hat Flugblätter verteilt, eingeladen und da bin ich da hingekommen und war dann gleich gefangen davon. Und zur gleichen Zeit habe ich tatsächlich mich für ein Instrument entscheiden dürfen. Da stand die Wahl zwischen Klavier und Gitarre und dann dachte ich, wenn ich jetzt gerade bei den Pfadfindern anfange, dann nehme ich doch lieber die Gitarre.
0: Also die gehört schon dazu, weil die kann man immer mitschleppen und Pfadfinder wandern auch gerne, oder?
1: Richtig, tatsächlich.
0: Ja. Also gut, mit 12 hast du da dahin gefunden. War das sowas, wenn man auf so einer kleinen Stadt wohnt und so, das muss man mal irgendwie bei der Feuerwehr, Freiwilligen Feuerwehr dabei sein oder irgendwelchen Vereinen oder bei Pfadfindern, oder?
1: Also in Ludwigshafen haben wir natürlich hier mehr Möglichkeiten, aber ich kenne es tatsächlich, habe es dann von anderen als gehört, die hatten dann die Wahl zwischen Fußballverein und Pfadfinder und der nicht Fußball gespielt hat, ist halt bei einem Pfadfindern gelandet.
0: Ja. Ich spiele auch kein Fußball, aber ich war nicht Pfadfinder, aber nicht, weil ich nicht wollte, sondern ich bin quasi ausgemustert worden nach dem ersten Tag. Da ist der Typ gegangen, nee, du passt hier überhaupt nicht rein. Ich habe womöglich nicht zugehört, wenn er sagt, stillgestanden. Musstet ihr auch so Sachen machen wie stillgestanden?
1: Nein,
0: so?
1: Tatsächlich gar nicht. Also wir haben zwar auch unsere Kluft oder Draht, wie auch woanders gesagt wird, und Halstuch und das haben wir dann zu offiziellen Anlässen getragen. Aber dieser sozusagen eher militärische Aspekt oder so, das hat man da gar nicht gehabt tatsächlich. Mhm. Also eigentlich war da eher das, was mich dann von Pfadfindern tatsächlich gleich von Anfang an gefangen hat, war diese Offenheit und diese in dieser Gemeinschaft zu sein, offen für jeden anderen zu sein, der auch da ist. Alle sind gleich viel wert und jeder hat seine gleiche Berechtigung, da zu sein. Und natürlich dann auch Learning by Doing. Das war das, was mich auch von Anfang an fasziniert hat. Knoten zu lernen, unterwegs zu sein, auf Fahrten zu gehen, lernen, diese Zelte aufzubauen, die wir haben. Diese schwarzen Koten und Jurten nennen wir das. Das sind Zelte, die sind aus einfach Dreiecks- und Vierecksplanen, schwarze. Und dann mit vier Dreiecksplanen hat man dann eine Kote aufgebaut und mit 5 oder 6 Dreiecksplanen und dann 4 Exemplaren außenrum hat man dann eine Jurte gehabt, die man ja von den Mongolen kennt, genau.
0: Genau, und sowas hast du mal irgendwann mal später mitgebracht, erzähl mal gleich noch. Aber, also wie stelle ich mich das vor? Ihr trefft euch in ein Horst oder wie nennt sich das? Oder in ein,
1: Also tatsächlich so eine kleine Gruppe, mit der ich dann angefangen habe, nennt sich, die Begrifflichkeiten unterscheiden sich, glaube ich, heute auch noch und das ist lokal unterschiedlich. Aber bei uns war es dann eine Sippe, mit der wir angefangen haben, so heißt die Kleingruppe und in einem Stamm, das ist dann wieder an einem Ort, dann wird die lokale Gruppe, die organisiert sich in sogenannten Sippen und Rudeln, das sind dann die kleineren, noch die Wölflinge, die sozusagen, genau, ja. Richtig.
0: Ihr trefft euch mal in einen Raum. Ihr habt hier irgendwo einen
1: genau,
0: Raum.
1: Genau, wir haben uns damals bei der Kirchengemeinde, die hat uns einen Raum zur Verfügung gestellt.
0: Und dort habt ihr euch organisiert.
1: Da haben wir uns dann jede Woche getroffen. So eine Sippe trifft sich jede Woche und wir hatten dann zum Beispiel ein Buch, da haben wir dann immer reingeschrieben, was wir so gelernt haben und dann haben wir aber auch gespielt, wir waren unterwegs. Genau, und dann das Besondere waren dann die Fahrten, zu denen wir dann immer gegangen sind.
0: Richtig. Aber ich kann mich noch erinnern, gibt es immer wieder sowas, dass die Leute irgendwelche Aufnäher sich aufnähen mit irgendwelchen Fähigkeiten, die sie erworben haben und sowas zum Beispiel, ich bin nett zu einem alten Menschen oder sowas. Gab es sowas bei euch?
1: Nee, tatsächlich, das ist... In der Welt gibt es natürlich ganz viele unterschiedliche Kulturen. In Deutschland kennt man das jetzt, glaube ich, nicht so mit diesen Badges, die man sich für irgendwelche Kurse oder Fähigkeiten macht. Nichtsdestotrotz, auch bei uns an den Kluften oder Trachten sind auch Aufnäher drauf, halt zum Beispiel das Land, von dem man herkommt und dann der Verband, zu dem man gehört, der Weltverband, zu dem man gehört und dann vielleicht noch irgendwelche coole Aufnäher von der letzten Sommerfahrt oder von irgendwelchen Großereignissen, auf der wir waren, die landen dann genau auf der Druck.
0: Aber als man merkt ja so an Personen, die eher schon dabei sind, ist das so was wie, bist du einmal Pfadfinder, bist du für immer Pfadfinder? Weil die Leute unterscheiden sich schon, also beziehungsweise sie sind die Pfadfinder, die ich kenne, die haben alle eine Gemeinsamkeit. Die sind unheimlich freundlich und die sind die scheuen sich nicht vor irgendwelchen Aufgaben. Und so bist du, so ist der Andreas, der hier einmal mal war, und so sind Leute, die ich kenne, die aber bei Pfadfinder. Hast du auch die Gemeinsamkeit erlebt?
1: So. Tatsächlich ist ja eins der Motos, auch wenn es vielleicht schon ein bisschen abgeschlachtet ist, aber allzeit bereit war schon so ein Ding, für das man dann auch gelebt hat. Ja. Und tatsächlich dann, es war schon immer das Motto, und danach hat man sich schon ausgerichtet.
0: Warte mal, war das nicht der Spruch von den DDR-Pfadfindern? Immer bereit oder sowas, wa?
1: Seid bereit,
0: ich bin immer bereit. Also gut. Was gab es so Spannendes für die junge Leute, so wie du es bist, warst damals, was dich da behalten hat, dass du dort geblieben bist?
1: Also das Highlight mit Sicherheit für viele und für mich sind natürlich die Fahrten, auf die man geht. Das ist tatsächlich gar nicht in allen Ländern so, glaube ich. In Deutschland kommt die Pfadfinderbewegung aus der Wandervogelbewegung. Mhm. Ist so ein bisschen, oder es hat sich so ein bisschen gemeinsam zusammengetan, und da gibt es auch diese Naturverbundenheit. Und da steht halt tatsächlich immer ganz oben, dass man Ostern oder Pfingsten und im Sommer und im Herbst möglichst immer auf Lager geht und dann eben seine Zelte aufbaut, und das ist immer das Highlight. Und die ganze Technik, die dann damit verbunden ist, die zu lernen und sozusagen zum Beispiel zu einer Jurte, die muss ja auch gemeinsam aufgebaut werden. Die kann ich nicht allein aufbauen, ich brauche eine Gruppe, und da müssen und da wächst man halt zusammen. Also ja. Das sind diese Sachen, die einen dann auch tatsächlich dann Spaß machen und binden.
0: Ne? Ja. Also wir haben auch eben diese YouTuber, was du gesagt hast, mal einmal aufgebaut in der Pfalz auf so einem Berg, wo eine Burgruine stand, und haben mal gemeinsam es aufbauen. Hat ein bisschen gedauert, aber war total gut ausgestattet. Innen drin hast du eine Stahlschale gehabt, in der wir Feuer gemacht haben. Der ganze Rauch ist oben abgezogen. Trotzdem konnten wir unten atmen, obwohl das mittendrin Feuer war. Das alles zu beherrschen, weiß ich nicht, ob ich das könnte. Gibt es Gefahren, dass man da zum Beispiel auch mal da erstickt, oder?
1: Wenn man es falsch macht, vielleicht.
0: Also darüber haben wir uns damals tatsächlich keine Gedanken gemacht. Wir haben dann eher, irgendwann hat gesagt, wenn man die Rauchgrenze runter macht, dann würde man die Zelte abdichten. Das ist natürlich Quatsch, aber nein, da haben wir schon aufgepasst. Die Zelte sind ja auch nicht ganz dicht am Boden. Mhm. Aber das ist tatsächlich schon eine Besonderheit, und für Leute, die das nicht kennen, dann erstmal verblüffend, wenn man dann im Zelt Feuer machen kann.
1: Ja, genau. Das haben wir erlebt. Das ist gut.
0: Jetzt wäre mal Zeit, dass wir ein zweites Lied von dir hören könnten. Bist du bereit für ein nächstes Lied?
1: Ich habe tatsächlich von ein Lied mitgebracht, das mich damals bei den Pfadfindern so ein bisschen wirklich, wo vielleicht die Stimmung einfängt, die ich hatte, also als ich dann 12, 13 war und dann auf Fahrt am Lagerfeuer und dieses gemeinsame Singen dann auch abends beim bunten Abend, das hat immer großen Spaß gemacht und war romantisch, würde ich sagen, auf eine Art und Weise, ja, die einen dann auch gerade in dem Alter wirklich besonders gefangen hält. Und ein Lied davon habe ich tatsächlich heute mit dabei.
0: Gut.

0: Ja, klasse, klasse, klasse. Jetzt muss ich mal gucken, wie die... Ach Gott, oh Gott, oh Gott, oh Gott. Hier, die Technik hat sich geändert hier im Radio. Jetzt kriegt man das hin, dass hier Musik gespielt wird. Guck, guck, guck, probieren wir es. Ja, es geht. Also gut, mein Gast heute ist der Jörg. Jörg Alfredo Henschel. Gut, ich kenne dich nur als den Alf. Und gut. Jetzt haben wir auch gemerkt, die Lieder, die so richtig hier so pfadfindermäßig sind, die bestehen aus ganz viel Text. Die erzählen eine Geschichte. Das sind ein bisschen andere Lieder, als man so sonst kennt. Wa?
1: Genau, tatsächlich gerade die Lieder aus der bündischen Richtung, die gehen häufig mit einer Geschichte einher und das lässt einen natürlich am Lagerfeuer
0: genau.
1: Immer
0: abends
1: da sitzen, so ein bisschen da sich reinversetzen und träumen. Ja.
0: Da würde zum Beispiel hier so Feuerstarter überhaupt nicht passen.
1: Es werden unterschiedlichste Sachen gespielt, da werden auch moderne Popnummern gespielt und Rocksongs, also das Repertoire ist breit, aber das ist tatsächlich der Grundstoff, zumindest von dem Pfad, die ich hier aus der Gegend kenne.
0: Richtig, das ist, ich erinnere mich auch, also ich meine, wenn du beim Feuer sitzt, weil das macht man dann immer, wenn man irgendwo umzeltet, irgendwo raus ist, dass man Feuer macht, dass man abends ins Feuer schaut, dass man Lieder hört, aber dann auch mal alleine am Feuer ist, während die anderen schlafen und noch Feuer überwacht, muss jemand Wache schieben, oder?
1: Nachtwache gehört dazu.
0: Total geniale Sache. Was ich oft immer gehört habe, gab es immer so Streiche, dass da irgendjemand gekommen ist und eine Fahne geklaut hat oder irgendwas geklaut hat oder irgendwie und man musste wach sein, man durfte sich viele Sachen nicht so klauen. Extra war das so, um zu gucken, ob diejenigen wach sind und so.
1: Ja, das gibt es tatsächlich heute auch noch. Meine Tochter ist nämlich auch bei einem Pfadfinder. Die waren gerade unterwegs für mehrere Tage. Ein Hike nennt sich das, wenn man sozusagen wirklich alles auf dem Rücken mitnimmt und dann läuft. Und die sind überfallen worden. Die haben allerdings nichts gestohlen bekommen, sondern die haben einen Campingtisch gebracht bekommen. Den mussten sie dann den restlichen Weg mitnehmen und tragen.
0: Ja, also, da gibt es natürlich Nachtwanderungen. Sachen, die nicht nur Kinderspaß machen. Also wenn du mit Fackel irgendwo rumläufst oder mit Taschenlampe oder was gibt es noch so? So Schnitzeljagd? Gibt es sowas auch noch?
1: Mit Sicherheit. Also früher gab es so sogenannte Pfadfinderläufe. Da hat man sich dann mit Zeichen am Boden fest vereinbarten, konnte man sich orientieren. Ich weiß nicht, wie weit die heute tatsächlich noch genutzt werden. Gibt es mit Sicherheit. Aber die machen jetzt auch nichts groß anders. Der Punkt ist, dass man sich tatsächlich halt regelmäßig trifft.
0: Gut. Aber das Wort bedeutet Pfad finden.
1: Ja.
0: Habt ihr da sowas gearbeitet? So wie die Indianer die Pfad gefunden haben, anhand von irgendwie so Sachen. Müsstet ihr doch gelernt haben, oder nicht?
1: Nee, tatsächlich nicht. Also das Programm von Gruppe zu Gruppe ist unterschiedlich und hängt auch vom Schwerpunkt ab von denjenigen, der das macht. Das Punkt ist, hier in Deutschland gibt es so ein bisschen auch das Jugend führt Jugend. Also ist die Sippenführer hieß es dann bei uns oder Gruppenleiter, wie auch immer. Die sind häufig relativ jung, ja, 15, 16, 17 Jahre und die gehen dann einfach mit dem ran, was die können, aber das ist vielleicht nicht immer das volle Programm, aber damit sind die halt tatsächlich nah bei den Kindern und verstehen viel besser die Probleme, die die vielleicht gerade haben und können dann darauf eingehen, ja.
0: Gut. Dann gab es natürlich sowas, viele Leute haben mir erzählt, ich war natürlich kein Pfadfinder, aber die, die Pfadfinder waren, die Jungs haben mir immer erzählt, dass sie sich immer bei so einem Lagern, wo sie da waren, Zeltlagern, verliebt haben und natürlich komplett Sachen erlebt haben, die ich mir noch lange bevorstanden.
1: Also tatsächlich, das gehört mir dazu, ne? Also man ist jugendlich und Jungen und Mädchen sind unterwegs. Das war nicht immer so. Es gibt's auch nicht. Ich weiß nicht, ob das überall ist. Wir haben auch zwei getrennte Weltpfadfinderverbände, einen für die Pfadfinderinnen und einen für die Pfadfinder. Aber hier in Deutschland gibt's häufig dann sind Jungs und Mädels zusammen. Seit den 70ern zum Beispiel im Verband, in dem ich bin, Verband christlicher Pfadfinderinnen und Pfadfinder (VCP), da war dann Koedukation schon seit den 70ern. Usus. Und auch meine Tochter, die sind Jungs und Mädels in einer Sippe tatsächlich zusammen.
0: Cool. Ja, so gehört sich das auch. Jetzt, guck mal, wie die Zeit rennt. Wir wollten eigentlich immer noch die Organisation, wir reden gleich noch weiter, weil jetzt ist so eine Zeit wieder gekommen, wo du mal gerne Gitarre spielen könntest.
1: Ja, gern.
0: Also gut. Ich liebe es, wenn meine Gäste hier live beitragen. Gut, dann mache ich mal die Hintergrundmusik aus.

0: Klasse, klasse, klasse, klasse. Also noch einmal, ihr hört jetzt gerade Kultura zum Quadrat. Mein Gast ist Alf Henschel. Alf, Georg. Jörg. Alfredo Henschel, alter Schwede, hast du einen komplizierten Namen.
1: Muss ja nicht unbedingt immer einfach sein.
0: Ja, natürlich nicht. Alter, selbst ich habe einen komplizierten Namen. Deswegen heißt sie Shampoos, damit es leicht wird. Schönes Lied, wunderbares Lied. Genau so ein Lied, denke ich mir, kann man sich mal auf einem Pfadfinder-Lager irgendwie bei Feuer vorstellen. Kennst du vielleicht so ein Lied, was früher habe ich ja öfters sowas bei Feuer immer gehört. Wir waren zwar kein Pfadfinder, aber wir saßen öfters am Feuer. Da hatte einer gespielt, Kaspar Hauser, glaube ich, Kaspar Hauser, so Geschichte von Kaspar Hauser.
2: Sie sagten, er käme von Nürnberg her, ja, ja, und er spreche kein Wort. Ja, das war tatsächlich im Repertoire, ja.
0: Das ist geil. Oder ja, die lustigen Rittersleute. Kennst du das? Ja, so waren es, die lustigen Rittersleute. Kennst du das auch?
2: Das kenne ich auch. Das war ein anderer Leute-Repertoire, nicht meinem, aber das ist auch gespielt worden, in der Tat.
0: Klasse. Ja, das sind Lieder wirklich, die Geschichte geschrieben haben. Und wenn jemand die gerade irgendwo spielt, Alter, bin ich sofort magnetisch da und höre es gerne zu. Jetzt wollte ich nochmal zu der... Wir haben geredet über die jugendliche Zeit, aber das ist nicht nur die Jugendzeit, die man bei Pfadfindern erlebt. Wie lange warst du bei den Pfadfindern?
2: Ich glaube, bis ich 23 war, so um den Dreh.
0: Genau, und dann hast du natürlich auch Funktion übernommen, schätze ich, oder?
2: Ich war zu dem Zeitpunkt, glaube ich, nicht mehr Stammesführer, aber ich war einen gleichen Stammesführer. Ich weiß gar nicht mehr, in welchem Alter war. Ich habe mit 16 angefangen, damals noch Siedlungsführer, weil wir kein Stamm waren, weil sozusagen eine Neugründung waren. Und Anfang 20 irgendwann habe ich dann den Posten abgegeben gehabt.
0: Okay, und dann, was hat dich da noch dort festgehalten? Die gleichen Erlebnisse, auch bloß aus einer anderen Perspektive?
2: Das Ganze ist ja tatsächlich, wie ich gesagt habe, Learning by Doing. Das sind dann am Anfang die Knoten und die kleinen Sachen und die Gemeinschaft. Aber es ist tatsächlich auch... das Organisieren und auch das Führen und auch die Sachen wollen ja gelernt sein. Mhm. Ja? Ja. Und auch da bieten die Pfadfinder die Bühne. Deswegen auch ja. Jugend führt Jugend. Da lernt man auch früh Fähigkeiten, ja, mit denen man sich vielleicht normalerweise nicht auseinandersetzen muss. Mhm. Auch Verantwortung dann übernehmen, ja.
0: Ich kann mich noch ganz oft erinnern, wo du gerade mal womöglich am Ende der Zeit bei Pfadfindern warst, da habe ich dich gerade so kennengelernt, da waren wir ganz oft bei irgendwelchen Umzügen von unseren Freunden, die irgendwo jemand umgezogen ist, und du warst da immer dabei, ich war dabei, noch ein paar andere Leute, und du hast ganz oft die Führerschaft übernommen und sagst, nein, das passt jetzt hier nicht, das muss da gemacht werden, das muss da, komm, jetzt brauchen wir drei Leute dafür, und das jemand, weißt du, so, ich habe mich gerne unterordnet, weißt du, weil ich hatte nicht den Überblick und den Durchblick, Hauptsache, weißt du, ich kann helfen, und du hast da meistens, weißt du, sofort hier schon, warst du beim Organisieren, das ist auch etwas, womöglich, entweder hast du dort gelernt, oder das ist deine Eigenschaft, die genau dort gefragt war.
2: Aber wahrscheinlich beides ein bisschen, ich musste immer aufpassen, wir hatten es ja von in Brettspielen, ich spiele gern kooperative Brettspieler, da gibt es manchmal dieses Alpha-Leader-Problem, da muss man sich dann doch eher wiederum genau umgekehrt machen, sich dann mal zurücknehmen, dass dann auch jeder seinen Platz findet.
0: Ja, genau. Oh Mann. Ja gut, jetzt gibt es noch zu den organisatorischen, was eigentlich alles hier in Deutschland verbindet an Pfadfinder. Gibt das etwas, wo ihr euch mal irgendwie Rapport berichten musst oder sowas, oder euch mal da verantworten.
2: Also es gibt mehrere Verbände, also normalerweise sind auch wahrscheinlich die meisten Gruppen, Pfadfindergruppen in irgendeiner Art und Weise in irgendeinem Verband organisiert, und da gibt es tatsächlich mehrere in Deutschland, also den einen habe ich genannt, in dem ich war, der VCP, der ist so mehr evangelisch von der Konfession her, mhm, weil aus der Geschichte her Glauben da eigentlich schon eine Rolle gespielt hat. Das spielt heute auch schon eine Rolle, aber es ist tatsächlich nicht unbedingt eine Bedingung für das Ganze. Also da kann, glaube ich, jeder zu jedem gehen. Es gibt einen mehr katholisch orientierten Verband, das ist der DPSG, Deutsche Pfadfinderschaft St. Georg. Dann gibt es den Bunder Pfadfinder, es gibt mittlerweile tatsächlich auch einen muslimischen Pfadfinderbund. Und dann gibt es noch sozusagen einen Bund, der sozusagen die vielen Gruppen, die es auch noch so gibt, auch noch zusammen. Und die wiederum sind zusammen organisiert, glaube ich, im Ring der Pfadfinder, so nennt sich das. Also es gibt noch so einen Gesamtverband dann für die deutschen Pfadfinder. Das sind die, die dann auch die Organisation fürs Jamboree übernehmen. Das ist dieses Weltpfadfinder-Treffen, das alle paar Jahre stattfindet. Das nächste in Polen.
0: Aha. Jan, wo ich mal gewohnt habe. In Danzig, geil. Gdansk, ja, super. Ja. Klasse. Und,
2: ja,
0: genau. Fährst du auch auf sowas jetzt oder gar nicht mehr?
2: Nein, das ist tatsächlich, da ist nur ein enger Zeit, also ich bin da tatsächlich nicht mehr aktiv bei den Pfadfindern. Ältere dort, die älter als 16 zu dem Zeitpunkt sind, die können dann noch als Helfer mit. Aber ansonsten können tatsächlich, ich glaube, nur Pfadfinder mit, die, ich glaube, zwischen 13 und 16 irgendwie, das Alter weiß ich jetzt nicht genauer, die zu dem Zeitpunkt in diesem Altersfenster sind, die können da als Teilnehmer mit.
0: Aha, okay. Es ist eine Sache für Jugendliche, also alle 4 Jahre in unterschiedlichen Ländern. Ich habe so einen Bericht im Fernsehmagazin, da haben die gezeigt, zum Beispiel diese gemeinsame Pfadfindersprache, das war das Zeichensprache. Das waren Piktogramme, die man sich gegenseitig irgendwo zeigen konnte und anscheinend von diesem Piktogramm konnte man erfahren, zum Beispiel 10 Meter in diese Richtung gibt's Wasser, 20 Meter in diese Richtung gibt's Toilette.
2: Ja, ich habe mich, ich war völlig begeistert damals mit dem Pfadfinder, hat man dann auch viel angelesen und so, auch diese Geschichten, ich habe das wahrscheinlich alles wieder tatsächlich vergessen, aber das ist tatsächlich auch Teil davon, ja.
0: Ja, gut, ich bin neugierig, wie das polnische jetzt Pfadfindertum ist, weil wenn die jetzt dorthin gehen und ich wusste, dass zu meiner Zeit, wo ich noch in Polen war, war sehr militärisch und mit so einem Verein wollte ich grundsätzlich nichts zu tun haben, vielleicht deswegen haben sie gemerkt, ich passe hier nicht rein, deswegen wurde ich da aussortiert, aber möglicherweise ist das immer noch so militärisch, wie es war.
2: Also das Werbevideo fürs Jamboree, das ich gesehen habe, das sah alles andere als militärisch
0: aus. Ach Gott, ja. Dann ist cool, dann hat sich was vergetan. Dann finde ich gut, da sind wir jetzt schon mal fortschrittlicher.
2: Ja, aber tatsächlich, geschichtlich, der Gründer von den Pfadfindern, der kam vom Militär und der hat damals ein Buch geschrieben über das Spähen und das kam dann überraschenderweise auch bei Jugendlichen an, damit hat er gar nicht gerechnet und dann hat er dieses Experiment gewagt und ist mit denen auf Fahrt und deswegen auch die Tracht, um sozusagen die verschiedenen Stände, die es damals Anfang des Jahrhunderts, als des 20. Jahrhunderts in England gab, um das auszumerzen. Und daraus ist letztendlich die Geschichte entstanden, ja. Also, aber das hat natürlich, deswegen ist natürlich von der Gründung her erstmal dieser militärische Hintergrund, der sich wiederum bei uns dann wiederum anders aufgegangen ist durch diese Wandervogelbewegung. Genau, dann hat es so sein Ding getragen.
0: Ja, okay. Also ist etwas, was einem faszinieren kann, wenn man es gut erlebt. Gab es auch negative irgendwelche Sachen, wo du sagst, oh, das schade, dass es das gab?
2: Tatsächlich ist eben Baden Powell, der Gründer der Pfadfinder, ist tatsächlich mit homophoben, rassistischen Äußerungen dann doch aufgetreten. Also auch wenn die Idee des Pfadfindertums super ist und das, was heute daraus entstanden ist, wirklich großartig ist für Jugendliche, die Gründerfigur ist tatsächlich kritisch zu sehen.
0: Ja gut, ich meine, das war jetzt, du sagst ja, vor 100 Jahren gewesen und vor 100 Jahren war das Weltbild ganz anders und du hast dann Weltkrieg erlebt, der komplett darauf basierte, dass Leute rassistisch waren und faschistisch. Und das hat sich jetzt erst geändert. Ich meine, naja, Nee, man darf ja vieles nicht mehr zitieren, was wir gestern noch als gut befunden haben. Man darf heute über nicht mal Pippi Langstrumpf richtig, man weißt du, ohne Zensur dein Kind vorlesen.
2: Also zumindest bei uns im Verband hatte ich immer das Gefühl, dass diese Themen kritisch gegangen sind und dass gerade eben dieses Aufeinander achten und dass jeder gleichwertig ist, dass das besonders hoch im Kurs steht.
0: Mhm. Ja, gut. Weil klar, also so als edle Menschen sah ich schon die Pfadfinder, weißt du, dass genauso was ich jetzt über den Andreas, der vor einem halben Jahr hier war, über die polnischen Pfadfinder erzählt hat. Das, was ich an ihm gesehen habe und an den typischen Pfadfinder, sich immer zur richtigen Zeit in die richtige Entscheidung zu treffen, weißt du, nie irgendwie einen Flecken auf der Weste zu haben, weißt du, so ungefähr.
2: Ja, so hoch würde ich jetzt nicht greifen, aber man muss ja die richtigen Ziele setzen zumindest, ja, also den entsprechenden Idealen folgen.
0: Mhm, genau.
2: Also edle Menschen wäre jetzt ein bisschen hochgegriffen, hätte ich gesagt, aber man hat ja immer seine Ziele, denen man nachstrebt.
0: Okay. Gut, jetzt könnten wir jetzt noch das letzte Lied, was du vorbereitet hast, spielen. Und dann kommen wir zu einem neuen Thema, was dich noch betrifft. Das wären dann die Brettspiele. Da bin ich sehr neugierig. Aber erstmal
2: muss ich noch die Gitarre tatsächlich umstimmen.

0: Geil. Alter Schwede. Was für eine geile Mucke. Ich kenne wirklich niemanden, der dieses Lied einfach so spielt. Das kennt man, von Rage Against the Machine. Ja? Die spielen das. Aber so, dass jemand mit Gitarre das so spielt. Und ich habe geguckt, was du da spielst. Hä, wie kompliziert, Alter. Wie bringt man sich sowas bei?
1: Ich hatte Hilfe, ich hatte einen Gitarrenlehrer. Ich habe jetzt tatsächlich nach Jahren, habe ich wieder nämlich Gitarrenunterricht da Stefan Kahn, mein Gitarrenlehrer, der nimmt sich da die Zeit für mir und führt mich dann an die Nummern ran.
0: Das ist wieder die Gemeinsamkeit, wie du und der Andreas, der vor einem Jahr hier über Pfadfindertum gesprochen hat, aus polnischer Sicht, der hatte auch jetzt Gitarrenlehrer.
1: Zu viel alte Corona Zeit, ja. Ist schuld, ja. Schlicht und einfach. Klar. Ich habe zu Hause Kurzarbeit gehabt und dann hatte ich Zeit, die weder der Familie noch dem Beruf gehört hat. Und da habe ich wieder die Gitarre in die Hand genommen.
0: Geil. Aber Corona-Zeit war auch gut für eben das nächste Thema. Und das nächste Thema, was dich so fasziniert, ist natürlich sind die Brettspiele. Oder?
1: Ja, genau, tatsächlich. Also eben genau in der Corona-Zeit, da hat dann meine Tochter entdeckt, dass die auch so Abenteuerspiele macht. Wir haben bisher vorher immer mit ihr so Haber-Spiele gemacht und so einfache Kinderspiele. Und dann habe ich die Legenden von Andor gespielt. Das ist so ein kooperatives Abenteuerspiel. Und dann war sie völlig fasziniert von den Figuren, von den Helden, die man hat. Und dann zieht man dann gegen die Monster ins Felde und so. Und dann haben wir uns tatsächlich dann in dem Genre, haben wir uns dann Stück für Stück weiter bewegt und haben dann teilweise 7-Stunden-Schlachten dann.
0: Also eher mit der Tochter, Frau auch? Oder?
1: Genau, also wir spielen dann in der Familie tatsächlich cool. Solche Spiele.
0: Du hast früher mal so einen guten Zugang dazu gehabt, irgendwie zu verschiedenen Brettspielern, weil deine Frau irgendwo mit so Dingern zu tun hatte, oder war das nicht so?
1: Nee, tatsächlich, das war sowohl von ihr als auch von mir Hobby. Deswegen haben wir zum Beispiel da, als wir uns kennengelernt haben, haben wir dann ganz viel Magic gespielt. Cool. Das waren dann auch so. Wir sind okay. Schon treu geblieben im Prinzip.
0: Zumindest. Also die Spiele, die du gesprochen hast, die kenne ich erstmal nicht. Gleich wirst du mir vielleicht mal eins vorstellen. Ich kann mich nämlich mich erinnern, wo ich öfters mal einen Freund besucht habe, den Daniel, und dort sah ich plötzlich dich am Küchentisch mit ausgebreiteten Siedlern von Catan. Und das sind so Sechsecke, die aneinandergereiht sind, aber nicht so ganz kleine Sechsecke, sondern der ganze komplette Tisch. War womöglich mit zwei verschiedenen Spielen vermischt, oder wie habt ihr so einen riesen Plan gekriegt?
1: Also tatsächlich, da gab es dann damals Erweiterungen, dann hat man das erweitern können. Den Sechsecken sind wir treu geblieben, weil du tatsächlich also ein Beispiel für so ein Spiel wäre Gloomhaven, das nennt sich das Spiel, da hat jeder seinen eigenen Helden, hat ein Kartenset zur Verfügung, jeder hat seine eigenen Fähigkeiten, die er dann jeweils immer beitragen kann. Und in dem Spiel kann man dann auch aufsteigen. Dann sammelt man Erfahrungspunkte, schaltet sich dann neue Fähigkeiten frei, da bekommt man dann neue Karten und entwickelt sich dann immer weiter. Und irgendwann geht der Held in Rente und man bekommt einen neuen Helden.
0: Aber ist das sowas wie das schwarze Auge, wo du einen Würfel hast, der nicht nur sechs Seiten hat, sondern was weiß ich, 30 Seiten hat und da jedes Mal was anderes rauskommen kann? Bei Kampf zum Beispiel, wenn da eine 30 dabei ist oder 15, bedeutet, du hast mehr Schläge geben dem Feind und sowas?
1: Ja, es grenzt sich dann doch schon noch deutlich ab von Rollenspielen, von den klassischen. Ich habe jetzt tatsächlich zumindest mal einen Helden mal für eine Stunde eins gespielt. Vorher hatte ich noch nie ein Rollenspiel gespielt.
0: Okay.
1: Also ist kein Rollenspiel, was du? Es ist kein Rollenspiel, aber es geht in die Richtung tatsächlich. Cool. Ja. Also es ist dann immer noch Eurogame, nennt man das, ja.
0: Das würdest du erstmal mal empfehlen, dieses Spiel, wenn wir jetzt mal.
1: Ja, als Einstieg tatsächlich nicht. Das gibt es so in einer kleineren Box, Jaws of the Line, also wenn man sich tatsächlich für das Genre interessiert und dann gemeinsam mit Helden spielen will und dann auch sowas, wo man aufsteigen kann, spielen will, gibt es dieses Gloomhaven Jaws of the Line. Das ist die kleinere Box, die ist dann tatsächlich als Einstieg ganz gut. Und wenn man dann gebannt ist, dann kann man sich da tatsächlich weiter bewegen von da aus.
0: Was mich so bei so einem Spielen eher
1: abgeschreckt.
0: Abgeschreckt hat, ja, danke. Waren zum Beispiel die sehr dicken Anleitungsbüchern. Und man musste wirklich sehr viel, du hast am Anfang gelesen, du wusstest erstmal gar nicht, worum es geht. Und das hat wirklich gedauert, man musste sogar das Ding dreimal lesen und während man spielt nochmal lesen.
1: Also mich schrecken die tatsächlich nicht ab, aber es gibt ja heute tatsächlich auch YouTube und andere Tutorials. Plattformen, wo man dann sich Videos anschauen kann. Das ist natürlich, der Einstieg ist heutzutage leicht. Die Regeln können doch unter Umständen immens sein. Aber jetzt gerade zum Beispiel bei diesem Gloomhaven Jaws of the Lion, da wird man auch Stück für Stück dann reingeführt. Ja? Bei den Legenden von anderen genauso. Da hat man auch so eine Art Tutorial-Spiel am Anfang. Ne? Da hat man wirklich tatsächlich nur eine kleine Anleitung und dann legt man direkt los und lernt die Regeln beim Spielen.
0: Und gibt es sowas wie Spiel des Jahres oder sowas?
1: Natürlich gibt es Spiel des Jahres. Das ist immer relativ bekannt. Das sind dann meistens dann einfach die tatsächlich die zugänglichen Spiele. Es gibt dann noch den Kennerspiel des Jahres. Das sind dann anspruchsvollere Spiele. Und Expertenspiele bekommen dann eher den deutschen Spielepreis. Das ist nochmal ein anderer Preis. Das ist dann,
0: also gut,
1: bekommt dann die schwierigen Sachen auch.
0: Wie ich merke, man könnte über Spiel und Brettspiele eine komplette Sendung machen, wo man ganz langsam jemanden reinführt, wie mich zum Beispiel an das Ganze. Vielleicht sogar mit einem Brett hier hinten und wir können kommentieren das. Aber gut, die Sendung geht langsam zu Ende. Ich bedanke mich ganz herzlich bei euch und bei dir, Alf, dass du da warst.
1: Danke, dass ich da sein durfte.
0: Und bei euch, dass ihr zugehört habt. Du wolltest jetzt mal ein besonderes Lied zum Abschließen nochmal den Zuhörern präsentieren. Was ist das?
1: Also das ist tatsächlich, da bin ich diese Woche drüber gestolpert und bin völlig begeistert. Bin wahrscheinlich late to the party, aber es ist Enchine de Poitrine. Ich weiß nicht, ob sie genau so ausgesprochen werden. Eine kanadische Band. Einfach ein Schlagzeuger und ein Gitarrist-Bassist mit Looper, die mit Microtones und anspruchsvollen Rhythmen, also abgefahren, eine Musik machen.
0: Okay, damit verabschieden wir uns vor und in zwei Wochen sehen wir uns wieder. Tschüssikowski, euer Shampoos und
1: Alf.

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